Saba und Dedan. Kusch war auch der Vater von Nimrod. Dieser war der erste große Herrscher auf der Erde. Mizraim war der Vater der Luditer, der Anamiter, der Lehabiter, der Naphtuhiter, der Patruisiter, der Kasluhiter und der Kaftoriter, aus denen die Philister hervorgingen. Von Kanaan stammten ab Sidon, sein ältester Sohn, und Heth, außerdem die Jebusiter, Amoriter, Girgashiter, Hiviter, Arkiter, Siniter, Avaditer, Zemariter und Hamatiter. Die Nachkommen Sems. Die Nachkommen Sems waren Elam, Assur, Apachshad, Lut und Aram, Us, Hul, Geter und Masch. Apachshad war der Vater von Schelach. Schelach war der Vater von Eber. Eber hatte zwei Söhne. Der erste hieß Peleg, denn zu seiner Zeit wurde die Erde geteilt. Sein Bruder hieß Joktan. Joktan war der Vater von Almodad, Schelef, Hazarmavet, Jerach, Hadoram, Usal, Dikla, Obal, Abimael, Saba, Ophir, Havila und Jobab. Sie alle waren Nachkommen Joktans. Von Sem bis Abraham. Sem, Apachshad, Schelach, Eber, Peleg, Regu, Serug, Nahor, Terach und Abram, dessen Name später Abraham lautete. Die Nachkommen Abrahams. Die Söhne Abrahams waren Isaak und Ismael, und das sind ihre Nachkommen. Der älteste Sohn Ismaels war Nebajot. Seine weiteren Söhne waren Kedar, Adbeel, Mibsam, Mishma, Duma, Massa, Hadad, Tema, Jetur, Nafish und Ketma. Dies waren die Söhne Ismaels. Die Söhne Keturas, der Nebenfrau Abrahams, waren Simran, Jokshan, Medan, Midian, Jishbak und Schuach. Die Söhne Jokshans waren Seba und Dedan. Die Söhne Midians waren Epha, Epher, Henoch, Abida und Eldaa. Sie alle sind Söhne und Enkel von Ketura. Die Nachkommen Isaaks. Abraham war der Vater von Isaak. Die Söhne Isaaks waren Esau und Israel. Die Nachkommen Esaus. Die Söhne Esaus waren Eliphas, Reguel, Jeusch, Jalam und Korach. Die Söhne Eliphas waren Teman, Omar, Zepho, Gatam, Kenas, Timna und Amalek. Die Söhne Reguels waren Nahat, Serach, Shamma und Misa. Die ursprünglichen Einwohner von Edom. Die Söhne Seirs waren Lotan, Schobal, Zibon, Ana, Dishon, Eser und Dishan. Die Söhne Lotans waren Hori und Hemam. Lotans Schwester hieß Timna. Die Söhne Schobals waren Alwan, Manahat, Ebal, Shefi und Onam. Die Söhne Zibons waren Aja und Ana. Der Sohn Anas war Dishon. Die Söhne Dishons waren Hemdan, Eschban, Jitran und Keran. Die Söhne Ezers waren Bilhan, Saavan und Arkan. Die Söhne Dishans waren Us und Aran. Die Herrscher von Edom. Das waren die Könige, die in Edom herrschten, bevor es einen König in Israel gab. Bela, der Sohn Beors, der von der Stadt Dinhaba aus regierte. Als Bela starb, wurde Jobab, der Sohn Serachs, aus der Stadt Bosra König. Als Jobab starb, wurde Husham aus dem Gebiet der Temaniter König. Als Husham starb, wurde Hadad, der Sohn Bedads, König und regierte von der Stadt Avit aus. Er schlug die Midianiter im Gebiet von Moab. Als Hadad starb, wurde Samla aus der Stadt Masreka König. Als Samla starb, wurde Shaul aus der Stadt Rehoboth am Fluss König. Als Shaul starb, wurde Baal-Hanan, der Sohn Achbors, König. Als Baal-Hanan starb, wurde Hadad König und herrschte von der Stadt Pagu aus.
Seine Frau war

Mehetabel, die Tochter von Matred und Enkelin Me-Sahabs. Dann starb Hadad. Die Oberhäupter der Stämme Edoms waren Timna, Alva, Jetet, Oholibama, Elna, Pinon, Kenas, Teman, Mipsa, Magdiel und Iram. Das waren die Oberhäupter der Stämme Edoms. Die Nachkommen Israels. Die Söhne Israels waren Ruben, Simeon, Levi, Juda, Issachar, Sebulon, Dan, Josef, Benjamin, Naphtali, Gad und Asser. Die Nachkommen Judas. Juda hatte drei Söhne von einer Tochter des Kanaanitas Schua. Sie hießen Er, Onan und Schela. Doch der älteste Sohn Er tat, was dem Herrn missfiel, deshalb ließ der Herr ihn sterben. Juda bekam noch zwei Söhne von Tamar, seiner Schwiegertochter. Ihre Namen waren Peres und Serach. Insgesamt hatte Juda also fünf Söhne. Die Söhne von Peres waren Hesron und Hamul. Die Söhne Serachs waren Simri, Ethan, Heman, Kalkol und Darda. Es waren insgesamt fünf. Achan, der Sohn Karmis, brachte Unglück über Israel, indem er Beute für sich behielt, die dem Herrn geweiht war. Der Sohn Ethans war Asaja. Von Judas Enkel Hesron bis zu David. Die Söhne, die Hesron geboren wurden, waren Jerachmeel, Ram und Kaleb. Ram war der Vater von Aminadab. Aminadab war der Vater von Nachschon, dem Oberhaupt von Juda. Nachschon war der Vater von Salmon und Salmon der Vater von Boas. Boas war der Vater von Obed und Obed der Vater von Isai. Isais erstgeborener Sohn war Eliab, sein zweiter Abinadab, sein dritter Schammah, sein vierter Netanel, sein fünfter Radai, sein sechster Ozem und sein siebter Sohn war David. Ihre Schwestern hießen Zeruja und Abigail. Zeruja hatte drei Söhne. Sie hießen Abishai, Joab und Asael. Abigals Sohn hieß Amasa. Sein Vater war der Ismaeliter Jeter. Aus der Übersetzung das Buch Apostelgeschichte Kapitel 23, die Verse 12 bis 35. Der Mordanschlag auf Paulus. Als es Tag geworden war, rotteten sich einige der Judäer zusammen und banden sich selbst mit einem Schwur, dass sie weder essen noch trinken würden, bis sie Paulus umgebracht hätten. Es waren mehr als 40 Männer, die dieses Gelübde auf sich genommen hatten. Die gingen zu den obersten Priestern und den Ältesten und sagten: »Wir haben uns mit einer Selbstverfluchung verpflichtet, dass wir keinerlei Nahrung zu uns nehmen, bis wir Paulus umgebracht haben. Macht jetzt beim Kommandanten eine Eingabe, ihr zusammen mit dem gesamten Hohen Rat, dass er Paulus noch einmal aus der Festung zu euch herunterführen lassen soll, unter dem Vorwand, dass ihr die Angelegenheit noch einmal genauer untersuchen wollt. Wir werden dann bereitstehen, um ihn umzubringen, bevor er überhaupt in eure Nähe kommt.« Als der Sohn der Schwester von Paulus von diesem hinterhältigen Plan hörte, kam er in die Festung hinein und berichtete das Paulus. Da rief Paulus einen der Offiziere herbei und sagte: »Bring diesen jungen Mann zum Kommandanten, denn er hat eine wichtige Nachricht für ihn.« Der nahm ihn und führte ihn zum Kommandanten und sagte: »Der Gefangene Paulus hat mich zu sich gerufen und darum gebeten, dass ich diesen jungen Mann zu dir bringe, weil er dir etwas Wichtiges zu sagen hat.« Der Kommandant nahm ihn bei der Hand und ging mit ihm ein Stück weg von den anderen und fragte: »Was ist das, was du mir zu berichten hast?« Der sagte: »Die führenden Juden haben sich miteinander verabredet, dich darum zu bitten, morgen Paulus zum Hohen Rat hinunterzuführen, mit dem Vorwand, ihn noch genauer befragen zu wollen. Doch vertraue ihnen nicht, denn es sind mehr als 40 Männer von ihnen, die Paulus das Leben nehmen wollen. Sie haben sich selbst mit einem Schwur dazu verpflichtet, weder zu essen noch zu trinken, bis sie ihn umgebracht haben.
Sie sind jetzt schon bereit und warten auf eine Zusage von dir.« Der Kommandant schickte den jungen Mann fort und gab ihm die Anweisung: »Sage ja niemandem, dass du mir dies mitgeteilt hast.« Schutzhaft in Caesarea. Als er dann zwei Offiziere herbeigerufen hatte, sagte er ihnen: »Versetzt 200 Soldaten in Bereitschaft, dass sie nach Caesarea marschieren, und außerdem 70 Reiter und 200 Lanzenträger. Sie sollen ab 9 Uhr abends bereit sein. Außerdem sollen Reittiere bereitgestellt werden, damit Paulus darauf gesetzt und unversehrt zu Felix, dem Gouverneur, gebracht werden könnte.« Dann schrieb er einen Brief mit folgendem Inhalt: »Ein Brief von Claudius Lysias an den verehrten Felix, den Provinzstatthalter. Sei gegrüßt. Dieser Mann war von Juden gepackt und fast von ihnen umgebracht worden. Da schritt ich mit den Soldaten ein und entriss ihn aus ihrer Gewalt, da ich hörte, dass er ein römischer Bürger ist. Weil ich den Grund dafür erfahren wollte, weswegen sie ihn anklagten, habe ich ihn dem jüdischen Hohen Rat vorgeführt. Da fand ich heraus, dass er wegen unterschiedlicher Auslegungen ihres Gesetzes angeklagt war, dass aber kein Anklagepunkt gegen ihn vorlag, weshalb er die Todesstrafe oder das Gefängnis verdient hätte. Mir wurde dann die Nachricht zugespielt, dass ein Anschlag gegen den Mann geplant sei. Deshalb habe ich ihn sofort zu dir geschickt und auch seinen Anklägern befohlen, ihre Anklage gegen ihn persönlich vor dir vorzubringen. Wie ihnen befohlen worden war, nahmen die Soldaten Paulus und brachten ihn noch in der Nacht nach Antipatris. Am nächsten Morgen ließen sie dann die Reiter zusammen mit ihm weiterziehen und kehrten in die Festung zurück. Die gelangten dann nach Caesarea und gaben den Brief dem Provinzstatthalter und führten ihm Paulus vor. Als der Statthalter den Brief gelesen hatte, fragte er Paulus, aus welcher Provinz des Römischen Reiches er stammte. Als er erfuhr, dass der aus Zilizien stammte, sagte er: »Ich werde dich offiziell verhören, wenn auch deine Ankläger hier angekommen sind.« Dann gab er den Befehl, dass Paulus im Prätorium des Herodes bewacht werden sollte. Aus der Übersetzung das Buch Psalm 3. Umgeben von Feinden, geborgen bei Gott. Ein Gotteslied von David, entstanden, als er vor seinem Sohn Absalom auf der Flucht war. Herr, meine Gegner sind so zahlreich geworden, so viele sind es, die gegen mich aufstehen. Viele reden über mich, für ihn gibt es keine Rettung mehr bei Gott. Selah. Doch du, Herr, bist mein Schutzschild. Du, der du mir Bedeutung schenkst, du richtest mich auf. Meine Stimme, zum Herrn erhebe ich sie, dann wird er mir antworten, herab vom Berg seiner heiligen Gegenwart. Selah. Wenn ich mich niederlege, schlafe oder aufwache, immer steht der Herr bei mir. Ich fürchte mich nicht vor den Abertausenden, dem Heer, das mich umzingelt. Erhebe dich doch, Herr, rette mich, mein Gott. Ja, du schlägst all meinen Feinden auf den Kiefer, die Zähne der Gottesfeinde zertrümmerst du. Beim Herrn liegt die Hilfe, und auf deinem Volk ruht dein Segen. Selah. Aus der Übersetzung Neues Leben, Sprüche Kapitel 18, die Verse 14 und 15. Der menschliche Geist kann mit einem kranken Körper leben, aber wer kann weiterleben, wenn der Geist entmutigt ist? Kluge Menschen sind stets offen für neue Erkenntnisse, ja, sie suchen sogar danach.

wenn ich mit Menschen und Engelzungen redete und hätte der Liebe nicht, so wäre ich ein tönend Erz oder eine klingende Schelle. Und wenn ich alle meine Habe den Armen gebe und hätte der Liebe nicht, so wäre mir es nichts nütze. So aber bleibt Glaube, Hoffnung, Liebe. Die Liebe aber ist die größte unter ihnen.

0: 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Что же вы сделали, братья, со мною? Не убивайте, оставьте в живых. Братья мои, братья мои, не убивайте.
1: Es ist 5 Uhr.
2: 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Und Jesus spricht zu ihnen: Ihr werdet alle Anstoß nehmen, denn es steht geschrieben: Ich werde den Hirten schlagen, und die Schafe werden zerstreut werden. Aber nach meiner Auferweckung werde ich euch vorausgehen nach Galiläa. Das sind Worte aus Markus Kapitel 14, die Verse 27 und 28. Gedanken zum Markus-Evangelium. Jesus ist mit seinen Jüngern auf dem Weg zum Ölberg. Er weiß genau, was ihn in wenigen Stunden erwartet. Er wird gefangen genommen, verhört und gekreuzigt werden. Er weiß auch, dass die Jünger darauf mit Flucht reagieren werden. Allein der Gedanke daran muss den Herrn tief getroffen haben. Offenbar will der Herr seine Jünger vor den bevorstehenden Ereignissen warnen. Bisher haben sie sich in der Nähe des Herrn sicher gefühlt, weil er sich um alles gekümmert hat. Doch nun wird sich vieles für sie ändern. Noch immer erwarten sie, dass er sie von der römischen Besatzungsmacht befreit und sein Reich errichtet. Deshalb regt sich bei den Jüngern im ersten Moment Unverständnis, ja sogar Unmut gegenüber ihrem Meister, als er ihnen von seiner bevorstehenden Gefangennahme erzählt. Dabei hätten sie wissen können, dass ihr Messias leiden und sterben musste. Nicht nur hatte Jesus selbst mehrfach davon gesprochen, auch zahlreiche Stellen im Alten Testament weisen darauf hin. So etwa im Prophetenbuch Sacharja, aus dem Jesus hier zitiert. Ich, das ist Gott selbst, er wird den Hirten schlagen. Doppelpunkt. Jesus, der Messias, wird weggetan werden. Gott hatte seinen Sohn emporgehoben, dieser war als König der Juden geboren worden, und ihn hingeworfen. Die Folge? Die Schafe zerstreuen sich. Bis heute verstehen viele Menschen nicht, warum Gott seinen Sohn kreuzigen und sterben ließ. Doch die Geschichte des geschlagenen Hirten endet nicht mit den zerstreuten Schafen. Gott hat den großen Hirten der Schafe aus den Toten auferweckt. Und als der Auferstandene begegnet der Sohn Gottes seinen Jüngern dort, wo alles begonnen hatte, in Galiläa.

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Aus der Übersetzung Neues Leben, 1. Buch Chronik, Kapitel 1, Vers 1 bis Kapitel 2, Vers 17. Von Adam bis zu den Söhnen Noahs. Die Nachkommen Adams waren Seth, Enosh, Kenan, Mahalalel, Jered, Henoch, Methuselah, Lamech und Noah. Die Söhne Noahs waren Sem, Ham und Japhet. Die Nachkommen Japhets. Die Nachkommen Japhets waren Gomer, Magog, Madai, Javan, Tubal, Meshech und Tiras. Die Nachkommen Gomers waren Ashkenas, Rifat und Torgama. Die Nachkommen Javans waren Elisha, Tarsis, die Kitea und die Rodaniter. Die Nachkommen Hams. Die Nachkommen Hams waren Kusch, Mirzajim, Put und Kanaan. Die Nachkommen Kuschs waren Seba, Havila, Sabta, Rakma und Sabtecha. Die Nachkommen Rakmas waren Saba und Dedan. Kusch war auch der Vater von Nimrod. Dieser war der erste große Herrscher auf der Erde. Mizrajim war der Vater der Luditer, der Anamiter, der Lehabiter, der Naphtuhiter, der Patruisiter, der Kasluhiter und der Kaftoriter, aus denen die Philister hervorgingen. Von Kanaan stammten ab Sidon, sein ältester Sohn, und Heth, außerdem die Jebusiter, Amoriter, Girgashiter, Hiviter, Arkiter, Siniter, Avaditer, Zemariter und Hamatiter. Die Nachkommen Sems. Die Nachkommen Sems waren Elam, Assur, Apachshad, Lut und Aram, Us, Hul, Geter und Masch. Apachshad war der Vater von Schelach. Schelach war der Vater von Eber. Eber hatte 2 Söhne. Der erste hieß Peleg, denn zu seiner Zeit wurde die Erde geteilt. Sein Bruder hieß Joktan. Joktan war der Vater von Almodad, Schelef, Hazarmavet, Jerach, Hadoram, Usal, Dikla, Obal, Abimael, Saba, Ophir, Havila und Jobab. Sie alle waren Nachkommen Joktans. Von Sem bis Abraham. Sem, Apachshad, Schelach, Eber, Peleg, Regu, Serug, Nahor, Terach und Abram, dessen Name später Abraham lautete. Die Nachkommen Abrahams. Die Söhne Abrahams waren Isaak und Ismael, und das sind ihre Nachkommen. Der älteste Sohn Ismaels war Nebajot. Seine weiteren Söhne waren Kedar, Adbeel, Mibsam, Mishma, Duma, Massa, Hadad, Tema, Jetur, Nafish und Ketma. Dies waren die Söhne Ismaels. Die Söhne Keturas, der Nebenfrau Abrahams, waren Simran, Jokshan, Medan, Midian, Jishbak und Schuach. Die Söhne Jokshans waren Seba und Dedan. Die Söhne Midians waren Epha, Epher, Henoch, Abida und Eldaa. Sie alle sind Söhne und Enkel von Ketura. Die Nachkommen Isaaks. Abraham war der Vater von Isaak. Die Söhne Isaaks waren Esau und Israel. Die Nachkommen Esaus. Die Söhne Esaus waren Eliphas, Reguel, Jeusch, Jalam und Korach. Die Söhne Eliphas waren Teman, Omar, Zepho, Gatam, Kenas, Timna und Amalek. Die Söhne Reguels waren Nahat, Serach, Shamma und Misa. Die ursprünglichen Einwohner von Edom. Die Söhne Seirs waren Lotan, Schobal, Zibon, Ana, Dishon, Eser und Dishan. Die Söhne Lotans waren Hori und Hemam. Lotans Schwester hieß Timna. Die Söhne Schobals waren Alwan, Manahat, Ebal, Shefi und Onam. Die Söhne Zibons waren Aja und Ana.
Der Sohn Anas war Dishon. Die Söhne Dishons waren Hemdan, Eschban, Jitran und Keran. Die Söhne Ezers waren Bilhan, Saavan und Arkan. Die Söhne Dishans waren Us und Aran. Die Herrscher von Edom. Das waren die Könige, die in Edom herrschten, bevor es einen König in Israel gab. Bela, der Sohn Beors, der von der Stadt Dinhaba aus regierte. Als Bela starb, wurde Jobab, der Sohn Serachs, aus der Stadt Bosra König. Als Jobab starb, wurde Husham aus dem Gebiet der Temaniter König. Als Husham starb, wurde Hadad, der Sohn Bedads, König und regierte von der Stadt Avit aus. Er schlug die Midianiter im Gebiet von Moab. Als Hadad starb, wurde Samla aus der Stadt Masreka König. Als Samla starb, wurde Shaul aus der Stadt Rehoboth am Fluss König. Als Shaul starb, wurde Baal-Hanan, der Sohn Achbors, König. Als Baal-Hanan starb, wurde Hadad König und herrschte von der Stadt Pagu aus. Seine Frau war Mehetabel, die Tochter von Matred und Enkelin Mesahabs. Dann starb Hadad. Die Oberhäupter der Stämme Edoms waren Timna, Alva, Jetet, Oholibama, Elna, Pinon, Kenas, Teman, Mipsa, Magdiel und Iram. Das waren die Oberhäupter der Stämme Edoms. Die Nachkommen Israels. Die Söhne Israels waren Ruben, Simeon, Levi, Juda, Issachar, Sebulon, Dan, Josef, Benjamin, Naphtali, Gad und Asser. Die Nachkommen Judas. Juda hatte drei Söhne von einer Tochter des Kanaaniters Schua. Sie hießen Er, Onan und Schela. Doch der älteste Sohn Er tat, was dem Herrn missfiel, deshalb ließ der Herr ihn sterben. Juda bekam noch zwei Söhne von Tamar, seiner Schwiegertochter. Ihre Namen waren Peres und Serach. Insgesamt hatte Juda also fünf Söhne. Die Söhne von Peres waren Hesron und Hamul. Die Söhne Serachs waren Simri, Ethan, Heman, Kalkol und Darda. Es waren insgesamt fünf. Achan, der Sohn Karmis, brachte Unglück über Israel, indem er Beute für sich behielt, die dem Herrn geweiht war. Der Sohn Ethans war Asaja. Von Judas Enkel Hesron bis zu David. Die Söhne, die Hesron geboren wurden, waren Jerachmeel, Ram und Kaleb. Ram war der Vater von Aminadab. Aminadab war der Vater von Nachschon, dem Oberhaupt von Juda. Nachschon war der Vater von Salmon und Salmon der Vater von Boas. Boas war der Vater von Obed und Obed der Vater von Isai. Isais erstgeborener Sohn war Eliab, sein zweiter Abinadab, sein dritter Schammer, sein vierter Netanel, sein fünfter Radai, sein sechster Ozem und sein siebter Sohn war David. Ihre Schwestern hießen Zeruja und Abigail. Zeruja hatte drei Söhne. Sie hießen Abishai, Joab und Asael. Abigails Sohn hieß Amasa. Sein Vater war der Ismaeliter Jeter. Aus der Übersetzung das Buch Apostelgeschichte, Kapitel 23, die Verse 12 bis 35. Der Mordanschlag auf Paulus. Als es Tag geworden war, rotteten sich einige der Judäer zusammen und banden sich selbst mit einem Schwur, dass sie weder essen noch trinken würden, bis sie Paulus umgebracht hätten. Es waren mehr als 40 Männer, die dieses Gelübde auf sich genommen hatten. Die gingen zu den obersten Priestern und den Ältesten und sagten: Wir haben uns mit einer Selbstverfluchung verpflichtet, dass wir keinerlei Nahrung zu uns nehmen, bis wir Paulus umgebracht haben. Macht jetzt beim Kommandanten eine Eingabe, ihr zusammen mit dem gesamten Hohen Rat, dass er Paulus noch einmal aus der Festung zu euch herunterführen lassen soll, unter dem Vorwand, dass ihr die Angelegenheit noch einmal genauer untersuchen wollt.
Wir werden dann bereitstehen, um ihn umzubringen, bevor er überhaupt in eure Nähe kommt. Als der Sohn der Schwester von Paulus von diesem hinterhältigen Plan hörte, kam er in die Festung hinein und berichtete das Paulus. Da rief Paulus einen der Offiziere herbei und sagte: »Bring diesen jungen Mann zum Kommandanten, denn er hat eine wichtige Nachricht für ihn.« Der nahm ihn und führte ihn zum Kommandanten und sagte: »Der Gefangene Paulus hat mich zu sich gerufen und darum gebeten, dass ich diesen jungen Mann zu dir bringe, weil er dir etwas Wichtiges zu sagen hat.« Der Kommandant nahm ihn bei der Hand und ging mit ihm ein Stück weg von den anderen und fragte: »Was ist das, was du mir zu berichten hast?« Der sagte: »Die führenden Juden haben sich miteinander verabredet, dich darum zu bitten, morgen Paulus zum Hohen Rat hinunterzuführen, mit dem Vorwand, ihn noch genauer befragen zu wollen. Doch vertraue ihnen nicht, denn es sind mehr als 40 Männer von ihnen, die Paulus das Leben nehmen wollen. Sie haben sich selbst mit einem Schwur dazu verpflichtet, weder zu essen noch zu trinken, bis sie ihn umgebracht haben. Sie sind jetzt schon bereit und warten auf eine Zusage von dir.« Der Kommandant schickte den jungen Mann fort und gab ihm die Anweisung: »Sage ja niemandem, dass du mir dies mitgeteilt hast.« Schutzhaft in Caesarea. Als er dann zwei Offiziere herbeigerufen hatte, sagte er ihnen: »Versetzt 200 Soldaten in Bereitschaft, dass sie nach Caesarea marschieren, und außerdem 70 Reiter und 200 Lanzenträger. Sie sollen ab 9 Uhr abends bereit sein. Außerdem sollen Reittiere bereitgestellt werden, damit Paulus darauf gesetzt und unversehrt zu Felix, dem Gouverneur, gebracht werden könnte.« Dann schrieb er einen Brief mit folgendem Inhalt: »Ein Brief von Claudius Lysias an den verehrten Felix, den Provinzstatthalter. Sei gegrüßt. Dieser Mann war von Juden gepackt und fast von ihnen umgebracht worden. Da schritt ich mit den Soldaten ein und entriss ihn aus ihrer Gewalt, da ich hörte, dass er ein römischer Bürger ist. Weil ich den Grund dafür erfahren wollte, weswegen sie ihn anklagten, habe ich ihn dem jüdischen Hohen Rat vorgeführt. Da fand ich heraus, dass er wegen unterschiedlicher Auslegungen ihres Gesetzes angeklagt war, dass aber kein Anklagepunkt gegen ihn vorlag, weshalb er die Todesstrafe oder das Gefängnis verdient hätte. Mir wurde dann die Nachricht zugespielt, dass ein Anschlag gegen den Mann geplant sei. Deshalb habe ich ihn sofort zu dir geschickt und auch seinen Anklägern befohlen, ihre Anklage gegen ihn persönlich vor dir vorzubringen. Wie ihnen befohlen worden war, nahmen die Soldaten Paulus und brachten ihn noch in der Nacht nach Antipatris. Am nächsten Morgen ließen sie dann die Reiter zusammen mit ihm weiterziehen und kehrten in die Festung zurück. Die gelangten dann nach Caesarea und gaben den Brief dem Provinzstatthalter und führten ihm Paulus vor. Als der Statthalter den Brief gelesen hatte, fragte er Paulus, aus welcher Provinz des Römischen Reiches er stammte. Als er erfuhr, dass der aus Zilizien stammte, sagte er: »Ich werde dich offiziell verhören, wenn auch deine Ankläger hier angekommen sind.« Dann gab er den Befehl, dass Paulus im Prätorium des Herodes bewacht werden sollte. Aus der Übersetzung das Buch Psalm 3. Umgeben von Feinden, geborgen bei Gott. Ein Gotteslied von David, entstanden, als er vor seinem Sohn Absalom auf der Flucht war. Herr, meine Gegner sind so zahlreich geworden, so viele sind es, die gegen mich aufstehen. Viele reden über mich, für ihn gibt es keine Rettung mehr bei Gott. Selah. Doch du, Herr, bist mein Schutzschild. Du, der du mir Bedeutung schenkst, du richtest mich auf. Meine Stimme, zum Herrn erhebe ich sie, dann wird er mir antworten, herab vom Berg seiner heiligen Gegenwart. Selah. Wenn ich mich niederlege, schlafe oder aufwache, immer steht der Herr bei mir. Ich fürchte mich nicht vor den Abertausenden, dem Heer, das mich umzingelt.
Erhebe dich doch, Herr, rette mich, mein Gott. Ja, du schlägst all meinen Feinden auf den Kiefer, die Zähne der Gottesfeinde zertrümmerst du. Beim Herrn liegt die Hilfe, und auf deinem Volk ruht dein Segen. Selah. Aus der Übersetzung Neues Leben, Sprüche Kapitel 18, die Verse 14 und 15. Der menschliche Geist kann mit einem kranken Körper leben, aber wer kann weiterleben, wenn der Geist entmutigt ist? Kluge Menschen sind stets offen für neue Erkenntnisse, ja, sie suchen sogar danach.

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Wir freuen uns dazu, dass Sie Radio wieder eingeschaltet haben, um unser heutiges Programm mit Gottes Wort, mit Liedern und Gebet anzuhören. Wir laden Sie ein, diese halbe Stunde mit uns in die Gegenwart Gottes zu treten und ihn anzubeten. Wir wünschen einen guten Empfang. Am Mikrofon ist euer Diener am Wort, Jakob Funk. Wollen wir gemeinsam beten? Herr, wir danken dir, dass du uns wieder diese kostbare Zeit gegeben hast, die frohe Botschaft aus deinem Wort über das Radio zu verkündigen. Du hast uns berufen, Botschafter an Christi Staat zu sein. Hilf uns nun auch, das Wort der Versöhnung klar und deutlich zu predigen. Wir danken für deinen Sohn Jesus Christus und für die Erlösung durch sein Blut am Kreuz auf Golgatha. Himmlischer Vater, gib du uns nun doch wieder hörende Ohren und offene Herzen, dass wir die heutige Botschaft von deiner Liebe in unser Herzen aufnehmen möchten und danach leben. Und möchte jeder Hörer dich heute auf irgendeine Weise ganz persönlich begegnen. Herr, segne dein Wort an die Herzen eines jeden Hörers. Amen.

Gott hat in Jesus Christus zwei große Ziele mit uns Menschen. Erstens möchte er, dass alle Menschen gerettet werden und zur Erkenntnis der Wahrheit kommen. Das heißt, dass sie sich zu Jesus bekehren. Zweitens möchte er, dass die, die sich bekehrt haben, Jesu Nachfolger werden. Nachfolger sein bedeutet aber von der Bibel her nicht nur, dass man jemanden äußerlich nachfolgt, sondern dass man so handelt, wie das Vorbild in unserem Falle wie Jesus, dass man in seiner Gesinnung lebt, so denkt wie er, letztlich, dass man so wird wie er. An uns soll die Welt erkennen, dass wir Jesu Jünger sind. Und wenn sie uns als Nachfolger Jesu erkennen und akzeptieren, werden sie auch bald nach dem fragen, der uns erlöst und verändert hat, Jesus. Damit sind wir bei einem sehr wichtigen Thema. Wenn Menschen sich durch die Botschaft von Jesus, die wir ihnen verkündigen, bekehren sollen und wir selbst mehr und mehr Jesus ähnlicher werden sollen, dann muss mit uns etwas geschehen, das wir nicht aus eigener Kraft tun können. Darum hat Jesus gesagt, ihr werdet die Kraft des Heiligen Geistes empfangen. Die Bibel sagt uns nämlich, dass wir zwar nur einen Gott haben, dass er sich aber in drei Personen uns gegenüber offenbart, in Vater, Sohn und Heiligem Geist. So lehrt uns Gottes Wort, dass für die Wirkungen unter uns Menschen vornehmlich der Heilige Geist berufen ist. Die Bibel sagt, der Geist wird euch in alle Wahrheit leiten. Sowohl Jesus als auch die Jünger haben Wunder gewirkt. Manchmal lesen wir in der Bibel, dass er in der Kraft des Heiligen Geistes ging, und dann werden oft Wunder berichtet. Der Geist Gottes teilt auch Gaben aus, die nötig sind zum geistlichen Bau der Gemeinde. Heute machen wir mit dem Galaterbrief Fortsetzung. Nach folgendem Lied wollen wir gemeinsam Galater 5, die Verse 19 bis 26 lesen.

Wir wollen jetzt gemeinsam aus Galater Kapitel 5, die Verse 19 bis 26 lesen. Hier schreibt der Apostel Paulus: Offenbar sind aber die Werke des Fleisches, als da sind Ehebruch, Hurerei, Unreinigkeit, Unzucht, Abgötterei, Zauberei, Feindschaft, Hader, Neid, Zorn, Zank, Zwietracht, Rotten, Hass, Mord, Saufen, Fressen und dergleichen. Von welchen ich euch zuvor gesagt und sage noch zuvor, dass die solches tun, werden das Reich Gottes nicht erben. Die Frucht aber des Geistes ist Liebe, Freude, Friede, Geduld, Freundlichkeit, Gütigkeit, Glaube, Sanftmut, Keuschheit. Wider solche ist das Gesetz nicht. Welche aber Christo angehören, die kreuzigen ihr Fleisch samt den Lüsten und Begierden. So wir im Geist leben, so lasset uns auch im Geist wandeln. Lasset uns nicht eitler ehrgeizig sein, einander zu entrüsten und zu hassen.

In Galater Kapitel 5, Vers 22 lesen wir wie folgt. Die Frucht aber des Geistes ist Liebe, Freude, Friede, Geduld, Freundlichkeit, Gütigkeit, Glaube, Sanftmut, Selbstbeherrschung. Alle Wirkungsbereiche des christlichen Lebens sind für die christliche Gemeinde sehr wichtig. Wir wollen heute aber nur über einen Wirkungsbereich sprechen, nämlich über die Frucht des Geistes. Warum gerade über die Frucht des Geistes, obwohl die anderen Themen doch auch wichtig und vielleicht sogar besonders interessant wären? Gott hat in Jesus zwei große Ziele mit der Menschheit: die Bekehrung aller Menschen und die Zurüstung zur Nachfolge. Wie kann das am besten geschehen? Viele Christen haben sich neu darüber Gedanken gemacht und sind zu unterschiedlichen Ergebnissen gekommen, wie die Menschen in der Welt durch uns Christus erkennen können. Die einen meinen, wir müssten mehr Wunderwirkungen haben, wie Kranke heilen und Dämonen austreiben, wie Jesus es getan hat. Dann würden die Menschen an unserer Vollmacht erkennen, dass wir Jünger Jesu sind. Andere sagen, wenn wir die Geistesgaben praktizieren, also prophetisch reden und in neuen Sprachen reden, um einiges zu nennen, dann sehen die Menschen, dass Gott durch seinen Geist mit uns ist und werden uns glauben. Aber da gibt es ein Problem, das Jesus selbst nennt. In Matthäus 7, die Verse 22 und 23 lesen wir, wie der Herr Jesus sagt: Es werden viele zu mir sagen in jenen Tagen: Herr, Herr, haben wir nicht in deinem Namen böse Geister ausgetrieben? Haben wir nicht in deinem Namen viele Taten getan? Haben wir nicht in deinem Namen geweissagt? Und Jesus antwortet ihnen: Ich habe euch nie gekannt. Weichet von mir, ihr Übeltäter. Das sagt natürlich nichts gegen die vorerwähnten Geistesgaben. Es sagt aber doch, dass sie auch missbraucht werden können. Deshalb müssen wir uns ernstlich fragen: Gibt es ein wirkliches Erkennungszeichen für die Jünger Jesu? Die Antwort ist ja. Jesus selbst hat das Erkennungszeichen gegeben. In Johannes 13, die Verse 34 und 35 sagt er: Ein Neugebot gebe ich euch, dass ihr euch untereinander liebet, wie ich euch geliebt habe, damit auch ihr einander lieb habet. Daran wird jedermann erkennen, dass ihr meine Jünger seid, so ihr Liebe untereinander habt. Die Liebe ist also das Erkennungszeichen, und damit sind wir bei der Frucht des Geistes, wie sie uns in Galater 5, Vers 22 genannt wird. Die Frucht aber des Geistes ist Liebe, Freude, Friede, Geduld, Freundlichkeit, Gütigkeit, Sanftmut, Selbstbeherrschung. Viele Ausleger der Bibel weisen darauf hin, dass es hier nicht um die Früchte des Geistes geht, also um die Mehrzahl, sondern dass es

Wahre göttliche Liebe kann man auf die Dauer nicht vortäuschen und missbrauchen. Sie ist untrüglich zu erkennen. Darum hängt in unserem Christenleben alles von der Liebe ab. Paulus schreibt im 1. Korintherbrief, Kapitel 13, und wenn ich weissagen könnte und wüsste alle Geheimnisse und hätte allen Glauben, so dass ich Berge versetzte und hätte der Liebe nicht, so wäre ich nichts. Und wenn wir uns erinnern, was Jesus denen sagt, die angeblich in seinem Namen große Taten getan haben, dann wird uns klar, dass ohne die Liebe alle Vollmacht nur Schein ist und die Gaben des Geistes sogar nutzlos sind. Wir wollen daraus aber nicht den Schluss ziehen, dass diese Dinge nicht praktiziert werden sollten. Sie gehören schon in eine christliche Gemeinde. Aber sie werden nur dann wirklich zum Segen werden, wenn die Liebe die Frucht des Geistes in uns Gestalt gewonnen hat. Wollen wir deshalb einmal versuchen, näher zu untersuchen, was es mit der Frucht des Geistes auf sich hat. Frucht ist ja nicht ursprünglich ein theologischer Begriff, sondern er stammt aus der Natur. Aber Jesus selbst hat uns gezeigt, dass man viele Bedingungen der Natur auch ins Geistliche übertragen kann. So hat er selbst davon gesprochen, dass er der Weinstock und wir die Reben sind. Stellen wir uns zunächst einige ganz einfache Fragen, um das Ganze besser verstehen zu lernen. Ehe wir das aber tun, wollen wir gemeinsam ein Lied hören.

Die erste Frage, mit der wir uns beschäftigen wollen, ist, wer bringt Frucht hervor? Lebewesen bringen Frucht hervor, und zwar nur Lebewesen. Rein materielle Gegenstände können keine Frucht bringen. Zweitens, welche Lebewesen bringen Frucht? Grundsätzlich jedes Lebewesen, sofern es normal und gesund entwickelt ist. Frucht bringen ist für jedes Lebewesen der Normalzustand, nichts Besonderes. Auch für einen lebendigen Christen ist es selbstverständlich, dass er Frucht bringen soll. Jesus sagt sogar, dass der Baum, der keine Frucht bringt, abgehauen werden soll, weil er nutzlos ist. Und das ist auch geistig zu verstehen. Die dritte Frage: Welche Frucht bringt ein Lebewesen hervor? Als Gott der Herr die Bäume, Sträucher, Blumen und Tiere schuf, sagte er, es lasse die Erde aufgehen, Gras und Kraut, das Samen bringe, fruchtbare Bäume auf Erden, die ein jeder Früchte trage, in denen ihr Same ist. Die Erde bringe hervor lebendiges Getier, ein jedes nach seiner Art. Wir müssen deshalb ausfinden, von welcher Art wir Menschen sind, um sagen zu können, welche Frucht von uns erwartet werden kann. Die Bibel spricht zunächst davon, wie die Art des natürlichen Menschen ist, des Menschen, der nicht nach den Geboten Gottes lebt, sondern nach seinen fleischlichen Gelüsten. In Galater 5, Verse 19 bis 21 ist das beschrieben. Offenbar aber sind die Werke des Fleisches, also sind Unzucht, Unreinigkeit, Ausschweifung, Götzendienst, Zauberei, Feindschaft, Hader, Eifersucht, Zorn, Zank, Zwietracht, Spaltungen, Neid,

Fressen, Saufen und dergleichen. Das sind schreckliche Dinge und fast scheint es uns übertrieben. Aber wenn wir auf die Menschheit im Allgemeinen schauen, müssen wir feststellen, dass der Apostel leider auch in unserer Zeit recht hat. Wie viele böse und schreckliche Dinge tun sich Menschen gegenseitig an in Kriegen, in Terror und Verfolgungen, in Hass und Streit, in Vergewaltigungen und Verschleppungen. Fast täglich lesen und hören wir davon in den Medien. Aber auch in Ehen und Familien spielen sich oft solche Dinge ab. Wie ganz anders ist das, was Gott wirkt, durch den Heiligen Geist in der Frucht des Geistes. Lass uns deshalb noch einmal hören. Die Frucht aber des Geistes ist Liebe, Freude, Friede, Geduld, Freundlichkeit, Gütigkeit, Glaube, Sanftmut, Selbstbeherrschung. Trägst du diese Frucht? Denk daran, an seiner Frucht erkennt man den Baum. Wir beten noch einmal zusammen. Herr, wenn du an uns nach Frucht suchst, möchtest du doch eine Fülle von der Frucht des Geistes an uns finden. Bewahre uns davor, dass wir abgehauen werden müssen als ein Baum, der keine Frucht trägt. Segne doch auch heute wieder einen jeden lieben Hörer mit viel geistlicher Frucht. Ich bitte dieses im Namen Jesu. Amen.

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Wir hoffen, dass Ihnen auch dieses heutige Programm wieder zum Segen gewesen ist und verabschieden uns von Ihnen. Um eine Woche, so der Herr will, hören Sie ein weiteres Programm vom Licht des Evangeliums um dieselbe Zeit und auf derselben Stelle. Wir danken für Ihre Briefe an uns und laden Sie ein, uns doch wieder zu schreiben. Und wenn Sie durch schwere Lagen gehen und Sie uns das mitteilen möchten, dürfen Sie es gerne tun. Wir wollen gerne mit Ihrem Gebetsanliegen für Sie vor Gottes Angesicht treten. Und wenn Sie uns besondere Segenserfahrungen mitteilen möchten, dürfen Sie auch das gerne tun, sodass wir uns mit Ihnen freuen und Gott danken können. Und wenn Sie irgend Fragen oder Bemerkungen zur heutigen Sendung oder irgendeine unserer Sendungen haben, schreiben Sie bitte an Licht des Evangeliums, 225 Riverton Avenue, Winnipeg, Manitoba, Kanada, R2L 0N1. Es behüte Sie Gott.

0: Es ist 6 Uhr.
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0: hören Sie Jürgen Tibosek, Gottes Wort, Maßstab und Autorität. Und danach Anton Schulte, ein Frommer, kommt zu Jesus.
1: Jesus erfuhr etwas über das Verhältnis von Menschen zum Wort Gottes im Matthäusevangelium. Da heißt es in Kapitel 15, in einem Gespräch mit den Pharisäern, da sagt Jesus: Gott hat geboten, du sollst Vater und Mutter ehren. Wer aber Vater und Mutter flucht, der soll des Todes sterben. Aber ihr lehrt, wer zu Vater oder Mutter spricht, ich opfere Gott, was dir sollte von mir zukommen, der braucht seinen Vater oder seine Mutter nicht zu ehren. Und so habt ihr Gottes Gebot aufgehoben, um eurer Satzungen willen. Jesus begegnet hier also Menschen, die fromme Worte gebrauchen, die das sehr gut und scheinbar einleuchtend begründen. Die sagen: Na ja, wenn du das alles Gott zukommen lässt, dann brauchst du dieses Gebot nicht mehr so zu beachten. Aber Jesus macht deutlich, es kommt hier nicht auf fromme Erfindungen von irgendwelchen Menschen an, sondern die einzige und die bleibende Autorität ist allein das Wort Gottes. Ich kam einmal in einer Teestubenarbeit mit einem jungen Mann ins Gespräch, der hatte eine besondere Erfahrung gemacht. Er hatte ein besonderes Erlebnis mit dem Heiligen Geist, so meinte er, und sagte: So wie ich das erlebt habe, so müssen alle anderen das auch erlebt haben. Nicht, wir kennen das. Er sagte: Ich bin einmal wiedergeboren, einmal Christ geworden, und dann habe ich irgendwann später die Taufe mit dem Heiligen Geist erhalten. Und ich habe gesagt: In meiner Bibel, da steht eigentlich, dass die Taufe mit dem Heiligen Geist etwas mit dem Glauben an Jesus zu tun hat. Da heißt es: Ihr seid durch einen Geist zu einem Leib getauft. Da, wo ich Glied am Leibe Jesu wurde, erhielt ich diese Taufe. Da sehe ich nichts von einer zweiten Erfahrung, wie du es erzählst. Ja, sagte er, wo das in der Bibel steht, weiß ich auch nicht. Aber ich habe das so erlebt, darum müssen das alle anderen auch so erleben. Da wurde das Gefühl, eine bestimmte Erfahrung für die Autorität im Glauben. Jesus macht deutlich, das Wort Gottes allein ist unsere Autorität. Das Wort Gottes ist das, woran wir alle Erfahrungen zu prüfen haben. Darum seid immer vorsichtig, wenn einer viel mehr von seinen Erfahrungen spricht, als von dem, was die Bibel sagt. Jesus wusste, dieses Wort Gottes hat Macht gegen den Teufel. Wenn wir in das Lukas-Evangelium hineinschauen, da kommt der Teufel und will Jesus versuchen, will ihn verführen zur Sünde. Und die Antworten Jesu sind immer aus dem Wort Gottes heraus. Als der Teufel zu ihm sagt: Bist du Gottes Sohn? So sprich zu diesem Stein, dass er Brot werde. Und die Antwort Jesu lautet: Der Mensch lebt nicht allein vom Brot, sondern von jedem Wort Gottes. Als der Teufel ihm sagt: Bete mich an, da sagt Jesus: Es steht geschrieben, du sollst Gott, deinen Herrn, anbeten und ihn allein dienen. Und als der Teufel ihn dazu verführen will, Gott zu versuchen, antwortet Jesus: Es ist gesagt, du sollst Gott, deinen Herrn, nicht versuchen. Jesus argumentiert aus dem Wort Gottes. Er lässt sich nicht hereinlegen von noch so frommen Argumenten des Teufels, sondern sein Weg ist: Es steht geschrieben. Die Bibel sagt, das ist das, was für uns wichtig ist. Darum ist es wichtig, dass wir dieses Wort nicht nur jeden Morgen einmal 2 Minuten überfliegen, sondern dass wir es erforschen. Von den Christen in Beröa heißt es, dass sie das Wort willig aufnahmen und täglich in der Schrift mal schnell lasen. Nein, sondern täglich in der Schrift forschten. Sie wollten wirklich sehen, was steht da? Was sagt Gott mir ganz persönlich mit diesem Wort? Wie kann ich das, was ich hier gelesen habe, heute in meinem Berufsleben in die Praxis umsetzen? Das war ihr Anliegen. Sie forschten täglich in der Schrift. Können wir uns Zeit dazu nehmen, in dem Wort Gottes zu forschen, die Bibel besser kennenzulernen? Wir haben Tag für Tag die Möglichkeit dazu, uns Zeit zu nehmen, vielleicht einmal den Fernsehapparat ein bisschen länger abzuschalten und im Wort Gottes zu forschen. Aber es gibt auch viele zusätzliche Möglichkeiten im Urlaub und andere Gelegenheiten, Kurzbibelschulen und Ähnliches, in denen wir uns Zeit nehmen können, das Wort Gottes zu erforschen. Das Wort Gottes allein soll unsere Autorität sein.

0: kam ein Mann, der war einer der Oberen unter den Juden, wohl einer, der zu den 70 führenden Männern des Volkes gehörte, also ein Gesetzeslehrer, ein Bibellehrer und auch ein Richter zur selben Zeit. Einer, der zur Regierung gehörte, politisch wie religiös, was eine Einheit war. Und ein Mann, der die Bibel kannte, der sogar zu der ganz frommen Gruppe der Pharisäer gehörte, die besonders Wert darauf legten, dass das ganze Alte Testament Gottes Wort ist. Nicht wie die Sadduzäer, die nur einzelne Abschnitte daraus nahmen. Er war also ein Mann, der die Bibel glaubte. Ein Mann, der sie studiert hatte. Ein Gelehrter, ein Theologe. Aber er kam zu Jesus bei Nacht und sagte, wir wissen, dass du ein Rabbi bist, ein Lehrer, der von Gott gekommen ist. Denn diese Zeichen, die du tust, die könntest du sonst nicht tun. Aber Jesus sagte ihm nicht, oh, das ist schon genug, du bist ja auch von mir überzeugt. Nein, er sagte ihm, es sei denn, dass jemand von Neuem geboren werde, so kann er das Reich Gottes nicht sehen. Nikodemus konnte das nicht verstehen. Er sagte, ich kann doch nicht in den Leib meiner Mutter zurückgehen und noch einmal zur Welt kommen. Und dann sagt Jesus noch deutlich, es sei denn, dass jemand geboren werde aus Wasser und Geist, so kann er nicht in das Reich Gottes kommen. Was vom Fleisch geboren ist, das ist Fleisch. Und was vom Geist geboren ist, das ist Geist. Wundere dich nicht, dass ich dir gesagt habe, ihr müsst von Neuem geboren werden. Jesus macht also deutlich an dem Bild der leiblichen Geburt, dass genauso wie man nur durch eine Geburt, eine leibliche Geburt in diese Welt hineinkommt, so kommt man auch nur durch eine geistliche Geburt hinein in das Reich Gottes. Deshalb muss ein Mensch eine innere Erfahrung machen, nicht eine äußere Form mitmachen, sondern eine innere Erfahrung des neuen Lebens. Ein Leben, das Gott wirkt, das verglichen wird mit einer leiblichen Geburt. So kommt man nur in das Reich Gottes hinein. Anders kann man das Reich Gottes nicht einmal sehen, gar nicht erkennen. Was ist das eigentlich, das Reich Gottes? Nun, das Reich Gottes ist das Reich, in welchem Gott der Herr ist. Wo es ausgebreitet ist, wo Gottes Macht ist, wo Gottes Herrschaft ist, da ist sein Reich. Wenn ein Mensch unter die Herrschaft Gottes kommt, dann kommt er hinein in das Reich Gottes. Jesus sprach viel von dem Reich Gottes. Im Reich der Himmel, mein Reich, das sind nur verschiedene Umschreibungen ein und derselben Sache. Und er sagte, das Reich Gottes es kommt nicht in äußeren Gebärden, es ist inwendig. Und er sagt, mein Reich ist nicht von dieser Welt, es ist also wesentlich ein himmlisches Reich. Aber wiederum sagt er, es ist mitten unter euch. Denn da, wo er war, da ist Reich Gottes. Wenn Jesus in deinen Menschen hineinkommt und in ihm Wohnung nimmt, wird der Mensch auch ein Teil des Reiches Gottes. Wenn ein Mensch zu Jesus kommt und sein Eigentum wird, kommt er hinein in das Reich Gottes. Von einem jungen Mann, der gut antwortete, sagte er, er ist nicht ferne dem Reiche Gottes oder er ist nahe dem Reiche Gottes. Aber nah dran sein ist noch nicht drin. Man kann nahe dran sein an einer rettenden Schutzhütte, aber man ist noch nicht drin, wenn man von einem wilden Tier verfolgt wird. Jesus sagt, das Reich Gottes ist angebrochen. Das ist ein Wort, das auch genauso viel bedeutet wie eine Tür, die nur einen Spalt geöffnet ist. Aber weit genug offen, dass man hineingehen kann. So ist das Reich Gottes geöffnet für uns heute. Es ist da, man kann hineinkommen. Und es ist entscheidend, dass man hineinkommt in das Reich Gottes. Aber wie kommt man denn hinein? Das ist die Frage. Jesus sagt, durch eine neue Geburt. Lass dich nicht wundern, dass ich dir gesagt habe, ihr müsstet von Neuem geboren werden. Dann macht er deutlich, dass dem Fleisch nachgeboren, also die leibliche Geburt, Fleisch bewirkt nur Fleisch. Durch die leibliche Geburt sind wir in diese Welt hineingekommen. Aber der Mensch muss von Neuem geboren werden, aus Gott geboren werden, vom Geist Gottes. Dadurch kommt er hinein in das Reich Gottes. Deshalb sagt Jesus, ihr müsst von Neuem geboren werden. Nun, eine Wiedergeburt ist keine Verbesserung unseres Lebens. Also wenn jemand hingehen würde und würde sagen, gut, also jetzt gehe ich einmal öfter in die Kirche oder ich werde auch ein Gebet sprechen und ich werde einige fromme Formen mitmachen und Lieder singen, dann bin ich ja ein Christ. Dadurch alleine noch nicht. Die Wiedergeburt ist auch nicht eine Reinkarnation, also dass jemand noch einmal hier in diese Welt geboren würde, wie man das zum Beispiel einer indischen Religion denkt. Andere wiederum sagen, ich bin getauft, folglich bin ich auch wiedergeboren und damit ist das alles da. Bin ich auch errettet und so weiter. Aber die Taufe allein ist noch nicht die Wiedergeburt. Das hebt den Wert der Taufe nicht auf, aber Paulus unterscheidet sehr deutlich zwischen Taufe und Evangelium. Er sagt im 1. Korintherbrief, ich habe euch gezeugt in Christus Jesus durchs Evangelium. Und kurz vorher sagt er, Christus hat mich nicht gesandt zu taufen, sondern das Evangelium zu predigen. Er unterscheidet also zwischen Taufe und Evangelium. Christus hat mich nicht gesandt zu taufen, sondern das Evangelium zu predigen. Natürlich war Paulus nicht gegen die Taufe, wie ich auch nicht bin. Aber die Taufe allein ist noch nicht die Wiedergeburt. Das Evangelium zu predigen, sagt er, und fügt später hinzu bei den Menschen, die durch seine Evangeliumsverkündigung und Gottes Gnade dann zum Glauben gekommen sind, ich habe euch gezeugt in Christus Jesus durchs Evangelium. Wenn die Taufe allein schon die Wiedergeburt bewirkte, dann müsste hier stehen durch die Taufe. So wichtig die Taufe ist und jeder Christ soll nach der Bibel getauft sein. Aber so ist doch die Neuwerdung nicht damit fertig. Ein Mensch muss von Gott her ein neuer Mensch werden. Wiedergeburt ist eine Geburt, ist eine ganz, dass ein Mensch ein neues Wesen wird. Nicht eine Verbesserung, nicht mitmachen irgendeiner Form, sondern 2. Korinther 5, Vers 17 heißt es, ist jemand in Christo, so ist er eine neue Kreatur, eine neue Schöpfung. Das Alte ist vergangen, siehe, ein ganz Neues ist geworden, aber das alles von Gott. Wir Menschen können es nicht machen. Wir können uns noch so anstrengen. Wir können alles tun, was es nur gibt. Dadurch werden wir den Menschen nicht neu machen. Alles von Gott. Gott wirkt, wenn ein Mensch in Christus ist, eine ganz neue Schöpfung. Keine Verbesserung, sondern eine Neuschöpfung. Und dieses geschieht plötzlich. Wenn ich zum Beispiel in der Apostelgeschichte lese, da lesen wir zu Pfingsten, dass 3000 Menschen an einem Tage gläubig wurden. 3000 Menschen wurden gläubig an Jesus Christus, wurden zur Gemeinde hinzugetan an einem Tag. Wir lesen nichts davon, dass sie erst eine lange Umschulung mitmachen mussten, irgendetwas anderes, sondern wir lesen, dass sie an einem Tage das Wort annahmen, ließen sich taufen und wurden hinzugetan zur Gemeinde. So lesen wir auch bei Paulus, dass er auf der Straße nach Damaskus als Verfolger der Gemeinde Jesu da zu Boden fiel, als der Herr ihm erschien. 3 Tage später in Damaskus ließ er sich taufen und er ging hinaus auf die Straße und predigte, dass Jesus der Messias ist. So gewaltig, dass er fliehen musste aus der Stadt, weil sie ihn töten wollten. Oder wenn wir an Lydia denken, die erste Frau da in Europa, die da zum Glauben kam, als Paulus an das Flussufer ging und in der Frauenversammlung dort das Evangelium verkündigte, da heißt es, der Herr tat ihr das Herz auf. Und sie sagte dann, kommt in mein Haus, wenn ihr glaubt, dass ich gläubig geworden bin an den Herrn. Der Herr hat ihr das Herz aufgetan, nicht Paulus. Paulus hat nur gepredigt. Der Herr hat das Herz aufgetan. Denken wir dann an den Aufruhr, den dann in der Stadt kam, in Philippi, und Paulus wurde ins Gefängnis geworfen mit seinem Mitarbeiter und
1: 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Ich wünsche Ihnen noch Gottes Segen.

ohne Fleiß kein Preis. In unserer leistungsorientierten Gesellschaft hat dieses viel zitierte Sprichwort ohne Fleiß kein Preis durchaus seine Berechtigung. Wer in der Schule nicht ordentlich mitmacht, erntet schlechte Noten. Wer sich in Ausbildung oder Studium nicht anstrengt, hat wenig Aussicht auf einen guten Job. Auch in unserem gut funktionierenden Sozialstaat ist dieses alte Lebensmotto noch nicht ganz aus der Mode gekommen. Es gibt auf Erden nichts umsonst. Du musst für alles etwas tun. Den Menschen, die vor rund 2000 Jahren in der blühenden Handelsstadt Ephesus in Kleinasien lebten, ist dieses Prinzip von Kindesbeinen an ebenfalls vertraut. Und ganz selbstverständlich übernehmen sie dieses Denkmuster auch in ihre neu gegründete christliche Gemeinde. Wir tun so viel Gutes und sind doch sehr anständige Leute. Da muss uns Gott einfach in seinen Himmel lassen. Nichts da, fällt ihnen der Apostel Paulus schön in die Parade. Im Reich Gottes greifen unsere menschlichen Grundsätze nicht. Niemand kann Gott bestechen. Nicht mit guten Werken und nicht mit Moral. Im Gegenteil, er ist es, der bereits für uns in Vorleistung gegangen ist, durch seine Gnade, durch das Geschenk des Glaubens, den wir uns ja nicht selbst ausgedacht haben. Aus Gnade seid ihr selig geworden, durch Glauben, und das nicht aus euch. Gottes Gabe ist es. So schreibt der Apostel Paulus in seinem Brief an die Epheser, nachzulesen im Epheserbrief Kapitel 2, Vers 8. 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

0: Herzlich willkommen zu unserer DX-Sendung hier von Radio HCJB am Wochenende 4. 5. Juli. Schön, dass ihr auch heute dabei seid. Es geht gleich los mit FM Kompakt und Kuno Taufenbach, dann wie immer eine kleine Andacht mit Rüdiger Klaue und zum Schluss die DX-Tipps vom RTI-Hörerclub Ottenau mit Bernd Seiser. Ich wünsche euch angenehme und störungsfreie 30 Minuten. Mein Name ist Horst Wiese.
1: Hallo, hier meldet sich FM Kompakt im Radio.
2: Hallo liebe Radiofreunde, in der letzten Folge von Kunos Radiothek habe ich euch einiges zu Radio Maccabi erzählt. Die Station sollte auf Antrag von US-amerikanischen Kongressabgeordneten ab 1986 mit Programmen in russischer Sprache jüdische Hörerinnen und Hörer in Osteuropa und vor allem der UdSSR informieren. Nach einem Jahr Diskussionen und Beratungen wurden die Bemühungen zur Etablierung eines derartigen Programms 1986 eingestellt und es blieb innerhalb des russischen Programms von Radio Liberty bei der seit 1970 ausgestrahlten Sendung Shalom, welche sich an jüdische Hörer richtete.
3: Говорит Радио Свобода. Начинаем передачу о жизни евреев в разных странах мира. Шалом.

Die Idee zur Gründung einer US-finanzierten Radiostation im Irak stammt von der Heritage Foundation, einer in Washington ansässigen konservativen Denkfabrik. Sie sollte Teil der psychologischen Kriegsführung US-amerikanischer Interessen im Land sein und wurde vom 1998 republikanisch geführten Kongress unterstützt. Der Leiter der damaligen irakischen Oppositionspartei, Iraq National Congress, Ahmed Shalabi, befürwortete eine solche Station. Die Station wurde unter dem Dach von Radio Free Europe, Radio Liberty in Prag etabliert und sendete auf Kurzwelle, Mittelwelle und schließlich auch auf UKW im Irak selbst. Die Sendungen von Radio Free Irak wurden am 31. Juli 2015 eingestellt und in das arabischsprachige Programm der VOA Radio Sava integriert. Für die Grenzregion zwischen Afghanistan und Pakistan ging am 15. Januar 2010 eine weitere anlassbezogene Station aus dem Hause RFEAL an den Start. Radio Mashhal –

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1: 首先，请听今日的内容提要。
2: Alle hier genannten Stationen und Programme wurden aufgrund einer Anordnung des US-Präsidenten im Jahr 2025 wegen nicht mehr bewilligter finanzieller Mittel eingestellt. Liebe Radiofreunde, das war ein Beitrag aus Kunos Radiothek. Anregungen, Fragen und Kritiken zu meinen Sendungen richtet bitte am besten direkt über die Mailadresse kunos-radiothek@web.de an mich. Berichte per Post gehen bitte an FM Kompakt, CO Thomas Kircher, Staudinger Weg 9, 74081 Heilbronn, Deutschland. Für eine Antwort per Post legt bitte entsprechendes Rückporto bei. Für heute verabschiedet sich euer Kuno.

0: Ein ganz herzliches Dankeschön an Kuno für diesen Beitrag. Ihr hört weiterhin das DX-Programm hier von Radio HCJB. Von hier aus Schottland nicht viel Neues zu berichten. In Deutschland ist es kühler geworden und hier in Schottland ist es viel kühler geworden. Also wir haben noch so Temperaturen von 18 bis 20 Grad, aber eigentlich weiterhin okay. Schade ist auch, dass Deutschland aus der Weltmeisterschaft, aus der Fußballweltmeisterschaft ausgeschieden ist, aber da kann man nichts machen. Es geht hier erstmal weiter mit der kleinen Andacht und Rüdiger Klaue.
1: Der Husarengeneral von Zieten war im Siebenjährigen Krieg einer der tapfersten und bedeutendsten Generäle. Friedrich der Große mochte ihn besonders gern und lud ihn immer wieder in seine abendliche Tischrunde ein. So auch an einem Karfreitag. Von Zieten ließ sich entschuldigen, er wäre unabkömmlich, da er zum Abendmahl ginge. Eine Woche nach Ostern saß von Zieten dann wieder an der Tafel Friedrichs des Großen. Mitten in der Unterhaltung unterbrach Friedrich der Große das Gespräch und sagte zu von Zieten: »Na, mein lieber von Zieten, wie ist ihm denn das Abendmahl am Karfreitag bekommen? Hat er den Leib und das Blut Christi auch ordentlich verdaut?« Gespannte Stille. Von Zieten erhob sich: »Königliche Majestät, ihr wisst, dass ich bereit bin, auf euren Befehl alles einzusetzen, Leben, Leib und Gut. Aber es ist noch eine Majestät über euch. Die lasse ich nicht antasten. Ich gebe euch einen Rat, Majestät. Wenn ihr dem Volk und den Soldaten diesen Heiland abspenstig macht, grabt ihr euch selbst das Grab. Halten zu Gnaden, Majestät.« Die ganze Versammlung hielt den Atem an und wartete ängstlich, was nun kommen würde. Der König erhob sich, legte seine Hand auf die Schulter des Generals und sagte: »Von Zieten, glücklicher von Zieten. Um einen solchen Glauben beneide ich ihn. Wenn wir unser Christuszeugnis mutig, ehrlich und unbekümmert weitersagen, werden wir, neben Hohn und Spott, auch Anerkennung und Aufhorchen finden. Wir haben doch die beste Nachricht der Welt weiterzugeben. Viele warten darauf. Andere werden darauf gestoßen.

Ihr seid weiterhin eingeschaltet beim DX-Programm hier von Radio HCJB. Ich komme zu unseren Sendezeiten und Frequenzen, und zwar könnt ihr das DX-Programm auch unter dem Namen Medienmagazin zu finden hören, jeden Samstag und Sonntag um 6.30 Uhr, 11.30 Uhr, 16 Uhr, 19 Uhr und 23 Uhr mitteleuropäischer Sommerzeit. Ihr könnt uns hören auf der Kurzwelle auf 3995 kHz im 75 Meter Band und 5920 kHz im 49 Meter Band. Auch über den Satelliten Astra sind wir zu hören unter HCJB Deutsch. Wir haben eine Telefon-App und im Internet unter www.hcjb.de. 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Am letzten Wochenende hatte ich gesagt, schaltet doch gerne mal ein, den Gottesdienst am Sonntag um 10 Uhr. Der ist leider irgendwie ausgefallen, beziehungsweise der Gottesdienst, der fand zwar statt, aber wir haben leider nichts übertragen. Ich hoffe, dass es an diesem Sonntag klappt. Hört doch auch gerne mal rein. Jetzt geht es weiter mit den DX-Tipps vom RTI-Hörerclub Ottenau mit Bernd Seiser.

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1: Zu den RTI-DX-Tipps im Monat Juni 2026 begrüßen euch aus Ottenau recht freundlich
2: Agnes,
3: Armin und
1: Bernd.
2: Hörerclub-Mitglied Nuri Streichert informiert.
3: Liebe Freunde, das mit dem deutschen Programm bei den Hörermeetings am zweiten Samstag des Monats ist als kleines Dankeschön meinerseits für die grandiose Unterstützung gedacht. Und da ich von BRMI nicht nur den Auftrag bekommen habe, deutsche Sendungen zu machen, sondern auch das Vertrauen genieße, die Sendungen selbst hochzuladen, möchte ich mit den deutschen Sendungen zu den Meetings einfach nur Danke sagen. Nuri Streichert.
2: Lieber Nuri, gerne hören wir bei unserer monatlichen Teams-Hörerclub-Unterhaltung gemeinsam die Henry-Norman-Show. Wenn auf 15.770 kHz um 20 Uhr UTC ein Empfang möglich ist und freuen uns über deutschsprachige Beiträge. Noch ein Hinweis an die Hörer der RTI-DX-Tipps. Auch am letzten Samstag des Monats gibt es die Henry-Norman-Show in deutscher Sprache. Die erste Hälfte der 50-teiligen Fuchs-IQSL-Kartenserie ist nun schon verschickt.

0: Die Namensvorschläge von Agnes und Dieter für Familie Fuchs waren erfolgreich. Wer eine Sendung verpasst hat, kann ein früheres Programm noch auf der WWDXC-Internetseite abrufen und nachhören. Nore bestätigt auch die Berichte über den Internetabruf höchst zuverlässig und sehr schnell.
1: Traurig bin ich über die geringe Beteiligung unserer Hörerclubmitglieder am FIFA-WM-Contest, da ich weiß, dass wir im RTI-Hörerclub Uttenau auch viele Fußballfans haben.
0: Vielen Dank für eure Teilnahme.
2: Es freut uns, dass sich auch 3 weitere Teilnehmer außerhalb des RTI-Hörerclubs Uttenau beteiligt haben. Vielleicht möchte sich ja noch jemand zu unserem RTI-Hörerclub Uttenau anschließen.
0: Radio Powerrumpel teilt zur UKW-Abschaltung von Radio Unerhört Marburg mit: Wir konnten einen Sponsor finden und unsere Sendung am 30.06. wird ab 21 Uhr UTC auch auf 3955 kHz übertragen.
1: An den Wochenenden Freitag, Samstag und Sonntag im Juli wird es um 17 und um 17.30 UTC wie erhofft wieder deutschsprachige Direktsendungen aus Taiwan geben.
2: Welche 2 Frequenzen ausgewählt werden, ist uns noch nicht bekannt. Wir empfehlen zu beiden Zeiten die 15.145, 11.995 und 9.545 kHz zu überprüfen. Im August werden dann zu denselben Zeiten von Freitag bis Sonntag die Direktsendungen in Französisch erwartet.
0: Einzig unser IGAL bekam von der französischen RTI-Redaktion eine Infomail über deren Testsendungen vom 21. Juni.
1: Leider hat mir die französische Redaktion nur in seltenen Ausnahmefällen Empfangsbericht der Direktsendungen der letzten beiden Jahre bestätigt. Ich hoffe, dass sich die deutsche Redaktion an zuständiger Stelle für die Empfangsbestätigungen der französischen Redaktion einsetzt.
2: Als neue QSL-Bearbeiterin begrüßen wir an dieser Stelle Charlotte in Taipei. Vielleicht darf Charlotte auch die Berichte für die französischsprachigen Direktsendungen im August bestätigen.
0: Wir danken auch Dev für ihre langjährige und zuverlässige Arbeit und grüßen an dieser Stelle auch ihre unvergessenen Vorgängerinnen Mina und Bifan.
2: Bei Xaver, den wir in den letzten Hörerclubs-Unterhaltungen vermisst haben, bedanken wir uns für diese Info. Dienstag und Donnerstag werden VOA-Testsendungen in Englisch erwartet.
0: Dienstag von 7 bis 13 Uhr UTC auf 5860, 7370, 9950, 12.035 und 13.710 kHz. Am Donnerstag 7 bis 11 Uhr UTC auf 15.690, 15.730 kHz. 8 bis 11 Uhr UTC auf 13.760 kHz.
2: Radio Die Fliegende Holländer, ein kleiner niederländischer Sender, will am 14. August ab 18 Uhr UTC über die Sendeanlage Romul aus Frankreich mit einer reduzierten Leistung von 500 Kilowatt auf Sendung gehen. Eine Frequenzangabe ist uns noch nicht bekannt.
0: Zudem erfolgt die Ausstrahlung über ihren Sender mit geringer Leistung auf 1467 kHz und lediglich 0,05 kW lokal in Meppel im Nordosten der Niederlande. Damit verbleiben mit freundlichen Grüßen und besten Wünschen
1: auch an die Hörerinnen und Hörer bei laut.fm, Jukebox und Radio HCJB,
2: aber auch an Claudia, der wir einen erholsamen Urlaub wünschen, sowie an Sabrina, den wir weiterhin beste Genesung wünschen. Agnes,
0: Armin
1: und Bernd.
3: Ein ganz herzliches Dankeschön an Agnes, Armin und Bernd für diesen Beitrag und den Genesungswünschen an Sabrina schließen wir uns hier gerne an vom Team von Radio HCJB. Jetzt unsere Adresse, damit ihr uns auch gerne schreiben könnt, die lautet Radio HCJB Deutschland, Postfach 2504 in 32715 Detmold oder schickt uns einfach eine E-Mail unter info@hcjb.de. Das war schon wieder für das Wochenende 4. 5. Juli. Schön, dass ihr mit dabei wart. Schaltet gerne nächste Woche wieder ein. Und hier am Mikrofon verabschiedet sich Horst Wiese. Ich wünsche euch eine schöne Woche, gute X und Gottes Segen.

0: Es ist 7 Uhr.
1: 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Erschienen im CSV Verlag, gelesen von Stefan Taube, Radio Segenswelle. 5. Juli. Und Jesus spricht zu ihnen: Ihr werdet alle Anstoß nehmen, denn es steht geschrieben: Ich werde den Hirten schlagen, und die Schafe werden zerstreut werden. Aber nach meiner Auferweckung werde ich euch vorausgehen nach Galiläa. Das sind Worte aus Markus Kapitel 14, die Verse 27 und 28. Gedanken zum Markus-Evangelium. Jesus ist mit seinen Jüngern auf dem Weg zum Ölberg. Er weiß genau, was ihn in wenigen Stunden erwartet. Er wird gefangen genommen, verhört und gekreuzigt werden. Er weiß auch, dass die Jünger darauf mit Flucht reagieren werden. Allein der Gedanke daran muss den Herrn tief getroffen haben. Offenbar will der Herr seine Jünger vor den bevorstehenden Ereignissen warnen. Bisher haben sie sich in der Nähe des Herrn sicher gefühlt, weil er sich um alles gekümmert hat. Doch nun wird sich vieles für sie ändern. Noch immer erwarten sie, dass er sie von der römischen Besatzungsmacht befreit und sein Reich errichtet. Deshalb regt sich bei den Jüngern im ersten Moment Unverständnis, ja sogar Unmut gegenüber ihrem Meister, als er ihnen von seiner bevorstehenden Gefangennahme erzählt. Dabei hätten sie wissen können, dass ihr Messias leiden und sterben musste. Nicht nur hatte Jesus selbst mehrfach davon gesprochen, auch zahlreiche Stellen im Alten Testament weisen darauf hin. So etwa im Prophetenbuch Sacharja, aus dem Jesus hier zitiert. Ich, das ist Gott selbst, er wird den Hirten schlagen. Doppelpunkt. Jesus, der Messias, wird weggetan werden. Gott hatte seinen Sohn emporgehoben. Dieser war als König der Juden geboren worden und ihn hingeworfen. Die Folge? Die Schafe zerstreuen sich. Bis heute verstehen viele Menschen nicht, warum Gott seinen Sohn kreuzigen und sterben ließ. Doch die Geschichte des geschlagenen Hirten endet nicht mit den zerstreuten Schafen. Gott hat den großen Hirten der Schafe aus den Toten auferweckt. Und als der Auferstandene begegnet, der Sohn Gottes seinen Jüngern dort, wo alles begonnen hatte, in Galiläa.

Erwartet das tägliche Bibelhörbuch. 5. Juli. Aus der Übersetzung Neues Leben. Erstes Buch Chronik, Kapitel 1, Vers 1 bis Kapitel 2, Vers 17. Von Adam bis zu den Söhnen Noahs. Die Nachkommen Adams waren Seth, Enosh, Kenan, Mahalalel, Jered, Henoch, Methuselah, Lamech und Noah. Die Söhne Noahs waren Sem, Ham und Japhet. Die Nachkommen Japhets. Die Nachkommen Japhets waren Gomer, Magog, Madai, Javan, Tubal, Meschech und Tiras. Die Nachkommen Gomers waren Ashkenas, Rifat und Torgama. Die Nachkommen Javans waren Elisha, Tarsis, die Kitea und die Rodaniter. Die Nachkommen Hams. Die Nachkommen Hams waren Kusch, Mirzajim, Put und Kanaan. Die Nachkommen Kuschs waren Seba, Havila, Sabta, Rakma und Sabtecha. Die Nachkommen Rakmas waren Saba und Dedan. Kusch war auch der Vater von Nimrod. Dieser war der erste große Herrscher auf der Erde. Mizrajim war der Vater der Luditer, der Anamiter, der Lehabiter, der Naphtuhiter, der Patruisiter, der Kasluhiter und der Kaftoriter, aus denen die Philister hervorgingen. Von Kanaan stammten ab Sidon, sein ältester Sohn, und Het, außerdem die Jebusiter, Amoriter, Girgashiter, Hiviter, Arkiter, Siniter, Avaditer, Zemariter und Hamatiter. Die Nachkommen Sems. Die Nachkommen Sems waren Elam, Assur, Apachshad, Lud und Aram, Us, Hul, Geter und Masch. Apachshad war der Vater von Schelach. Schelach war der Vater von Eber. Eber hatte zwei Söhne. Der erste hieß Peleg, denn zu seiner Zeit wurde die Erde geteilt. Sein Bruder hieß Joktan. Joktan war der Vater von Almodad, Schelef, Hazarmavet, Jerach, Hadoram, Usal, Dikla, Obal, Abimael, Saba, Ophir, Havila und Jobab. Sie alle waren Nachkommen Joktans. Von Sem bis Abraham. Sem, Apachshad, Schelach, Eber, Peleg, Regu, Serug, Nahor, Terach und Abram, dessen Name später Abraham lautete. Die Nachkommen Abrahams. Die Söhne Abrahams waren Isaak und Ismael, und das sind ihre Nachkommen. Der älteste Sohn Ismaels war Nebajot. Seine weiteren Söhne waren Kedar, Adbeel, Mibsam, Mishma, Duma, Massa, Hadad, Tema, Jetur, Nafish und Ketma. Dies waren die Söhne Ismaels. Die Söhne Keturas, der Nebenfrau Abrahams, waren Simran, Jokshan, Medan, Midian, Jishbak und Schuach. Die Söhne Jokshans waren Seba und Dedan. Die Söhne Midians waren Epha, Epher, Henoch, Abida und Eldaa. Sie alle sind Söhne und Enkel von Ketura. Die Nachkommen Isaaks. Abraham war der Vater von Isaak. Die Söhne Isaaks waren Esau und Israel. Die Nachkommen Esaus. Die Söhne Esaus waren Eliphas, Reguel, Jeusch, Jalam und Korach. Die Söhne Eliphas waren Teman, Omar, Zepho, Gatam, Kenas, Timna und Amalek. Die Söhne Reguels waren Nahat, Serach, Shamma und Misa. Die ursprünglichen Einwohner von Edom. Die Söhne Seirs waren Lotan, Schobal, Zibon, Ana, Dishon, Eser und Dishan. Die Söhne Lotans waren Hori und Hemam. Lotans Schwester hieß Timna. Die Söhne Schobals waren Alwan, Manahat, Ebal, Shefi und Onam. Die Söhne Zibons waren Aja und Ana.
Der Sohn Anas war Dishon. Die Söhne Dishons waren Hemdan, Eschban, Jitran und Keran. Die Söhne Ezers waren Bilhan, Saavan und Arkan. Die Söhne Dishans waren Us und Aran. Die Herrscher von Edom. Das waren die Könige, die in Edom herrschten, bevor es einen König in Israel gab. Bela, der Sohn Beors, der von der Stadt Dinhaba aus regierte. Als Bela starb, wurde Jobab, der Sohn Serachs, aus der Stadt Bosra König. Als Jobab starb, wurde Husham aus dem Gebiet der Temaniter König. Als Husham starb, wurde Hadad, der Sohn Bedads, König und regierte von der Stadt Avit aus. Er schlug die Midianiter im Gebiet von Moab. Als Hadad starb, wurde Samla aus der Stadt Masreka König. Als Samla starb, wurde Shaul aus der Stadt Rehoboth am Fluss König. Als Shaul starb, wurde Baal-Hanan, der Sohn Achbors, König. Als Baal-Hanan starb, wurde Hadad König und herrschte von der Stadt Pagu aus. Seine Frau war Mehetabel, die Tochter von Matred und Enkelin Mesahabs. Dann starb Hadad. Die Oberhäupter der Stämme Edoms waren Timna, Alva, Jetet, Oholibama, Elna, Pinon, Kenas, Teman, Mipsa, Magdiel und Iram. Das waren die Oberhäupter der Stämme Edoms. Die Nachkommen Israels. Die Söhne Israels waren Ruben, Simeon, Levi, Juda, Issachar, Sebulon, Dan, Josef, Benjamin, Naphtali, Gad und Asser. Die Nachkommen Judas. Juda hatte 3 Söhne von einer Tochter des Kanaanitas Schua. Sie hießen Er, Onan und Schela. Doch der älteste Sohn Er tat, was dem Herrn missfiel, deshalb ließ der Herr ihn sterben. Juda bekam noch 2 Söhne von Tamar, seiner Schwiegertochter. Ihre Namen waren Peres und Serach. Insgesamt hatte Juda also 5 Söhne. Die Söhne von Peres waren Hesron und Hamul. Die Söhne Serachs waren Simri, Ethan, Heman, Kalkol und Darda. Es waren insgesamt 5. Achan, der Sohn Karmis, brachte Unglück über Israel, indem er Beute für sich behielt, die dem Herrn geweiht war. Der Sohn Ethans war Asaja. Von Judas Enkel Hesron bis zu David. Die Söhne, die Hesron geboren wurden, waren Jerachmeel, Ram und Kaleb. Ram war der Vater von Aminadab. Aminadab war der Vater von Nachschon, dem Oberhaupt von Juda. Nachschon war der Vater von Salmon und Salmon der Vater von Boas. Boas war der Vater von Obed und Obed der Vater von Isai. Isais erstgeborener Sohn war Eliab, sein 2. Abinadab, sein 3. Schammer, sein 4. Netanel, sein 5. Radai, sein 6. Ozem und sein 7. Sohn war David. Ihre Schwestern hießen Zeruja und Abigail. Zeruja hatte 3 Söhne. Sie hießen Abishai, Joab und Asael. Abigails Sohn hieß Amasa. Sein Vater war der Ismaeliter Jeter. Aus der Übersetzung das Buch Apostelgeschichte Kapitel 23, die Verse 12 bis 35. Der Mordanschlag auf Paulus. Als es Tag geworden war, rotteten sich einige der Judäer zusammen und banden sich selbst mit einem Schwur, dass sie weder essen noch trinken würden, bis sie Paulus umgebracht hätten. Es waren mehr als 40 Männer, die dieses Gelübde auf sich genommen hatten. Die gingen zu den obersten Priestern und den Ältesten und sagten: Wir haben uns mit einer Selbstverfluchung verpflichtet, dass wir keinerlei Nahrung zu uns nehmen, bis wir Paulus umgebracht haben. Macht jetzt beim Kommandanten eine Eingabe, ihr zusammen mit dem gesamten Hohen Rat, dass er Paulus noch einmal aus der Festung zu euch herunterführen lassen soll, unter dem Vorwand, dass ihr die Angelegenheit noch einmal genauer untersuchen wollt.
Wir werden dann bereitstehen, um ihn umzubringen, bevor er überhaupt in eure Nähe kommt. Als der Sohn der Schwester von Paulus von diesem hinterhältigen Plan hörte, kam er in die Festung hinein und berichtete das Paulus. Da rief Paulus einen der Offiziere herbei und sagte: »Bring diesen jungen Mann zum Kommandanten, denn er hat eine wichtige Nachricht für ihn.« Der nahm ihn und führte ihn zum Kommandanten und sagte: »Der Gefangene Paulus hat mich zu sich gerufen und darum gebeten, dass ich diesen jungen Mann zu dir bringe, weil er dir etwas Wichtiges zu sagen hat.« Der Kommandant nahm ihn bei der Hand und ging mit ihm ein Stück weg von den anderen und fragte: »Was ist das, was du mir zu berichten hast?« Der sagte: »Die führenden Juden haben sich miteinander verabredet, dich darum zu bitten, morgen Paulus zum Hohen Rat hinunterzuführen, mit dem Vorwand, ihn noch genauer befragen zu wollen. Doch vertraue ihnen nicht, denn es sind mehr als 40 Männer von ihnen, die Paulus das Leben nehmen wollen. Sie haben sich selbst mit einem Schwur dazu verpflichtet, weder zu essen noch zu trinken, bis sie ihn umgebracht haben. Sie sind jetzt schon bereit und warten auf eine Zusage von dir.« Der Kommandant schickte den jungen Mann fort und gab ihm die Anweisung: »Sage ja niemandem, dass du mir dies mitgeteilt hast.« Schutzhaft in Caesarea. Als er dann zwei Offiziere herbeigerufen hatte, sagte er ihnen: »Versetzt 200 Soldaten in Bereitschaft, dass sie nach Caesarea marschieren, und außerdem 70 Reiter und 200 Lanzenträger. Sie sollen ab 9 Uhr abends bereit sein. Außerdem sollen Reittiere bereitgestellt werden, damit Paulus darauf gesetzt und unversehrt zu Felix, dem Gouverneur, gebracht werden könnte.« Dann schrieb er einen Brief mit folgendem Inhalt: »Ein Brief von Claudius Lysias an den verehrten Felix, den Provinzstatthalter. Sei gegrüßt. Dieser Mann war von Juden gepackt und fast von ihnen umgebracht worden. Da schritt ich mit den Soldaten ein und entriss ihn aus ihrer Gewalt, da ich hörte, dass er ein römischer Bürger ist. Weil ich den Grund dafür erfahren wollte, weswegen sie ihn anklagten, habe ich ihn dem jüdischen Hohen Rat vorgeführt. Da fand ich heraus, dass er wegen unterschiedlicher Auslegungen ihres Gesetzes angeklagt war, dass aber kein Anklagepunkt gegen ihn vorlag, weshalb er die Todesstrafe oder das Gefängnis verdient hätte. Mir wurde dann die Nachricht zugespielt, dass ein Anschlag gegen den Mann geplant sei. Deshalb habe ich ihn sofort zu dir geschickt und auch seinen Anklägern befohlen, ihre Anklage gegen ihn persönlich vor dir vorzubringen. Wie ihnen befohlen worden war, nahmen die Soldaten Paulus und brachten ihn noch in der Nacht nach Antipatris. Am nächsten Morgen ließen sie dann die Reiter zusammen mit ihm weiterziehen und kehrten in die Festung zurück. Die gelangten dann nach Caesarea und gaben den Brief dem Provinzstatthalter und führten ihm Paulus vor. Als der Statthalter den Brief gelesen hatte, fragte er Paulus, aus welcher Provinz des Römischen Reiches er stammte. Als er erfuhr, dass der aus Zilizien stammte, sagte er: »Ich werde dich offiziell verhören, wenn auch deine Ankläger hier angekommen sind.« Dann gab er den Befehl, dass Paulus im Prätorium des Herodes bewacht werden sollte. Aus der Übersetzung das Buch Psalm 3. Umgeben von Feinden, geborgen bei Gott. Ein Gotteslied von David, entstanden, als er vor seinem Sohn Absalom auf der Flucht war. Herr, meine Gegner sind so zahlreich geworden, so viele sind es, die gegen mich aufstehen. Viele reden über mich, für ihn gibt es keine Rettung mehr bei Gott. Selah. Doch du, Herr, bist mein Schutzschild. Du, der du mir Bedeutung schenkst, du richtest mich auf. Meine Stimme, zum Herrn erhebe ich sie, dann wird er mir antworten, herab vom Berg seiner heiligen Gegenwart. Selah. Wenn ich mich niederlege, schlafe oder aufwache, immer steht der Herr bei mir. Ich fürchte mich nicht vor den Abertausenden, dem Heer, das mich umzingelt.
Erhebe dich doch, Herr, rette mich, mein Gott. Ja, du schlägst all meinen Feinden auf den Kiefer, die Zähne der Gottesfeinde zertrümmerst du. Beim Herrn liegt die Hilfe, und auf deinem Volk ruht dein Segen. Selah. Aus der Übersetzung Neues Leben, Sprüche Kapitel 18, die Verse 14 und 15. Der menschliche Geist kann mit einem kranken Körper leben, aber wer kann weiterleben, wenn der Geist entmutigt ist? Kluge Menschen sind stets offen für neue Erkenntnisse, ja, sie suchen sogar danach.

0: 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Unser erster Gruß in dieser Sendung geht an Agnes Harms aus Detmold.
1: Unsere liebe Agnes, von Herzen gratulieren wir dir zu deinem Geburtstag und wünschen, dass du dich jeden Tag an Gottes Güte freust.
0: Er gebe dir, was dein Herz begehrt, und lasse alle deine Vorhaben gelingen. Psalm 20, Vers 5.
1: Es gibt drei Dinge im Leben, die niemals zurückkehren: das Wort, die Zeit und die versäumte Gelegenheiten.
0: Es gibt drei Dinge im Leben, die dich ruinieren können: die Trägheit, der Stolz und die Eifersucht.
1: Es gibt drei Dinge im Leben, die du nie verlieren solltest: die Geduld, die Hoffnung und die Ehrlichkeit.
0: Es gibt drei Dinge im Leben, die kostbar sind: die Familie, die Liebe und die Freundschaft.
1: Wir sind dir, liebe Agnes, sehr dankbar für deine unermüdliche und liebevolle Pflege unserer Mama. Es grüßen dich heute an deinem Geburtstag deine Geschwister mit ihren Familien.

Emanuel und Katharina Kleim feierten ihren 69. Hochzeitstag am 30. Juni. Mit dem Lied »Es erglänzt uns von ferne ein Land« gratuliert herzlich die große Verwandtschaft aus Deutschland, Kanada und Russland.

0: Herla Schwarz aus Reda-Wiedenbrück hatte am 1. Juli ihren 95. Geburtstag. Peter und Helene Hamm gratulieren herzlich und wünschen gottesreichen Segen, Gesundheit und Zufriedenheit. Der Herr ist mein Hirte, mir wird nichts mangeln. Psalm 23, Vers 1.
1: Danke Gott für alles Gute, ein Gedicht von Elena Krieger. Danke Gott für alles Gute, was bis heute gab der Herr. Schaue nicht auf andere Leute, sondern Dank fürs Gute mehr. Danke Gott, dass du kannst sehen Sonne und die Blumenpracht. Danke, dass du siehst den Himmel und die Sterne in der Nacht. Danke Gott, dass du kannst hören, wie die Vögel singen toll, dass du hörst, wie deine Kinder sagen, Mama, liebevoll. Danke, dass du riechen kannst und schmecken. Danke, dass du Füße, Hände hast, dass du vieles kannst entdecken, mit den Händen schöne Sachen machst. Danke Gott, dass du kannst reden, alles sagen, was du denkst, dass du kannst zu Jesus beten. Danke Gott, dass du ihn kennst. Danke, dass du lebst auf Erden, das war Gottes Plan mit dir. Sorge nicht, wie wird's noch werden, morgen und in Zukunft hier? Danke auch für schwere Tage, so wie Hiob es getan. Jesus hilft in jeder Lage, zweifle nicht und glaub daran. Bringe alles deinem Jesus, Lasten, Sorgen, Angst und Schuld. Er vergibt, befreit und tröstet, schenkt dir wieder frohen Mut. Danke Gott, dass er zusammen geht mit dir hier Schritt für Schritt. Jesus ist das Ja und Amen. Richte nur auf ihn deinen Blick. Danke Gott für alles Gute.

0: Erna Pettlau aus Gummersbach-Bernberg feierte am 2. Juli ihren 76. Geburtstag. Die Familie gratuliert.
1: Liebe Erna, unsere liebe Mama und Oma, zu deinem 76. Geburtstag wünschen wir alle die gottesreichen Segen, Gesundheit, Freude, Frieden, Geduld, Kraft, Geborgenheit und alles, was nicht bezahlbar ist und du sonst noch alles brauchst. Danke für all deine viele Unterstützung, Liebe und Mühe in unserem Leben. Du hast immer sehr viel von dir gegeben. Du bist uns als starkes und mutiges Vorbild vorausgegangen, selber zu denken, nicht aufzugeben und auch öfter mal im Leben den wenig ausgetrampelten Pfad zu nehmen. Wir lieben dich sehr. Und auch wenn wir leider nicht bei dir sein können, denken wir doch alle an dich und freuen uns, dich bald wieder zu sehen und zu umarmen. Mit viel Liebe, Segen und herzlichen Umarmungen aus Gernsheim, England, Thüringen, Darmstadt und Gummersbach.
0: Und hier noch ein persönlicher Gruß von den Enkeln.
2: Oma, alles Gute zum Geburtstag.
3: Hier ist Tim und der Samuel. Wir möchten dir alles Gute zum Geburtstag wünschen und Gottes Segen und dass du weiterhin auch noch gesund bleibst.
4: Alles Gute zum Geburtstag, Gottes Segen, bleib bei uns.
5: Hi Oma, ich bin's, deine Enkelin Emily. Ich wünsche dir alles Gute zum Geburtstag und ich hoffe, dass du gesund bleibst.
6: Hallo Oma. Wir sind Leilani und Maria. Wir wünschen dir alles Gute zum Geburtstag. Gottes Segen. Der gesegnet.
7: Hallo Oma, hier ist deine Enkelin, die Laura. Und ich wünsche dir alles Gute zum Geburtstag und Gottes Segen.

0: Lilia Braun aus Minden feierte ihren 47. Geburtstag am 3. Juli. Oma Maria Epp wünscht Lili Gottes Segen, Gesundheit und alles Liebe mit dem Gedicht »Ich wünsche dir Frieden« von Elena Krieger.
1: Ich wünsche dir Frieden. In stürmischen Zeiten möge Jesus dich weiter führen und leiten. Bleib ruhig und froh, der Herr ist bei dir. Du brauchst dich nicht fürchten im Tränental hier. Ich wünsche dir Glauben, so fest wie ein Fels. An Gottes Liebe zweifle niemals. Bete, glaube, vertraue du ihm. Nur Jesus gibt unserem Leben Sinn. Ich wünsche dir Liebe, die jedermann braucht, die wärmt uns wie die Sonne und glücklich uns macht. Strahle die Liebe auch selber du aus. Möge die wohnen in jedem Haus. Sei glücklich, zufrieden und froh in dem Herrn. Lobe und diene ihm immer gern. Gott segne dich reichlich und schenke dir Kraft. Er führt dich durchs Leben und über dich wacht. Sei jeden Tag dankbar für Gnade und treu. Die Sonne scheint jeden Tag, Freund, dir aufs Neu. Gott hat dich bis heute so reichlich beschenkt. Aber dein Leben ist das größte Geschenk.
0: Psalm 121. Ich hebe meine Augen auf zu den Bergen. Woher kommt mir Hilfe? Meine Hilfe kommt von dem Herrn, der Himmel und Erde gemacht hat. Er wird deinen Fuß nicht wanken lassen, und der dich behütet, schläft nicht. Siehe, der Hüter Israels schläft noch schlummert nicht. Der Herr behütet dich. Der Herr ist ein Schatten zu deiner rechten Hand, dass dich am Tag die Sonne nicht steche, noch der Mond bei Nacht. Der Herr behüte dich vor allem Übel, er behüte deine Seele. Der Herr behüte deinen Ausgang und Eingang von nun an bis in Ewigkeit.

0: Mit dem Lied »Du mein heiliger Gott« gratulieren die Kinder, Enkel und Urenkel David Friesen aus Porta-Westfalica zu seinem 92. Geburtstag. Sie wünschen ihm Gottes Segen auf seinen Wegen.
1: Das Lied »Du mein heiliger Gott« wurde auch für Margareta Petkau aus Meckenheim gewünscht. Margareta feierte am 3. Juli ihren 90. Geburtstag. Peter und Helene Hamm gratulieren Margareta herzlich und wünschen ihr gottesreichen Segen, Gesundheit und viel Freude im neuen Lebensjahr.
0: Wenn Gott mich liebt, ein Gedicht von Martin Volpert. Wenn Gott mich liebt, muss ich dann sorgen? Wer kennt mich so, wie er mich kennt? In ihm war ich ja stets geborgen. Er half mir gestern, hilft auch morgen und bleibt mein sicheres Fundament. Nie zögert er, wird mir nicht zanken, hält mich ganz sicher in der Hand. Das lässt mich in der Not nicht wanken, lehrt vielmehr, heute schon zu danken, dem Helfer, Retter und Garant. So beuge ich auch heute wieder vor dem, der mich zum Kind erwählt, mich ergeben und anbetend nieder, sing in der Not schon Dankeslieder, ihm, der mir jedes Haar gezählt. Muss ich mich grämen, muss ich sorgen? Wer liebt mich so, wie er mich liebt? Er liebte gestern, liebt mich morgen, an seiner Brust bleib ich geborgen. Gott selbst ist es, der sich mir gibt.
1: Es klingt jetzt das gewünschte Lied »Du mein heiliger Gott« für David Friesen aus Porta-Westfalica und Margareta Petkau aus Meckenheim.

0: Am 4. Juli feiert Sarah Enns aus Berlin ihren 90. Geburtstag. Mit Psalm 23 und dem Lied »Einen Glückwunsch zum Geburtstag« sendet die Schwester Susanna herzliche Grüße.
1: Psalm 23. Der Herr ist mein Hirte, mir wird nichts mangeln. Er weidet mich auf grünen Auen und führt mich zu stillen Wassern. Er erquickt meine Seele. Er führt mich auf rechter Straße um seines Namens willen. Und wenn ich auch wanderte durchs Tal der Todesschatten, so fürchte ich kein Unglück. Denn du bist bei mir. Dein Stecken und dein Stab, die trösten mich. Du bereitest vor mir einen Tisch angesichts meiner Feinde. Du hast mein Haupt mit Öl gesalbt. Mein Becher fließt über. Nur Güte und Gnade werden mir folgen mein Leben lang. Und ich werde bleiben im Haus des Herrn immer da.

Die Jugendgruppe der Mennonitengemeinde Dingerdissen sendet auf diesem Wege herzliche Grüße zum 86. Geburtstag an Johann Klassen aus Heben. Sie haben das Lied gewünscht zu spielen, Mein Volk, das in vergangenen Tagen.

0: Anna Stefanovic aus Königswinter feiert am 6. Juli ihren 60. Geburtstag. Ihre Schwester Helene Janssen schreibt im Namen aller Geschwister.
1: Unsere liebe Anna, heute ist ein ganz besonderer Tag. Du feierst deinen 60. Geburtstag. Wir, deine Geschwister, können aus tiefstem Herzen zusammen mit dir und David aus dem Psalm 8, Vers 5 sagen: Was ist der Mensch, dass du an ihn denkst? Und das Menschenkind, dass du sich seiner annimmst? Und aus seiner Fülle haben wir alle empfangen, Gnade um Gnade. Johannes 1, 16. Genau diese Fülle der Liebe, Gesundheit und tiefen Frieden wünschen wir dir für dein neues Lebensjahr. Danke, dass es dich gibt und danke für all die Spuren der Liebe, die du in unserer Familie hinterlässt.
0: Das Wunschlied für Anna Stefanovic ist »Deine Gnade zu mir«.

0: Irene Wahl sendet herzliche Geburtstagsgrüße an ihre Nichte Lili Liebenau aus Frankenthal und an ihre Neffen Jakob Nickel, auch aus Frankenthal, und Florian Wallmann aus Oberhonefeld. Irene wünscht allen Geburtstagskindern gottesreichen Segen für das neue Lebensjahr mit dem Vers 8 aus Römer Kapitel 8. Wir wissen aber, dass denen, die Gott lieben, alle Dinge zum Besten dienen. Denen, die nach dem Vorsatz berufen sind.
1: Jeden Tag erfahre ich deine Gnade. Deine Hände haben mich getragen und geholfen in den Nöten mir. Herr, von Herzen danke ich dir dafür. Jeden Tag schenkst du mir deine Liebe. Hilf, dass ich in deiner Nähe bliebe. Dass mir niemals fehle dein Erbarmen, dass ich ruh getrost in deinen Armen. Jeden Tag zeigst du mir deinen Willen. Hilfst mir, die Aufgaben zu erfüllen, willst durch deinen Geist zurecht mich weisen, damit ich in Demut dich kann preisen. Jeden Tag brauche ich deine Stärke, dass nicht alles wären leere Werke, was in deinem Weinberge ich mache. Herr, schenk du den Segen für die Sache. Jeden Tag, bis ich ans Ziel gelange, will ich meinen Weg bei dir erfragen. Dass ich wandle stets in deiner Wahrheit, schenke Herr dazu mir deine Klarheit.

Unser langjähriger Zuhörer Heinrich Giesbrecht aus Minden ist heimgegangen. Er hat das Ziel erreicht und darf jetzt schauen, was er geglaubt hat: die Herrlichkeit im Himmel. Für seine Familie und alle Hinterbliebenen sprechen wir als Team von Radio Segenswelle unsere herzliche Anteilnahme aus und wünschen viel Kraft und Trost von Gott, unserem Vater. Mein Gott und ich, wir wandeln hier zusammen, war das Lieblingslied von Heinrich. Dieses klingt jetzt für seine Familie.

0: Das waren die Grüße und Segenswünsche für diese Ausgabe der Sendung Wunschbox von Radio Segenswelle mit Viktor und Anna Sawatzki.
1: Ihre Grußbestellungen nehmen wir gerne unter der Telefonnummer 05231 500 5988 entgegen. Am besten erreichen Sie uns von Montag bis Donnerstag zwischen 8 und 16 Uhr. Zu jeder Zeit jedoch können Sie uns eine Nachricht über WhatsApp oder Telegram schicken. Die Nummer für WhatsApp +49 5231 500 5988. Der Kontakt über Telegram ist Segenswelle. Oder Sie nutzen das Bestellformular auf unserer Homepage unter www.segenswelle.de.
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ohne Fleiß kein Preis. In unserer leistungsorientierten Gesellschaft hat dieses viel zitierte Sprichwort ohne Fleiß kein Preis durchaus seine Berechtigung. Wer in der Schule nicht ordentlich mitmacht, erntet schlechte Noten. Wer sich in Ausbildung oder Studium nicht anstrengt, hat wenig Aussicht auf einen guten Job. Auch in unserem gut funktionierenden Sozialstaat ist dieses alte Lebensmotto noch nicht ganz aus der Mode gekommen. Es gibt auf Erden nichts umsonst. Du musst für alles etwas tun. Den Menschen, die vor rund 2000 Jahren in der blühenden Handelsstadt Ephesus in Kleinasien lebten, ist dieses Prinzip von Kindesbeinen an ebenfalls vertraut. Und ganz selbstverständlich übernehmen sie dieses Denkmuster auch in ihre neu gegründete christliche Gemeinde. Wir tun so viel Gutes und sind doch sehr anständige Leute. Da muss uns Gott einfach in seinen Himmel lassen. Nichts da, fällt ihnen der Apostel Paulus schön in die Parade. Im Reich Gottes greifen unsere menschlichen Grundsätze nicht. Niemand kann Gott bestechen, nicht mit guten Werken und nicht mit Moral. Im Gegenteil, er ist es, der bereits für uns in Vorleistung gegangen ist, durch seine Gnade, durch das Geschenk des Glaubens, den wir uns ja nicht selbst ausgedacht haben. Aus Gnade seid ihr selig geworden, durch Glauben, und das nicht aus euch, Gottes Gabe ist es. So schreibt der Apostel Paulus in seinem Brief an die Epheser, nachzulesen im Epheserbrief Kapitel 2, Vers 8. 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
1: Herzlich willkommen zu einer weiteren Ausgabe der Sendereihe Durch die Bibel. Es geht weiter im Römerbrief, dem Brief, in dem Paulus entfaltet, wie der Mensch vor Gott gerecht gemacht wird. Man könnte auch so sagen, das vorherrschende Thema des Römerbriefes ist die Bereitstellung einer Gerechtigkeit durch Gott. Das wird im dritten Kapitel nun konkret. Paulus knüpft im dritten Kapitel an das zuvor angesprochene an. Die Abstammung macht niemanden besser, auch nicht die vom auserwählten Volk Gottes. In Vers 1 geht es nun genau darum. Was haben dann die Juden für einen Vorzug oder was nützt die Beschneidung? Römer 3, Vers 1. Mit seiner Frage spielt Paulus an auf das äußere Zeichen des Bundes, den Gott mit den Juden geschlossen hat, die Beschneidung. Es sieht so aus, als stünde Paulus in der Gefahr zu beseitigen, was Gott einst als Unterscheidung einführte. Sollten Juden und Heiden vor Gott auf gleicher Ebene sein? Welchen mutmaßlichen Vorteil hätten Juden dann? Was nützt die Beschneidung überhaupt? Und welchen Nutzen hätte sie dann jemals gehabt? Dieselbe Frage wird mir gestellt, wegen der Botschaft, die ich vertrete. Das Evangelium besagt, dass eine Kirchenmitgliedschaft keinen Vorteil bringt für die Erlösung. Auch ein Ritual, das man über sich ergehen lässt, ist für die Frage, ob man erlöst ist, ohne Bedeutung. Gott hat die Welt festgelegt auf das Kreuz. Er fragt nicht danach, ob man sich irgendjemandem anschließt oder etwas tut. Was Gott von einem verlorenen Sünder erbittet, ist nur, dass er an Jesus Christus glaubt. Wer das tut, wird gerettet werden. Und bevor ein Mensch dieser Bitte nicht gefolgt ist, hat ihm Gott nichts anderes zu sagen. Nachdem der Mensch gerettet ist, spricht Gott wahrscheinlich über Kirchenmitgliedschaft und Taufe mit ihm. Ich habe Leute fragen gehört, wie? Helfen mir etwa meine Kirche, das Glaubensbekenntnis, die Mitgliedschaft oder Taufe nicht für die Erlösung? Die Antwort ist nein. Das alles hilft nicht für die Erlösung. Aber wenn sie gerettet sind, dann werden diese Dinge dafür zum Kennzeichen. Sie werden zum Mittel, das die Nachricht ausbreitet, dass der Welt sagt, wer sie sind. Paulus beantwortet in Vers 2 die Frage, welchen Vorteil Juden trotzdem haben. Viel in jeder Weise. Zum Ersten, ihnen ist anvertraut, was Gott geredet hat. Römer 3, Vers 2. Paulus sagt, jawohl, Jude sein hat einen Vorteil. Dieser Vorteil bedeutet jedoch auch Verantwortung. Man muss sehr sorgfältig auf den Vorteil der Juden Acht geben, weil auf diesem Gebiet viel Verwirrung herrscht. Ich kenne Lehrer an theologischen Seminaren, die keinen Unterschied machen zwischen dem Judentum des Alten Testaments und der Gemeinde des Neuen Testaments. Paulus macht deutlich, Gott ist noch nicht fertig mit dem Volk Israel. Dr. James Stifler sagt über Israel, sein Vorteil war nicht, dass Gott Judentum säte und die Welt Christentum erntete. Das hätte das Judentum getilgt. In erster Linie gilt, ihnen wurde zuerst anvertraut, was Gott geredet hat. Das bedeutet nicht, dass sie nur Verwahrungsort für die Bibel waren, sondern ihnen gelten speziell als Juden Zusagen, die noch nicht erfüllt sind. Das Alte Testament als Bericht von dem, was Gott geredet hat, enthält nicht eine einzige Prophezeiung, weder von noch an die Gemeinde als Organisation. Es sagt keine Kirche voraus. Es deutet ein von Juden geführtes Reich an, wo Juden nicht ihre nationale Eigenart verlieren, wie es in der Kirche der Fall ist. So weit Dr. Stifler. An dieser Stelle gehen große Theologen auseinander. Dr. Adolf Safir war ein zum Christentum bekehrter Jude. Er machte die folgende ungeheure zugespitzte Aussage. Die weit verbreitete Ansicht, dass Israel ein Schattenbild der christlichen Gemeinde ist und dass Israel jetzt, wo die Vision Wirklichkeit geworden ist, aus unserem Blickfeld verschwindet, ist samt und sonders nicht schriftgemäß. Israel ist kein in der Gemeinde erfülltes und aufgegangenes Schattenbild, sondern das Fundament, auf dem die Gemeinde ruht. Das ist eine wichtige Bemerkung. Und das ist es, was Paulus hier sagt, dass die Juden einen großen Vorteil haben. Gott hat für sie eine Zukunft. und ihre Untreue wird Gottes Zusage nicht aufheben. Und so sagt es Paulus in Vers 3. Dass aber einige nicht treu waren, was liegt daran? Sollte ihre Untreue Gottes Treue aufheben? Dass aber einige ohne Glauben waren, ist die leichter verständliche Übersetzung. Soll ihr Mangel an Glauben die Treue Gottes auslöschen? Das ist ein weiterer Einspruch, der erhoben wird und dem Paulus begegnet, indem er zum ersten Einwand zurückkehrt. Wenn nun der Vorteil der Juden den beabsichtigten Zweck nicht erfüllt hat, heißt das nicht, dass Gottes Treue gegenüber seinem Volk ungültig ist? Wenn das Judentum versagt hat, heißt das nicht, Gott hat versagt? Nein. Gott hat versprochen, dem Volk Israel den Erlöser zu senden. Das wurde nicht durch willentlichen Ungehorsam und Starrsinn außer Kraft gesetzt. Alle Verheißungen für die Zukunft dieses Volkes werden trotz ihres Unglaubens zu seiner Ehre erfüllt. Ich bin Gott dafür dankbar, dass seine Zusagen an mich nicht von meiner Treue abhängen. Wenn es auf mich ankäme, wäre ich schon lange verloren. Weiter mit Vers 4. Das sei ferne. Es bleibe vielmehr so, Gott ist wahrhaftig und alle Menschen sind Lügner, wie geschrieben steht in Psalm 51, Vers 6, damit du Recht behältst in deinen Worten und siegst, wenn man mit dir rechtet. Mit anderen Worten, der Ungläubige, der diese Frage stellt, ist ein Lügner und Gott wird ihn eines Tages als solchen entlarven. Johannes schreibt, wer Gott nicht glaubt, der macht ihn zum Lügner, denn er glaubt nicht dem Zeugnis, das Gott gegeben hat von seinem Sohn. 1. Johannes 5, Vers 10. Ich mache Gott zum Lügner, wenn ich seinen Sohn ablehne. Weiter mit Vers 5. Ist's aber so, dass unsere Ungerechtigkeit Gottes Gerechtigkeit ins Licht stellt? Was sollen wir sagen? Ist Gott da nicht ungerecht, wenn er zürnt? Ich rede nach Menschenweise. Römer 3, Vers 5. Mit etwas hintergründiger Spitzfindigkeit könnte man sagen, der Unglaube des Volkes vergrößert ja nur den Kontrast zur Treue Gottes. Es kann also Gott nicht gerecht sein, wenn er das bestrafen würde, was ihm größere Ehre einbringt. Es ist der härteste Kritikpunkt, dem Paulus begegnete, als er das Evangelium von der Gnade Gottes verkündete. Wenn Gott die Sünde gebraucht, um sich Ehre zu verschaffen, sollte er den Sünder nicht bestrafen. Paulus stellt die Frage im Griechischen so, als erwarte er eine negative Antwort. Gott ist nicht ungerecht. Er sagt, ich rede nach Menschenweise. Was nicht heißen soll, dass Paulus in diesem Abschnitt ohne Inspiration schreibt, sondern vielmehr, dass er auf die Frage vom begrenzten menschlichen Standpunkt aus eingeht. Worum es geht, ist Folgendes. Wenn meine Ungerechtigkeit offenbart, wie staunenswert und unfassbar grenzenlos Gottes Treue in seiner Gnade ist, hat dann Gott ein Recht, mich zu richten? So fragt Paulus hier. Weiter zu Vers 6. Das sei ferne. Wie könnte sonst Gott die Welt richten? Paulus antwortet wieder mit einer entschiedenen und grundsätzlichen Ablehnung dessen, dass Gott ungerecht sein könnte. Hier bringt Paulus das Argument, würde diese spezielle Sünde die Ehre und Gnade Gottes erhöhen, hätte jede andere Sünde dieselbe Wirkung. Also wäre Gott außerstande, die Welt zu richten. Er müsste seinen Richterstuhl verlassen. Dieses fadenscheinige Argument würde bedeuten, dass sogar Hitler nichts vorzuwerfen wäre. Und ganz gleich, wer du bist, selbst als Ungläubiger glaubst du, dass es einige Leute gibt, die verurteilt werden sollten. Es mag jemand vielleicht nicht daran denken, selbst gerichtet zu werden, aber dass irgendjemand gerichtet werden sollte, das glaubt jeder. Wir haben so ein angeborenes Gefühl in uns. Gott hat es in uns hineingelegt. Wenn aber die Wahrheit Gottes durch meine Lüge herrlicher wird zu seiner Ehre, warum sollte ich dann noch als ein Sünder gerichtet werden? Römer 3, Vers 7. Lüge bedeutet hier moralische Falschheit. Jeder Einzelne könnte fordern, vom Gericht Gottes ausgenommen zu werden, mit der Begründung, dass seine Sünden zur Ehre Gottes beigetragen haben. Ist es etwa so, wie wir verlästert werden und einige behaupten, dass wir sagen, lasst uns Böses tun, damit Gutes daraus komme? deren Verdammnis ist gerecht. Römer 3, Vers 8. In diesem Vers treibt Paulus sein Argument zu seinem logischen, aber unhaltbaren Schluss. Man nennt das Argumentum ad absurdum. Wenn Sünde die Ehre Gottes groß macht, dann gilt, je mehr Sünde, desto mehr Ehre. Es gab wohl einige, die dem Paulus fälschlicherweise vorwerfen, diese Absurdität zu lehren. Lächerlich. Schließlich war es doch Paulus, der darauf beharrte, dass Gott Sünde richten muss. Genauso sicher, wie es Sünde gibt, muss es ein Gericht geben. Klar, dass das ein Scheinargument ist, das Paulus hier widerlegt. Es würde einen brutalen Revolutionär, wie es Robespierre aus der Zeit der Französischen Revolution war, zum Heiligen machen. Im Namen der alten, unsinnigen Weltanschauung, nach der der Zweck die Mittel heiligt. Paulus vervollständigt diesen Abschnitt über die Sünde, indem er die Menschheit vor dem Richter der ganzen Erde antreten lässt. Und dieser Schuldspruch Gottes gegen die Menschheit gilt gegenüber der ganzen Menschheit. Gegen Juden und Nichtjuden, Schwarze und Weiße, Männer und Frauen, Reiche und Arme. Es macht keinen Unterschied, wer wir sind. Wer zur menschlichen Gattung gehört, steht als Schuldiger vor Gott. Und dann bringt Paulus uns in Gottes Therapiezentrum. Das ist eine richtige, eine geistliche Klinik. Und der oberste Arzt wird uns untersuchen. Wir sind tatsächlich todkrank. In Wahrheit sind wir tot in Gesetzesübertretungen und Sünden. Das ist unser Zustand. Was sagen wir denn nun? Haben wir Juden einen Vorzug? Gar keinen, denn wir haben soeben bewiesen, dass alle, Juden und Griechen, unter der Sünde sind. Römer 3, Vers 9. Paulus meint hier nicht eigentlich bewiesen. Beweisen steht hier anstelle von Anklage erheben. Denn wir haben soeben die Anklage erhoben, dass alle, Juden und Griechen, unter der Sünde sind. Nebenbei bemerkt, vertritt Paulus den Standpunkt, dass es keinen Unterschied macht, wer wir heute sind, hoch oder niedrig, reich oder arm, gut oder schlecht, alle sind wir unter der Sünde. Nun ist es aber sehr wichtig, auch zu verstehen, was es bedeutet, unter der Sünde zu sein. Der Mensch ist ein Sünder, und das auf vier verschiedene Arten. Gott fügt dem Menschen vier Treffer zu. Erstens, der Mensch ist Sünder durch sein Tun. Zweitens, der Mensch ist Sünder von Natur aus. Sündigen macht nicht zum Sünder, sondern wir sündigen, weil wir Sünder sind. Drittens, der Mensch ist Sünder durch Zuschreiben. Das wird noch später im Römerbrief zu sehen sein. Viertens, der Stand des Menschen ist einer unter der Sünde. Wir alle unterliegen der Sünde, das ganze Menschengeschlecht. Und daraus das Resultat ist für Paulus in Vers 10 die erste Anklage. Wie geschrieben steht, da ist keiner, der gerecht ist, auch nicht einer. Das ist so zu lesen. Es steht geschrieben, dass da keiner ist, der gerecht ist, auch nicht einer. Es ist eine freie Wiedergabe von Psalm 14, Vers 1. Da ist keiner, der Gutes tut. Paulus stellt fest, dass keiner Gutes tut. Gutes Tun und Gerechtigkeit sind dasselbe. Was bedeutet es, gerecht zu sein? Nun, es bedeutet, untadelig zu sein. In Beziehung zu wem? Wir sollen untadelig sein in unserer Beziehung zu Gott. Und wenn unsere Beziehung zu Gott in Ordnung ist, ist das ein wenig anders, als eine tadellose Beziehung zu Mitmenschen zu haben. Soll unsere Beziehung zu Gott in Ordnung kommen, da müssen wir uns an seine Spielregeln halten. Letztlich kann man mit ihm nicht sein Spiel treiben. Sehen Sie, Gottes Erlösung ist ein Angebot, das man annehmen oder ablehnen kann. Gott zwingt niemanden dazu, seine Erlösung anzunehmen. Sie müssen sich nicht retten lassen. Sie können es ablehnen. Gott sagt, das ist mein Universum, Sie leben auf meiner kleinen Erde. Sie nutzen meinen Sonnenschein, mein Wasser und meine Luft, und ich habe einen Erlösungsplan ausgearbeitet, der meinem Charakter und meinem Wesen entspricht. Sie sind ein Sünder, und ich möchte Sie retten, weil ich Sie liebe. Das sagt Gott zu einer verlorenen Welt. Haben Sie das Angebot angenommen? In tadelloser Beziehung zu Gott zu stehen bedeutet, seine Erlösung anzunehmen. Das ist Gottes Plan. Das ist Gottes Programm. Da ist keiner, der gerecht ist. Keiner ist in Ordnung mit Gott. Aber er hat einen Plan ausgearbeitet.

Zwar hat Gott über die Zeiten der Unwissenheit hinweggesehen, nun aber gebietet er den Menschen, dass alle an allen Enden Buße tun. Apostelgeschichte 17, Vers 30. Gott drückt bei Sünde heute nicht einfach ein Auge zu. Er sagt den Menschen offen, dass sie Sünder sind und bietet ihnen Erlösung an. Und seine Erlösung ist klar, nicht wahr? In religiösen Sammelbänden wird erzählt, der Mensch sei auf der Suche nach Gott, wie sehr sie sich irren. Es wird behauptet, im Ablauf der Evolution sei die Religion das Suchen des Menschen nach Gott. Wirklich? Ist Religion die Suche des Menschen nach Gott? Nein. Das ist das, was die Bibel sagt. Glauben Sie mir, der Mensch hat aus eigener Kraft nicht sehr viel über Gott herausgefunden. Er ist auf diesem Weg nicht sehr weit gekommen, weil er in die falsche Richtung geht. Er geht nämlich weg von Gott. Das ist in Vers 12 zu erfahren. Dort referiert Paulus die vierte Anklage. Sie sind alle abgewichen und allesamt verdorben. Da ist keiner, der Gutes tut, auch nicht einer. Psalm 14, Vers 1 bis 3. Sie sind auf Abwege geraten. Sie haben den Weg verlassen, von dem sie eigentlich wussten, dass er der richtige ist. Sogar die Stämme, die fernab von jeglicher Zivilisation leben, haben eine alte Tradition, dass ihre Vorväter vor langer Zeit den lebendigen und wahren Gott kannten. Wer ehrlich sich selbst gegenüber ist, weiß, dass er nicht das tut, was er tun sollte. Darüber hinaus ist er auch nicht bereit, das eigentlich Richtige in Zukunft zu tun. Wieder besseres Wissen. Der Mensch sucht Ausflüchte. Wir sind vom Wege abgekommen. Darin besteht die vierte Beschuldigung, die Gott ausspricht. Die fünfte Anklage: Sie sind allesamt verdorben. Das Wort verdorben weist auf eine überreife, schlecht gewordene Frucht hin. Man könnte übersetzen, sie sind allesamt sauer geworden. Ich esse gerne Obst, besonders die Papaya. Aber wenn sie das Reifestadium überschritten hat und verdirbt, dann kenne ich nichts, was mehr Übelkeit hervorruft als dieses. Die Menschheit ist keine saftige Frucht. Sie ist verdorbene Frucht. Darauf zielt das, was der Richter der ganzen Erde sagt. Die sechste Anklage: Da ist keiner, der Gutes tut, auch nicht einer. Das ist eine mehrfache Verneinung. Die Menschheit ist wie eine Gruppe von Reisenden, die sich in entgegengesetzter Richtung zum Ziel bewegen, und keiner kann dem anderen helfen. Unser Herr Jesus Christus hat den religiösen Führern seiner Zeit gesagt: Ihr seid blinde Blindenführer, Matthäus 15, Vers 14. Das sagt der Richter der ganzen Welt über Sie und mich und über jeden Menschen auf der Erde. Danach bringt uns Paulus hinüber in Gottes Klinik und gibt uns in die Hände des obersten Arztes. In dieser geistlichen Klinik lautet die chefärztliche Diagnose, dass wir in geistlicher Hinsicht erkrankt sind. Vers 13. Ihr Rachen ist ein offenes Grab. Mit ihren Zungen betrügen sie, Psalm 5, Vers 10. Otterngift ist unter ihren Lippen, Psalm 140, Vers 4. Was ist beim Arztbesuch das Erste, was ihnen gesagt wird? Ich selbst muss regelmäßig zur Kontrolle, zur Krebsvorsorge. Und ich erscheine dort auch regelmäßig, für den Fall der Fälle. Es ist ein Ritual für mich, dorthin zu gehen. Und in dem kleinen Untersuchungszimmer Platz zu nehmen. Und das Erste, was der Arzt zu mir sagt, ist: Öffnen Sie Ihren Mund. Dann nimmt er ein kleines Holzstäbchen, das er in meinem Mund hin und her schiebt, und schaut sich meinen Rachen an. Genauso macht es Gott, der Herr Jesus Christus, der oberste Arzt, mit der Menschheit. Er sagt: Ihr Rachen ist ein offenes Grab. Kennen Sie den Verwesungsgeruch von menschlichem Fleisch? Wenn Gott auf sie herabschaut, dann nicht mit den Worten: Was bist du doch für ein süßer, feiner, kleiner Junge oder Mädchen. Gott sagt: Du riechst wie ein offenes Grab. Es hat einmal jemand den Ausspruch getan: Wenn wir uns so sehen würden, wie Gott uns sieht, könnten wir es mit uns nicht aushalten. Genau das sagt Paulus hier. Der zweite Punkt ist: Mit ihren Zungen

Betrügen Sie. Mein Arzt sagt als zweites, nachdem er in meinen Rachen geschaut hat, strecken Sie Ihre Zunge heraus. Das sagt auch der oberste Arzt der menschlichen Familie. Streckt eure Zunge heraus. Und wenn Gott auf die Zunge der Menschheit schaut, auf Ihre Zunge und auf meine, was sagt er? Otterngift ist unter ihren Lippen. Der Zoo von San Diego hat ein Schlangenhaus und einen Bereich für Reptilien. Mehrfach habe ich die bösartigen Zähne der Diamantklapperschlange gesehen und dabei ans Gift gedacht, das drin ist. Wenn Sie jetzt in den Spiegel schauen, bekommen Sie eine Zunge zu sehen, die weit gefährlicher ist als die jeder Diamantklapperschlange. Sie können mit Ihrer Zunge den Ruf eines anderen ruinieren, den guten Namen einer Frau kaputt machen, den Ruf irgendeines Mannes zerstören. Ich halte weitergetragene Gerüchte für das Scheußlichste, was in unseren Gemeinden zu finden ist. Mit ihren Zungen betrügen sie, und Otterngift ist unter ihren Lippen. So gefährlich ist die menschliche Zunge. Wie schrecklich sie sein kann, betont auch Vers 14. Ihr Mund ist voll Fluch und Bitterkeit. Psalm 10, Vers 7. Das ist das vierte, was der oberste Arzt über die Menschen sagt. Ihr Mund ist voll Fluch, voll Täuschung und Betrug. Auf der Zunge ist Unheil und Nichtigkeit. Auch besteht Neigung zu fluchen. Wenn Sie hören, was heute so gesagt wird, wissen Sie, dass Fluchen zum Vokabular aller gehört. Ganz gleich, ob es sich um Straßenarbeiter oder um Professoren handelt. Sie beherrschen Fluchen besser als jede andere Sprache. Was Gott als fünftes dazu sagt, folgt in Vers 15. Ihre Füße eilen, Blut zu vergießen. Jesaja 59, Vers 7 liefert die ungekürzte Fassung. Ihre Füße laufen zum Bösen und sie sind schnell dabei, unschuldig Blut zu vergießen. Ihre Gedanken sind Unheilsgedanken. Auf ihren Wegen wohnt Verderben und Schaden. Was für ein Bild ist das von der Menschheit? Weiter mit Vers 16. Auf ihren Wegen ist lauter Schaden und Jammer. Der Mensch hinterlässt Verheerung und Elend. Und Paulus fährt fort in Vers 17, indem er aus Jesaja 59 zitiert: Und den Weg des Friedens kennen sie nicht. Jesaja 59, Vers 7 und 8. Der Mensch kennt nicht den Weg zum Frieden. Schauen Sie sich in der Welt heute um. Nach all den Jahren spricht man immer noch vom Frieden, hat ihn aber nicht gefunden. Lesen Sie nur Ihre Zeitung, da ist von keinem Frieden in der Welt die Rede. Paulus sagt dann mit einem Zitat aus dem 36. Psalm in Vers 18: Es ist keine Gottesfurcht bei ihnen. Da hat Paulus in dieser Aussage alle Sünden des Menschen zusammengefasst. Er hat überhaupt keine Ehrfurcht vor Gott. Der Mensch lebt, als gäbe es Gott nicht. Tatsächlich, der Mensch begehrt gegen Gott auf. Was für ein Bild von der Menschheit. Und damit kommen wir zum Letzten, was Paulus über die Sünde zu sagen hat. Weil es immer noch die gibt, die sagen, naja, wir haben doch das Gesetz und richten uns danach. Daran halten wir fest. Paulus sagt mit Blick auf diese in Vers 19, wir wissen aber, was das Gesetz sagt, das sagt es denen, die unter dem Gesetz sind, damit allen der Mund gestopft werde und alle Welt vor Gott schuldig sei. Der Mensch kann durchs mosaische Gesetz keine Gerechtigkeit erlangen. Es hat den Anschein, als greife die Menschheit beim Versinken verzweifelt nach dem Gesetz wie nach dem sprichwörtlichen Strohhalm. Das Gesetz wird niemanden herausziehen. Es tut das Gegenteil. Sich am Gesetz festzuhalten ist so, wie wenn man aus dem Flugzeug springt und anstatt eines Fallschirms einen Sack Zement mitnimmt. Glauben Sie mir, das Gesetz zieht Sie nach unten. Es verurteilt den Menschen. Es erweist sich als Dienst zum Tode. Warum das so ist, beschreibt Paulus dann in Vers 20. Weil kein Mensch durch die Werke des Gesetzes vor ihm gerecht sein kann. Denn durch das Gesetz kommt Erkenntnis der Sünde.
Ich fordere jeden heraus, der glaubt, man müsse das Gesetz halten, um erlöst zu werden. Er soll diesen Vers nehmen und ihn erklären. Kein Mensch kann durch die Werke des Gesetzes vor ihm gerecht sein. Gerecht sein bedeutet, für gerecht erklärt zu werden, erlöst zu sein und so Gottes Standard zu erreichen. Das kann kein Mensch auf sich gestellt schaffen. Es ist für die Menschheit absolut unmöglich. Aber was für einen Zweck hat das Gesetz dann? Antwort: Durch das Gesetz kommt Erkenntnis der Sünde. Im dritten Kapitel des Römerbriefs beschreibt Paulus Anklagepunkte Gottes gegen den Menschen als Sünder. Die sind wegweisend für die folgenden Kapitel. Die Sendereihe durch die Bibel widmet sich beim nächsten Mal dem Rest des dritten Kapitels, wo von einer überraschenden Wende die Rede ist. Bis dahin, auf Wiederhören und Gott befohlen.

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Wir wollen nun beten. Herr Jesus, wir danken dir, dass wir auch heute zu dir nahen können. Und mit einem Dichter wollen wir bitten, rede, Herr, ich harre auf ein Wort von dir. Lauschend blick ich aufwärts, o begegne mir. Sprich, geliebter Meister, jetzt, wo alles still und sich meine Seele zu dir schwingen will. Was du irgend redest, o mein Heiland Gott, ist für meine Seele das wahrhaftige Brot. Möge dieses Brot auch heute uns zur inneren Stärkung dienen. Amen. Wir wollen über den Gedanken sprechen, verstehen wir die Sprache Gottes? Unser Bibelwort kommt aus dem 3. Kapitel nach 1. Samuel. Aber Samuel kannte den Herrn noch nicht und des Herrn Wort war ihm noch nicht offenbart. So stand er auf und ging zu Eli, dem Priester, und sprach, siehe, hier bin ich, du hast mich gerufen. Da merkte Eli, dass der Herr den Knaben rief und sprach, gehe wieder hin und leg dich schlafen, und so du gerufen wirst, so sprich, rede, Herr, dein Knecht hört. Die Sprache Gottes ist kein Irrtum, sie ist keine Einbildung und auch keine Fantasie. Nein, sie hat sich vielmehr in allen Zeiten als eine deutlich erfahrbare Realität bewiesen. Fraglos wurde diese Tatsache schon häufig angefochten und natürlich auch entschieden abgelehnt. In 1966, wir werden uns noch daran erinnern, war die dreiste Theorie aufgekommen, Gott ist tot. Das war durchaus kein harmloser Spott. Der kleine und oft so dreiste Mensch wagt es oft, viel mehr zu sagen, als es nötig wäre. Gegen diesen Unsinn hatte es ja auch gleich die erwartete Gegenreaktion gegeben. Es gab zum Beispiel Schilder und allerlei Aufkleber an Autos, die unter anderem besagten, ist dein Gott tot, so nimm doch meinen. Doch darüber sind nun fast 50 Jahre vergangen, aber der Glaube an Gott lebt noch, weil eben Gott lebt. Und zur Warnung muss hier gesagt werden, diejenigen, die so ungehalten gegen Gott anstürmen, sollten daran denken, dass sie ihn eines Tages sehr dringend brauchen könnten und ihn nicht finden werden. Denn es steht ja doch ausdrücklich geschrieben, wer zu Gott kommen will, der muss glauben, dass er sei und dass er denen, die ihn im Glauben suchen, ein Vergelter oder Belohner sein werde. Das ist Gottes Sprache. Doch wie bedauerlich ernst steht es um den Menschen, der dafür kein Verständnis und keinen Glauben hat. Zum Verständnis der Sprache Gottes gehört auch das willige Hören oder Hinhören. Auf diese Notwendigkeit war auch der Knabe Samuel hingewiesen worden. Das macht unser Textwort sehr deutlich. Noch wichtiger ist es, dass Gottes Wort uns bis ins Herz geht, wo es den notwendigen Gehorsam wirken kann. Abraham wäre zum Beispiel nie aus dem tiefen Heidentum herausgefunden und so ein großer Glaubensmann geworden, wenn er nicht auf Gottes Sprache gehört und sie nicht geglaubt hätte. Und von Samuel erfahren wir, dass er ein treuer Prophet des Herrn wurde. Die Sprache Gottes war ihm zu Herzen gegangen. Er führte sein Volk aus einem tiefen Zerfall heraus und brachte es auf die Höhen des Glaubens. Keines seiner Worte war auf die Erde gefallen, so lesen wir. Das Volk erkannte seine heilsamen Absichten, respektierte ihn und achtete auf alles, was er sagte. Die Sprache Gottes ist in mancherlei Weise wahrnehmbar. In sehr direkter Weise redete er durch Christus, den Sohn Gottes. Äußerst viel durch das eingegebene und geschriebene Wort Gottes, sowie auch durch den gesandten Lehrer und Tröster, den Heiligen Geist. Gott bekundet sich durch Menschen, er redet durch allerlei Ereignisse und Katastrophen und er spricht auch durch vielerlei Bilder aus dem Naturbereich. Selbst Paulus war darauf einmal eingegangen zu sagen, lehrt euch nicht die Natur.
Lassen wir uns bitte einmal die göttliche Sprache aus der Natur ein wenig vorstellen. Was sagt uns denn zum Beispiel das Bild vom unfruchtbaren Weinberg nach Jesaja Kapitel 5? Was will uns der Acker lehren, der uns in Sprüche Kapitel 24 voller Disteln und Nesseln vorgestellt wird und dessen Mauer eingefallen war? Der Schreiber sagt, da ich das ansah, nahm ich's zu Herzen und lernte daran. Aber was wollte Jesus seinen Gegnern durch den unfruchtbaren Feigenbaum lehren? Lukas Kapitel 13. Und was lernen wir an einer Blume, zum Beispiel, die sorgfältig gepflegt wird und sich doch nicht der Sonne öffnet und verkümmert? Ähnlich so öffnen sich auch viele Menschen dem inneren geistlichen Licht nicht und gehen verloren. Gerhard Terstegen hatte es verstanden, die gesunden, anziehenden Blumen mit dem gesunden Glaubensstand wahrer Christen zu vergleichen. Der folgende Liedtext ist bekannt. Wie die zarten Blumen will ich sich entfalten und der Sonne stille halten, dass wir so still und froh deine Strahlen fassen und dich wirken lassen. Lassen wir uns deshalb noch an einige positive Lehrbilder aus dem Naturbereich erinnern. Was lehrt uns zum Beispiel der Baum an den Wasserbächen nach Psalm 1, der seine Frucht bringt und dessen Blätter nicht verwelken? Und was wollte Jesus der großen Volksmenge vor sich durch seine Gleichnisrede vom guten Samen auf dem guten Acker lehren? Da er das sagte, rief er aus, wer Ohren hat, der höre, so lesen wir in Lukas Kapitel 8. Und Vers 15, das aber auf dem guten Land, das sind die, die das Wort Gottes hören und in einem guten und feinen Herzen behalten und Frucht bringen in Geduld. Und was verstehen wir aus der Frage Jesu, kann man auch Trauben an den Dornen und Feigen an den Disteln finden? Er deutete damit auf die bedauerliche Fruchtlosigkeit unter den Glaubensbekennern. Es geht hier offenbar auch um Bilder aus dem Naturbereich, die aber offenbar eine tiefere geistliche Bedeutung haben. Jesus will klarstellen, was echte Jüngerschaft oder Gemeinde aufweisen muss. Und hier wird die Frage wichtig, wie kann es überhaupt zu der erwarteten Frucht in unserem Leben kommen? Es war während einer Evangeliumswoche. Unser Gastredner war ein Prediger aus Brasilien. Er war ein demütiger und lebenserfahrener, glaubensfester Mann. An einem der Abende nahm er eine frische Weidenrute mit aufs Podium. An dieser Rute zeigte er, was in einer richtigen Bekehrung geschehen muss oder wie man sein Leben richtig mit Gott beginnen kann. Er fasste die Rute an beiden Enden und bog sie vor der Versammlung zu einem Halbkreis und nichts geschah. Aber dann bog er sie weiter, bis sie brach. Und darauf zerbrach er sie in lauter Stücke und erklärte, das ist das Bild der echten Reue und Buße. So muss der stolze, selbstsüchtige Mensch gewillt sein, sich vor dem Herrn zu beugen und vor ihm zu zerbrechen. Das Biegen und Beugen reicht nicht aus und führt zu keinen Erfolgen. Das war die Sprache, die Gott durch sein Wort sprach, und jeder hatte sie gewiss verstanden. Und nun bitte ich, dass unsere lieben Hörerinnen und Hörer mir noch in die Werkstatt eines Töpfers folgen. In eine solche Werkstatt hatte der Herr einmal seinen Diener Jeremia geschickt. Dieser Prophet war in seiner mühevollen, aber scheinbar erfolglosen Arbeit recht müde geworden und nahezu verzagt. Du bist mir geworden wie ein Born, der nicht mehr quellen will, so hatte er zu Gott gebetet. Der Herr sah, wie tief gebeugt und wie schwer geprüft sein Diener wirklich war. Er sandte ihn in die Werkstatt eines Töpfers und dort sah er, wie dem Töpfer gerade ein Gefäß unter den Händen missraten war.
Aber er sah sogleich auch, dass der Töpfer ein anderes Gefäß daraus machte. Jeremia verstand diese Sprache und zusätzlich tröstete ihn der Herr mit den Worten, kann ich nicht auch mit euch so umgehen wie dieser Töpfer? Einer ist euer Meister, Christus. So lesen wir in Matthäus 23. Von ihm sagt Johannes, er vermag sich auch aus Steinen Kinder zu erwecken. Er vermag auch aus Scherben neue Gefäße zu schaffen und ebenso auch aus völlig verhärteten Herzen. Verstehen wir diese Sprache? Ist dein Leben zerrüttet, verderbt und zerbrochen? Gib dich nicht auf, mein Freund. Dein Zustand ist nicht hoffnungslos. Wisse, es ist ein Meister da, der zerbrochene Gefäße erneuern und sie gebrauchen will zu seinem Dienst. Du aber lerne auf die Sprache Gottes achten, zu deinem Vorteil und zu deinem persönlichen Heil. Amen.

Auch heute durften wir Gottes Nähe durch sein Wort wieder verspüren. Es ist mein Gebet, dass Jesus Ihnen heute begegnen konnte. 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Zum Schluss wünsche ich Ihnen noch eine gesegnete Woche. 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

Im Namen des Vaters, des Sohnes und des Heiligen Geistes. Amen. Unsere Hilfe und Kraft steht im Namen des Herrn, der Himmel und Erde gemacht hat, der Bund und Treue ewiglich hält und der niemals loslässt das Werk seiner Hände. Amen. Liebe Geschwister hier in der Kirche, ich darf euch ganz herzlich grüßen, auch die zugeschaltet sind am Telefon und im Internet, besonders natürlich auch den Chor, den wir schon gehört haben, unter der Leitung von Julio Fernandez González, und wir werden noch den Chor zweimal hören dürfen. Grüßen möchte ich uns alle, den Chor, die Gemeinde, Telefon, Internet, uns alle, mit dem Wochenspruch aus Epheser 2, 8, 9. Paulus begründet das, und wenn dann ein Denn steht, dann meint er natürlich von das, was vorher war. Denn aus Gnade seid ihr selig geworden durch Glauben. Und das nicht aus euch, Gottes Gabe ist es, nicht aus Werken, damit sich nicht jemand rühme. Um das jetzt besser zu verstehen, benötigen wir noch Vers 10. Da schreibt er wieder, denn, Begründung auf das, was er gerade gesagt hat, denn wir sind sein Werk, geschaffen in Christus Jesus zu guten Werken, die Gott zuvor bereitet hat, dass wir darin wandeln sollen. Also wir werden jetzt hier mit zwei Tatsachen konfrontiert und erinnert. Erstens, wir kommen alle aus dem Heidentum und haben, wie auch immer, das Evangelium von Jesus Christus gehört und geglaubt. Und dieser Glaube, der in uns nun wächst und schlummert, ist das Werk des Heiligen Geistes, den Gott gewirkt hat. Und jetzt kommt das Zweite. Jetzt sollen wir das Werk, das Gott in uns geschaffen hat, das Werk der Neuschöpfung weiterführen. Das Werk, das in uns angelegt wurde, ist Frucht zu wirken, damit weitere den Schritt zum Glauben finden können. Und was immer wir im geistlichen Bereich tun, ist nicht unser Wirken, es ist das Wirken des Heiligen Geistes durch Gott. Und dieses Mysterium, Geheimnis, hat auch ein Pharisäer mit Namen Nikodemus beschäftigt. Ihm und dem gesamten Pharisäerkreis stellt sich die Frage, wie kann ein Mensch eine Neuschöpfung erfahren? Wie kann er wiedergeboren werden, wenn er schon älter ist? Also jetzt nicht 70, 80 Jahre, sondern schon aus dem Mutterleib gekommen ist. Kann er wieder in den Leib der Mutter zurückgehen? Und Jesus sagt an dieser Stelle dem Theologen etwas ganz Besonderes. Er sagt, wahrlich, wahrlich, oder anders ausgedrückt, Amen, Amen. Ich sage dir, wir reden, was wir wissen und bezeugen, was wir gesehen haben. Ihr aber nehmt das Zeugnis nicht an. Glaubt ihr nicht, wenn ich euch von irdischen Dingen sage? Wie werdet ihr glauben, wenn ich euch von himmlischen Dingen sage? Wenn wir jetzt genau zugehört haben, dann spricht Jesus von wir, ihr und euch. Das heißt also, Jesus fasst sich jetzt mit den Propheten des Alten Testamentes zusammen und spricht vom wir. Und wenn er sagt ihr und euch, dann meint er die Pharisäer, weil Nikodemus kommt und sagt, Meister, wir wissen. Und dann legt Jesus das so aus. Sie wissen nicht, obwohl sie Theologen sind und obwohl sie auch Jesaja 44, 3 haben und Hesekiel 36, wo vom Wasser gegenüber der Unreinigkeit und dem Geist der Erkenntnis gesprochen wird. Und das ist eigentlich ein Neuanfang, den sich viele Menschen wünschen.
oft zu Silvester. Im neuen Jahr soll alles besser werden. Im neuen Jahr will ich neu anfangen. Wir kennen diese Sprüche vom letzten Jahr und wahrscheinlich, wenn wir noch leben, werden wir Ende des Jahres wiederhören. Und Jesus möchte das. Jesus möchte einen Neuanfang, auch heute. Für die, die noch nie zum Kreuz gegangen sind, oder für die, die schon waren und einfach merken, ich habe mich entfernt und neu beginnen möchten. Diese Entscheidung fällt im Herzen des Menschen durch die Verkündigung. Im Verlauf des Gesprächs jetzt Jesus mit dem Nikodemus kommt er auf eine geschichtliche Wahrheit, die natürlich Nikodemus kannte. Jesus spricht jetzt von der Wüstenwanderung des Volkes Israel zur Zeit Mose. Und dann sagt Jesus, wie Mose in der Wüste die Schlange erhöht hat, so muss der Menschensohn erhöht werden. Warum? Damit alle, die an ihn glauben, das ewige Leben haben. Denn also hat Gott die Welt geliebt, dass er seinen eingeborenen Sohn gab, damit alle, die an ihn glauben, nicht verloren werden, sondern das ewige Leben haben. Ihr müsst das zu Hause einmal nachlesen in Johannes 3, das ist sehr komplex. Der Weg zu und in das Reich Gottes führt durch den Glauben an Jesus Christus für das, was er für uns am Kreuz getan hat. Ich möchte jetzt diese Geschichte aus 4. Mose lesen, 4. Mose 21, als alttestamentliche Lesung, damit wir sie auch noch mal in den Ohren haben. Bitte die Gemeinde da, wo es möglich ist, sich aus Respekt vor dem Wort Gottes zu erheben. Da brachen sie auf vom Berge Hor in Richtung auf das Schilfmeer, um das Land der Edomiter zu umgehen. Und das Volk wurde verdrossen auf dem Wege und redete wider Gott und wider Mose. Warum hast du uns aus Ägypten geführt, dass wir sterben in der Wüste? Denn es ist kein Brot noch Wasser hier und uns ekelt vor dieser mageren Speise. Da sandte der Herr feurige Schlangen unter das Volk, die bissen das Volk, dass viele aus Israel starben. Da kamen sie zu Mose und sprachen, wir haben gesündigt, dass wir wider den Herrn und wider dich geredet haben. Bitte den Herrn, dass er die Schlangen von uns nehme, und Mose bat für das Volk. Da sprach der Herr zu Mose, mache dir eine eherne Schlange und richte sie an einer Stange hoch auf. Wer gebissen ist und sieht sie an, der soll leben. Da machte Mose eine eherne Schlange und richtete sie hoch auf. Und wenn jemand eine Schlange biss, so sah er die eherne Schlange an und blieb leben. Amen. Die Gemeinde setzt sich. Wie der allmächtige Gott und Herr bei Mose in der Wüste gegenwärtig war, so ist er jetzt auch durch seinen Heiligen Geist bei uns gegenwärtig. Gott ist gegenwärtig, lasset uns anbeten und in Ehrfurcht vor ihm treten.

Wir beugen uns vor dem allmächtigen Schöpfer des Himmels und der Erde. Himmlischer Vater, du schaust jetzt vom Himmelszelt und siehst uns, wo immer wir jetzt in deine Gegenwart treten. Du siehst, wie wir, wie das Volk Israel damals oft verdrossen waren, es auch sind. Dass wir uns gegen dein Wort und gegen deinen Auftrag auflehnen und murren und tief in unserem Herzen ungehorsam sind. Du siehst unsere Unzulänglichkeit, mit der wir die letzte Woche verlassen und die neue Woche schon wieder begonnen haben. Du siehst unsere Blindheit, dass wir den guten Weg, den du uns führen möchtest, nicht erkennen, sondern gar als Strafe empfinden. Wir sind schwach geworden zu dem Bekenntnis deines heiligen Namens. Wir sind müde geworden für die Ausbreitung deines geistlichen Reiches zu beten. Wir sind lau geworden gegenüber deinem heiligen Willen, ihn ernsthaft auszuführen. Himmlischer Vater, wir beabsichtigen ernsthaft mit deiner Hilfe und Kraft und im Aufblick zu dir in dieser Woche einen Neuanfang zu beginnen. Wir liegen vor dir mit unserem Gebet und vertrauen nicht auf unsere Gerechtigkeit, sondern auf deine große Barmherzigkeit. Ach Herr, höre. Ach Herr, sei gnädig. Amen. Ehre sei Gott in der Höhe.

Ein Gottesdienst besteht aus unterschiedlichen Elementen. Und ein Teil haben wir schon gehört, zum Beispiel auch die Lesung aus dem Alten Testament. Und ich komme jetzt zu der Lesung aus dem Neuen Testament. Diese neutestamentliche Lesung, die ich gleich dann vortragen werde, ist dem routinierten Hörer wohl bekannt, aber vielleicht für den Unroutinierten, der es vielleicht nicht so häufig hört, etwas irritierend. Und deswegen möchte ich vorher, bevor ich den Text lege, 5 Punkte da nochmal zu bringen. Das Erste, was wir gleich in dem Text hören, Jesus ist unterwegs und wird von einer großen Volksmenge umgeben und begleitet. Und in diesem Augenblick dreht sich Jesus um und schaut diese große Volksmenge an und spricht eindringliche Worte. Jesus möchte keine Follower. Ich weiß, dass das gegenwärtig so aktuell ist, viele Follower zu haben. No. Jesus möchte keine Follower. Und Jesus wollte keine messianische Karawane, die hinter ihm herzieht. Es ist ein Unterschied, mit Jesus unterwegs zu sein oder Jesus nachzufolgen. Und darum geht es hier. Und das Zweite ist, Jesus weist jetzt auf die Konsequenzen der Nachfolge hin. Jesus will die große Menge, die ihm folgt, auf die Echtheit prüfen. Und jetzt kommt drittens ein Punkt, der in der neutestamentlichen Übersetzung im Deutschen irritierend sein kann. Da lesen wir etwas von Hassen, wenn jemand zu mir kommt und hasst nicht seinen Vater, Mutter und so weiter. Hassen bedeutet hier nicht, wie wir es verstehen, eine emotionale Ablehnung oder gar eine Feindschaft. In diesem Bereich des Kontextes geht es um weniger lieben oder sich zurückstellen. Also die Hingabe muss ungeteilt sein und das überragt die familiäre Verbindung. Und dann achten wir drauf, viertens, Jesus spricht, der nehme sein Kreuz auf sich. Jesus sagt nicht, der nehme mein Kreuz auf sich. Sein Kreuz können wir nicht tragen. Und als fünftens noch gibt uns Jesus im Anschluss 3 Beispiele, die zeigen, dass es um einen Preis geht, dass die Nachfolge Jesu einen Preis erfordert. Ich möchte nun dies lesen aus Lukas 14, die neutestamentliche Lesung, und bitte die Gemeinde nochmal, wo es möglich ist, aufzustehen. Es ging aber eine große Menge mit ihm, und er wandte sich um und sprach zu ihnen, wenn jemand zu mir kommt und hasst nicht seinen Vater, Mutter, Frau, Kind, Brüder, Schwestern und dazu sich selbst, der kann nicht mein Jünger sein. Wer nicht sein Kreuz trägt und mir nachfolgt, der kann nicht mein Jünger sein. Denn wer ist unter euch, der einen Turm bauen will und setzt sich nicht zuvor hin und überschlägt die Kosten, ob er genug habe, um es auszuführen, damit nicht, wenn er den Grund gelegt hat und kann es nicht ausführen, alle, die es sehen, über ihn spotten und sagen, dieser Mensch hat angefangen zu bauen und kann es nicht ausführen. Oder welcher König will sich auf einen Krieg einlassen gegen einen anderen König und setzt sich nicht zuvor hin und hält Rat, ob er mit 10.000 dem begegnen kann, der über ihn kommt mit 20.000. Wenn nicht, so schickt er eine Gesandtschaft, solange jener noch fern ist und bittet um Frieden. So auch jeder unter euch, der sich nicht lossagt von allem, was er hat, der kann nicht mein Jünger sein. Das Salz ist etwas Gutes.
Wenn aber das Salz nicht mehr salzt, womit soll man würzen? Es ist weder für den Acker noch für den Mist zu gebrauchen, sondern man wird es wegwerfen. Wer Ohren hat zu hören, der höre. Amen. Herr, dein Wort ist meines Fußes Leuchte und ein Licht auf meinem Wege. Halleluja.

Lasst uns nun gemeinsam das Lobopfer unserer Zungen bringen. Ich glaube an Gott, den Vater, den Allmächtigen, den Schöpfer Himmels und der Erde, und an Jesus Christus, seinen eingeborenen Sohn, unseren Herrn, der empfangen ist vom Heiligen Geist, geboren von der Jungfrau Maria, gelitten unter Pontius Pilatus, gekreuzigt, gestorben und begraben, niedergefahren zur Hölle, am dritten Tage auferstanden von den Toten, aufgefahren zum Himmel, sitzen zu Rechten Gottes, des allmächtigen Vaters, und dann herkommen wird, zu richten die Lebendigen und die Toten. Ich glaube an den Heiligen Geist, eine heilige Gemeinde, die Gemeinschaft der Heiligen, Vergebung der Sünden, Auferstehung der Toten und ein ewiges Leben. Amen. Die Gemeinde setzt sich und die Kinder können jetzt zum Kindergottesdienst, während wir das zweite Lied singen, Wer Jesus im Glauben am Kreuze erblickt.

Gnade sei mit euch und Friede von Gott, unserem Herrn und Vater Jesus Christus. Amen. Den Predigtext, den ich für den heutigen Sonntag, fünften Sonntag nach Trinitatis, gewählt habe, ist die Epistellesung, Epistel, diese schriftliche Mitteilung aus den Briefen des heutigen Sonntags. Ich möchte uns jetzt einmal reinnehmen in den Predigtext. Und natürlich für die, die da schon in der Schrift zu Hause sind, ist es etwas einfacher, für die anderen gut zu wissen. Die Gründung der Gemeinde in Korinth, der Korintherbrief ist an diese Gemeinde gesendet. Die Gründung der Gemeinde lesen wir in der Apostelgeschichte 18, die Verse 1 bis 18, die ich natürlich jetzt nicht lesen werde. Korinth war eine Hafenstadt und damit weltoffen. Das heißt, da kamen Bürger aus allen Schichten, aus allen Kulturen und aus allen Religionen. Und Lasterhaftigkeit war also dort sprichwörtlich. An alles, was wir an einer Hafenstadt wie St. Pauli denken, in Hamburg, all das gab es da auch. Und zu dieser Weltstadt kommt jetzt der Apostel Paulus, nachdem er Athen verlassen hatte. Zunächst arbeitet Paulus handwerklich mit Aquila und seiner Frau Priscilla als Zeltmacher. Die kamen ebenfalls kürzlich aus Italien, weil der Kaiser Claudius den Juden geboten hatte, Rom zu verlassen. Und während Paulus arbeitet, hat er natürlich auch Freizeit. Und in dieser Freizeit geht der Apostel Paulus in die Synagoge und erzählt dort vom Alten Testament und von Jesus Christus. Also, er bezeugt, dass Jesus der verheißene Messias ist. Und es kann nicht lange dauern, wie zu erwarten, gab es Stress. Paulus muss die Synagoge verlassen. Und dann ist ein gottesfürchtiger Justus, der sagt zu Paulus, komm dann zu mir. Und dort missioniert dann Paulus mit den gläubig gewordenen ungefähr einen Zeitraum von 1,5 Jahren. Also da sind jetzt Juden, hauptsächlich aber auch Griechen aus dieser multikulturellen Stadt, die zum Glauben geführt haben. Und dann reist Paulus im Herbst 51 ab und geht nach Antiochien in Syrien. Wahrscheinlich wurde jetzt dieser Brief, auf dem wir gleich den Predigtext auch hören werden, circa 53 in Ephesus geschrieben. Also so ungefähr 2 Jahre später, nachdem Paulus Korinth verlassen hat. Wenn wir den Brief lesen, zeigt er uns, dass die Lebensgestaltung der Christen dort viel Probleme bereitet. Und deswegen kommt diese Gemeinde auch an einem ganz kritischen Punkt. Und zwar ist die Einheit der Gemeinde in Korinth bedroht. Sie scheint zu zerbrechen. Da kommen also viele Fragen in der Gemeinde, die zu Diskussionen führen. Und Paulus hat im Sinn, dass diese Einheit, die Jesus und der Vater widerspiegelt, auch die Gemeinde in ihrem Verhalten zeigen muss. So schreibt er: Ich ermahne euch aber, liebe Brüder, im Namen unseres Herrn Jesus Christus, dass ihr alle mit einer Stimme redet. Lasst keine Spaltung unter euch sein, sondern haltet einander fest in einem Sinn und einer Meinung. Und dann stellt Paulus klar: Ich bin nicht zu euch gekommen, euch zu taufen, sondern euch das Evangelium zu verkündigen. Und dann schreibt er, denn Christus hat mich nicht gesandt zu taufen, sondern das Evangelium zu predigen, nicht mit klugen Worten, damit nicht das Kreuz Christi zunichte werde. Also kluge Worte heißt, wir entleeren das Kreuz Jesu Christi. Und ich möchte jetzt den Predigtext lesen und bitte die Gemeinde noch einmal, wo es möglich ist, aus Respekt vor dem Wort Gottes aufzustehen. Denn das Wort vom Kreuz ist eine Torheit denen,
die verloren werden, uns aber, die wir selig gerettet werden, ist es eine Gotteskraft. Denn es steht geschrieben, Jesaja 29, 14, ich will zunichte machen die Weisheit der Weisen und den Verstand der Verständigen will ich verwerfen. Wo sind die Klugen? Wo sind die Schriftgelehrten? Wo sind die Weisen dieser Welt? Hat nicht Gott die Weisheit der Welt zur Torheit gemacht? Denn weil die Welt, umgeben von der Weisheit Gottes, Gott durch ihre Weisheit nicht erkannte, gefiel es Gott wohl, durch die Torheit der Predigt selig zu machen, die daran glauben. Denn die Juden fordern Zeichen und die Griechen fragen nach Weisheit. Wir aber predigen den gekreuzigten Christus, den Juden ein Ärgernis und den Griechen eine Torheit. Denen aber, die berufen sind, Juden und Griechen, predigen wir Christus als Gottes Kraft und Gottes Weisheit. Denn die Torheit Gottes ist weiser, als die Menschen sind. Und die Schwachheit Gottes ist stärker, als die Menschen sind. Amen. Herr, tue meine Lippen auf, dass mein Mund dein Ruhm verkündige. Amen. Bitte nehmt wieder Platz. Die Predigt des Kreuzes und der menschlichen Weisheit. Die Predigt des Kreuzes Christi, die Predigt der Weisheit Gottes, die Predigt des gekreuzigten Christi. Die Gepredigt des Kreuzes Christi. Paulus fängt an, kommt von Vers 17, kommt da hier zu Vers 18, denn das Wort vom Kreuz ist eine Torheit denen, die verloren werden. Also es geht heute um verloren oder gerettet. Dazwischen gibt es nicht. Halb gerettet ist auch tot. Also entweder verloren oder gerettet. Und hier ist das Wort vom Kreuz der Schlüssel, der Key. Gott ist einzig am Kreuz seines Sohnes, Jesu Christi, zu finden. Und wenn wir ihn da nicht suchen, verfehlen wir ihn. Ihr erinnert euch, die Einheit der Gemeinde in Korinth scheint zu zerbrechen. Und jetzt sagt Paulus, die Einheit finden wir unter dem Kreuz. Die Einheit wird unterm Kreuz gestiftet oder die Gemeinde zerbricht. Entweder oder. Entweder kommen wir zum Kreuz und finden und treffen uns bei Jesus oder wir zerbrechen. Das Kreuz ist also das Zentrum, wo und wie jede Trennung überwunden werden kann. Und Gottes Handeln am Kreuz, das wird uns ja Karfreitag und an anderen Tagen immer wieder deutlich sichtbar. Das Handeln Gottes wird am Kreuz sichtbar. Das Wort vom Kreuz ist Gottes Botschaft an uns. Und das Kreuz muss der Mittelpunkt auch in unserer Verkündigung sein. Wenn wir die Evangelien studieren, in den Evangelisten, Matthäus, Lukas, Markus, Johannes, werden wir feststellen, dass nicht die Wunder Jesu, die er auch zweifellos gewirkt hat, den größten Teil des Evangeliums ausmachen, sondern es geht um das Kreuzgeschehen. Es geht um den Leidensweg Jesu Christi. Im Übrigen waren diese zweifellos gewirkten Wunder, die wir ja auch alle kennen, sind sie weder im Apostolikum noch im Athanasium, Glaubensbekenntnis, noch im Nazäum erwähnt. Da lesen wir nichts von den gewirkten Wundern. Es geht also auch hier nicht um eine logische Theologie, die wir aufbauen, sondern es geht tatsächlich um das Fluchholz, an dem Gott seinen Sohn grausam hinrichten lässt. Und Nikodemus, von dem ich ja schon sprach, und die Juden im Allgemeinen wussten eins,
dass im 5. Mose gesagt wird, dass der am Kreuz oder am Pfahl hängt, von Gott verflucht ist. Für uns bedeutet das also, der Fluch der Sünde wird am Kreuz besiegelt durch Jesus Christus. Paulus schreibt später auch in diesem selben Brief, er kommt also nicht mit klugen Worten, euch das Geheimnis zu verkündigen, denn er hielt es für wichtig, nicht zu wissen als Jesus Christus, den Gekreuzigten. Nun mögen wir sagen, ja, das war ja auch die Aufgabe des Paulus. Aber überlegen wir mal, wo kommt der Apostel Paulus her? Da treffen wir zunächst den Pharisäer Saul. Und wenn wir die Biografie des Pharisäers Saul ein wenig studieren, dann werden wir feststellen, dass es für ihn ein Skandal war, ein Skandalos, dass der Messias am Kreuz gekreuzigt werden sollte. Und weil er das so aufrichtig und so ernst meint, nimmt Saul die Peitsche und versucht, den Christen diesen Glauben auszutreiben. Da kommt der Apostel Paulus her. Er hat es nicht verstanden. Und dann begegnet ihm der Auferstandene vor Damaskus und dann bekommt er die Aufgabe, nicht zu taufen, sondern die Botschaft vom Kreuz zu sprechen. Und jetzt kommt die Verkündigung, indem er sagt, aus eigener Erfahrung, die Botschaft vom Kreuz ist eine Torheit denen, die verloren werden. Automatisch bringt er jetzt zwei Gruppen zusammen. Die einen, die verloren werden, und die einen, die gerettet werden. Dann schreibt er, uns aber, bezieht sich mit ein, uns aber, die wir gerettet werden, ist es eine Gotteskraft. Es geht um den Inhalt der Botschaft und der Wahrheit, dass wir alle die von Gott gesetzten Ziele bekannt durch die 10 Gebote nicht erreicht haben. Wir schaffen es einfach nicht, selber uns zu retten. Ist ja auch der Wochenspruch. Aus Gnade seid ihr selig geworden. Nicht durch unsere eigenen Taten, nicht durch unsere Frömmigkeit. Und wenn wir diese Tatsache erkennen dürfen mit unseren geistlichen Augen, dann sehen wir das Kreuz als Siegeszeichen. Also diese Gemeinde ist ja eine sonderbare Gemeinde. Sie hat das Kreuz von oben für mich leicht sichtbar durch die Anordnung der Kirchenbänke und Stühle. Und die Gemeinde hat auch noch ein heimliches Kreuz. Das seht ihr dann abends, wenn es dunkel ist. Dann ist oben am Kirchenfenster durch selbstreflektorendes Licht, durch Klebestreifen auch nochmal ein Kreuz zu sehen. Ein heimliches Kreuz hängt also da vorne. Müsst ihr später nochmal Michael oder Claudia fragen, warum das so ist. Aber das ist das geistliche Kreuz. Und wir haben gerade das Lied gesungen im Original. There is life for a look at the crucified one. Wer Jesus am Kreuz im Glauben erblickt. Das ist hier das Thema und der Punkt. Die menschliche Weisheit, alles irdische Denken wird hier am Kreuz durchkreuzt. Gott rettet die Menschen nicht durch Selbsterlösung. Gott rettet nicht durch eigene Macht. Gott rettet auch nicht durch irgendeine Weisheit. Gott rettet nicht durch irgendeine Leistung. Wie es der Wochenspruch sagt, aus Gnade seid ihr selig geworden durch Glauben. Das nicht aus euch, Gottes Gabe ist es, nicht aus Werken, damit sich nicht jemand rühme. Für Schwache und für Menschen törichte Zeichen ist für den Gläubigen der Sieg des Glaubens. Für den, der das glauben kann, heißt es, für uns, die wir selig werden,
ist es eine Gotteskraft. Da ist Gottes Kraft, seine Stärke, in uns Schwachen mächtig. Wenn wir an unsere Grenzen kommen im Alltag, fängt Gott an zu wirken. Wenn wir tatsächlich in der Lage kommen, die Nächsten- und die Feindesliebe auszuüben, ist Gott am Wirken. Wenn wir geistlich müde werden, schenkt Gott uns den Rückenwind. In Jesaja 40 lesen wir, er gibt den Müden Kraft und Stärke genug dem Unvermögenden. Männer werden müde und matt und Jünglinge strauchen und fallen. Aber die auf den Herrn harren, kriegen neue Kraft, dass sie auffahren mit Flügel wie Adler, dass sie laufen und nicht matt werden, dass sie wandeln und nicht müde werden. Das ist diese geistliche Dynamis, diese geistliche Energie, die uns der Heiland schenkt. Das Wort vom Kreuz bietet also statt menschlicher Weisheit göttliche Errettung und göttliche Kräfte. Nicht Weisheit, nicht Religionsphilosophie, nicht tiefe Gedanken über eine Gottheit, sondern Rettung. Ich hatte ja gerade in dem Alten Testament die Lesung aus 4. Mose, da war der Blick zur Schlange, der gerettet hat. Und das Wort vom Kreuz erklärt dem Menschen seine Verlorenheit. Wir müssen jetzt unsere Verlorenheit erkennen, um zu wissen, wo wir Rettung bekommen. Rettung beginnt damit, dass Gott die Augen der Verlorenen öffnet. Dass die Selbsttäuschung, die wir uns selbst vormachen, durchbrochen wird. Also nochmal, Rettung erfolgt nicht durch Weisheit, sondern durch die Kraft Gottes. Menschliche Weisheit ist Nutzlosigkeit vor Gott. Und wie dumm der Mensch ist, erkennt man daran, dass er das Kreuz nicht erkennt. Und da haben wir jetzt eine Brücke schon zum Alten Testament, die Paulus hier aufgreift und sagt, denn es steht geschrieben, Jesaja 29, ich will zunichte machen die Weisheit der Weisen und den Verstand der Verständigen will ich verwerfen. Wir können auch Jesaja 44, 24, 25 lesen. So spricht der Herr, dein Erlöser, der dich von Mutterleib bereitet hat. Ich bin der Herr, der alles schafft, der den Himmel ausbreitet allein und die Erde festmacht ohne Gehilfen, der die Zeichen der Wahrsager, der Orakelpriester zerplatzen lässt und die Weisheit zu Narren und der die Weisen zurücktreibt und ihre Kunst zur Torheit macht. Wem möchtest du dich anvertrauen? Den Orakelpriestern dieser Zeit oder den, der dich seit Mutterleib kennt? Wo sind die Klugen? Salomo, als sprichwörtlich der Inbegriff der Weisheit, der noch weit vor Albert Einstein steht, fiel durch seinen Reichtum und den vielen fremden Frauen zum Götzendienst. Er baute Altäre, fremde Götter. Und das entzweite sein Volk. Und das war die tiefste Torheit, die er begehen konnte in seiner Weisheit. Oder König Asa. König Asa, könnt ihr nachlesen, 1. Könige 15, 2. Chronike 14, war ein weiser Mann. Und allein die Tatsache, dass er 41 Jahre in Jerusalem regierte, zeigt schon, dass es ein gottesfürchtiger Mann war. Er machte anfangs vieles richtig, aber in einer Krise machte er ein Bündnis mit den Arabern.

also Jesus mit seinen Worten fangen können. Menschliche Weisheit. Auch bei den Theologen. Da überlegen sie und halten Rat, ne? Wie kriegen wir das hin, dass wir Jesus mit seinen Worten fangen können? Und wie klug wollten die Pharisäer in die Falle locken, als sie Jesus nach der Kopfsteuer für den Kaiser befragen? Oder die Sadduzäer, als sie drauf kommen und mit der Auferstehung anfangen zu reden? Wir kennen das alles. Lest nach Matthäus 22. Und Jesus sagt dann zu ihnen, ihr irrt. Er sagt zu ihnen, ihr irrt und gibt zwei Gründe an. Ihr kennt weder die Schrift noch die Kraft Gottes. Oder die Schriftgelehrten, auch so ganz kluge Leute. Einer von ihnen, Schriftgelehrte, versuchte ihn, versucht Jesus und fragt, Meister, welches ist das höchste Gebot im Gesetz? Was ist hier das höchste Gebot? Er versucht Jesus. Versteht ihr das? Menschliche Weisheit. Menschliche Weisheit hält Rat. Menschliche Weisheit beschließt. Und dann schreibt er, wo sind die Weisen dieser Welt? Hat nicht Gott die Weisheit der Welt zur Torheit gemacht? Der Kapitän der Titanic, John Smith, oder ein Konstrukteur oder ein Werftmitarbeiter der Titanic soll gesagt haben, nicht mal Gott selbst könnte dieses Schiff versenken. So wird's kolportiert. Und so wurde es auch gebaut. Zu wenig Rettungsmittel für die Passagiere, nur weiße Leuchtmunition an Bord. Und alle Eiswarnungen, die kamen, schon als sie in Southampton rausgefahren sind, wussten sie das, alle Eiswarnungen wurden ignoriert. Die Toren sprechen in ihrem Herzen, es ist kein Gott. Aber wenn du jetzt sagst, ich bin nicht weise, ich hab's nicht drauf, ich hab nicht diesen EQ, ich auch nicht. Na dann ermutigt uns die Schrift in Jakobus, wenn es aber jemand unter euch an Weisheit mangelt, so bitte er Gott, der jedermann gern gibt und niemand schilt, so wird sie ihm gegeben. Und dann lest mal das Buch der Sprüche, da geht es um Weisheit. Den Herrn zu erkennen, das ist der Beginn der Weisheit, das ist der Beginn der Erkenntnis. Ich komme zu meinem zweiten Punkt, die Predigt der Weisheit Gottes. Denn weil die Welt umgeben von der Weisheit Gottes Gott nicht durch ihre Weisheit erkannte, gefiel es Gott wohl, durch die Torheit der Predigt selig zu machen, die daran glauben. Denn die Juden fordern Zeichen und die Griechen fragen nach Weisheit. Und das war die Situation in Korinth. Ihr kennt meinen Ausgangspunkt, ne? Die Gemeinde setzt sich aus Juden und Griechen zusammen und sie haben das Kreuz verlassen und diskutieren. Und jetzt fordern die Juden nach Zeichen. Wir kennen diese Geschichte aus Matthäus 12. Auch da kommen wieder die Pharisäer und Schriftgelehrten zu Jesus und sagen, Meister, wir möchten gern ein Zeichen von dir sehen. Und er schlagt dann ein abtrünniges und böses Geschlecht, fordert ein Zeichen. Es wird ihm kein Zeichen gegeben werden, es sei denn des Propheten Jona. Wie gesagt, die Schriftgelehrten und Pharisäer, ziehen wir die Linie durch bis heute, die moderne Theologie, halten sich für besonders weise und für besonders klug. Hatte ja gerade da schon einige Schriftstellen zitiert. Die Schriftgelehrten, Pharisäer, wollten Jesus vor dem Richterstuhl der Weisheit des Menschen stellen. Jesus vor dem Richterstuhl stellen.

Der Prophet Jesaja hatte bereits die Visitenkarte von dem Messias geschrieben. Es ist ja die Frage, wie wird es sein, wenn der Messias kommt? Da schreibt Jesaja, dann werden die Augen der Blinden aufgetan und die Ohren der Tauben geöffnet werden. Dann werden die Lahmen springen wie ein Hirsch und die Zunge der Stummen wird frohlocken. Und das sind die Wunder, die Jesus gewirkt hat im Neuen Testament. Zeichen genug. Er hat seine Visitenkarte gezeigt. Aber die Menschen wollten es nicht glauben. Oder sie konnten es nicht glauben. Und die Griechen fragen jetzt nach Weisheit. Die Religion und die Religionsphilosophien werden aktiv und machen dabei Gott zum Objekt. Gott wird zum bloßen Werkzeug, zum Forschungsobjekt, zu so einem Wunschautomaten degradiert. Und der gefallene Mensch steht fordernd vor Gott. Das müsst ihr euch vorstellen. Das Geschöpf steht fordernd vor dem Schöpfer. Das ist die Situation. Das Geschöpf nach dem Sündenfall steht fordernd vor seinem Schöpfer. Und der Mensch stellt seine Ansprüche an Gott. Und der heilige, lebendige Gott soll diesen Ansprüchen der Menschen genügen. Gott soll sich durch Taten ausweisen. Denke hier an Matthäus 27. Der du den Tempel abbrichst und baust ihn in 3 Tagen, hilf dir selber, wenn du Gottes Sohn bist und steig herab vom Kreuz. Die hohen Priester und Schriftgelehrten und Ältesten sprachen, anderen hat er geholfen und kann sich selber nicht helfen. Ist er der König von Israel, so steige er nun vom Kreuz herab. Jesus hätte vom Kreuz herabsteigen können. Aber wenn er das getan hätte, dann wäre das Kreuz nicht mehr das Kreuz. Dann hätte Satan geschafft, was er in dem Versuchungsbericht in Matthäus und Lukas 4 nicht geschafft hat. Dann hätte er es geschafft, das Kreuz zu verhindern. Und dann hätten wir heute keinen Punkt, wo wir hingehen können, um Buße zu tun. Das war eine richtige Versuchung für Jesus. Vielleicht überlesen wir den Text. Aber Jesus hätte tatsächlich runtersteigen können und mit dem Kreuz den Leuten links und rechts einen um die Ohren schlagen können. Nein, er blieb da, um dich und um mich zu retten, damit ich einen Punkt habe, wo ich hingehen kann, wo ich meine Verfehlung bekennen kann. Das ist der Punkt hier. Es gebe keine Versöhnung mit Gott. Und es gibt keine Auferstehung der Toten. Eine weitere Kernaussage des Apostel Paulus finden wir hier im 1. Korinther 15. Da schreibt er, denn als erstes habe ich, Paulus, euch weitergegeben, was ich auch empfangen habe. Paulus klappert nicht mit seinen Zähnen, sondern er gibt weiter, was er vom Herrn persönlich bekommen hat. Und das hat er bekommen, dass Christus gestorben ist für unsere Sünden nach der Schrift, Altes Testament. Dass er begraben worden ist, dass er auferstanden ist am 3. Tage nach der Schrift, dass er gesehen worden ist. All das bezeugt er. Und das müssen wir jetzt auch heute verstehen. Das Wort vom Kreuz ist diesmal nicht Logos, nicht das Wort Logos, sondern die Botschaft vom Kreuz. Das ist das Wort.
vom Kreuz, die Botschaft. Die Juden fordern Zeichen, die Griechen fragen nach Weisheit. Und Gott soll sich jetzt durch Taten ausweisen. Gehörst du zu denen, die da sagen, ehe ich an Jesus glaube, muss er mir dies und das zurechtlegen? Muss er für mich dies und das tun? Wird's gefährlich. Da wird's ganz gefährlich. Wenn wir Jesus nicht im Glauben annehmen am Kreuz, haben wir keine andere Botschaft. Paulus schreibt weiter hier, Vers 23, wir aber herolden Christus als den Gekreuzigten, den Juden ein Ärgernis und den Griechen eine Torheit. Auch wenn die Empörung und der Spott über den Kreuzesten emporbringt, es gibt kein anderes Evangelium. An die Gemeinden in Galatien, wo die Irrlehrer unterwegs waren, schreibt Paulus, wie wir eben gesagt haben, so sage ich abermals, wenn euch jemand ein anderes Evangelium predigt, als ihr empfangen habt, der sei verflucht. Es gibt kein anderes Evangelium. Es gibt kein anderes. Schreibt weiter, predige ich jetzt den Menschen oder Gott zuliebe? Oder suche ich Menschen gefällig zu sein? Wenn ich noch menschengefällig wäre, so wäre ich Christi Knecht nicht. Der dritte Punkt, die Botschaft des Christus, gekreuzigten Christus. Denen, die berufen sind, Juden und Griechen, predigen wir Christus als Gottes Kraft und Gottes Weisheit. Denn die Torheit Gottes ist weiser, als die Menschen sind, und die Schwachheit Gottes ist stärker, als die Menschen sind. In der Hafenstadt Korinth haben sowohl Juden wie auch Griechen den Ruf des Evangeliums gehört. Und sie haben diese Gotteskraft erfahren. Warum soll das in der Hafenstadt Bremen nicht anders sein? Es geht um die Predigt des gekreuzigten Christus. Es geht jetzt, vorsichtig, aufgepasst, es geht nicht um das Kreuz selber. Das Kreuz, dieser Holzpfahl, rettet nicht, sondern die Person Jesus Christus am Kreuz ist der Retter. Wie ich in meiner alten testamentlichen Lesung aus 4. Mose Numerus 21 gelesen habe, war die einzige Möglichkeit, Blick zur ehernen Schlange. Keine Selbsthilfegruppe sollte gegründet werden. Es wurde auch kein Gegengift gespritzt. Wir haben ja so Ärzte unter uns, die wissen, was sie tun hätten. Nein, in dem Fall keine Selbsthilfegruppe gründen und kein Gegengift spritzen, sondern Blick zum Kreuz. Dadurch wurde das Gift der Schlange neutralisiert. Wir erinnern uns an das Lied, das wir gerade vor der Predigt gesungen haben. Eigentlich habe ich beide ausgesucht, deswegen. Das erste war, Liebster Jesu, wir sind hier. Da geht es darum, dass unser Verstand von Finsternis umhüllt ist. Deswegen habe ich das Lied gewählt. Und das zweite, wer Jesus am Kreuz im Glauben erblickt, habe ich genommen wegen Vers 3. In Vers 3 heißt es, dein Weinen und deine Gebete sind es nicht, wodurch du mit Gott versöhnet wirst. Das Blut deines Heilands befreit vom Gericht, er ist es, der dich mit Gnade krönt. Sieh, Sünder, sieh. Es ist das Blut, es ist nicht das Kreuz. Sehr wohl hängt Jesus am Kreuz. Aber das müssen wir verstehen, dass Jesus am Kreuz hängt und unser Blick dahin gerichtet werden soll. Nicht menschliche Weisheiten oder irgendetwas anderes hätten uns. Nur der Blick, wie bei der Schlange oder bei den Schlangen in der Wüste. Das ist der Glaube an das Wort Gottes.
auch wenn ich nichts sehe, zu glauben, dass Gott mich sieht. Und ehe ich meinen Blick emporhebe zum Himmel, schaut er schon hinunter, was ich tue. Paulus fasst das im Römerbrief zusammen, Römer 10, 17. So kommt der Glaube aus der Predigt, das Predigen aber durch das Wort Gottes. Und das ist die Botschaft vom Kreuz. Die Predigt des Kreuzes und der menschlichen Weisheit. Die Predigt des Kreuzes Christi, die Predigt der Weisheit Gottes, die Predigt des gekreuzigten Christus. Paulus fasst das zusammen im 2. Korinther und sagt, wir sind Botschafter an Christi Stadt, denn Gott ermahnt mit uns. Und ich habe euch auch nur diese eine Bitte, lasst euch mit Gott versöhnen. Denn der von keiner Sünde wusste, wurde zur Sünde gemacht. Am Kreuz. Schließen möchte ich jetzt mit dem Wochenspruch, nochmal Epheser 2, 8, 9. Aus Gnade seid ihr selig geworden durch Glauben. Und das nicht aus euch, Gottes Gabe ist es, nicht aus Werken, damit sich nicht jemand rühme. Amen. Und der Friede Gottes, der höher ist als alle Vernunft, bewahre eure Herzen und Sinne in Christo Jesus, unserem Herrn. Amen. Wir hören jetzt noch einmal den Chor.

Ja, liebe Geschwister, ich habe hier noch einige Abkündigungen. Und das erste ist eine für uns traurige Nachricht, für den Bruder selber wohl eine Erlösung. Und verstorben ist das Gemeindeglied Frieder Siebers am 25. Juni im Alter von 80 Jahren. Und die Trauerfeier wird am Donnerstag, also jetzt kommenden Donnerstag, 9. Juli, um 11 Uhr auf dem Friedhof Moordeich stattfinden. Ich hatte vorher noch mit einer lieben Schwester des Chores gesprochen, sagte, dass er bis vor wenigen Monaten noch selber im Chor aktiv war. Und das trifft den Chor und uns als Gemeinde in dem Fall auch besonders. Lass mich beten. Himmlischer Vater, dir hat's gefallen, unseren Bruder Frieder Siebers von dieser Erde zu rufen und in das neue Jerusalem einzuführen. Wir danken, Herr, für das, was er hier tun durfte durch deinen guten Heiligen Geist, was er wirken durfte, auch im Chor, in seiner Gemeinschaft, in seiner Art, wie wir ihn wahrgenommen haben. Danke, dass es ihm besser gehen darf. Ich möchte bitten, Herr, für die Angehörigen, dass du Gott allen trostest, auch sie trosten möchtest, mit den Worten, die lebendig sind und die Tiefen der Herzen erreichen. Hab Dank, dass wir so Abschied nehmen dürfen. Bitte dich auch für die Trauerfeier am Donnerstag im Moordeich, dass du durch deinen guten Geist gegenwärtig sein möchtest und dass du das Zeugnis des Friedens am Grab schenken möchtest. Amen. Einladen darf ich für nächsten Sonntag, den 12. Juli. Da wird unser Pastor Olaf Latzel hier den Dienst verrichten. Die Kollekte heute ist für die Kirchenmusik der St. Martini-Gemeinde bestimmt. Und die Veranstaltung darf ich lesen vom 8. und 10. Juni, die Sie kennen, am Mittwoch um 8. Juni, 18.30 Uhr ist Gebetskreis und um 19.30 Uhr die Bibelstunde. Am Freitag, den 10. Juli, 19 Uhr, Jugendgruppe, Teenkreis, findet in den Ferien nicht statt. Und in der Sommerferien findet auch keine Musicalprobe für die Kinderstunde statt. Dann habe ich jetzt hier noch St. Martini Kindertage für alle Kinder im Alter 6 bis 12 Jahre, 6. bis 8. August. Von 10 bis 15 Uhr. Die Flyer liegen also hinten aus. Und dann Bibelschulwoche im Oktober. Anmeldungen sind ab sofort möglich. Auch da liegen die Flyer aus. Und dann ein Wort noch zum Chorprobe. Die nächste Chorprobe für euch findet am Dienstag, den 4. August statt. Die Uhrzeit weiß ich nicht, aber die wisst ihr. Ich möchte jetzt noch beten. Himmlischer Vater, wir kommen jetzt zu dir in aller Demut. Wir haben dein Wort gehört. Wir versammeln uns jetzt gedanklich am Kreuz. Und wir bekennen, dass wir deine große Liebe, die uns am Kreuz begegnet, nicht wirklich fassen können. Wir bitten um Vergebung, wo wir oberflächlich gehandelt haben und uns die Kosten deiner erneuten Vergebung nicht bewusst waren. Wir bitten um Kraftzulagen, unser Kreuz auf uns zu nehmen. Und wir bitten um Mutzulagen, wie bei den ersten Zeugen, dich unerschrocken vor den Menschen zu bekennen. Himmlischer Vater, wir kommen jetzt in der Fürbitte zu dir.
Wir bitten für Stärkung für die Kranken und Schwachen in unserer und der Internetgemeinde. Du kennst die Bettlägigen, die seit Wochen, seit Tagen, seit Jahren am Bett gefesselt sind. Stärke und tröste sie, wie du es nur tun kannst. Ich möchte bitten, Herr, für die Alleinstehenden unserer Gemeinde, auch der Internetgemeinde, schenke Kontakte, die durch deinen Geist geprägt sind. Ich möchte bitten, Herr, für Menschen, Familien, die in einer Krise stecken, für Jugendliche, die die Spannung der Korrektur oft nicht aushalten, für Jugendliche, die betrübt sind, weil das Zeugnis vielleicht nicht so optimal war, für Jugendliche, die Entscheidungen treffen müssen über Ausbildung oder Studium, für erwachsene Jugendliche, die problematische Situationen haben am Arbeitsplatz oder in der Ausbildung. Herr, wir denken an deine verfolgte Gemeinde und bitten für die Geschwister, dass sie ihr Kreuz auf sich nehmen können in der Nachfolge. Bitten für Familien, die deswegen kein Einkommen haben. Bitten für Weisheit der Mitarbeiter der HMK, die in diesen Krisensituationen eingeschaltet sind. Ich denke an das Leitungsgremium der EKG und der BEK, dass sie deinem Wort mehr Beachtung schenken, dass sie dort finden, was du wirklich willst, deine Wahrheit verkünden. Wir denken an die Politiker unseres Landes, zeige Wege auf, wie die Probleme des Bundes und des Landes gelöst werden können. Schenke doch Einsicht und Einigkeit bei den Entscheidungen. Hilf denen, die in Verantwortung vor dir Entscheidungen treffen. Herr, wir wollen nicht müde werden, für den Krieg in der Ukraine und Russland zu bitten. Schenk Verhandlungsbereitschaft, dass der Krieg dauerhaft gestoppt werden kann. Wir denken auch an das Erdbeben Venezuela, an das unsägliche Leid in den Trümmerfeldern. Stärk deine Gemeinde dort, dass sie dich in dieser Zeit besonders erleben darf. Und Herr, wir denken an unsere Missionswerke und Missionare. Wir denken an die Missionarskinder. Kompensiere, was die Kinder durch den Dienst der Eltern entbehren müssen. Wirke das Wunder, dass die Spendengelder trotz Wirtschaftskrise ausreichend sind. Wir wollen jetzt in das persönliche, stille Gebet gehen und dem Herrn bitten.

0: Danke, Herr, für dein Vorbild im Gebetsleben. Danke, Herr, für die Möglichkeit, dass wir im Gebet vor deinem Thron treten konnten. Danke, Herr, dass du uns jetzt auch im stillen Gebet gehört hast. Und danke, Herr, für die Zusagen und Verheißungen, die auf dein Gebet liegen. Danke, Herr, für die Ermutigung durch die Gebetserhörung, die wir schon so oft sammeln durften. Lass uns nun gemeinsam beten, wie der Herr uns selbst zu beten gelehrt hat. Vater unser im Himmel, geheiligt werde dein Name, dein Reich komme, dein Wille geschehe, wie im Himmel so auf Erden. Unser tägliches Brot gib uns heute und vergib uns unsere Schuld, wie auch wir vergeben unseren Schuldigen. Und führe uns nicht in Versuchung, sondern erlöse uns von dem Bösen. Denn dein ist das Reich und die Kraft und die Herrlichkeit in Ewigkeit. Amen.
1: Bitte nehmt wieder Platz und wir singen das dritte Lied, Gott, dein guter Segen.

Und so stehen wir zum Segen auf. Der Herr segne dich und behüte dich. Der Herr lasse sein Angesicht leuchten über dir und sei dir gnädig. Der Herr hebe sein Angesicht über dich und schenke und erhalte dir seinen Frieden. Amen. Geschwister, nehmt einfach wieder Platz. Ich darf mich an dieser Stelle von euch verabschieden, sowohl hier in der Gemeinde als auch an den Mikrofonen. Aber der Chor wird noch einen Beitrag leisten und da freuen wir uns auch über das Lied, was wir jetzt gleich noch von Ihnen hören. Danke nochmal auch für euren Dienst.

0: Herzlich willkommen zu unserer DX-Sendung hier von Radio HCJB am Wochenende 4. 5. Juli. Schön, dass ihr auch heute dabei seid. Es geht gleich los mit FM Kompakt und Kuno Taufenbach, dann wie immer eine kleine Andacht mit Rüdiger Klaue und zum Schluss die DX-Tipps vom RTI-Hörerclub Ottenau mit Bernd Seiser. Ich wünsche euch angenehme und störungsfreie 30 Minuten. Mein Name ist Horst Wiese.
1: Hallo, hier meldet sich FM Kompakt im Radio.
2: Hallo, liebe Radiofreunde. In der letzten Folge von Kunos Radiothek habe ich euch einiges zu Radio Maccabi erzählt. Die Station sollte auf Antrag von US-amerikanischen Kongressabgeordneten ab 1986 mit Programmen in russischer Sprache jüdische Hörerinnen und Hörer in Osteuropa und vor allem der UdSSR informieren. Nach einem Jahr Diskussionen und Beratungen wurden die Bemühungen zur Etablierung eines derartigen Programms 1986 eingestellt und es blieb innerhalb des russischen Programms von Radio Liberty bei der seit 1970 ausgestrahlten Sendung Shalom, welche sich an jüdische Hörer richtete.
3: Говорит Радио Свобода. Начинаем передачу о жизни евреев в разных странах мира. Шалом.

Die Idee zur Gründung einer US-finanzierten Radiostation im Irak stammt von der Heritage Foundation, einer in Washington ansässigen konservativen Denkfabrik. Sie sollte Teil der psychologischen Kriegsführung US-amerikanischer Interessen im Land sein und wurde vom 1998 republikanisch geführten Kongress unterstützt. Der Leiter der damaligen irakischen Oppositionspartei, Iraq National Congress, Ahmed Shalabi, befürwortete eine solche Station. Die Station wurde unter dem Dach von Radio Free Europe, Radio Liberty in Prag etabliert und sendete auf Kurzwelle, Mittelwelle und schließlich auch auf UKW im Irak selbst. Die Sendungen von Radio Free Irak wurden am 31. Juli 2015 eingestellt und in das arabischsprachige Programm der VOA Radio Sava integriert. Für die Grenzregion zwischen Afghanistan und Pakistan ging am 15. Januar 2010 eine weitere anlassbezogene Station aus dem Hause RFEAL an den Start. Radio Mashhal.

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0: 这里是自由西藏华语电台。听众朋友，你们好。
1: 首先，请听今日的内容提要。
2: Alle hier genannten Stationen und Programme wurden aufgrund einer Anordnung des US-Präsidenten im Jahr 2025 wegen nicht mehr bewilligter finanzieller Mittel eingestellt. Liebe Radiofreunde, das war ein Beitrag aus Kunos Radiothek. Anregungen, Fragen und Kritiken zu meinen Sendungen richtet bitte am besten direkt über die Mailadresse kunos-radiothek@web.de an mich. Berichte per Post gehen bitte an FM Kompakt, CO Thomas Kircher, Staudinger Weg 9, 74081 Heilbronn, Deutschland. Für eine Antwort per Post legt bitte entsprechendes Rückporto bei. Für heute verabschiedet sich euer Kuno.

0: Ein ganz herzliches Dankeschön an Kuno für diesen Beitrag. Ihr hört weiterhin das DX-Programm hier von Radio HCJB. Von hier aus Schottland nicht viel Neues zu berichten. In Deutschland ist es kühler geworden und hier in Schottland ist es viel kühler geworden. Also wir haben noch so Temperaturen von 18 bis 20 Grad, aber eigentlich weiterhin okay. Schade ist auch, dass Deutschland aus der Weltmeisterschaft, aus der Fußballweltmeisterschaft ausgeschieden ist, aber da kann man nichts machen. Es geht hier erstmal weiter mit der kleinen Andacht und Rüdiger Klaue.
1: Der Husarengeneral von Zieten war im Siebenjährigen Krieg einer der tapfersten und bedeutendsten Generäle. Friedrich der Große mochte ihn besonders gern und lud ihn immer wieder in seine abendliche Tischrunde ein. So auch an einem Karfreitag. Von Zieten ließ sich entschuldigen, er wäre unabkömmlich, da er zum Abendmahl ginge. Eine Woche nach Ostern saß von Zieten dann wieder an der Tafel Friedrichs des Großen. Mitten in der Unterhaltung unterbrach Friedrich der Große das Gespräch und sagte zu von Zieten: »Na, mein lieber von Zieten, wie ist ihm denn das Abendmahl am Karfreitag bekommen? Hat er den Leib und das Blut Christi auch ordentlich verdaut?« Gespannte Stille. Von Zieten erhob sich: »Königliche Majestät, ihr wisst, dass ich bereit bin, auf euren Befehl alles einzusetzen, Leben, Leib und Gut. Aber es ist noch eine Majestät über euch, die lasse ich nicht antasten. Ich gebe euch einen Rat, Majestät. Wenn ihr dem Volk und den Soldaten diesen Heiland abspenstig macht, grabt ihr euch selbst das Grab. Halten zu Gnaden, Majestät.« Die ganze Versammlung hielt den Atem an und wartete ängstlich, was nun kommen würde. Der König erhob sich, legte seine Hand auf die Schulter des Generals und sagte: »Von Zieten, glücklicher von Zieten, um einen solchen Glauben beneide ich ihn. Wenn wir unser Christuszeugnis mutig, ehrlich und unbekümmert weitersagen, werden wir, neben Hohn und Spott, auch Anerkennung und Aufhorchen finden. Wir haben doch die beste Nachricht der Welt weiterzugeben. Viele warten darauf. Andere werden darauf gestoßen. Christen sind immer im Zeugenstand.«

Ihr seid weiterhin eingeschaltet beim DX-Programm hier von Radio HCJB. Ich komme zu unseren Sendezeiten und Frequenzen, und zwar könnt ihr das DX-Programm auch unter dem Namen Medienmagazin zu finden hören, jeden Samstag und Sonntag um 6.30 Uhr, 11.30 Uhr, 16 Uhr, 19 Uhr und 23 Uhr mitteleuropäischer Sommerzeit. Ihr könnt uns hören auf der Kurzwelle auf 3.995 kHz im 75 Meter Band und 5.920 kHz im 49 Meter Band. 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Am letzten Wochenende hatte ich gesagt, schaltet auch gerne mal ein, den Gottesdienst am Sonntag um 10 Uhr. Der ist leider irgendwie ausgefallen, beziehungsweise der Gottesdienst, der fand zwar statt, aber wir haben leider nichts übertragen. Ich hoffe, dass es an diesem Sonntag klappt. Hört doch auch gerne mal rein. Jetzt geht es weiter mit den DX-Tipps vom RTI-Hörerclub Ottenau mit Bernd Seiser.

0: Dankeschön meinerseits für die grandiose Unterstützung gedacht. Und da ich von BRMI nicht nur den Auftrag bekommen habe, deutsche Sendungen zu machen, sondern auch das Vertrauen genieße, die Sendungen selbst hochzuladen, möchte ich mit den deutschen Sendungen zu den Meetings einfach nur Danke sagen. Nori Streichert.
1: Lieber Nori, gerne hören wir bei unserer monatlichen Teams-Hörerclub-Unterhaltung gemeinsam die Henry-Norman-Show. Wenn auf 15.770 kHz um 20 Uhr UTC ein Empfang möglich ist, und freuen uns über deutschsprachige Beiträge. Noch ein Hinweis an die Hörer der RTEDX-Tipps. Auch am letzten Samstag des Monats gibt es die Henry-Norman-Show in deutscher Sprache. Die erste Hälfte der 50-teiligen Fuchs IQSL-Kartenserie ist nun schon verschickt.
0: Die Namensvorschläge von Agnes und Dieter für Familie Fuchs waren erfolgreich. Wer eine Sendung verpasst hat, kann ein früheres Programm noch auf der WWDXC-Internetseite abrufen und nachhören. Nore bestätigt auch die Berichte über den Internetabruf höchst zuverlässig und sehr schnell.
2: Traurig bin ich über die geringe Beteiligung unserer Hörerclubmitglieder am FIFA-WM-Contest, da ich weiß, dass wir im RTI-Hörerclub Uttenau auch viele Fußballfans haben.
0: Vielen Dank für eure Teilnahme.
1: Es freut uns, dass sich auch drei weitere Teilnehmer außerhalb des RTI-Hörerclubs Uttenau beteiligt haben. Vielleicht möchte sich ja noch jemand zu unserem RTI-Hörerclub Uttenau anschließen.
0: Radio Powerrumpel teilt zur UKW-Abschaltung von Radio Unerhört Marburg mit. Wir konnten einen Sponsor finden und unsere Sendung am 30.06. wird ab 21 Uhr UTC auch auf 3955 kHz übertragen.
2: An den Wochenenden Freitag, Samstag und Sonntag im Juli wird es um 17 und um 17.30 UTC wie erhofft wieder deutschsprachige Direktsendungen aus Taiwan geben.
1: Welche zwei Frequenzen ausgewählt werden, ist uns noch nicht bekannt. Wir empfehlen zu beiden Zeiten die 15.145, 11.995 und 9.545 kHz zu überprüfen. Im August werden dann zu denselben Zeiten von Freitag bis Sonntag die Direktsendungen in Französisch erwartet.
0: Einzig unser IGAL bekam von der französischen RTI-Redaktion eine Infomail über deren Testsendungen vom 21. Juni.
2: Leider hat mir die französische Redaktion nur in seltenen Ausnahmefällen Empfangsbericht der Direktsendungen der letzten beiden Jahre bestätigt. Ich hoffe, dass sich die deutsche Redaktion an zuständiger Stelle für die Empfangsbestätigungen der französischen Redaktion einsetzt.
1: Als neue QSL-Bearbeiterin begrüßen wir an dieser Stelle Charlotte in Taipei. Vielleicht darf Charlotte auch die Berichte für die französischsprachigen Direktsendungen im August bestätigen.
0: Wir danken auch Dev für ihre langjährige und zuverlässige Arbeit und grüßen an dieser Stelle auch ihre unvergessenen Vorgängerinnen Mina und Bifan.
1: Bei Xaver, den wir in den letzten Hörerclubs-Unterhaltungen vermisst haben, bedanken wir uns für diese Info. Dienstag und Donnerstag werden VOA-Testsendungen in Englisch erwartet.
0: Dienstag von 7 bis 13 Uhr UTC auf 5860, 7370, 9950, 12.035 und 13.710 kHz. Am Donnerstag um 7 bis 11 Uhr UTC.

0: sie auf 15.690, 15.730 kHz. 8 bis 11 Uhr UTC auf 13.760 kHz.
1: Radio die fliegende Holländer, ein kleiner niederländischer Sender, will am 14. August ab 18 Uhr UTC über die Sendeanlage Romul aus Frankreich mit einer reduzierten Leistung von 500 Kilowatt auf Sendung gehen. Eine Frequenzangabe ist uns noch nicht bekannt.
0: Zudem erfolgt die Ausstrahlung über ihren Sender mit geringer Leistung auf 1467 kHz und lediglich 0,05 kW lokal in Meppel im Nordosten der Niederlande. Damit verbleiben mit freundlichen Grüßen und besten Wünschen.
2: Auch an die Hörerinnen und Hörer bei laut.fm, Jukebox und Radio HCJB.
1: Aber auch an Claudia, der wir einen erholsamen Urlaub wünschen, sowie an Sabrina, den wir weiterhin beste Genesung wünschen. Agnes,
0: Armin
2: und Bernd.
3: Ein ganz herzliches Dankeschön an Agnes, Armin und Bernd für diesen Beitrag und den Genesungswünschen an Sabrina schließen wir uns hier gerne an vom Team von Radio HCJB. Jetzt unsere Adresse, damit ihr uns auch gerne schreiben könnt, die lautet Radio HCJB Deutschland, Postfach 2504 in 32715 Detmold oder schickt uns einfach eine E-Mail unter info@hcjb.de. Das war schon wieder für das Wochenende 4. 5. Juli. Schön, dass ihr mit dabei wart. Schaltet gerne nächste Woche wieder ein und hier am Mikrofon verabschiedet sich Horst Wiese. Ich wünsche euch eine schöne Woche, gute X und Gottes Segen.

0: Wunschbox, das musikalische Programm der Grüße und Segenswünsche von Radio Segenswelle mit Anna und Viktor Sawatzki. Unser erster Gruß in dieser Sendung geht an Agnes Harms aus Detmold.
1: Unsere liebe Agnes, von Herzen gratulieren wir dir zu deinem Geburtstag und wünschen, dass du dich jeden Tag an Gottes Güte freust.
0: Er gebe dir, was dein Herz begehrt, und lasse alle deine Vorhaben gelingen. Psalm 20, Vers 5.
1: Es gibt drei Dinge im Leben, die niemals zurückkehren: das Wort, die Zeit und die versäumte Gelegenheiten.
0: Es gibt drei Dinge im Leben, die dich ruinieren können: die Trägheit, der Stolz und die Eifersucht.
1: Es gibt drei Dinge im Leben, die du nie verlieren solltest: die Geduld, die Hoffnung und die Ehrlichkeit.
0: Es gibt drei Dinge im Leben, die kostbar sind: die Familie, die Liebe und die Freundschaft.
1: Wir sind dir, liebe Agnes, sehr dankbar für deine unermüdliche und liebevolle Pflege unserer Mama. Es grüßen dich heute an deinem Geburtstag deine Geschwister mit ihren Familien.

Emanuel und Katharina Klein feierten ihren 69. Hochzeitstag am 30. Juni. Mit dem Lied »Es erglänzt uns von ferne ein Land« gratuliert herzlich die große Verwandtschaft aus Deutschland, Kanada und Russland.

0: Perla Schwarz aus Reda-Wiedenbrück hatte am 1. Juli ihren 95. Geburtstag. Peter und Helene Hamm gratulieren herzlich und wünschen gottesreichen Segen, Gesundheit und Zufriedenheit. Der Herr ist mein Hirte, mir wird nichts mangeln. Psalm 23, Vers 1.
1: Danke Gott für alles Gute, ein Gedicht von Elena Krieger. Danke Gott für alles Gute, was bis heute gab der Herr. Schaue nicht auf andere Leute, sondern Dank fürs Gute mehr. Danke Gott, dass du kannst sehen Sonne und die Blumenpracht. Danke, dass du siehst den Himmel und die Sterne in der Nacht. Danke Gott, dass du kannst hören, wie die Vögel singen toll, dass du hörst, wie deine Kinder sagen, Mama, liebevoll. Danke, dass du riechen kannst und schmecken. Danke, dass du Füße, Hände hast, dass du vieles kannst entdecken, mit den Händen schöne Sachen machst. Danke Gott, dass du kannst reden, alles sagen, was du denkst, dass du kannst zu Jesus beten. Danke Gott, dass du ihn kennst. Danke, dass du lebst auf Erden, das war Gottes Plan mit dir. Sorge nicht, wie wird's noch werden, morgen und in Zukunft hier? Danke auch für schwere Tage, so wie Hiob es getan. Jesus hilft in jeder Lage, zweifle nicht und glaub daran. Bringe alles deinem Jesus, Lasten, Sorgen, Angst und Schuld. Er vergibt, befreit und tröstet, schenkt dir wieder frohen Mut. Danke Gott, dass er zusammen geht mit dir hier Schritt für Schritt. Jesus ist das Ja und Amen. Richte nur auf ihn dein Blick. Danke Gott für alles Gute.

0: Erna Pettlau aus Gummersbach-Bernberg feierte am 2. Juli ihren 76. Geburtstag. Die Familie gratuliert.
1: Liebe Erna, unsere liebe Mama und Oma, zu deinem 76. Geburtstag wünschen wir alle die gottesreichen Segen, Gesundheit, Freude, Frieden, Geduld, Kraft, Geborgenheit und alles, was nicht bezahlbar ist und du sonst noch alles brauchst. Danke für all deine viele Unterstützung, Liebe und Mühe in unserem Leben. Du hast immer sehr viel von dir gegeben. Du bist uns als starkes und mutiges Vorbild vorausgegangen, selber zu denken, nicht aufzugeben und auch öfter mal im Leben den wenig ausgetrampelten Pfad zu nehmen. Wir lieben dich sehr. Und auch wenn wir leider nicht bei dir sein können, denken wir doch alle an dich und freuen uns, dich bald wieder zu sehen und zu umarmen. Mit viel Liebe, Segen und herzlichen Umarmungen aus Gernsheim, England, Thüringen, Darmstadt und Gummersbach.
0: Und hier noch ein persönlicher Gruß von den Enkeln.
2: Oma, alles Gute zum Geburtstag.
3: Hier ist Tim und der Samuel. Wir möchten dir alles Gute zum Geburtstag wünschen und Gottes Segen und dass du weiterhin auch noch gesund bleibst.
4: Alles Gute zum Geburtstag, Gottes Segen, bleib bei uns.
5: Hi Oma, ich bin's, deine Enkelin Emily. Ich wünsche dir alles Gute zum Geburtstag und ich hoffe, dass du gesund bleibst.
6: Hallo Oma, wir sind Leilani und Maria. Wir wünschen dir alles Gute zum Geburtstag. Gottes Segen. Der Gesegen.
7: Hallo Oma, hier ist deine Enkelin, die Laura. Und ich wünsche dir alles Gute zum Geburtstag und Gottes Segen.

0: Lilia Braun aus Minden feierte ihren 47. Geburtstag am 3. Juli. Oma Maria Epp wünscht Lili Gottes Segen, Gesundheit und alles Liebe mit dem Gedicht »Ich wünsche dir Frieden« von Elena Krieger.
1: Ich wünsche dir Frieden. In stürmischen Zeiten möge Jesus dich weiter führen und leiten. Bleib ruhig und froh, der Herr ist bei dir. Du brauchst dich nicht fürchten im Tränental hier. Ich wünsche dir Glauben, so fest wie ein Fels. An Gottes Liebe zweifle niemals. Bete, glaube, vertraue du ihm. Nur Jesus gibt unserem Leben Sinn. Ich wünsche dir Liebe, die jedermann braucht, die wärmt uns wie die Sonne und glücklich uns macht. Strahle die Liebe auch selber du aus. Möge die wohnen in jedem Haus. Sei glücklich, zufrieden und froh in dem Herrn. Lobe und diene ihm immer gern. Gott segne dich reichlich und schenke dir Kraft. Er führt dich durchs Leben und über dich wacht. Sei jeden Tag dankbar für Gnade und Treu. Die Sonne scheint jeden Tag, Freund, dir aufs Neu. Gott hat dich bis heute so reichlich beschenkt. Aber dein Leben ist das größte Geschenk.
0: Psalm 121. Ich hebe meine Augen auf zu den Bergen. Woher kommt mir Hilfe? Meine Hilfe kommt von dem Herrn, der Himmel und Erde gemacht hat. Er wird deinen Fuß nicht wanken lassen, und der dich behütet, schläft nicht. Siehe, der Hüter Israels schläft, noch schlummert nicht. Der Herr behütet dich. Der Herr ist ein Schatten zu deiner rechten Hand, dass dich am Tag die Sonne nicht steche, noch der Mond bei Nacht. Der Herr behüte dich vor allem Übel, er behüte deine Seele. Der Herr behüte deinen Ausgang und Eingang von nun an bis in Ewigkeit.

0: Mit dem Lied »Du mein heiliger Gott« gratulieren die Kinder, Enkel und Urenkel David Friesen aus Porta-Westfalica zu seinem 92. Geburtstag. Sie wünschen ihm Gottes Segen auf seinen Wegen.
1: Das Lied »Du mein heiliger Gott« wurde auch für Margareta Petkau aus Meckenheim gewünscht. Margareta feierte am 3. Juli ihren 90. Geburtstag. Peter und Helene Hamm gratulieren Margareta herzlich und wünschen ihr gottesreichen Segen, Gesundheit und viel Freude im neuen Lebensjahr.
0: Wenn Gott mich liebt, ein Gedicht von Martin Volpert. Wenn Gott mich liebt, muss ich dann sorgen? Wer kennt mich so, wie er mich kennt? In ihm war ich ja stets geborgen. Er half mir gestern, hilft auch morgen und bleibt mein sicheres Fundament. Nie zögert er, wird mir nicht zanken, hält mich ganz sicher in der Hand. Das lässt mich in der Not nicht wanken, lehrt vielmehr, heute schon zu danken, dem Helfer, Retter und Garant. So beuge ich auch heute wieder vor dem, der mich zum Kind erwählt, mich ergeben und anbetend nieder, sing in der Not schon Dankeslieder, ihm, der mir jedes Haar gezählt. Muss ich mich grämen? Muss ich sorgen? Wer liebt mich so, wie er mich liebt? Er liebte gestern, liebt mich morgen, an seiner Brust bleib ich geborgen. Gott selbst ist es, der sich mir gibt.
1: Es klingt jetzt das gewünschte Lied »Du mein heiliger Gott« für David Friesen aus Porta-Westfalica und Margareta Petkau aus Meckenheim.

0: Am 4. Juli feiert Sarah Ernst aus Berlin ihren 90. Geburtstag. Mit Psalm 23 und dem Lied »Einen Glückwunsch zum Geburtstag« sendet die Schwester Susanna herzliche Grüße.
1: Psalm 23. Der Herr ist mein Hirte, mir wird nichts mangeln. Er weidet mich auf grünen Auen und führt mich zu stillen Wassern. Er erquickt meine Seele. Er führt mich auf rechter Straße um seines Namens willen. Und wenn ich auch wanderte durch Tal der Todesschatten, so fürchte ich kein Unglück. Denn du bist bei mir. Dein Stecken und dein Stab, die trösten mich. Du bereitest vor mir einen Tisch angesichts meiner Feinde. Du hast mein Haupt mit Öl gesalbt. Mein Becher fließt über. Nur Güte und Gnade werden mir folgen mein Leben lang. Und ich werde bleiben im Haus des Herrn immer da.

die Jugendgruppe der Mennonitengemeinde Dingerdissen sendet auf diesem Wege herzliche Grüße zum 86. Geburtstag an Johann Klassen aus Heben. Sie haben das Lied gewünscht zu spielen, Mein Volk, das in vergangenen Tagen.

0: Anna Stefanovic aus Königswinter feiert am 6. Juli ihren 60. Geburtstag. Ihre Schwester Helene Janssen schreibt im Namen aller Geschwister.
1: Unsere liebe Anna, heute ist ein ganz besonderer Tag. Du feierst deinen 60. Geburtstag. Wir, deine Geschwister, können aus tiefstem Herzen zusammen mit dir und David aus dem Psalm 8, Vers 5 sagen: Was ist der Mensch, dass du an ihn denkst? Und das Menschenkind, dass du sich seiner annimmst? Und aus seiner Fülle haben wir alle empfangen, Gnade um Gnade. Johannes 1, 16. Genau diese Fülle der Liebe, Gesundheit und tiefen Frieden wünschen wir dir für dein neues Lebensjahr. Danke, dass es dich gibt. Und danke für all die Spuren der Liebe, die du in unserer Familie hinterlässt.
0: Das Wunschlied für Anna Stefanovic ist »Deine Gnade zu mir«.

0: Irene Wahl sendet herzliche Geburtstagsgrüße an ihre Nichte Lili Liebenau aus Frankenthal und an ihre Neffen Jakob Nickel, auch aus Frankenthal, und Florian Wallmann aus Oberhonefeld. Irene wünscht allen Geburtstagskindern gottesreichen Segen für das neue Lebensjahr mit dem Vers 8 aus Römer Kapitel 8. Wir wissen aber, dass denen, die Gott lieben, alle Dinge zum Besten dienen, denen, die nach dem Vorsatz berufen sind.
1: Jeden Tag erfahre ich deine Gnade. Deine Hände haben mich getragen und geholfen in den Nöten mir. Herr, von Herzen danke ich dir dafür. Jeden Tag schenkst du mir deine Liebe. Hilf, dass ich in deiner Nähe bliebe, dass mir niemals fehle dein Erbarmen, dass ich ruhe getrost in deinen Armen. Jeden Tag zeigst du mir deinen Willen, hilfst mir, die Aufgaben zu erfüllen, willst durch deinen Geist zurecht mich weisen, damit ich in Demut dich kann preisen. Jeden Tag brauche ich deine Stärke, dass nicht alles wären leere Werke, was in deinem Weinberge ich mache. Herr, schenk du den Segen für die Sache. Jeden Tag, bis ich ans Ziel gelange, will ich meinen Weg bei dir erfragen, dass ich wandle stets in deiner Wahrheit. Schenke, Herr, dazu mir deine Klarheit.

Unser langjähriger Zuhörer Heinrich Giesbrecht aus Minden ist heimgegangen. Er hat das Ziel erreicht und darf jetzt schauen, was er geglaubt hat: die Herrlichkeit im Himmel. Für seine Familie und alle Hinterbliebenen sprechen wir als Team von Radio Segenswelle unsere herzliche Anteilnahme aus und wünschen viel Kraft und Trost von Gott, unserem Vater. Mein Gott und ich, wir wandeln hier zusammen, war das Lieblingslied von Heinrich. Dieses klingt jetzt für seine Familie.

0: Das waren die Grüße und Segenswünsche für diese Ausgabe der Sendung Wunschbox von Radio Segenswelle mit Viktor und Anna Sawatzki.
1: Ihre Grußbestellungen nehmen wir gerne unter der Telefonnummer 05231 500 5988 entgegen. Am besten erreichen Sie uns von Montag bis Donnerstag zwischen 8 und 16 Uhr. Zu jeder Zeit jedoch können Sie uns eine Nachricht über WhatsApp oder Telegram schicken. Die Nummer für WhatsApp plus 49 5231 500 5988. Der Kontakt über Telegram ist Segenswelle. Oder Sie nutzen das Bestellformular auf unserer Homepage unter www.segenswelle.de.
0: Getragen durch Ihr Gebet und Ihre Spende. 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

0: Bist du dir sicher, dass du den richtigen Schlüssel dabei hast? Ja, du sagst, na, ich habe doch einen Schlüssel, da steht Taufe drauf. Ich bin getauft und damit ist doch eigentlich der Weg in den Himmel schon bezahlt. Oder du sagst, ich habe einen Schlüssel mit meiner Kirchenzugehörigkeit. Ich muss dir mitteilen, dass weder der Schlüssel Taufe noch der Schlüssel Kirchenzugehörigkeit passt bei diesem Schloss, das wir aufschließen müssen, wenn wir einmal in der Ewigkeit bei Gott sein wollen. Vielleicht sagst du, ich habe ein moralisches Leben geführt. Mein Schlüssel sind meine guten Werke, die ich getan habe. Das ist nicht der Schlüssel, der passt. Ich möchte dir diesen Rat geben, einfach mal zu klingeln. Dann machst du das. Ding, dong. Und durch die Sprechanlage hörst du dann, ja. Und du sagst, mir ist ein Missgeschick passiert. Herr Hausmeister, Entschuldigung, aber ich habe den Schlüssel nicht dabei.
1: Kein Problem. Ich schicke meinen Sohn Emanuel runter mit dem richtigen Schlüssel.
0: Welch eine Erleichterung. Emanuel, das heißt, Gott ist mit dir. Im Alten Testament ist dieser Name prophetisch auf Jesus hin so genannt worden. Gott mit dir. Gott ist auf unserer Seite. Und er möchte, dass wir bei ihm ankommen, dass wir Gemeinschaft mit ihm haben, dass wir Frieden haben mit Gott. Und Jesus ist bei all dem die Schlüsselperson. Jesus ist der Mann mit dem Schlüssel. In Offenbarung Kapitel 1, da sagt er das, siehe, ich bin tot, aber jetzt bin ich lebendig. Ich bin der Erste und ich habe die Schlüssel des Todes und die Schlüssel des Totenreiches. Und wir müssen nicht Gefangene sein, unsere Angst vor dem Tod, sondern da kommt einer, der uns aus diesem Gefängnis befreien möchte, aus der Angst vor dem Tod befreien möchte. Der Tod muss nicht das letzte Wort haben in deinem Leben, wenn du an Jesus glaubst. Der Tod muss nicht über uns herrschen, wenn du an Jesus Christus glaubst und ihm dein Leben anvertraut hast. Ich weiß nicht, wie es dir geht im Blick auf das Thema von heute Abend, wenn wir über das Sterben reden und dann an ein Jenseits denken. Wann hast du das letzte Mal gehört, dass eine dir wichtige Person gestorben ist? Und manchmal erfahren wir, dass einer, der uns nahe stand, plötzlich nicht mehr da ist. Mir geht's dann immer so, dass ich diesen Gedanken, dass diese Persönlichkeit mit ihren unverwechselbaren Eigenschaften sich aufgelöst haben soll, einfach nicht mehr existieren soll, dass ich mit diesem Gedanken nicht zurechtkomme. Und die Frage ist, ob das so ist, ob diese Persönlichkeit tatsächlich nicht mehr existiert. Vielleicht grübelst du manchmal über dein eigenes Ende nach. Wie wird es sein? Ob ich leiden muss? Und was kommt danach? Was hat es auf sich mit dem, was die Leute sagen, dass irgendwann ein Leben folgt irgendwo im Himmel? Und das ist für dich alles sehr nebulös. Nun, wir wissen natürlich einiges über die gegenwärtige, sichtbare Welt. Da kennen wir uns aus, da sind wir zu Hause. Aber im Blick auf die Zukunft, besonders was das Jenseitige, was uns erwartet, angeht, da sind wir angewiesen auf Information. Darüber können wir von uns aus nichts wissen. Jetzt gehen manche zum Wahrsager. Da kannst du die Leute fragen, die an den Externstein so ihre spirituellen Erfahrungen austauschen. Aber das solltest du niemals tun. Gott verbietet, dass wir mit irgendwelchen Geistern aus der jenseitigen Welt in Kontakt treten. Gott sagt, tut es nicht, es ist mir ein Gräuel. Gott hat nämlich selber etwas zu sagen zu diesem Thema. Und wenn dieser Gott existiert, von dem wir reden, dann sollten wir uns ganz einfach ihm anvertrauen. Dann sollten wir fragen, was er zu diesem Thema zu sagen hat. Und deswegen veranstalten wir ja diese Abende, weil wir das Wort Gottes aufschlagen wollen, weil wir hineinschauen wollen in das, was die Heilige Schrift sagt über das Leben und über das Sterben. Und nach meiner festen Überzeugung und nach meiner Erfahrung ist es ein tragfähiges Fundament, auf dem wir da unser Leben aufbauen können. Ich lese uns heute Abend aus dem Lukas-Evangelium Kapitel 16. Es war einmal ein reicher Mann, erzählt Jesus, der immer die teuerste Kleidung trug und Tag für Tag im Luxus lebte. Vor seinem Haustor lag ein Armer, der hieß Lazarus. Sein Körper war ganz mit Geschwüren bedeckt. Er wartete darauf, dass von den Mahlzeiten des Reichen ein paar kümmerliche Reste für ihn abfielen. Er konnte sich nicht einmal gegen die Hunde wehren, die seine Wunden beleckten. Der Arme starb und die Engel trugen ihn an den Ort, wo das ewige Freudenmahl gefeiert wird. Dort erhielt er den Ehrenplatz an der Seite Abrahams. Auch der Reiche starb und wurde begraben. Der Totenwelt litt er große Qualen und als er aufblickte, sah er in der Ferne Abraham und Lazarus auf dem Platz neben ihm. Da rief er laut, Vater Abraham, hab Erbarmen mit mir. Schick mir doch Lazarus, er soll seine Fingerspitze ins Wasser tauchen und meine Zunge ein wenig kühlen, denn das Feuer hier brennt entsetzlich. Aber Abraham sagte, mein Sohn, denk daran, dass du schon zu Lebzeiten das dir zugemessene Glück erhalten hast. Lazarus aber nur Unglück. Dafür kann er sich nun hier freuen, während du Qualen leidest. Außerdem liegt zwischen uns und euch ein riesiger Graben. Selbst wenn jemand wollte, könnte er nicht zu euch kommen, genauso wie keiner von dort zu uns gelangen kann. Da bat der reiche Mann, Vater Abraham, dann schickt Lazarus doch wenigstens in mein Elternhaus. Ich habe noch 5 Brüder. Er soll sie warnen, damit sie nicht auch an diesen schrecklichen Ort kommen. Abraham sagte, deine Brüder haben das Gesetz Moses und die Weisungen der Propheten. Sie brauchen nur darauf zu hören. Der Reiche erwiderte, Vater Abraham, das genügt nicht. Aber wenn einer von den Toten zu ihnen käme, dann würden sie ihr Leben ändern. Abraham sagte, wenn sie auf Mose und die Propheten nicht hören, dann lassen sie sich auch nicht überzeugen, wenn jemand vom Tod aufersteht. Wenn Gott uns informiert, dann tut er das durch Mose und die Propheten. Wir können sagen, durch das, was er in der Bibel mitzuteilen hat. Das heißt, dass Gott uns mit unseren Fragen nicht alleine lässt. Gerade diese quälenden, diese letzten Fragen. Gott lässt uns damit nicht alleine. Oder man könnte es anders ausdrücken, Gott lässt uns nicht dumm sterben. Diese Geschichte ist ja sozusagen wie ein Schlüsselloch. Zunächst mal ein Schlüsselloch. Wir reden noch gar nicht von dem Schlüssel, der dann am Ende passt. Sondern es ist wie so eine ganz kleine Öffnung, durch die man einen Blick nach drüben werfen kann. Man durchblickt durch diesen winzigen Ausschnitt noch nicht die ganze Wirklichkeit, davon bin ich überzeugt. Es ist ein Gleichnis wie die anderen Gleichnisse und es soll uns grundsätzlich deutlich machen, dass da etwas kommt. Wir erfahren in dem, was Jesus sagt, etwas Wesentliches, nämlich, dass es im Jenseits zwei endgültige und radikal unterschiedliche Abteilungen gibt. Das wird uns hier als der eigentliche Aussagepunkt dieses Gleichnisses mitgeteilt. Es heißt zwar, ob arm, ob reich, der Tod macht alle gleich, aber so ein Spruch steht ja im krassen Widerspruch zu dem, was wir hier gerade in der Bibel gelesen haben. Und da muss ja jemand erst einmal grundsätzlich entscheiden, wem vertraue ich? Irgendwie so einem netten Reim oder einem Gott, der uns retten will. Wem vertraue ich eigentlich? Auf was gründe ich mein Leben? Was ist das Fundament meiner Glaubensüberzeugung? Ob arm, ob reich oder wir kommen alle in den Himmel. Dem Reichen zu Lebzeiten jedenfalls waren Trinksprüche wahrscheinlich lieber als Bibelsprüche. Nun, es geht hier um die Scheidung zwischen Glückseligkeit und Verdammnis. Und der Schwerpunkt liegt in der Geschichte auf Letzterem. Und das ist kein Spaß. Scheiden tut weh. Und das ist irgendwie ein unangenehmes Thema. In der Geschichte bettelt ein Reicher. Das ist ja schon ein Widerspruch in sich. Es bettelt ein Reicher, bettelt Abraham an, dass die von ihm erlebte Realität doch irgendwie seinen Brüdern mitgeteilt werde. Alles nur nicht an diesen schrecklichen Ort der Qual kommen. den Hinterbliebenen, also den Brüdern und anderen, die auf der Beisetzung des Reichen waren, da wird man mit so einem Schein von Anteilnahme von der Kanzel her aufgesagt haben, in der Dunkelheit der Trauer leuchten die Sterne der Erinnerung. Sind ja manchmal schöne Worte, die gebraucht werden, aber auch Worte, die nicht wirklich helfen, die nicht tatsächlich Hoffnung vermitteln. Das ist so ein versuchter Trost. Das wird man so auf der Beerdigung aufgesagt haben. Aber dass Mose und die Propheten, dass Jesus und die Apostel über die Hölle reden, die nach dem Tod auf diejenigen wartet, die ohne an Jesus zu glauben sterben, darüber hat man geschwiegen. Ist natürlich kein schönes Thema. Und mir würde wahrlich Unterhaltsameres einfallen, als hier über Tod und Hölle zu reden. Aber dieses Gleichnis einfach auszulassen unter den anderen Geschichten, die Jesus erzählt hat, wie schön über Dankbarkeit und über Nächstenliebe zu reden, jetzt einfach dieses Gleichnis auszulassen, weil es die Zuhörer eventuell beunruhigen würde. Nun, ich hatte kein gutes Gefühl dabei und deswegen haben wir das sehr bewusst mit reingenommen, weil es uns alle angeht, weil die Bibel sehr häufig darüber redet und weil es überaus wichtig ist. Wir haben also das Wort von Mose, wir haben das Wort der Propheten, also Männer Gottes, die beauftragt worden sind, das, was Gott ihnen offenbart hat, offengelegt hat, nun auch der Welt mitzuteilen. Und in welchem Segen leben wir, dass wir die Bibel übersetzt haben, schon bei Luther und dann viele andere Übersetzungen. Jeder von uns im deutschsprachigen Raum und in vielen anderen Ländern dieser Welt haben Zugriff zu diesem Buch, nur viele missachten das. Da informiert uns Gott, aber wir hören einfach nicht hin. Wir haben die Bibel und wir haben vor allem auch das fleischgewordene Wort, so wie Jesus im Johannesevangelium am Anfang beschrieben wird. Das Wort wurde Fleisch, also Gott teilt sich mit, nicht nur verbal, sondern dann sogar in seinem Sohn Jesus Christus. Das Wort wurde Fleisch, er wohnte unter uns, er nahm Gestalt an, wurde einer von uns, begab sich auf Augenhöhe mit uns Menschen, damit wir erfahren, wer Gott ist, wer wir sind und wie wir mit diesem Gott in Verbindung kommen können. Deshalb kam Jesus. Jesus wurde ein Mensch, einer von uns. Und als er zur Erde kam, fand er sich in vergleichbar elenden Umständen wieder wie Lazarus, wie uns das hier beschrieben worden ist. Jesus ausgestoßen in einem Stall in Bethlehem unter erbärmlichen Umständen geboren. Ihr kennt ja die Gnadentat unseres Herrn Jesus Christus, so schreibt der Apostel Paulus oder in einer anderen Übersetzung. Ihr wisst ja, was Jesus Christus, unser Herr, in seiner Liebe für euch getan hat. Er war reich und wurde für euch arm, denn er wollte euch durch seine Armut reich machen. Mose und die Propheten und die Apostel, das sind die, die von Jesus gelernt hatten und dann von Jesus gesandt wurden, predigt das Evangelium in der ganzen Welt. Sie alle reden von dem einen. Und wer denen nicht zuhört und wer sich hier von Jesus nicht heilen lässt, nun, dem werden Botschaften aus dem Totenreich auch nicht weiterhelfen. Der Reiche wurde arm für uns. Wie ist das, wenn da ein wohlhabender Mensch ist? Wie kann der in Beziehung treten mit einem bedürftigen Menschen? Wir haben ja so unsere Klassen, die wir voneinander unterscheiden. Und wir umgeben uns meistens mit Leuten, die uns irgendwie ähnlich sind. Ähnlicher Bildungsstand und ähnliche Einkommensklasse und so weiter. Und dann gibt es die einen, es gibt die anderen. Es gibt die Reichen und es gibt die Armen. Wie kommen die beiden zusammen? Eigentlich doch nur, wenn sich der Reiche dazu entscheidet, dem Bedürftigen zu helfen, wenn er den ersten Schritt tut und Mitleid dann in die Tat umsetzt. Und Jesus, der Gott ist, er sucht die Gemeinschaft mit uns, indem er von seinem Reichtum etwas gibt. Er wurde arm, damit wir reich werden. Jesus gibt uns etwas von dieser Fülle, von der wir auch gestern gesprochen haben, die Gott umgibt. Wenn Jesus auf seinem Thron geblieben wäre und wenn wir in unseren Sünden geblieben wären, was wir einsehen müssen einem heiligen Gott gegenüber. Nun, dann wäre die Gemeinschaft von beiden Seiten unmöglich. Aber Jesus, der Immanuel, dieser Gott ist mit uns. Dieser Jesus kam und er hat von seiner Vollkommenheit geschenkt. Und aus seiner Fülle, so schreibt es Johannes einmal, haben wir genommen, und zwar Gnade um Gnade. Er war bereit zu geben und wir sind die Profiteure von dieser Gnade, die in Jesus Christus zum Ausdruck kommt. Er hat uns für den Himmel bereit gemacht, hat uns sozusagen die Kollektion zugeteilt, die uns passend macht, damit wir in diesen Palast der Herrlichkeit Gottes eintreten können. Jesaja Kapitel 61 heißt es, er hat mir Kleider des Heils angezogen. Er hat mir den Mantel der Gerechtigkeit angezogen. Stell dir vor, du bist bei einer Gesellschaft von feinen Leuten und plötzlich fliegst du an dir runter und du stellst fest, du bist nackt. Du hast überhaupt nichts an. Das ist im Grunde genommen der Zustand, wie wir vor Gott stehen. Wir haben nichts zu bieten und wir haben allen Grund, uns zu schämen. Zu schämen unserer Sünden, unseres Versagens, unserer Ignoranz Gott gegenüber. Und deswegen sagt uns die Bibel, dass wenn wir eben in die Gemeinschaft mit Gott kommen sollen, dann müssen wir diesen Mantel haben. Und den schenkt uns Jesus. Er gibt uns dieses Gewand und damit sind wir ein Teil dieser wunderbaren Gesellschaft, derer, die reich geworden sind in Jesus Christus und eben an der Herrlichkeit bei Gott teilhaben können. Das ist Liebe, dass Jesus aus Liebe uns diesen Reichtum zugeteilt hat. Und er wurde arm. Er starb für uns am Kreuz. Er hat dafür den Preis bezahlt, damit wir leben können. Ich freue mich über jeden, der davon erzählt. Ich freue mich so sehr, dass da einer auf der Suche war und es dann gefunden hat. So wie er diesen Vers plötzlich wahrgenommen hat, dass Jesus ihm in diesem Gottesdienst gesagt hat, ich bin der Weg und die Wahrheit und das Leben. Niemand kommt zum Vater. Wir können nicht in die Gemeinschaft mit Gott. Das passt nicht als nur alleine durch Jesus Christus. Niemand kommt zum Vater. Das Neue Testament sagt uns mal, dass Gott ein unzugängliches Licht bewohnt. Neues Testament. Viele sagen, im Neuen Testament steht, Gott ist Liebe und so, alles so wunderbar harmonisch und so. Aber das ist eigentlich ein sehr ernstes, ja fast schreckliches Wort. Das heißt ja, man kann nicht hinkommen. Gott bewohnt ein unzugängliches Licht. Das ist so, als wenn das Licht sagen würde, ich gehe mal zur Dunkelheit rüber. Das ist möglich, aber umgekehrt, dass die Dunkelheit sagt, ich gehe mal zum Licht rüber, das geht einfach nicht. Die Dunkelheit kann nicht hin. Das Licht kann die Dunkelheit erhellen, aber niemals umgekehrt die Dunkelheit das Licht verdunkeln. Und wenn es heißt, unzugängliches Licht, dann heißt das, wir als Sünder bloß und unvollkommen können nicht in die Vollkommenheit eintreten. Es sei denn, das Licht ist aus, dann wird's dunkel. Aber solange dieser heilige Gott existiert, können sündige Menschen nicht hin. Und das greift Jesus auf, wenn er sagt, ich bin der Weg, die Wahrheit, das Leben. Niemand kommt zum Vater, unzugänglich, es sei denn durch mich. Das ist das Evangelium. Durch Jesus Christus hat der Mensch Zutritt in die Gemeinschaft mit Gott. Deswegen starb er am Kreuz, deswegen hing er da. Und deswegen musste er schreien, mein Gott, warum hast du mich verlassen? Und es wurde dunkel auf Golgatha. Das ist ja irgendwie bezeichnend, das war eigentlich helllichter Tag und die Leute haben sich gewundert, warum es plötzlich so dunkel. Als Jesus geboren wurde, war es Nacht und es wurde plötzlich hell. Die Hirten auf dem Feld, die konnten das überhaupt nicht einordnen, warum wird es plötzlich hell und sie fürchteten sich mit großer Furcht. Jesus wurde geboren, es war Nacht und es wurde hell. Jesus starb, es war Tag und es wurde dunkel. Ja, Jesus ist das Licht der Welt. Er hat das Licht in diese Welt hineingebracht und jeder, der an Jesus Christus glaubt, der darf Anteil haben an diesem Licht. Der darf diese Reinheit für sich in Anspruch nehmen, die Vergebung, die Jesus uns zusprechen möchte, weil er für unsere Sünden bezahlt hat mit seinem Leben am Kreuz. Das ist die Liebe Gottes, die in Jesus Christus zutage getreten ist. Jetzt kann man das natürlich, was Gott uns in seinem Wort mitteilt, das, was er uns offenbart zu diesem Thema, das kann man alles mit einem vernichtenden Wort zum Stillstand bringen. Und dieses Ausbremswort heißt Quatsch. Schnell ausgesprochen. Und das ist ein so niederschmetterndes Wort und viele gebrauchen das. Quatsch. Aber wer von all dem nichts hören will, der braucht einfach nur einsilbig Quatsch einzuwerfen und hat damit sein Gegenargument formuliert. Von der Hölle, Hölle, Hölle darf zu Fasching höchstens der Wolfgang Petri singen. Wahnsinn. Und vom Himmel darf der Pfarrer höchstens reden, wenn er dir versichert, dass du reinkommst. Aber viele verdrängen das Thema. Blödsinn, sagen sie, oder man regt sich auf. Darf doch nicht wahr sein. Wir leben doch nicht im Mittelalter. Himmel und Hölle gibt's nicht. Wenn wir tot sind, ist Sense. Das ist unsere Erfahrung und die Überzeugung von vielen noch dazu. Dann ist es aus und vorbei. Leute, die so argumentieren, die gibt's genug. In der Geschichte sind die auch in der Mehrheit. Da ist der reiche Mann, da sind seine 5 Brüder, die sagen, tja, wenn mal einer von den Toten zurückkäme, wenn uns jemand mal so einen Augenzeugenbericht liefern würde über Himmel und Hölle, ja, dann würden wir das glauben. Dann wäre doch alles gut. Warum kommt da nicht so jemand? Nun, ich kann sagen, es kommt niemand. Es kommt kein Toter. Da warten wir vergeblich bei Stern TV auf so einen himmlischen Berichterstatter oder einen Korrespondenten aus der Hölle. Da weiß man, wie bequem so ein Studiosessel ist, aber da weiß man nichts vom Sitz im Schoß von Abraham. Da wird so manche hitzige Debatte geführt im Fernsehen, aber nicht über das Feuer der Hölle, in aller Regel nicht. Gott wird uns keine Beweise liefern. Weißt du, warum Gott keine Beweise liefert? Also viele wünschen sich das ja, dass er mal so die Wolken wegzieht und sich mal vorstellt. Ja, dann sagen vielleicht manche, dann würde ich glauben. Das tut er nicht. Weißt du, warum? Weil Beweise sind zwingend. Da kannst du nicht anders, als zuzustimmen. Aber Gott zwingt niemanden. Gott möchte, dass wir auf der Grundlage von Vertrauen mit ihm Umgang haben. Aber nicht aufgrund von irgendwelchen Zeichen und Wundern oder irgendwelchen Beweisen, wo wir gar nicht anders können. Er möchte, dass wir eine vertrauensvolle Beziehung haben. Und wenn Gott uns etwas mitteilt, gibt es 2 Möglichkeiten. Ich glaub's oder ich glaub's nicht. Ich kann von mir aus sagen, ich glaube es. Biblisch glauben heißt nicht etwa nicht wissen, sondern glauben heißt, ich wusste es nicht, Herr, aber du sagst es mir, ich glaube dir und darum weiß ich es jetzt. Das heißt glauben. Ich wusste es nicht, du sagst es mir, ich glaube, was du sagst, also weiß ich es. Das ist Glauben und das ist eine feste Überzeugung, sagt der Hebräerbrief auch im 11. Kapitel. Glaube ist ein Überzeugtsein von Dingen, die man nicht sieht. Glaube ist was Festes. Und wie wir sehen werden, stellt dieses Gleichnis einmal mehr die Frage nach den Auswirkungen unseres Glaubens. Was Gott nämlich mit uns nach unserem Tod macht, hängt wesentlich davon ab, was wir vor unserem Tod mit unserem Leben machen. Was machst du eigentlich mit dem armen Lazarus, mit dem du zusammenlebst? Ich glaube, dass diese Geschichte hier an Leute adressiert ist, die mit dem reichen Mann vergleichbar sind. Nicht mit dem armen Lazarus. Oh, sagst du, dann ist es ja gut, ich bin kein reicher Mann, ich bin keine reiche Frau, dann geht mich das Ganze nicht allzu viel an. Wirklich nicht? Bist du dir sicher? Es kommt ja immer darauf an, mit wem man sich vergleicht. Und verglichen mit der Mehrheit der Weltbevölkerung sind wir alle reich, was jetzt das Äußere angeht. Also ich habe gesagt, vor Gott sind wir alle bettelarm, aber hier in dieser Welt, da gibt es ja durchaus große soziale Unterschiede. Und wir hier in Mitteleuropa sind reich. Die Hälfte der Menschheit lebt nicht in festen Steinhäusern. Die Hälfte der Menschheit ist unterernährt. Millionen haben keine Heimat, keine Arbeit, keine Ausbildung, keine soziale Absicherung, keine Chance. Dem Ärmsten unter Ihnen und euch, die heute Abend hier zuschauen, geht es 1000-mal besser als denen, von denen wir hier reden. Die würden ja sonst etwas dafür tun, um sich einen Tag das anziehen zu können, was du heute trägst oder was du heute gegessen hast, einmal essen zu können. So zu leben, wie du heute gelebt hast, nur einen einzigen Tag. Ja, du bist reich. Du und ich, wir sind reich. Und ich bin überzeugt, dass du auch Mitleid hast, wenn du hörst, dass täglich 25.000 Kinder verhungern. Jeden Tag 25.000. Das geht uns durch und durch. Nur leider ist unser Mitgefühl, wenn wir sowas hören oder wenn wir sowas lesen, meist von kurzer Dauer. Dann sind wir betroffen, wenn wir von den Armen in Ostafrika oder so hören. Oder wenn wir sie sehen in kurzen Filmausschnitten in der Tagesschau. Und dann gehen wir über zur Tagesordnung. Und dann ist so schnell alles wieder vergessen. Und wir blenden es aus und es bleibt alles beim Alten. Es gibt einen Unterschied zwischen Empathie und Mitleid. Empathie, das sind so unsere Empfindungen für andere. Oh, die Armen, sagen wir dann. Aber das war's dann auch. Mitleid. Mitleid dagegen heißt, ich helfe. Und da leidet unter anderem vielleicht auch mein Portemonnaie, weil ich etwas abgebe, weil ich dann aktiv werde. Wie glaubwürdig ist unser Glaube? Das möchte ich fragen. Viele sagen, oh, ich glaube doch. Aber wie glaubwürdig ist denn dieser Glaube? Muslime sagen uns Christen manchmal, ihr macht es euch leicht, ihr sagt, da ist einer für meine Sünden gestorben und dann braucht man nur beten und dann ist alles in Ordnung und du kommst in den Himmel. In anderen Religionen muss man ja sehr viel mehr tun, um dann irgendwann vor Allah oder wie auch immer sie diesen Gott dann nennen, an den sie glauben, vor diesem Gott bestehen zu können. Aber so einfach ist es nicht. Ich habe dieser Tage das gezeigt, dass wir nichts zu bringen haben, wenn wir zu Jesus kommen. Nicht durch unsere Werke, aber dass wir dann schon eine neue Identität bekommen in Christus und daraufhin dann nun sehr wohl Jesus ähnlich werden und so wie er Gutes getan hat, auch aufgefordert sind, Gutes zu tun. Das zeigt sich nicht nur daran, was wir alles von uns geben, sondern vielmehr, was wir von uns geben. Also reden kann man viel. Wie viele Appelle, wie viele Predigten hast du schon gehört, ohne dass das Auswirkungen auf dein Verhalten gehabt hat? Es mag daran liegen, dass du dir von Gott niemals deine Identität hast erneuern lassen. Dass du vielleicht nicht ein Kind Gottes bist und als solches liebst, weil er uns zuerst geliebt hat, Christus. 1. Johannes 4. Der Reiche starb und wurde begraben. Er, dem seine Partys nicht laut genug gewesen sein konnten, um nur nicht zu merken, dass es neben ihm noch eine andere Wirklichkeit gab. Die trostlose Welt der Abgemagerten und der medizinisch Unterversorgten. Den Lazarus eben mit seinen Geschwüren und mit seinen stinkenden Lumpen. Gott dagegen achtet aufmerksam auf die Notleidenden. Vater der Weisen und Anwalt der Witwen ist Gott, Psalm 68. Und worauf Gott außerdem achtet, ist, wie aufmerksam wir durch die Welt gehen. Glaube ist, wie wir festgestellt haben, nicht nur eine Ahnung, sondern ist eine Gewissheit. Und Glaube dient nicht der eigenen Beruhigung, sondern hoffentlich auch dem Nächsten. Glaube dient auch dem Nächsten. Nun, der reiche Mann hatte vor allem sich selber gesehen. Er hat sehr gerne vorm Spiegel gestanden. Das Erste, was wir über diesen Mann erfahren, ist ja, dass er teure Kleidung trug. Also so mit leuchtenden Augen mustert er sich, wie toll ihm dieser Purpurmantel steht und so. Aber wenn er dann das Haus verlassen hat, dann hat er die Augen geschlossen. Den Lazarus, den ignorierte er. Er war reich an Geld, aber arm an Liebe. Das war sein Problem. Wie heißt es hier in Jakobus Kapitel 5? Und nun zu euch, ihr Reichen, weint und jammert über das Elend, das euch erwartet am Tag, an dem Gott Gericht hält. Eure Reichtümer werden dann verfault sein, eure Kleider von den Motten zerfressen. Deswegen müssen manche vor Gottes Gericht feststellen, dass sie nackt, arm und bloß sind. Das, was hier in der Welt noch blenden kann, was Menschen beeindruckt, beeindruckt Gott denkbar wenig. Eure Schätze verrostet. Und dieser Rost wird euch anklagen. Deswegen, wenn Gott dir etwas anvertraut hat, geh mit offenen Augen durchs Leben. Schau, was Gott dir zeigt. Und wenn du wegschaust, dann wirst du nichts unternehmen. Und wenn du nichts unternimmst, dann sündigst du. Jakobus Kapitel 4. Wer weiß, was richtig ist und tut es nicht, für den ist es Sünde. Ich möchte uns das bewusst machen, dass es so viele Fallen gibt, in die wir tappen können, dass wir Sünder sind. Selbst Unterlassungssünden sind Sünden und bedürfen der Vergebung in Jesus Christus. Ja, der Reiche kam seiner Schuld wegen in die Hölle. Er hatte gegen das wichtigste Gebot verstoßen. Welches ist das? Manche sagen, das wichtigste Gebot ist, seid fruchtbar und mehret euch und geht fröhlich an die Arbeit. Aber das ist nicht das wichtigste Gebot. Es mag das erste Gebot sein. Das wichtigste Gebot ist, du sollst den Herrn, deinen Gott lieben und du sollst deinen Nächsten lieben wie dich selbst. Das Doppelgebot der Gottes- und Nächstenliebe. Das ist das größte und wichtigste Gebot. Und daran können wir schon messen, ob wir standhalten vor den Erwartungen, die Gott an uns Menschen hat oder eben nicht. Und das Gesetz zeigt uns eigentlich nur auf, wie unfähig wir sind, das Gesetz einzuhalten. Und deswegen reden wir von Vergebung und sind wir darauf angewiesen. Der Reiche ist lieblos, das ist sein Problem, deshalb kommt er in die Hölle. In einem Nachbardorf, wo ich zu Hause bin, da gibt es einen Geflügelhof, einen Familienbetrieb. Die Gattin des Unternehmers fährt so als Eierfrau, wie wir das nennen, mit ihrem Lieferwagen durch die Ortsgemeinde. Die meisten Kunden kennt sie persönlich und sie hat mir mal erzählt, wie sie Woche für Woche einer Oma, einer alten Frau, so einen 10er Eierkarton brachte und das, obwohl bekannt ist, dass diese Frau schon lange nicht mehr selbst für sich kocht oder backt oder so. Wozu brauchst du eigentlich immer noch unsere Lieferung, hat die Eierfrau eines Tages wissen wollen und ihre Antwort war dann, wenn du nicht mehr kämst, dann würde mich gar niemand mehr besuchen. Hat mich schockiert. Und das war noch vor der Corona-Krise. Viele alte Leute sind jetzt noch sehr viel einsamer geworden. Man darf nicht mehr hin und für viele ist es vielleicht dann auch ein bisschen entlastend. Ich darf ja sowieso nicht hin. Und somit vereinsamen viele alte, traurige Menschen um uns herum. Manch einer, der auch in deinem Ort so hinter der Fassade seines Hauses, ahnst du nicht, aber wenn du mal so durch die Straßen gehst, wie viele gibt es, die da einsam sitzen, auch in deiner Nachbarschaft. Jeder von uns hat irgendwo so einen Lazarus vor dem Tor seines Hauses. Davon bin ich überzeugt. Und es wird für Gott am Ende der Zeit von höchster Bedeutung sein, wie du und ich, wie wir aktive Nächstenliebe gezeigt haben. Also wir reden hier von Glaube, wir reden von Liebe und wir reden heute Abend von Hoffnung. Die Hoffnung auf eine Heimat bei Gott. Das sind so wesentliche Themen in der Bibel. Glaube, dass wir Gott vertrauen dürfen, der vertrauenswürdig ist, dass wir lieben sollen, um selber glaubwürdig zu sein und dass wir eine Hoffnung haben, die über dieses vergängliche Leben hinausgeht. Wenn Jesus über Visionen einer besseren Welt redet, dann tut er das hier vor dem dunklen Hintergrund der Hölle. Dieser reiche Mann, der hatte ja Kohle, Konten und Karossen, aber interessanterweise hatte der keinen Namen. Der Arme schon, Lazarus heißt er, genauso wie ein Freund von Jesus aus Bethanien. Vielleicht hat Jesus dieses Gleichnis dem Lazarus aus Bethanien gewidmet, weil der auch schon mal gestorben war. Das kann man lesen in Johannes Kapitel 11, lesen Sie es mal. Nun, aber der andere, der wird einfach als der reiche Mann bezeichnet. Lazarus und der reiche Mann. In der Todesanzeige steht nicht, er war ein fürsorglicher Vater oder ein sozialer Arbeitgeber oder ein lieber Freund, sondern er war reich. Wir nehmen Abschied von dem Reichen. Punkt. Was wird man über dich einmal schreiben? Er war ein Computerfreak oder er oder sie war kulturell gebildet oder sie hatte eine atemberaubende Garderobe. Was wird von dir bleiben? Was wird die Erinnerung sein? Was steht mal so über deinem Leben? Der Name des Reichen fehlt, weil Gott ihn nicht im Buch des Lebens führt. Dieses Verzeichnis erwähnt die Bibel an einer ganzen Reihe von Stellen, zum Beispiel in Offenbarung Kapitel 20. Da steht in Vers 15, wenn also jemand nicht im Buch des Lebens eingetragen war, wurde er in den Feuersee geworfen. Es ist also nicht so wichtig, ob dein Name eingetragen ist an einer Elite-Universität zum Beispiel. Oder ob dein Name signiert ist auf einem kostbaren Gemälde. Oder ob dein Name eingraviert ist auf dem Klingelknopf einer Luxusvilla. Das ist alles nicht so wichtig. Die Namen in dieser Welt sind vergänglich. Du hast irgendwo einen sportlichen Erfolg gehabt, einen Namen gehabt, aber nach wenigen Jahren kann sich keiner mehr an deinen Namen erinnern. Alles vergänglich. Alles Schall und Rauch. Wichtig ist, ob dein Name bei Gott geführt ist, in diesem Verzeichnis, von dem die Bibel redet, ob du im Buch des Lebens stehst. Darauf kommt es an. Du hast ja, wenn du das Evangelium hörst und vielleicht bist du die letzten Abende schon dabei gewesen und vielleicht ist ja immer deutlicher geworden, wie sehr du Jesus brauchst. Und dass das doch nicht irgendwie nur Einbildung sein kann, wenn Abend für Abend hier jemand steht, der aus seinem Leben erzählt, wie er Jesus kennengelernt und wie Jesus sein Leben reich gemacht hat, dass da Leute singen und mit Überzeugung die Texte darbieten, ja nicht nur, weil sie so schöne Stimmen haben, sondern weil sie von den Inhalten überzeugt sind. Vielleicht merkst du, dir fehlt da etwas. Du hast jetzt bei dem, was du gehört hast, du hast ja, im Grunde genommen sind es drei Möglichkeiten, die du hast. Die erste Möglichkeit ist, dass du abfängst und sagst, Quatsch. Das ist euer Glaube, aber es ist nicht mein. Das ist ganz interessant mal zu hören. Hab mir das angehört, aber mein Ding ist es nicht. Ich habe da nicht so die Antennen dafür. Nein, danke. Die zweite Möglichkeit ist, dass du sagst, ich brauche noch ein bisschen Zeit. Also ich würde mich gerne noch ein bisschen weiter informieren. Und das ist legitim, natürlich. Also man sollte nicht vorschnell so eine Entscheidung für Jesus treffen, ohne dass man kalkuliert hat, was erwartet mich da eigentlich. Also es ist eine wesentliche Entscheidung. Das ist, wenn du dein ganzes Leben Jesus anvertraust, das sollte man sich gut überlegen. Das macht man nicht leichtfertig. Und wenn ich abends hier jeweils zu diesem Gebet einlade, dann soll das ja nicht irgendwie so ein gruppendynamischer Prozess sein oder so ein Flashmob, den wir da in den verschiedenen Häusern, dass wir alle dann miteinander beten, sondern es geht ja hier um eine Entscheidung, die dein ganzes Leben beeinflusst. Ob du als Christ in dieser Welt leben willst oder ob du weitermachen willst wie bisher. So, und das sollte man sich gut überlegen. Und wenn du sagst, ich brauche ein bisschen Zeit, kann ich das gut verstehen. Man sollte einen Apfel oder eine andere Frucht nicht vom Baum abmachen, bevor das reif ist. Also diese Reife sollte erst noch abgewartet werden. Aber manche warten so lange, bis das es plötzlich irgendwann überhaupt nicht mehr relevant ist oder es dir nicht mehr so wichtig ist. Und dann kann es sein, dass du irgendwie den Zeitpunkt verpasst hat. Deswegen, das ist die dritte Alternative, wie du reagieren kannst, dass du sagst, ich bekehre mich heute und ich frage dich, was fehlt eigentlich noch? Was hält dich davon ab, die Entscheidung heute zu treffen? Und nachher mitzubeten, wenn ich das wieder anbiete, dass wir sagen, Herr Jesus, ich bekenne dir meine Sünden. Danke, dass du am Kreuz für mich gestorben bist, dass du bezahlt hast, dass du den Weg frei gemacht hast, dass du der Mann mit dem Schlüssel bist. Das könnte dein Schlüsselerlebnis sein an diesem Abend. Vielleicht sagst du ihm, ich habe Angst vor dem Sterben, aber ich möchte vorher die Gewissheit haben, dass ich errettet bin, dass ich ankomme und nicht verloren gehe. Das ist eine legitime Motivation zu sagen, Herr Jesus, rette mich, vergib mir meine Sünden, komm du in mein Leben, mach mein Leben neu. Warum willst du es heute nicht machen? Ich lade dich herzlich dazu ein. Mach jedenfalls um Himmels Willen nicht die gleichen Fehler, die dieser reiche Mann gemacht hat. Seine Haltung ist kaum auszuhalten. Er hat von A bis Z Fehler gemacht. A für falsche Adresse, nämlich Abraham. An Jesus musst du dich wenden, um errettet zu werden, nicht an Abraham. So, und Z, falscher Zeitpunkt. Nach dem Tod ist es zu spät. Jetzt ist die richtige Zeit. So steht es in 2. Korinther Kapitel 6. Jetzt ist die richtige Zeit. Jetzt ist der Tag der Rettung. Ja, jetzt, heute, ein geeigneter Tag, der zu deinem zweiten Geburtstag werden kann. Der Tag, so wie du auch dich, lieber Michael, an deine Errettung, an deine Bekehrung erinnern kannst, der es wert ist, Jahr für Jahr zu feiern, weil an dem Tag dieses Licht und diese Gewissheit in das Leben eines Menschen gekommen ist, in dein Leben gekommen ist, der sich an Jesus gewendet hat. Von dieser, deiner Entscheidung für Jesus Christus hängt alles ab, deine Ewigkeit, aber eben auch dein Hier und Heute, unser Verhalten hier in dieser Welt. Glaube hat Auswirkungen. Da musst du nämlich nicht mehr sagen, jetzt habe ich diese 70, 80, maximal 90 Jahre, also muss ich aus dieser begrenzten Zeit, die mir zur Verfügung steht, alles rausholen, Erfolg um jeden Preis und Erwerb um jeden Preis und ernst genommen werden um jeden Preis, dass ich ein gewisses Ansehen habe vor anderen und so. Als Christ kannst du damit sehr viel relaxter umgehen, denn stattdessen kannst du anderen Leuten sagen, übrigens, ich kann dir von meiner Zeit abgeben, denn ich habe ewig viel davon. Und das kann deinen Nachbarn zugutekommen, die einsam sind, vielleicht auch den Menschen in Nord- oder in Ostafrika oder wo auch immer du Not siehst und Gott dir einen Auftrag gibt. Den Lazarus haben sie sang- und klanglos wie einen Hund verscharrt. Außer den Totengräbern war wahrscheinlich kein Mensch auf dem Friedhof, aber Gottes Engel waren da und trugen ihn in seine Herrlichkeit. Weißt du, so möchte ich einmal sterben. So möchte ich einmal sterben. Ob ich mal gemütlich im Bett sterben werde, weiß ich nicht. Ob ich hochbetagt irgendwann ablebe. Oder ob Corona mich erwischt oder ob ich bei einem Unfall umkomme oder vielleicht bringt man mich um. Viele Christen aufgrund ihres Bekenntnisses zu Jesus Christus in dieser Welt werden umgebracht, werden verfolgt. Vielleicht werde ich irgendwann abgeknallt. Ich weiß es nicht. Ist auch gut, dass man es nicht weiß. Was ich aber weiß, ist, dass mein Leben Jesus gehört und dass ich sterben werde wie Lazarus. Getragen und geborgen von Gottes guten Engeln. In Frieden. Und getröstet. Einfach himmlisch. Wie wird dein Sterben einmal sein? Du bist heute Abend eingeladen, nach Hause zu kommen. Den Eingangsliedern ging es ein paar Mal darum, dass unsere Heimat im Himmel ist. Da gehören wir hin. Und wenn du diese Sehnsucht, dieses Heimweh hast, das heißt ja nicht, dass wir lebensmüde sind, dass wir dann nicht mehr plötzlich in dieser Welt uns wohlfühlen oder so, sondern ein Leben hier wird ein gutes Leben, aber du hast dann diese neue Identität, du gehörst zur Familie Gottes dazu und da kommt schon auch immer wieder dieses Heimweh auf. Komm nach Hause. Darum geht's jetzt auch in diesem Lied, wo der Vater erneut mit offenen Armen vorgestellt wird, der darauf wartet und der ruft, komm. Hast du den richtigen Schlüssel? Jesus hat den richtigen Schlüssel. Und Jesus möchte gerne zu dir kommen, dir diesen Schlüssel geben, so dass du zu Gott kommen kannst. Er ist der uns mit Gott versöhnt. Er hat übrigens auch den Schlüssel, um dein Herz zu öffnen. In der Apostelgeschichte Kapitel 16 steht einmal, dass Gott das Herz der Lydia, einer Geschäftsfrau, die dann die erste Christin in Europa wurde, geöffnet hat. Das erleichtert mich ein wenig, dass es nicht auf meine Worte oder auf diese Veranstaltung ankommt, sondern dass es letztendlich Gott ist, der aufschließt. Ja, Jesus ist der Mann mit dem Schlüssel. Und dennoch wird er niemanden zwingen. Das habe ich gesagt. Beweise sind zwingend und das tut Gott nicht. Und er wird dich auch sonst auf keine Art und Weise versuchen zu zwingen. Und ich will auch nicht versuchen, dich zu überreden. Ich kann es dir nur empfehlen und ich kann dir nur sagen, wie herrlich es ist, mit Jesus zu leben. Aber die Entscheidung musst du treffen, ihm zu vertrauen und zu sagen, ja, ich lasse mich darauf ein. Vielleicht sagst du auch, ich brauche noch ein bisschen Zeit. Das ist eine der drei Alternativen gewesen, die ich aufgezählt habe. Und du sagst, ich würde gerne gerade über das Thema von heute Abend noch ein bisschen mehr erfahren. Vielleicht waren dir das zu wenige Informationen. Ich habe ein Büchlein geschrieben, das hat den Titel Leben nach dem Tod, mit einem ganz anderen Ansatz als das, was ich heute Abend über dieses Gleichnis gesagt habe. Ich habe versucht, das Gleichnis auszureden, aber nicht so viel Informationen darüber zu geben, was die Bibel noch alles über dieses komplexe Thema zu sagen hat. Ich gehe hier unter anderem auch auf die sogenannten Nahtod- oder Sterbeerlebnisse ein, die manche schildern. Wie können wir das so richtig einordnen? Und letztendlich ist es auch eine Einladung, sich Jesus Christus anzuvertrauen. Also ein kleines Büchlein mit 64 Seiten, kostet 2,50 €. Leben nach dem Tod, falls du sagst, ich brauche noch ein paar Informationen. Das Beste ist natürlich, du beschaffst dir eine Bibel. Vielleicht hast du eine Bibel, nimm sie dir doch heute Abend und such so lange in diesem Buch, bis dass du die Antworten von Gott bekommen hast, so wie Michael das erzählt hat. Ich habe dann die Antwort bekommen in diesem Gottesdienst. Also geh dahin, wo das Wort Gottes gepredigt wird. Da offenbart sich der Herr und dadurch redet er zu uns und dadurch lädt er uns auch ein, auch an diesem Abend. Und du bist eingeladen, nun mitzubeten. So schließen wir die Abende jeweils ab, dass wir uns noch einmal an Jesus Christus wenden und du kannst in diesem Gebet dein Leben ihm anvertrauen und sagen, ich möchte dir von jetzt an vertrauen. Ich möchte, dass du in mein Leben kommst und dass du mein Leben erneuerst. Vergib mir meine Schuld und Sünde. Gib mir dieses Kleid der Gerechtigkeit. Ja, ich fühle mich sündig, aber danke, dass du es zudecken willst. Letztendlich, wie die Bibel sagt, mit deinem Blut. Jesus hat für uns geblutet, hat dafür mit seinem Leben bezahlt, damit wir frei von Schuld und Sünde werden können. Wenn du es annehmen willst, wenn du dich heute Abend bekehren willst, dann tu es doch und bete mit. Ob du es laut zu Hause tust, ganz egal, ob andere dabei sind, lass sie das doch ruhig hören. Ist doch keine Schande. Oder ob du es leise im Herzen mitsprichst. Wichtig ist, dass du es aufrichtig tust. Dazu möchte ich dich einladen. Jesus, wir danken dir für diesen Abend. Wir danken dir, dass du zu diesem Thema nicht schweigst. Das ist ein Thema, was unangenehm ist. Und ich muss sagen, ich rede tatsächlich nicht gerne darüber. Und trotzdem betrifft es uns. Und es ist so gut, dass du uns aufklärst und dass du uns warnst, dass es eben diese Seite gibt, auf der Reiche am Ende gelandet ist. Und so möchte ich beten, Herr, dass niemand zuhört, der dort landet, sondern dass jetzt, wo wir gemeinsam über dich geredet haben, ganz viel Glaube da ist, dass dein Heiliger Geist in den Herzen wirkt und dass Menschen zur Umkehr kommen, dass sie sich zu dir bekehren, dich in ihr Leben aufnehmen und damit das Licht des Lebens ihr Inneres durchflutet und wir dann zu Zeugen deiner Wirklichkeit, deiner Herrlichkeit in unserer Umwelt werden. Herr, danke, dass du für uns am Kreuz gestorben bist. Wenn du das auch Jesus sagen möchtest, ganz persönlich, und du nicht weißt, wie du es formulieren sollst, ich biete es dir an, dass du mitbeten kannst, das jetzt folgende Gebet. Herr Jesus, danke, dass du heute Abend zu mir geredet hast. Ich habe gemerkt, dass ich dich brauche. Ich lade dich jetzt ein, in mein Leben zu kommen. Du sollst der Herr in meinem Leben sein. Danke, dass du für meine Sünden am Kreuz gestorben bist. Bitte vergib mir meine Sünden. Meine Gedanken, meine Taten, die dir nicht gefallen können. Danke, dass du dafür am Kreuz bezahlt hast. Und nun möchte ich dir nachfolgen. Und ich möchte dir ganz gehören. Danke, dass du mich zum Ziel, die Herrlichkeit bei Gott, dem Vater, führst. Danke, dass du für mich der Mann mit dem Schlüssel bist. Amen. Wenn du nun mitgebetet hast, dann behalt das nicht für dich. Im Römerbrief Kapitel 10 steht, im Herzen wird geglaubt, aber mit dem Mund wird bekannt. Sprich es aus. Wir wollen gerne versuchen, dir deine noch offen gebliebenen Fragen zu beantworten und wollen dir ein paar Tipps geben, wie es jetzt weitergehen soll. Eine Bekehrung ist immer der erste Schritt von einem ganzen Weg, der dann noch folgt. Gerne wollen wir dir zur Seite stehen und dir helfen, irgendwie auch ein Teil der Gemeinde von Jesus zu werden. Es geht uns nicht um Werbung für irgendeine Freikirche, Kirche oder Organisation. Darum geht's nicht. Aber auf Gemeinde legt die Bibel, das Neue Testament, sehr wohl großen Wert. Und deswegen nochmal, so ein Christ, der alleine dahin dümpelt, der kommt oft nicht weit. Das ist wie ein Soldat ohne Heer. Ein Christ ohne Gemeinde ist wie ein Soldat ohne Heer. Der wird nicht sehr weit kommen. Und deswegen gibt es Brüder und Schwestern im Glauben, die dir zur Seite stehen wollen. Melde dich, lass uns einander kennenlernen, miteinander reden. Amen.

0: Es ist 14 Uhr.
1: 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Und Jesus spricht zu ihnen: Ihr werdet alle Anstoß nehmen, denn es steht geschrieben: Ich werde den Hirten schlagen, und die Schafe werden zerstreut werden. Aber nach meiner Auferweckung werde ich euch vorausgehen nach Galiläa. Das sind Worte aus Markus Kapitel 14, die Verse 27 und 28. Gedanken zum Markus-Evangelium. Jesus ist mit seinen Jüngern auf dem Weg zum Ölberg. Er weiß genau, was ihn in wenigen Stunden erwartet. Er wird gefangen genommen, verhört und gekreuzigt werden. Er weiß auch, dass die Jünger darauf mit Flucht reagieren werden. Allein der Gedanke daran muss den Herrn tief getroffen haben. Offenbar will der Herr seine Jünger vor den bevorstehenden Ereignissen warnen. Bisher haben sie sich in der Nähe des Herrn sicher gefühlt, weil er sich um alles gekümmert hat. Doch nun wird sich vieles für sie ändern. Noch immer erwarten sie, dass er sie von der römischen Besatzungsmacht befreit und sein Reich errichtet. Deshalb regt sich bei den Jüngern im ersten Moment Unverständnis, ja sogar Unmut gegenüber ihrem Meister, als er ihnen von seiner bevorstehenden Gefangennahme erzählt. Dabei hätten sie wissen können, dass ihr Messias leiden und sterben musste. Nicht nur hatte Jesus selbst mehrfach davon gesprochen, auch zahlreiche Stellen im Alten Testament weisen darauf hin. So etwa im Prophetenbuch Sacharja, aus dem Jesus hier zitiert. Ich, das ist Gott selbst, er wird den Hirten schlagen. Doppelpunkt. Jesus, der Messias, wird weggetan werden. Gott hatte seinen Sohn emporgehoben. Dieser war als König der Juden geboren worden und ihn hingeworfen. Die Folge? Die Schafe zerstreuen sich. Bis heute verstehen viele Menschen nicht, warum Gott seinen Sohn kreuzigen und sterben ließ. Doch die Geschichte des geschlagenen Hirten endet nicht mit den zerstreuten Schafen. Gott hat den großen Hirten der Schafe aus den Toten auferweckt. Und als der Auferstandene begegnet der Sohn Gottes seinen Jüngern dort, wo alles begonnen hatte, in Galiläa.

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Aus der Übersetzung Neues Leben, erstes Buch Chronik, Kapitel 1, Vers 1 bis Kapitel 2, Vers 17. Von Adam bis zu den Söhnen Noahs. Die Nachkommen Adams waren Seth, Enosh, Kenan, Mahalalel, Jered, Henoch, Methuselah, Lamech und Noah. Die Söhne Noahs waren Sem, Ham und Japhet. Die Nachkommen Japhets. Die Nachkommen Japhets waren Gomer, Magog, Madai, Javan, Tubal, Meshech und Tiras. Die Nachkommen Gomers waren Ashkenas, Rifat und Torgama. Die Nachkommen Javans waren Elisha, Tarsis, die Kitea und die Rodaniter. Die Nachkommen Hams. Die Nachkommen Hams waren Kusch, Mirzajim, Put und Kanaan. Die Nachkommen Kuschs waren Seba, Havila, Sabta, Rakma und Sabtecha. Die Nachkommen Rakmas waren Saba und Dedan. Kusch war auch der Vater von Nimrod. Dieser war der erste große Herrscher auf der Erde. Mizrajim war der Vater der Luditer, der Anamiter, der Lehabiter, der Naphtuhiter, der Patruisiter, der Kasluhiter und der Kaphtoriter, aus denen die Philister hervorgingen. Von Kanaan stammten ab Sidon, sein ältester Sohn, und Het, außerdem die Jebusiter, Amoriter, Girgashiter, Hiviter, Arkiter, Siniter, Avaditer, Zemariter und Hamatiter. Die Nachkommen Sems. Die Nachkommen Sems waren Elam, Assur, Apachshad, Lud und Aram, Us, Hul, Geter und Masch. Apachshad war der Vater von Schelach. Schelach war der Vater von Eber. Eber hatte zwei Söhne. Der erste hieß Peleg, denn zu seiner Zeit wurde die Erde geteilt. Sein Bruder hieß Joktan. Joktan war der Vater von Almodad, Schelef, Hazarmavet, Jerach, Hadoram, Usal, Dikla, Obal, Abimael, Saba, Ophir, Havila und Jobab. Sie alle waren Nachkommen Joktans. Von Sem bis Abraham. Sem, Apachshad, Schelach, Eber, Peleg, Regu, Serug, Nahor, Terach und Abram, dessen Name später Abraham lautete. Die Nachkommen Abrahams. Die Söhne Abrahams waren Isaak und Ismael, und das sind ihre Nachkommen. Der älteste Sohn Ismaels war Nebajot. Seine weiteren Söhne waren Kedar, Adbeel, Mibsam, Mishma, Duma, Massa, Hadad, Tema, Jetur, Nafish und Ketma. Dies waren die Söhne Ismaels. Die Söhne Keturas, der Nebenfrau Abrahams, waren Simran, Jokshan, Medan, Midian, Jishbak und Schuach. Die Söhne Jokshans waren Seba und Dedan. Die Söhne Midians waren Epha, Epher, Henoch, Abida und Eldaa. Sie alle sind Söhne und Enkel von Ketura. Die Nachkommen Isaaks. Abraham war der Vater von Isaak. Die Söhne Isaaks waren Esau und Israel. Die Nachkommen Esaus. Die Söhne Esaus waren Eliphas, Reguel, Jeusch, Jalam und Korach. Die Söhne Eliphas waren Teman, Omar, Zepho, Gatam, Kenas, Timna und Amalek. Die Söhne Reguels waren Nahat, Serach, Shamma und Misa. Die ursprünglichen Einwohner von Edom. Die Söhne Seirs waren Lotan, Schobal, Zibon, Ana, Dishon, Eser und Dishan. Die Söhne Lotans waren Hori und Hemam. Lotans Schwester hieß Timna. Die Söhne Schobals waren Alwan, Manahat, Ebal, Shefi und Onam. Die Söhne Zibons waren Aja und Ana.
der Sohn Anas, war Dishon. Die Söhne Dishons waren Hemdan, Eschban, Jitran und Keran. Die Söhne Ezers waren Bilhan, Saavan und Arkan. Die Söhne Dishans waren Us und Aran. Die Herrscher von Edom. Das waren die Könige, die in Edom herrschten, bevor es einen König in Israel gab. Bela, der Sohn Beors, der von der Stadt Dinhaba aus regierte. Als Bela starb, wurde Jobab, der Sohn Serachs, aus der Stadt Bosra König. Als Jobab starb, wurde Husham aus dem Gebiet der Temaniter König. Als Husham starb, wurde Hadad, der Sohn Bedads, König und regierte von der Stadt Avit aus. Er schlug die Midianiter im Gebiet von Moab. Als Hadad starb, wurde Samla aus der Stadt Masreka König. Als Samla starb, wurde Shaul aus der Stadt Rehoboth am Fluss König. Als Shaul starb, wurde Baal-Hanan, der Sohn Achbors, König. Als Baal-Hanan starb, wurde Hadad König und herrschte von der Stadt Pagu aus. Seine Frau war Mehetabel, die Tochter von Matred und Enkelin Mesahabs. Dann starb Hadad. Die Oberhäupter der Stämme Edoms waren Timna, Alva, Jetet, Oholibama, Elna, Pinon, Kenas, Teman, Mipsa, Magdiel und Iram. Das waren die Oberhäupter der Stämme Edoms. Die Nachkommen Israels. Die Söhne Israels waren Ruben, Simeon, Levi, Juda, Issachar, Sebulon, Dan, Josef, Benjamin, Naphtali, Gad und Asser. Die Nachkommen Judas. Juda hatte 3 Söhne von einer Tochter des Kanaanitas Schua. Sie hießen Er, Onan und Schela. Doch der älteste Sohn Er tat, was dem Herrn missfiel, deshalb ließ der Herr ihn sterben. Juda bekam noch 2 Söhne von Tamar, seiner Schwiegertochter. Ihre Namen waren Peres und Serach. Insgesamt hatte Juda also 5 Söhne. Die Söhne von Peres waren Hesron und Hamul. Die Söhne Serachs waren Simri, Ethan, Heman, Kalkol und Darda. Es waren insgesamt 5. Achan, der Sohn Karmis, brachte Unglück über Israel, indem er Beute für sich behielt, die dem Herrn geweiht war. Der Sohn Ethans war Asaja. Von Judas Enkel Hesron bis zu David. Die Söhne, die Hesron geboren wurden, waren Jerachmeel, Ram und Kaleb. Ram war der Vater von Aminadab. Aminadab war der Vater von Nachschon, dem Oberhaupt von Juda. Nachschon war der Vater von Salmon und Salmon der Vater von Boas. Boas war der Vater von Obed und Obed der Vater von Isai. Isais erstgeborener Sohn war Eliab, sein 2. Abinadab, sein 3. Schammer, sein 4. Netanel, sein 5. Radai, sein 6. Ozem und sein 7. Sohn war David. Ihre Schwestern hießen Zeruja und Abigail. Zeruja hatte 3 Söhne. Sie hießen Abishai, Joab und Asael. Abigails Sohn hieß Amasa. Sein Vater war der Ismaeliter Jeter. Aus der Übersetzung das Buch Apostelgeschichte, Kapitel 23, die Verse 12 bis 35. Der Mordanschlag auf Paulus. Als es Tag geworden war, rotteten sich einige der Judäer zusammen und banden sich selbst mit einem Schwur, dass sie weder essen noch trinken würden, bis sie Paulus umgebracht hätten. Es waren mehr als 40 Männer, die dieses Gelübde auf sich genommen hatten. Die gingen zu den obersten Priestern und den Ältesten und sagten: Wir haben uns mit einer Selbstverfluchung verpflichtet, dass wir keinerlei Nahrung zu uns nehmen, bis wir Paulus umgebracht haben. Macht jetzt beim Kommandanten eine Eingabe, ihr zusammen mit dem gesamten Hohen Rat, dass er Paulus noch einmal aus der Festung zu euch herunterführen lassen soll, unter dem Vorwand, dass ihr die Angelegenheit noch einmal genauer untersuchen wollt.
Wir werden dann bereitstehen, um ihn umzubringen, bevor er überhaupt in eure Nähe kommt. Als der Sohn der Schwester von Paulus von diesem hinterhältigen Plan hörte, kam er in die Festung hinein und berichtete das Paulus. Da rief Paulus einen der Offiziere herbei und sagte: »Bring diesen jungen Mann zum Kommandanten, denn er hat eine wichtige Nachricht für ihn.« Der nahm ihn und führte ihn zum Kommandanten und sagte: »Der Gefangene Paulus hat mich zu sich gerufen und darum gebeten, dass ich diesen jungen Mann zu dir bringe, weil er dir etwas Wichtiges zu sagen hat.« Der Kommandant nahm ihn bei der Hand und ging mit ihm ein Stück weg von den anderen und fragte: »Was ist das, was du mir zu berichten hast?« Der sagte: »Die führenden Juden haben sich miteinander verabredet, dich darum zu bitten, morgen Paulus zum Hohen Rat hinunterzuführen, mit dem Vorwand, ihn noch genauer befragen zu wollen. Doch vertraue ihnen nicht, denn es sind mehr als 40 Männer von ihnen, die Paulus das Leben nehmen wollen. Sie haben sich selbst mit einem Schwur dazu verpflichtet, weder zu essen noch zu trinken, bis sie ihn umgebracht haben. Sie sind jetzt schon bereit und warten auf eine Zusage von dir.« Der Kommandant schickte den jungen Mann fort und gab ihm die Anweisung: »Sage ja niemandem, dass du mir dies mitgeteilt hast.« Schutzhaft in Caesarea. Als er dann zwei Offiziere herbeigerufen hatte, sagte er ihnen: »Versetzt 200 Soldaten in Bereitschaft, dass sie nach Caesarea marschieren, und außerdem 70 Reiter und 200 Lanzenträger. Sie sollen ab 9 Uhr abends bereit sein. Außerdem sollen Reittiere bereitgestellt werden, damit Paulus darauf gesetzt und unversehrt zu Felix, dem Gouverneur, gebracht werden könnte.« Dann schrieb er einen Brief mit folgendem Inhalt: »Ein Brief von Claudius Lysias an den verehrten Felix, den Provinzstatthalter. Sei gegrüßt. Dieser Mann war von Juden gepackt und fast von ihnen umgebracht worden. Da schritt ich mit den Soldaten ein und entriss ihn aus ihrer Gewalt, da ich hörte, dass er ein römischer Bürger ist. Weil ich den Grund dafür erfahren wollte, weswegen sie ihn anklagten, habe ich ihn dem jüdischen Hohen Rat vorgeführt. Da fand ich heraus, dass er wegen unterschiedlicher Auslegungen ihres Gesetzes angeklagt war, dass aber kein Anklagepunkt gegen ihn vorlag, weshalb er die Todesstrafe oder das Gefängnis verdient hätte. Mir wurde dann die Nachricht zugespielt, dass ein Anschlag gegen den Mann geplant sei. Deshalb habe ich ihn sofort zu dir geschickt und auch seinen Anklägern befohlen, ihre Anklage gegen ihn persönlich vor dir vorzubringen. Wie ihnen befohlen worden war, nahmen die Soldaten Paulus und brachten ihn noch in der Nacht nach Antipatris. Am nächsten Morgen ließen sie dann die Reiter zusammen mit ihm weiterziehen und kehrten in die Festung zurück. Die gelangten dann nach Caesarea und gaben den Brief dem Provinzstatthalter und führten ihm Paulus vor. Als der Statthalter den Brief gelesen hatte, fragte er Paulus, aus welcher Provinz des Römischen Reiches er stammte. Als er erfuhr, dass der aus Zilizien stammte, sagte er: »Ich werde dich offiziell verhören, wenn auch deine Ankläger hier angekommen sind.« Dann gab er den Befehl, dass Paulus im Prätorium des Herodes bewacht werden sollte. Aus der Übersetzung das Buch Psalm 3. Umgeben von Feinden, geborgen bei Gott. Ein Gotteslied von David, entstanden, als er vor seinem Sohn Absalom auf der Flucht war. Herr, meine Gegner sind so zahlreich geworden, so viele sind es, die gegen mich aufstehen. Viele reden über mich, für ihn gibt es keine Rettung mehr bei Gott. Selah. Doch du, Herr, bist mein Schutzschild. Du, der du mir Bedeutung schenkst, du richtest mich auf. Meine Stimme, zum Herrn erhebe ich sie, dann wird er mir antworten, herab vom Berg seiner heiligen Gegenwart. Selah. Wenn ich mich niederlege, schlafe oder aufwache, immer steht der Herr bei mir. Ich fürchte mich nicht vor den Abertausenden, dem Heer, das mich umzingelt.
Erhebe dich doch, Herr, rette mich, mein Gott. Ja, du schlägst all meinen Feinden auf den Kiefer, die Zähne der Gottesfeinde zertrümmerst du. Beim Herrn liegt die Hilfe, und auf deinem Volk ruht dein Segen. Selah. Aus der Übersetzung Neues Leben, Sprüche Kapitel 18, die Verse 14 und 15. Der menschliche Geist kann mit einem kranken Körper leben, aber wer kann weiterleben, wenn der Geist entmutigt ist? Kluge Menschen sind stets offen für neue Erkenntnisse, ja, sie suchen sogar danach.

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Wir freuen uns dazu, dass Sie Radio wieder eingeschaltet haben, um unser heutiges Programm mit Gottes Wort, mit Liedern und Gebet anzuhören. Wir laden Sie ein, diese halbe Stunde mit uns in die Gegenwart Gottes zu treten und ihn anzubeten. Wir wünschen einen guten Empfang. Am Mikrofon ist euer Diener am Wort, Jakob Funk. Wollen wir gemeinsam beten? Herr, wir danken dir, dass du uns wieder diese kostbare Zeit gegeben hast, die frohe Botschaft aus deinem Wort über das Radio zu verkündigen. Du hast uns berufen, Botschafter an Christi Staat zu sein. Hilf uns nun auch, das Wort der Versöhnung klar und deutlich zu predigen. Wir danken für deinen Sohn Jesus Christus und für die Erlösung durch sein Blut am Kreuz auf Golgatha. Himmlischer Vater, gib du uns nun doch wieder hörende Ohren und offene Herzen, dass wir die heutige Botschaft von deiner Liebe in unser Herzen aufnehmen möchten und danach leben. Und möchte jeder Hörer dich heute auf irgendeine Weise ganz persönlich begegnen. Herr, segne dein Wort an die Herzen eines jeden Hörers. Amen.

Gott hat in Jesus Christus zwei große Ziele mit uns Menschen. Erstens möchte er, dass alle Menschen gerettet werden und zur Erkenntnis der Wahrheit kommen. Das heißt, dass sie sich zu Jesus bekehren. Zweitens möchte er, dass die, die sich bekehrt haben, Jesu Nachfolger werden. Nachfolger sein bedeutet aber von der Bibel her nicht nur, dass man jemanden äußerlich nachfolgt, sondern dass man so handelt, wie das Vorbild in unserem Falle wie Jesus, dass man in seiner Gesinnung lebt, so denkt wie er, letztlich, dass man so wird wie er. An uns soll die Welt erkennen, dass wir Jesu Jünger sind. Und wenn sie uns als Nachfolger Jesu erkennen und akzeptieren, werden sie auch bald nach dem fragen, der uns erlöst und verändert hat, Jesus. Damit sind wir bei einem sehr wichtigen Thema. Wenn Menschen sich durch die Botschaft von Jesus, die wir ihnen verkündigen, bekehren sollen und wir selbst mehr und mehr Jesus ähnlicher werden sollen, dann muss mit uns etwas geschehen, das wir nicht aus eigener Kraft tun können. Darum hat Jesus gesagt, ihr werdet die Kraft des Heiligen Geistes empfangen. Die Bibel sagt uns nämlich, dass wir zwar nur einen Gott haben, dass er sich aber in drei Personen uns gegenüber offenbart, in Vater, Sohn und Heiligem Geist. So lehrt uns Gottes Wort, dass für die Wirkungen unter uns Menschen vornehmlich der Heilige Geist berufen ist. Die Bibel sagt, der Geist wird euch in alle Wahrheit leiten. Sowohl Jesus als auch die Jünger haben Wunder gewirkt. Manchmal lesen wir in der Bibel, dass er in der Kraft des Heiligen Geistes ging, und dann werden oft Wunder berichtet. Der Geist Gottes teilt auch Gaben aus, die nötig sind zum geistlichen Bau der Gemeinde. Heute machen wir mit dem Galaterbrief Fortsetzung. Nach folgendem Lied wollen wir gemeinsam Galater 5, die Verse 19 bis 26 lesen.

Wir wollen jetzt gemeinsam aus Galater Kapitel 5, die Verse 19 bis 26 lesen. Hier schreibt der Apostel Paulus: Offenbar sind aber die Werke des Fleisches, also sind Ehebruch, Hurerei, Unreinigkeit, Unzucht, Abgötterei, Zauberei, Feindschaft, Hader, Neid, Zorn, Zank, Zwietracht, Rotten, Hass, Mord, Saufen, Fressen und dergleichen. Von welchen ich euch zuvor gesagt und sage noch zuvor, dass die solches tun, werden das Reich Gottes nicht erben. Die Frucht aber des Geistes ist Liebe, Freude, Friede, Geduld, Freundlichkeit, Gütigkeit, Glaube, Sanftmut, Keuschheit. Wider solche ist das Gesetz nicht. Welche aber Christo angehören, die kreuzigen ihr Fleisch samt den Lüsten und Begierden. So wie wir im Geist leben, so lasset uns auch im Geist wandeln. Lasset uns nicht eitler ehrgeizig sein, einander zu entrüsten und zu hassen.

In Galater Kapitel 5, Vers 22 lesen wir wie folgt. Die Frucht aber des Geistes ist Liebe, Freude, Friede, Geduld, Freundlichkeit, Gütigkeit, Glaube, Sanftmut, Selbstbeherrschung. Alle Wirkungsbereiche des christlichen Lebens sind für die christliche Gemeinde sehr wichtig. Wir wollen heute aber nur über einen Wirkungsbereich sprechen, nämlich über die Frucht des Geistes. Warum gerade über die Frucht des Geistes, obwohl die anderen Themen doch auch wichtig und vielleicht sogar besonders interessant wären? Gott hat in Jesus zwei große Ziele mit der Menschheit. Die Bekehrung aller Menschen und die Zurüstung zur Nachfolge. Wie kann das am besten geschehen? Viele Christen haben sich neu darüber Gedanken gemacht und sind zu unterschiedlichen Ergebnissen gekommen, wie die Menschen in der Welt durch uns Christus erkennen können. Die einen meinen, wir müssten mehr Wunderwirkungen haben, wie Kranke heilen und Dämonen austreiben, wie Jesus es getan hat. Dann würden die Menschen an unserer Vollmacht erkennen, dass wir Jünger Jesu sind. Andere sagen, wenn wir die Geistesgaben praktizieren, also prophetisch reden und in neuen Sprachen reden, um einiges zu nennen, dann sehen die Menschen, dass Gott durch seinen Geist mit uns ist und werden uns glauben. Aber da gibt es ein Problem, das Jesus selbst nennt. In Matthäus 7, die Verse 22 und 23 lesen wir, wie der Herr Jesus sagt, es werden viele zu mir sagen in jenen Tagen, Herr, Herr, haben wir nicht in deinem Namen böse Geister ausgetrieben? Haben wir nicht in deinem Namen viele Taten getan? Haben wir nicht in deinem Namen geweissagt? Und Jesus antwortet ihnen, ich habe euch nie gekannt. Weichet von mir, ihr Übeltäter. Das sagt natürlich nichts gegen die vorerwähnten Geistesgaben. Es sagt aber doch, dass sie auch missbraucht werden können. Deshalb müssen wir uns ernstlich fragen, gibt es ein wirkliches Erkennungszeichen für die Jünger Jesu? Die Antwort ist ja. Jesus selbst hat das Erkennungszeichen gegeben. In Johannes 13, die Verse 34 und 35 sagt er, ein Neugebot gebe ich euch, dass ihr euch untereinander liebet, wie ich euch geliebt habe, damit auch ihr einander lieb habet. Daran wird jedermann erkennen, dass ihr meine Jünger seid, so ihr Liebe untereinander habt. Die Liebe ist also das Erkennungszeichen und damit sind wir bei der Frucht des Geistes, wie sie uns in Galater 5, Vers 22 genannt wird. Die Frucht aber des Geistes ist Liebe, Freude, Friede, Geduld, Freundlichkeit, Gütigkeit, Sanftmut, Selbstbeherrschung. Viele Ausleger der Bibel weisen darauf hin, dass es hier nicht um die Früchte des Geistes geht, also um die Mehrzahl, sondern dass es hier heißt, aber die Frucht des Geistes ist. Es wird hier die Einzahl genannt. Das ist deshalb interessant, weil das bedeutet, dass es genau genommen nur um eines geht. Um die Liebe, die ja auch zuerst genannt wird. Wer wirklich in der Liebe lebt, bei dem werden auch die anderen Fruchtstücke wie Freude, Friede und so weiter bald zu sehen sein. Es ist wie bei einer natürlichen Frucht, zum Beispiel bei einer Apfelsine. Die gesamte Frucht symbolisiert die Liebe und die in ihr enthaltenen einzelnen Fruchtstücke symbolisieren eben Freude, Friede und so weiter. Die Liebe enthält gewissermaßen alle anderen Tugenden. Darum weist Jesus so nachdrücklich auf die Liebe hin. Wahre göttliche Liebe kann man auf die Dauer nicht vortäuschen und missbrauchen. Sie ist untrüglich zu erkennen. Darum hängt in unserem Christenleben alles von der Liebe ab. Paulus schreibt im 1. Korintherbrief Kapitel 13, und wenn ich weissagen könnte und wüsste alle Geheimnisse und hätte allen Glauben, so dass ich Berge versetzte, und hätte der Liebe nicht, so wäre ich nichts. Und wenn wir uns erinnern, was Jesus denen sagt, die angeblich in seinem Namen große Taten getan haben, dann wird uns klar, dass ohne die Liebe alle Vollmacht nur Schein ist und die Gaben des Geistes sogar nutzlos sind.
Wir wollen daraus aber nicht den Schluss ziehen, dass diese Dinge nicht praktiziert werden sollten. Sie gehören schon in eine christliche Gemeinde. Aber sie werden nur dann wirklich zum Segen werden, wenn die Liebe die Frucht des Geistes in uns Gestalt gewonnen hat. Wollen wir deshalb einmal versuchen, näher zu untersuchen, was es mit der Frucht des Geistes auf sich hat. Frucht ist ja nicht ursprünglich ein theologischer Begriff, sondern er stammt aus der Natur. Aber Jesus selbst hat uns gezeigt, dass man viele Bedingungen der Natur auch ins Geistliche übertragen kann. So hat er selbst davon gesprochen, dass er der Weinstock und wir die Reben sind. Stellen wir uns zunächst einige ganz einfache Fragen, um das Ganze besser verstehen zu lernen. Ehe wir das aber tun, wollen wir gemeinsam ein Lied hören.

Die erste Frage, mit der wir uns beschäftigen wollen, ist, wer bringt Frucht hervor? Lebewesen bringen Frucht hervor, und zwar nur Lebewesen. Rein materielle Gegenstände können keine Frucht bringen. Zweitens, welche Lebewesen bringen Frucht? Grundsätzlich jedes Lebewesen, sofern es normal und gesund entwickelt ist. Frucht bringen ist für jedes Lebewesen der Normalzustand, nichts Besonderes. Auch für einen lebendigen Christen ist es selbstverständlich, dass er Frucht bringen soll. Jesus sagt sogar, dass der Baum, der keine Frucht bringt, abgehauen werden soll, weil er nutzlos ist. Und das ist auch geistlich zu verstehen. Die dritte Frage. Welche Frucht bringt ein Lebewesen hervor? Als Gott der Herr die Bäume, Sträucher, Blumen und Tiere schuf, sagte er, es lasse die Erde aufgehen, Gras und Kraut, das Samen bringe, fruchtbare Bäume auf Erden, die ein jeder Früchte trage, in denen ihr Same ist. Die Erde bringe hervor lebendiges Getier, ein jedes nach seiner Art. Wir müssen deshalb ausfinden, von welcher Art wir Menschen sind, um sagen zu können, welche Frucht von uns erwartet werden kann. Die Bibel spricht zunächst davon, wie die Art des natürlichen Menschen ist. Des Menschen, der nicht nach den Geboten Gottes lebt, sondern nach seinen fleischlichen Gelüsten. In Galater 5, Verse 19 bis 21 ist das beschrieben. Offenbar aber sind die Werke des Fleisches, also sind Unzucht, Unreinigkeit, Ausschweifung, Götzendienst, Zauberei, Feindschaft, Hader, Eifersucht, Zorn, Zank, Zwietracht, Spaltungen, Neid, Fressen, Saufen und dergleichen. Das sind schreckliche Dinge und fast scheint es uns übertrieben. Aber wenn wir auf die Menschheit im Allgemeinen schauen, müssen wir feststellen, dass der Apostel leider auch in unserer Zeit recht hat. Wie viele böse und schreckliche Dinge tun sich Menschen gegenseitig an in Kriegen, in Terror und Verfolgungen, in Hass und Streit, in Vergewaltigungen und Verschleppungen. Fast täglich lesen und hören wir davon in den Medien. Aber auch in Ehen und Familien spielen sich oft solche Dinge ab. Wie ganz anders ist das, was Gott wirkt durch den Heiligen Geist in der Frucht des Geistes. Lass uns deshalb noch einmal hören. Die Frucht aber des Geistes ist Liebe, Freude, Friede, Geduld, Freundlichkeit, Gütigkeit, Glaube, Sanftmut, Selbstbeherrschung. Trägst du diese Frucht? Denk daran, an seiner Frucht erkennt man den Baum. Wir beten noch einmal zusammen. Herr, wenn du an uns

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Wir hoffen, dass Ihnen auch dieses heutige Programm wieder zum Segen gewesen ist und verabschieden uns von Ihnen. Um eine Woche, so der Herr will, hören Sie ein weiteres Programm vom Licht des Evangeliums um dieselbe Zeit und auf derselben Stelle. Wir danken für Ihre Briefe an uns und laden Sie ein, uns doch wieder zu schreiben. Und wenn Sie durch schwere Lagen gehen und Sie uns das mitteilen möchten, dürfen Sie es gerne tun. Wir wollen gerne mit Ihrem Gebetsanliegen für Sie vor Gottes Angesicht treten. Und wenn Sie uns besondere Segenserfahrungen mitteilen möchten, dürfen Sie auch das gerne tun, sodass wir uns mit Ihnen freuen und Gott danken können. Und wenn Sie irgend Fragen oder Bemerkungen zur heutigen Sendung oder irgendeine unserer Sendungen haben, schreiben Sie bitte an Licht des Evangeliums, 225 Riverton Avenue, Winnipeg, Manitoba, Kanada, R2L 0N1. Es behüte Sie Gott.

Guten Morgen und herzlich willkommen zur Sendung Botschaft des Heils. An diesem Ruhetag möchte ich Sie einladen, einmal alles Störende abzuschalten. Die Sorgen des Alltags, die Arbeit um uns herum, die Pläne für diese Woche und vieles mehr. Ich möchte Sie einladen, nicht nur das Radio auf Empfang zu stellen, sondern auch Ihr Herz ganz auf den Empfang des Wortes Gottes einzustellen.

Wir wollen nun beten. Herr Jesus, wir danken dir, dass wir auch heute zu dir nahen können. Und mit einem Dichter wollen wir bitten, rede, Herr, ich harre auf ein Wort von dir. Lauschend blick ich aufwärts, o begegne mir. Sprich, geliebter Meister, jetzt, wo alles still und sich meine Seele zu dir schwingen will. Was du irgend redest, o mein Heiland Gott, ist für meine Seele das wahrhaftige Brot. Möge dieses Brot auch heute uns zur inneren Stärkung dienen. Amen. Wir wollen über den Gedanken sprechen, verstehen wir die Sprache Gottes? Unser Bibelwort kommt aus dem 3. Kapitel nach 1. Samuel. Aber Samuel kannte den Herrn noch nicht und des Herrn Wort war ihm noch nicht offenbart. So stand er auf und ging zu Eli, dem Priester, und sprach, siehe, hier bin ich, du hast mich gerufen. Da merkte Eli, dass der Herr den Knaben rief und sprach, gehe wieder hin und leg dich schlafen, und so du gerufen wirst, so sprich, rede, Herr, dein Knecht hört. Die Sprache Gottes ist kein Irrtum, sie ist keine Einbildung und auch keine Fantasie. Nein, sie hat sich vielmehr in allen Zeiten als eine deutlich erfahrbare Realität bewiesen. Fraglos wurde diese Tatsache schon häufig angefochten und natürlich auch entschieden abgelehnt. In 1966, wir werden uns noch daran erinnern, war die dreiste Theorie aufgekommen, Gott ist tot. Das war durchaus kein harmloser Spott. Der kleine und oft so dreiste Mensch wagt es oft, viel mehr zu sagen, als es nötig wäre. Gegen diesen Unsinn hatte es ja auch gleich die erwartete Gegenreaktion gegeben. Es gab zum Beispiel Schilder und allerlei Aufkleber an Autos, die unter anderem besagten, ist dein Gott tot, so nimm doch meinen. Doch darüber sind nun fast 50 Jahre vergangen, aber der Glaube an Gott lebt noch, weil eben Gott lebt. Und zur Warnung muss hier gesagt werden, diejenigen, die so ungehalten gegen Gott anstürmen, sollten daran denken, dass sie ihn eines Tages sehr dringend brauchen könnten und ihn nicht finden werden. Denn es steht ja doch ausdrücklich geschrieben, wer zu Gott kommen will, der muss glauben, dass er sei und dass er denen, die ihn im Glauben suchen, ein Vergelter oder Belohner sein werde. Das ist Gottes Sprache. Doch wie bedauerlich ernst steht es um den Menschen, der dafür kein Verständnis und keinen Glauben hat. Zum Verständnis der Sprache Gottes gehört auch das willige Hören oder Hinhören. Auf diese Notwendigkeit war auch der Knabe Samuel hingewiesen worden. Das macht unser Textwort sehr deutlich. Noch wichtiger ist es, dass Gottes Wort uns bis ins Herz geht, wo es den notwendigen Gehorsam wirken kann. Abraham wäre zum Beispiel nie aus dem tiefen Heidentum herausgefunden und so ein großer Glaubensmann geworden, wenn er nicht auf Gottes Sprache gehört und sie nicht geglaubt hätte. Und von Samuel erfahren wir, dass er ein treuer Prophet des Herrn wurde. Die Sprache Gottes war ihm zu Herzen gegangen. Er führte sein Volk aus einem tiefen Zerfall heraus und brachte es auf die Höhen des Glaubens. Keines seiner Worte war auf die Erde gefallen, so lesen wir. Das Volk erkannte seine heilsamen Absichten, respektierte ihn und achtete auf alles, was er sagte. Die Sprache Gottes ist in mancherlei Weise wahrnehmbar. In sehr direkter Weise redete er durch Christus, den Sohn Gottes. Äußerst viel durch das eingegebene und geschriebene Wort Gottes, sowie auch durch den gesandten Lehrer und Tröster, den Heiligen Geist. Gott bekundet sich durch Menschen, er redet durch allerlei Ereignisse und Katastrophen und er spricht auch durch vielerlei Bilder aus dem Naturbereich. Selbst Paulus war darauf einmal eingegangen zu sagen, lehrt euch nicht die Natur.
Lassen wir uns bitte einmal die göttliche Sprache aus der Natur ein wenig vorstellen. Was sagt uns denn zum Beispiel das Bild vom unfruchtbaren Weinberg nach Jesaja Kapitel 5? Was will uns der Acker lehren, der uns in Sprüche Kapitel 24 voller Disteln und Nesseln vorgestellt wird und dessen Mauer eingefallen war? Der Schreiber sagt, da ich das ansah, nahm ich's zu Herzen und lernte daran. Aber was wollte Jesus seinen Gegnern durch den unfruchtbaren Feigenbaum lehren? Lukas Kapitel 13. Und was lernen wir an einer Blume, zum Beispiel, die sorgfältig gepflegt wird und sich doch nicht der Sonne öffnet und verkümmert? Ähnlich so öffnen sich auch viele Menschen dem inneren geistlichen Licht nicht und gehen verloren. Gerhard Terstegen hatte es verstanden, die gesunden, anziehenden Blumen mit dem gesunden Glaubensstand wahrer Christen zu vergleichen. Der folgende Liedtext ist bekannt. Wie die zarten Blumen will ich sich entfalten und der Sonne stille halten, dass wir so still und froh deine Strahlen fassen und dich wirken lassen. Lassen wir uns deshalb noch an einige positive Lehrbilder aus dem Naturbereich erinnern. Was lehrt uns zum Beispiel der Baum an den Wasserbächen nach Psalm 1, der seine Frucht bringt und dessen Blätter nicht verwelken? Und was wollte Jesus der großen Volksmenge vor sich durch seine Gleichnisrede vom guten Samen auf dem guten Acker lehren? Da er das sagte, rief er aus, wer Ohren hat, der höre, so lesen wir in Lukas Kapitel 8. Und Vers 15, das aber auf dem guten Land, das sind die, die das Wort Gottes hören und in einem guten und feinen Herzen behalten und Frucht bringen in Geduld. Und was verstehen wir aus der Frage Jesu, kann man auch Trauben an den Dornen und Feigen an den Disteln finden? Er deutete damit auf die bedauerliche Fruchtlosigkeit unter den Glaubensbekennern. Es geht hier offenbar auch um Bilder aus dem Naturbereich, die aber offenbar eine tiefere geistliche Bedeutung haben. Jesus will klarstellen, was echte Jüngerschaft oder Gemeinde aufweisen muss. Und hier wird die Frage wichtig, wie kann es überhaupt zu der erwarteten Frucht in unserem Leben kommen? Es war während einer Evangeliumswoche. Unser Gastredner war ein Prediger aus Brasilien. Er war ein demütiger und lebenserfahrener, glaubensfester Mann. An einem der Abende nahm er eine frische Weidenrute mit aufs Podium. An dieser Rute zeigte er, was in einer richtigen Bekehrung geschehen muss oder wie man sein Leben richtig mit Gott beginnen kann. Er fasste die Rute an beiden Enden und bog sie vor der Versammlung zu einem Halbkreis und nichts geschah. Aber dann bog er sie weiter, bis sie brach. Und darauf zerbrach er sie in lauter Stücke und erklärte, das ist das Bild der echten Reue und Buße. So muss der stolze, selbstsüchtige Mensch gewillt sein, sich vor dem Herrn zu beugen und vor ihm zu zerbrechen. Das Biegen und Beugen reicht nicht aus und führt zu keinen Erfolgen. Das war die Sprache, die Gott durch sein Wort sprach, und jeder hatte sie gewiss verstanden. Und nun bitte ich, dass unsere lieben Hörerinnen und Hörer mir noch in die Werkstatt eines Töpfers folgen. In eine solche Werkstatt hatte der Herr einmal seinen Diener Jeremia geschickt. Dieser Prophet war in seiner mühevollen, aber scheinbar erfolglosen Arbeit recht müde geworden und nahezu verzagt. Du bist mir geworden wie ein Born, der nicht mehr quellen will, so hatte er zu Gott gebetet. Der Herr sah, wie tief gebeugt und wie schwer geprüft sein Diener wirklich war. Er sandte ihn in die Werkstatt eines Töpfers und dort sah er, wie dem Töpfer gerade ein Gefäß unter den Händen missraten war.
Aber er sah sogleich auch, dass der Töpfer ein anderes Gefäß daraus machte. Jeremia verstand diese Sprache und zusätzlich tröstete ihn der Herr mit den Worten, kann ich nicht auch mit euch so umgehen wie dieser Töpfer? Einer ist euer Meister, Christus. So lesen wir in Matthäus 23. Von ihm sagt Johannes, er vermag sich auch aus Steinen Kinder zu erwecken. Er vermag auch aus Scherben neue Gefäße zu schaffen und ebenso auch aus völlig verhärteten Herzen. Verstehen wir diese Sprache? Ist dein Leben zerrüttet, verderbt und zerbrochen? Gib dich nicht auf, mein Freund. Dein Zustand ist nicht hoffnungslos. Wisse, es ist ein Meister da, der zerbrochene Gefäße erneuern und sie gebrauchen will zu seinem Dienst. Du aber lerne auf die Sprache Gottes achten, zu deinem Vorteil und zu deinem persönlichen Heil. Amen.

Auch heute durften wir Gottes Nähe durch sein Wort wieder verspüren. Es ist mein Gebet, dass Jesus Ihnen heute begegnen konnte. Ich möchte Sie noch auf unseren neuen YouTube-Kanal Gemeinde Gottes Edmonton aufmerksam machen, auf dem wöchentlich ein deutsches Programm abgespielt wird. Wir hoffen, es diene Ihnen zur Ermutigung und Stärkung. Zum Schluss wünsche ich Ihnen noch eine gesegnete Woche. 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

0: Herzlich willkommen zu unserer DX-Sendung hier von Radio HCJB am Wochenende 4. 5. Juli. Schön, dass ihr auch heute dabei seid. Es geht gleich los mit FM Kompakt und Kuno Taufenbach, dann wie immer eine kleine Andacht mit Rüdiger Klaue und zum Schluss die DX-Tipps vom RTI-Hörerclub Ottenau mit Bernd Seiser. Ich wünsche euch angenehme und störungsfreie 30 Minuten. Mein Name ist Horst Wiese.
1: Hallo, hier meldet sich FM Kompakt im Radio.
2: Hallo, liebe Radiofreunde. In der letzten Folge von Kunos Radiothek habe ich euch einiges zu Radio Maccabi erzählt. Die Station sollte auf Antrag von US-amerikanischen Kongressabgeordneten ab 1986 mit Programmen in russischer Sprache jüdische Hörerinnen und Hörer in Osteuropa und vor allem der UdSSR informieren. Nach einem Jahr Diskussionen und Beratungen wurden die Bemühungen zur Etablierung eines derartigen Programms 1986 eingestellt und es blieb innerhalb des russischen Programms von Radio Liberty bei der seit 1970 ausgestrahlten Sendung Shalom, welche sich an jüdische Hörer richtete.
3: Говорит Радио Свобода. Начинаем передачу о жизни евреев в разных странах мира. Шалом.

Die Idee zur Gründung einer US-finanzierten Radiostation im Irak stammt von der Heritage Foundation, einer in Washington ansässigen konservativen Denkfabrik. Sie sollte Teil der psychologischen Kriegsführung US-amerikanischer Interessen im Land sein und wurde vom 1998 republikanisch geführten Kongress unterstützt. Der Leiter der damaligen irakischen Oppositionspartei, Iraq National Congress, Ahmed Shalabi, befürwortete eine solche Station. Die Station wurde unter dem Dach von Radio Free Europe, Radio Liberty in Prag etabliert und sendete auf Kurzwelle, Mittelwelle und schließlich auch auf UKW im Irak selbst. Die Sendungen von Radio Free Irak wurden am 31. Juli 2015 eingestellt und in das arabischsprachige Programm der VOA Radio Sava integriert. Für die Grenzregion zwischen Afghanistan und Pakistan ging am 15. Januar 2010 eine weitere anlassbezogene Station aus dem Hause RFEAL an den Start. Radio Mashhal –

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1: 首先，请听今日的内容提要。
2: Alle hier genannten Stationen und Programme wurden aufgrund einer Anordnung des US-Präsidenten im Jahr 2025 wegen nicht mehr bewilligter finanzieller Mittel eingestellt. Liebe Radiofreunde, das war ein Beitrag aus Kunos Radiothek. Anregungen, Fragen und Kritiken zu meinen Sendungen richtet bitte am besten direkt über die Mailadresse kunos-radiothek@web.de an mich. Berichte per Post gehen bitte an FM Kompakt, CO Thomas Kircher, Staudinger Weg 9, 74081 Heilbronn, Deutschland. Für eine Antwort per Post legt bitte entsprechendes Rückporto bei. Für heute verabschiedet sich euer Kuno.

0: Ein ganz herzliches Dankeschön an Kuno für diesen Beitrag. Ihr hört weiterhin das DX-Programm hier von Radio HCJB. Von hier aus Schottland nicht viel Neues zu berichten. In Deutschland ist es kühler geworden und hier in Schottland ist es viel kühler geworden. Also wir haben noch so Temperaturen von 18 bis 20 Grad, aber eigentlich weiterhin okay. Schade ist auch, dass Deutschland aus der Weltmeisterschaft, aus der Fußballweltmeisterschaft ausgeschieden ist, aber da kann man nichts machen. Es geht hier erstmal weiter mit der kleinen Andacht und Rüdiger Klaue.
1: Der Husarengeneral von Zieten war im Siebenjährigen Krieg einer der tapfersten und bedeutendsten Generäle. Friedrich der Große mochte ihn besonders gern und lud ihn immer wieder in seine abendliche Tischrunde ein. So auch an einem Karfreitag. Von Zieten ließ sich entschuldigen, er wäre unabkömmlich, da er zum Abendmahl ginge. Eine Woche nach Ostern saß von Zieten dann wieder an der Tafel Friedrichs des Großen. Mitten in der Unterhaltung unterbrach Friedrich der Große das Gespräch und sagte zu von Zieten: »Na, mein lieber von Zieten, wie ist ihm denn das Abendmahl am Karfreitag bekommen? Hat er den Leib und das Blut Christi auch ordentlich verdaut?« Gespannte Stille. Von Zieten erhob sich: »Königliche Majestät, ihr wisst, dass ich bereit bin, auf euren Befehl alles einzusetzen, Leben, Leib und Gut. Aber es ist noch eine Majestät über euch. Die lasse ich nicht antasten. Ich gebe euch einen Rat, Majestät. Wenn ihr dem Volk und den Soldaten diesen Heiland abspenstig macht, grabt ihr euch selbst das Grab. Halten zu Gnaden, Majestät.« Die ganze Versammlung hielt den Atem an und wartete ängstlich, was nun kommen würde. Der König erhob sich, legte seine Hand auf die Schulter des Generals und sagte: »Von Zieten, glücklicher von Zieten. Um einen solchen Glauben beneide ich ihn. Wenn wir unser Christuszeugnis mutig, ehrlich und unbekümmert weitersagen, werden wir, neben Hohn und Spott, auch Anerkennung und Aufhorchen finden. Wir haben doch die beste Nachricht der Welt weiterzugeben. Viele warten darauf. Andere werden darauf gestoßen. Christen sind immer im Zeugenstand.«

Ihr seid weiterhin eingeschaltet beim DX-Programm hier von Radio HCJB. Ich komme zu unseren Sendezeiten und Frequenzen, und zwar könnt ihr das DX-Programm auch unter dem Namen Medienmagazin zu finden hören, jeden Samstag und Sonntag um 6.30 Uhr, 11.30 Uhr, 16 Uhr, 19 Uhr und 23 Uhr mitteleuropäischer Sommerzeit. Ihr könnt uns hören auf der Kurzwelle auf 3995 kHz im 75 Meter Band und 5920 kHz im 49 Meter Band. Auch über den Satelliten Astra sind wir zu hören unter HCJB Deutsch. Wir haben eine Telefon-App und im Internet unter www.hcjb.de. 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Am letzten Wochenende hatte ich gesagt, schaltet auch gerne mal ein, den Gottesdienst am Sonntag um 10 Uhr. Der ist leider irgendwie ausgefallen, beziehungsweise der Gottesdienst, der fand zwar statt, aber wir haben leider nichts übertragen. Ich hoffe, dass es an diesem Sonntag klappt. Hört doch auch gerne mal rein. Jetzt geht es weiter mit den DX-Tipps vom RTI-Hörerclub Ottenau mit Bernd Seiser.

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1: Zu den RTI DX-Tipps im Monat Juni 2026 begrüßen euch aus Ottenau recht freundlich
2: Agnes,
3: Armin und
1: Bernd.
2: Hörerclub-Mitglied Nuri Streichert informiert.
3: Liebe Freunde, das mit dem deutschen Programm bei den Hörermeetings am zweiten Samstag des Monats ist als kleines Dankeschön meinerseits für die grandiose Unterstützung gedacht. Und da ich von BRMI nicht nur den Auftrag bekommen habe, deutsche Sendungen zu machen, sondern auch das Vertrauen genieße, die Sendungen selbst hochzuladen, möchte ich mit den deutschen Sendungen zu den Meetings einfach nur Danke sagen. Nuri Streichert.
2: Lieber Nuri, gerne hören wir bei unserer monatlichen Teams-Hörerclub-Unterhaltung gemeinsam die Henry-Norman-Show. Wenn auf 15.770 kHz um 20 Uhr UTC ein Empfang möglich ist, und freuen uns über deutschsprachige Beiträge. Noch ein Hinweis an die Hörer der RTI-DX-Tipps. Auch am letzten Samstag des Monats gibt es die Henry-Norman-Show in deutscher Sprache. Die erste Hälfte der 50-teiligen Fuchs-IQSL-Kartenserie ist nun schon verschickt.
3: Die Namensvorschläge von Agnes und Dieter für Familie Fuchs waren erfolgreich. Wer eine Sendung verpasst hat, kann ein früheres Programm noch auf der www.dxc-Internetseite abrufen und nachhören. Nore bestätigt auch die Berichte über den Internetabruf höchst zuverlässig und sehr schnell.
1: Traurig bin ich über die geringe Beteiligung unserer Hörerclubmitglieder am FIFA-WM-Contest, da ich weiß, dass wir im RTI-Hörerclub Ottenau auch viele Fußballfans haben.
3: Vielen Dank für eure Teilnahme.
2: Es freut uns, dass sich auch drei weitere Teilnehmer außerhalb des RTI-Hörerclubs Ottenau beteiligt haben. Vielleicht möchte sich ja noch jemand zu unserem RTI-Hörerclub Ottenau anschließen.
3: Radio Powerrumpel teilt zur UKW-Abschaltung von Radio Unerhört Marburg mit. Wir konnten einen Sponsor finden und unsere Sendung am 30.06. wird ab 21 Uhr UTC auch auf 3955 kHz übertragen.
1: An den Wochenenden Freitag, Samstag und Sonntag im Juli wird es um 17 und um 17.30 UTC wie erhofft wieder deutschsprachige Direktsendungen aus Taiwan geben.
2: Welche zwei Frequenzen ausgewählt werden, ist uns noch nicht bekannt. Wir empfehlen zu beiden Zeiten die 15.145, 11.995 und 9.545 kHz zu überprüfen. Im August werden dann zu denselben Zeiten von Freitag bis Sonntag die Direktsendungen in Französisch erwartet.
3: Einzig unser IGAL bekam von der französischen RTI-Redaktion eine Infomail über deren Testsendungen vom 21. Juni.
1: Leider hat mir die französische Redaktion nur in seltenen Ausnahmefällen Empfangsbericht der Direktsendungen der letzten beiden Jahre bestätigt. Ich hoffe, dass sich die deutsche Redaktion an zuständiger Stelle für die Empfangsbestätigungen der französischen Redaktion einsetzt.
2: Als neue QSL-Bearbeiterin begrüßen wir an dieser Stelle Charlotte in Taipei. Vielleicht darf Charlotte auch die Berichte für die französischsprachigen Direktsendungen im August bestätigen.
3: Wir danken auch Dev für ihre langjährige und zuverlässige Arbeit und grüßen an dieser Stelle auch ihre unvergessenen Vorgängerinnen Mina und Bifang.
2: Bei Xaba, den wir in den letzten Hörerclubs-Unterhaltungen vermisst haben, bedanken wir uns für diese Info. Dienstag und Donnerstag werden VOA-Testsendungen in Englisch erwartet.
3: Dienstag von 7 bis 13 Uhr UTC auf 5860, 7370, 9950, 12035 und 13710 kHz. Am Donnerstag um 7 bis 11 Uhr UTC auf 15690, 15730 kHz. 8 bis 11 Uhr UTC auf 13760 kHz.
2: Radio Die Fliegende Holländer, ein kleiner niederländischer Sender, will am 14. August ab 18 Uhr UTC über die Sendeanlage Romul aus Frankreich mit einer reduzierten Leistung von 500 kW auf Sendung gehen. Eine Frequenzangabe ist uns noch nicht bekannt.
3: Zudem erfolgt die Ausstrahlung über ihren Sender mit geringer Leistung auf 1467 kHz und lediglich 0,05 kW lokal in Meppel im Nordosten der Niederlande. Damit verbleiben mit freundlichen Grüßen und besten Wünschen.
1: Auch an die Hörerinnen und Hörer bei laut.fm, Jukebox und Radio HCJB.
2: Aber auch an Claudia, der wir einen erholsamen Urlaub wünschen, sowie an Sabrina, den wir weiterhin beste Genesung wünschen. Agnes.
3: Armin.
1: Und Bernd.
4: Ein ganz herzliches Dankeschön an Agnes, Armin und Bernd für diesen Beitrag und den Genesungswünschen an Sabrina schließen wir uns hier gerne an vom Team von Radio HCJB. Jetzt unsere Adresse, damit ihr uns auch gerne schreiben könnt, die lautet Radio HCJB Deutschland, Postfach 2504 in 32715 Detmold oder schickt uns einfach eine E-Mail unter info@hcjb.de. Das war schon wieder für das Wochenende 4. 5. Juli. Schön, dass ihr mit dabei wart. Schaltet gerne nächste Woche wieder ein. Und hier am Mikrofon verabschiedet sich Horst Wiese. Ich wünsche euch eine schöne Woche, gute X und Gottes Segen.

0: Bibelverse für Kinder erklärt. Das Gebet eines Gerechten vermag viel, wenn es ernstlich ist. Jakobus 5, Vers 16b. Seit einigen Wochen geht Kim in eine Jungschar. Das ist eine Gruppe von Mädchen im Alter zwischen 9 und 12 Jahren. In dieser Jungschar bekommen die Mädchen jede Woche ein kleines Kärtchen mit einem Bibelvers. Sie haben eine Woche Zeit, die Verse auswendig zu lernen und den Vers auf ein Blatt zu schreiben, das sie bunt verzieren. Die Schmuckblätter kommen in eine Mappe, die im Laufe der Zeit immer dicker wird. Kim hat ihre Mappe, ihre Bibel und ihre Malsachen auf dem Küchentisch ausgebreitet. 3 Schmuckblätter hat sie im Laufe der letzten Wochen schon gemalt und nun ist sie eifrig dabei, das 4. zu malen. Dazu liest sie sich den Vers erstmal durch. Das Gebet eines Gerechten vermag viel, wenn es ernstlich ist. Jakobus 5, Vers 16b. Kim lauscht. Sie hört, wie ein Schlüssel sich herumdreht, die Haustür geht auf. »Mama, du bist ja schon zu Hause, wie schön«, ruft Kim freudig aus und fällt ihrer Mama um den Hals. »Nicht so doll, Kim«, wehrt die Mutter ab. Sie sieht müde aus und wischt sich eine Haarsträhne aus der Stirn. Kim schaut sie von der Seite an. Die Mutter hängt ihre Trainingsjacke an den Garderobenhaken und geht in die Küche. Im Topf kochen ein paar Nudeln. Mama wirft einen Blick auf Kims Jungschar-Mappe, die auf dem Küchentisch liegt. »Das Gebet eines Gerechten«, liest Mama vor. »Was wird denn das?«, fragt sie. »Das wird ein Schmuckblatt. Wir schreiben jede Woche einen Bibelvers auf ein Blatt und sprechen in der Jungschar-Stunde darüber.« »Aber der Vers ist doch noch nicht zu Ende, oder?«, hakt Mama nach. »Nein«, sagt Kim und blättert in ihrer Bibel. »Der vollständige Vers geht so.« Bekennt einander die Übertretungen und betet füreinander, damit ihr geheilt werdet. Das Gebet eines Gerechten vermag viel, wenn es ernstlich ist. Jakobus 5, Vers 16. Aber wir brauchen nur den zweiten Teil zu malen und zu lernen. Sonst wird es etwas zu viel, hat unsere Jungschullehrerin gesagt. Und wozu lernst du so etwas? Fragt Mama. Bibelverse zu kennen ist wichtig, weil wir sonst oft nicht wissen, was falsch und was richtig ist, versucht Kim zu erklären. Sie ist noch nicht so lange an den Herrn Jesus gläubig und so merkt sie, dass es ihr nicht leicht fällt, mit ihrer Mama darüber zu sprechen. Seit einiger Zeit betet sie regelmäßig für ihre Eltern, denn ihre Eltern lesen nicht in der Bibel. Mama, so ein Bibelvers hilft mir auch manchmal, wenn ich traurig bin. Manchmal bete ich und denke, ach, es passiert ja doch nichts. Und da hat gerade dieser Vers mir richtig geholfen. Die Mutter nickt und greift nach einer Illustrierten, die auf dem Küchentisch liegt. Ich decke schon mal den Tisch, schlägt Kim vor und macht sich daran, die Nudeln abzugießen. Ich habe sogar eine leckere Soße dazu gemacht, versucht sie, die Mutter aufzuheitern. Kommt Papa heute nach Hause? Fragt sie nun. Oder soll ich nur für uns beide decken? Ich denke, dass Papa heute erst sehr spät kommen wird, sagt Mama und steht auf, um Gläser und Besteck aus dem Schrank zu holen. Als Kim und ihre Mutter vor den dampfenden Tellern sitzen, fragt Kim zaghaft, Mama, darf ich vor dem Essen beten? Von mir aus, sagt Mama und schaut ihre Tochter skeptisch an. Danke, Herr Jesus, für unser Essen. Amen, sagt Kim. Du hast aber ein leckeres Essen gekocht, Kim. Die Soße ist dir richtig gut gelungen. Ja, mir schmeckt es auch, meint Kim. Mama, wieso bist du eigentlich in letzter Zeit immer so müde und warum bist du heute schon so früh nach Hause gekommen?
1: Ich habe mich vom Fitnessstudio wieder abgemeldet, antwortet Mama. Sie zögert eine Weile und dann sagt sie leise, wir bekommen ein Baby.
0: Ein Baby? Dann wirst du bald öfter zu Hause sein, nicht wahr, Mama?
1: Ja, aber das dauert noch eine Weile.
0: Ein Baby? Kim kann es gar nicht glauben. Mama, ich freue mich ja, so ruft sie aus. Vielleicht ist Papa dann ja auch öfter zu Hause. Oh, wie hab ich mir das immer gewünscht.
1: Ich habe auch dafür gebetet. Die Mutter runzelt die Stirn. Kim, mein Mädchen, ob das vom Beten kommt?
0: Als Kim nach dem Essen ihr Schmuckblatt fertig gemalt hat, schaut sie sich ihr Werk noch einmal genau an und liest den Vers laut vor, damit sie ihn sich gut merken kann. Das wollen wir auch und deshalb sprechen wir den Vers gemeinsam. Das Gebet eines Gerechten vermag viel, wenn es ernstlich ist. Jakobus 5, Vers 16b.

0: Es ist 17 Uhr.
1: Hier ist Nancy de Moss Wolgemuth.
2: Es gibt Dinge, die man ansprechen muss. Aber es gibt auch solche, die man einfach übersehen sollte. Lass sie los. Mach keine große Sache daraus. Das Problem ist, wir neigen dazu, die Sünden anzusprechen, die wir übersehen sollten. Und die Sünden zu übersehen, die wir ansprechen sollten. Wir haben einfach nicht vor Augen, was wirklich zählt.
1: Hallo, schön, dass du wieder dabei bist bei Belebe unsere Herzen mit Nancy de Moss Wolgemuth, gesprochen von Annette Schorre. Gestern haben wir gesehen, wie gefährlich Bitterkeit sein kann. Das Gegenmittel ist Vergebung. Natürlich. Kürzlich sprach Nancys Freundin Kim Wagner über die Kraft der Vergebung. Hier ist Nancy mit mehr dazu.
2: Wir haben über den enormen Schaden gesprochen, den Bitterkeit anrichten kann. Sie kann alles dominieren und unser Umfeld vergiften und verseuchen. Umgekehrt hat Vergebung eine gewaltige Kraft, um unser Umfeld positiv zu beeinflussen und im Leben der Menschen köstliche und wunderbare Ergebnisse hervorzubringen. Kim, ich erinnere mich an eine Geschichte, die du mir vor Jahren erzählt hast. Du hast damals die unglaubliche Kraft der Vergebung erlebt.
3: Mein Mann war zu einer Vortragsreihe in einer kleinen Landgemeinde in Süd-Arkansas eingeladen. Der Ort war von dichten Kiefernwäldern umgeben. Es gab eine kleine, unscheinbare Kirche dort. Ringsum waren kaum Häuser zu sehen. Zu dem Sonntagsgottesdienst kamen vielleicht 30 Leute.
4: Also lasst uns Nägel mit Köpfen machen. Was heißt das jetzt konkret?
3: Mein Mann predigte aus Matthäus 18 über den unbarmherzigen Knecht. Er sprach darüber, wie Kränkungen einen in ein Gefängnis der Bitterkeit sperren können und wie man dort gequält wird. Eine ältere Dame, Mitglied der Gemeinde, kam nach vorne und bekannte vor der Gemeinde unter Tränen und tief bewegt, dass sie jahrelang gegen Gott gesündigt hatte, weil sie an ihrer Unversöhnlichkeit gegenüber einem sehr bekannten Mann aus der Gegend festgehalten hatte. Er war ein reicher Farmer und sie machte ihn für den Tod ihrer Mutter verantwortlich. Es gab einige Fragen zum Tod ihrer Mutter und sie gab ihm die Schuld dafür. Sie bat die Gemeinde darum, für sie zu beten, denn sie wollte zu ihm gehen und ihn um Vergebung bitten, wie sie ihn behandelt hatte. Denn er war ein verlorener Mann und er wusste, dass sie gläubig war. Also bat sie die Gemeinde, für sie zu beten, wenn sie am nächsten Tag zu ihm gehen würde, um ihn um Vergebung zu bitten. Was sie nicht wusste, als sie nun auf dem Weg zu dem Farmer war, stand ihr Mann, der als Säufer bekannt war, am Straßenrand und verkaufte Wassermelonen, um Geld für weiteren Alkohol zu verdienen. Er saß dort und verkaufte Wassermelonen, als mein Mann und der Pastor der Gemeinde vorbeikamen, um ihn zu begrüßen. Als sie nun auf ihn zukam, noch bevor sie mit ihm sprechen konnten, fiel er auf die Knie und flehte Gott um Vergebung an und dass er ihn retten möge. Er hatte keine Ahnung, was seine Frau gerade tat. Er fuhr dann zum Mittagessen nach Hause, um ihr zu erzählen, was passiert war. Als sie zur Tür hereinkam, um ihm zu erzählen, wo sie gewesen war, und ihm ihre Bitterkeit gegenüber dem Mann zu bekennen, auf den sie seit Jahren Groll hegte, da hörte sie ihren Mann, wie er laut zu Gott betete und ihn lobte. Bis zum Abend hatte sich herumgesprochen, dass diese Frau zu dem Farmer gegangen war und ihn um Vergebung gebeten hatte und dass ihr Mann, der stadtbekannte Trinker, sein Leben Jesus übergeben hatte. An diesem Abend kamen etwa 100 Menschen zur Evangelisation der Gemeinde. Der Geist der Vergebung begann sich in der Gegend auszubreiten. Am nächsten Abend kam der Farmer. Es waren 150 bis 200 Menschen da. Die kleine Kirche war überfüllt. Die Türen wurden geöffnet. Der Vorraum war voller Menschen. Die Leute standen. Sie hatten nicht genug Stühle für alle. Der Farmer übergab in dieser Nacht Jesus sein Leben. In der Gemeinde gab es eine Familie, die sich wegen eines Ehebruchs getrennt hatte. Ehemann und Ehefrau kamen beide. Sie versöhnten sich und ihr Sohn kam aufgrund dieser Erweckung mit Gott ins Reine. Er ist jetzt ein Missionar, der in Russland arbeitet und den unsere Gemeinde unterstützt. Über die Woche kamen über 1500 Menschen, um die Predigten in dieser kleinen Gemeinde zu hören. Sie verlängerten die Evangelisation auf 2 Wochen. Der Pastor wollte noch weitermachen, aber wir hatten bereits eine Woche Schulunterricht verpasst. Wir waren auf der Bibelschule. Wir beendeten die Evangelisation nach 2 Wochen mit vielleicht, ich weiß gar nicht mehr, wie viele Menschen sich entschieden haben. Wie viele Menschen Jesus als ihren Retter angenommen haben. Leben haben sich verändert. Die Leute reden noch heute von dieser Erweckung. Und das ist fast 25 Jahre her. Die Erweckung begann damit, dass eine Frau ihre Bitterkeit aufgab. Das, woran sie jahrelang festgehalten hatte und von dem sie glaubte, dass es gerechtfertigt war. Sie war voll Wut und Unversöhnlichkeit gegenüber diesem Mann gewesen, einem verlorenen Mann. Und sie war zu ihm gegangen und hatte ihn um Vergebung gebeten. Als dieser Geist der Vergebung freigesetzt wurde. Es ist so wahr. Du bist Jesus nie ähnlicher, als wenn du vergibst. Und als verlorene Menschen sahen, was durch Vergebung alles geschah, wirkte Christus in dieser Gegend auf mächtige Weise.
1: Ist es nicht erstaunlich, wie der Gehorsam einer Frau, wie ihre Vergebung eine ganze Stadt beeinflusst? Was für eine ermutigende Geschichte von Kim Workner. Vergebung ist wirklich mächtig. Aber wusstest du, dass es manchmal angebracht ist, jemanden, der uns verletzt hat, zur Rede zu stellen, während es manchmal richtig ist, die Schuld einfach zu übersehen? Darüber sprechen wir heute und stellen fest, dass wir in jedem Fall vollkommene Vergebung anbieten müssen. Wir hören mehr dazu von Nancy DeMoss Wohlgemuth.
2: Auf das Thema Vergebung kommen wir bei Belebe unsere Herzen immer wieder zurück, denn wir brauchen es ja immer wieder. Aber als ich über diese bestimmte Folge nachdachte, fiel mir auf, dass wir häufig Bitterkeit, Groll oder Vergebung mit den großen Dingen, die dem Leben eine andere Richtung geben, in Verbindung bringen. Diese Dinge, die extrem schwer zu vergeben sind. Ich denke dabei an Freunde von mir, die vor kurzem einige traumatische und heftige Dinge erlebt haben. Ein Partner, der Ehebruch beging, ein Ehemann, der ermordet wurde, Veruntreuung, Missbrauch, abscheulicher Verrat. Bei diesen schweren Vergehen ist es keine Frage, dass man sich mit Bitterkeit und Vergebung beschäftigen muss. Aber ich habe den Eindruck, dass es nicht unbedingt so eine riesige Sache sein muss, damit eine Beziehung kaputt geht. Tatsächlich sind es meist nicht diese großen Sachen, die eine Beziehung in den Ruin bringen. Das können sie, aber ich glaube, dass Beziehungen häufiger durch relativ kleine, alltägliche Verletzungen und Vergehen zerbrechen oder zerstört werden, die wir an uns nagen lassen, anstatt auf biblische Weise mit ihnen umzugehen. Ein Beispiel. Jemand in der Gemeinde hat nicht mit dir gesprochen. Eigentlich keine große Sache. Aber ist es nicht erstaunlich, wie wir daraus eine große Sache machen können? Niemand kommt zu dir ins Krankenhaus, um dich zu besuchen. Oder keiner ruft an, um zu fragen, wie es dir geht. Deine Schwiegermutter sagt etwas, was deine Gefühle verletzt. Alle möglichen Empfindlichkeiten, Ungerechtigkeiten. Und wir sind ständig gereizt und nehmen an etwas Anstoß, was verglichen mit den wirklich wichtigen Dingen relativ unbedeutend ist. Siehst du, die Gefahr besteht darin, dass wir Erwartungen an Beziehungen stellen. Wir denken, wir verdienen Besseres. Wir sind es wert, mehr zu bekommen. Die Menschen sollten uns netter behandeln, vor allem in unserem Zuhause, in unseren Beziehungen, in der Familie. Und wenn diese Erwartungen nicht erfüllt werden, was passiert dann? Ärger und Groll kommen auf. Manchmal ist es zunächst nur ein schwelender Schmerz, aber diese Glut wird befeuert und schließlich wird daraus eine Flamme der Bitterkeit und des Zorns. Diese Art von schwelendem Schmerz über alltägliche Dinge sind für eine Ehe tödlich. Dein Mann vergisst euren Hochzeitstag. Er bemerkt nicht, dass du etwas Besonderes für ihn getan hast. Fakt ist, meistens merken die Leute gar nicht, dass sie uns verletzt haben. Wir sitzen da und denken, er wollte mir wehtun. Er hat die ganze Nacht darüber nachgedacht, wie er mich verletzen kann. Wahrscheinlich war es nicht so. Wahrscheinlich wusste er es nicht einmal, dass er dich verletzt hat, und es war nicht seine Absicht. Darum müssen wir lernen, einfach vom Guten auszugehen, einfach das Beste vom anderen anzunehmen. Aber unabhängig von der Absicht, vielleicht war es ja Absicht, ist die Frage, will ich wirklich eine große Sache daraus machen? Willst du eine große Sache daraus machen, möglicherweise damit deine Ehe zerstören, oder willst du es loslassen? Lerne damit zu leben. Lerne, auf Menschen Rücksicht zu nehmen, die nicht perfekt sind. Wir leben in einer sündigen Welt. Wir sind fehlerhafte Menschen, auch wir selbst, und leben mit fehlerhaften Menschen zusammen. Eine Freundin sagte mir kürzlich, mein Mann ist ein Chaot. Er lässt überall seine Sachen liegen. Diese Frau ist nicht so. Ist es nicht erstaunlich, wie oft sich Gegensätze anziehen? Aber sie sagte, es hat mich immer verrückt gemacht, bis ich mich schließlich entschieden habe, dass ich wegen dieser Stapel von Sachen nicht bereit bin, unsere Beziehung aufs Spiel zu setzen. Siehst du, sie trat einen Schritt zurück, gewann eine neue Perspektive und sagte, das ist es nicht wert, dass ich meine Ehe wegen meines chaotischen Mannes riskiere und versuche, ihn zu ändern, zu korrigieren oder ihn zu etwas zu machen, was er nicht ist. Ich ermutige Ehemänner nicht dazu, unordentlich zu sein. Im Übrigen natürlich auch die Ehefrauen nicht. Ich sage nur, dass ihr vielleicht lernen müsst, über so manche unwichtige Dinge hinwegzusehen, wenn ihr eine gute und gesunde Beziehung führen wollt. Es gibt ein Wort, über das ich heute sprechen möchte und das meiner Meinung nach hier sehr gut passt, nämlich das Wort Nachsicht. Es ist ein etwas altmodisches Wort, aber es wird im Neuen Testament erwähnt. Nachsicht. Es ist ein Wort, das Toleranz, Zurückhaltung, Geduld, wenn du provoziert wurdest, bedeutet. Es bedeutet, langmütig zu sein und Schwierigkeiten zu ertragen. Nachsicht ist eine Eigenschaft und ein Beweis echter Liebe. Diesen Zusammenhang siehst du überall in der Heiligen Schrift. Hör dir zum Beispiel diese Verse an. Vor allem aber habt innige Liebe untereinander, denn die Liebe wird eine Menge von Sünden zudecken. Das ist 1. Petrus 4, Vers 8. Liebe und Nachsicht. Sprüche 10, Vers 12. Hass erregt Streit, aber die Liebe deckt alle Verfehlungen zu. Liebe und Nachsicht. Sprüche 17, Vers 9. Wer Liebe sucht, deckt die Verfehlung zu. Wer aber eine Sache weitererzählt, trennt vertraute Freunde. Erzähle deinen Freunden nicht, was dein Mann getan hat. Du trennst damit enge Freunde. Wer sind die engen Freunde? Du und dein Mann. Hab die Art von Liebe, die über einen Fehler hinwegsehen kann, die Sünde bedecken kann. 1. Korinther 13, Abvers 5, nach der neuen evangelistischen Übersetzung. Die Liebe lässt sich nicht reizen und trägt Böses nicht nach. Und die Schlachterübersetzung fährt dann fort. Sie rechnet das Böse nicht zu. Die Liebe erträgt alles, sie glaubt alles, sie hofft alles, sie erduldet alles. Nun, manche Dinge müssen angesprochen werden und dazu gibt es viele Bibelstellen. Zum Beispiel heißt es sinngemäß in Galater 6, Vers 1, wenn dein Bruder in eine Schuld verwickelt ist, sollst du, der du geistlich bist, ihn wiederherstellen. Es gibt Dinge, die durch den Prozess der Gemeindezucht gehen müssen. Es gibt Probleme, die muss man ansprechen. Aber es gibt auch solche, die einfach übersehen werden sollten. Lass sie los. Mach keine große Sache daraus. Das Problem ist, wir neigen dazu, die Sünden anzusprechen, die wir übersehen sollten, und die Sünden zu übersehen, die wir ansprechen sollten. Wir haben einfach aus dem Blick verloren, was wirklich zählt. Ich möchte uns ein Beispiel aus der Heiligen Schrift zum Thema Nachsicht zeigen. Es ist die Geschichte von David, der gezwungen war, aus Jerusalem zu fliehen, da sein Sohn Absalom sich gegen seinen Vater aufgelehnt hatte. Als David aus Jerusalem flieht, tritt ein Mann namens Simei heraus und demütigt David und seine Begleiter öffentlich. Ich möchte euch bitten, 2. Samuel 16 aufzuschlagen, wo wir dazu einen Bericht lesen können. Wir lesen ab Vers 5. Als aber der König David nach Bachurim kam, siehe, da trat von dort ein Mann von dem Geschlecht des Hauses Sauls heraus, der hieß Simei, ein Sohn Geras. Der kam heraus und fluchte, und er warf mit Steinen nach David und allen Knechten des Königs David, denn das ganze Volk und alle Helden waren zu seiner Rechten und zu seiner Linken. So aber sprach Simei, indem er fluchte, »Geh, geh, du Mann der Blutschuld, du Belials Mensch!« Nun, er redete mit dem König. »Der Herr hat alles Blut des Hauses Sauls, an dessen Stelle du König geworden bist, auf dich zurückgebracht, und der Herr hat das Königreich in die Hand deines Sohnes Absalom gegeben, und siehe, nun steckst du in deinem Unglück, du bist ein Mann der Blutschuld.« Es war ein hässlicher, boshafter, unberechtigter und ungerechter Angriff. Simei hatte Unrecht, aber David und die, die bei ihm waren, reagierten auf zwei sehr unterschiedliche Weisen auf den Angriff. Abisai war einer der Anhänger Davids, einer seiner Männer, der ihm half, einer seiner Unterstützer. Und in Vers 9 sehen wir, dass Abisai sofortige Vergeltung für diesen Simei haben wollte. Gib's ihm. Abisai sprach zum König, »Warum soll dieser tote Hund meinem Herrn, dem König, fluchen? Lass mich doch hinübergehen und ihm den Kopf abhauen.« Wir sagen das vermutlich nicht so, aber reagieren wir nicht unwillkürlich so, wenn andere uns Unrecht tun? Das lasse ich mir nicht gefallen. Ich werde es ihm heimzahlen. Und wie oft machen wir das, wenn geliebte Menschen angegriffen werden? Wir nehmen es persönlich. Lass mich ihm den Kopf abschlagen. Das tun wir, indem wir kritisieren, Schlechtes über diese Person reden oder die Person abblitzen lassen. Wisst ihr, Frauen tun das, indem sie ihren Männern die sexuelle Beziehung vorenthalten. Sie versuchen, sich zu revanchieren, es ihnen heimzuzahlen. Sie sind verletzt worden. Etwas wurde gesagt, also ziehen sie sich zurück und sagen, jetzt kriegst du, was du willst. Gerechtigkeit. Zahle es ihm heim. Schlag ihm den Kopf ab. Was ist Davids Antwort? Nachsicht. David sagt im Wesentlichen, nimm die Sache nicht selbst in die Hand, lass Gott mit ihm handeln. Der König sprach, lass ihn doch fluchen. Wenn der Herr zu ihm gesagt hat, fluche dem David, wer will dann sagen, warum tust du dies? David vertraut auf die Souveränität Gottes in seinem Leben. Er sagt, siehe, mein Sohn, der von meinem Leib gekommen ist, trachtet mir nach dem Leben. Warum jetzt nicht auch dieser Benjaminiter? Mit anderen Worten, stelle es in einen Zusammenhang. Es könnte schlimmer sein. Sein eigener Sohn lehnt sich gegen ihn auf. Also sagt er, was ist so schlimm daran, dass dieser Mann aus Benjamin sich gegen mich auflehnt? Es gibt Schlimmeres in meinem Leben. Verliere nicht das Gesamtbild aus dem Auge. Er sagt, lass ihn fluchen, denn der Herr hat es ihm geboten. Vielleicht wird der Herr mein Elend ansehen und der Herr wird mir sein heutiges Fluchen mit Gutem vergelten. Jetzt würden wir gerne sagen, dass, wenn wir nachsichtig sind, dann plötzlich alle Simeis aus unserem Leben verschwinden. Aber die Geschichte endet nicht immer so. In diesem Fall hat Davids Nachsicht das Problem nicht beseitigt. Es wurde sogar noch schlimmer. So ging David seines Weges mit seinen Leuten. Simei aber ging an der Seite des Berges ihm gegenüber und fluchte immerzu und warf mit Steinen nach ihm und schleuderte Staub empor. Es mag noch schlimmer werden. Wenn du Nachsicht und Vergebung übst, bedeutet das nicht, dass der Widersacher sich plötzlich in einen wunderbaren, gottesfürchtigen Menschen verwandelt. Vielleicht nicht. Aber David vertraute darauf, dass Gott das Maß und die Dauer dieses Widerstandes kontrollieren würde. Und der König und alles Volk, das bei ihm war, kamen ermattet an. Sie waren erschöpft, sie waren ausgelaugt. Und dafür gab es wohl viele Gründe. Der Hauptgrund, warum sie Jerusalem verlassen mussten, war ja, was Davids Sohn ihnen angetan hatte. Aber ich denke, dass dieser bösartige Angriff von Simei sie schwer belastete. Sie kamen erschöpft am Jordan an. Manchmal zermürbt uns der Widerstand einfach. Wir bekommen Briefe von Frauen, die in ihren Familien und in ihrem Umfeld Tag ein, Tag aus mit Kleinlichkeit und Kritik ihnen gegenüber klarkommen müssen. Mit Menschen, die sie niedermachen und strapazieren. Es gibt diese Menschen in der Welt und solche Menschen gibt es auch in unserem Leben und manchmal werden wir davon müde. Aber ich liebe diesen letzten Satz in Vers 14. Ich glaube nicht, dass er mir vor dieser Studie jemals aufgefallen ist. Da heißt es von David, dort erholte er sich wieder. Er kam erschöpft am Jordan an und er erholte sich dort. Ich sage euch, meine lieben Frauen, Gott wird immer für Mittel und Wege sorgen, so dass ihr neue Kräfte sammeln und euch erholen könnt, selbst wenn ihr mitten im Kampf seid. Gott wird dich zu einem Jordan führen. Du magst erschöpft sein, wenn du dort ankommst. Aber Gott wird dir eine Möglichkeit schaffen, dass du Erquickung finden kannst, auch wenn die ganze Welt gegen dich steht. Ein paar Kapitel später, wir lesen es jetzt nicht, aber in 2. Samuel 18, nachdem David Absaloms Rebellion überwunden hatte, kam Simei zurück und fleht bei David um Gnade. Natürlich wusste er, dass der König nun wieder in Jerusalem war. Der König könnte ihm den Kopf abschlagen. Abisai sagte wieder, töte ihn, er hat den Gesalbten des Herrn verflucht. Aber was tat David? Ein weiteres Mal war er nachsichtig. Er erwies Barmherzigkeit. Er vergab dem Mann, der gegen ihn gesündigt hatte. Er sagte, ich werde loslassen. Ich werde kein Problem daraus machen. Ich werde nicht zulassen, dass es zu einem Problem wird. Ich will nicht zulassen, dass es mein Leben zerstört. Das soll mich nicht fertig machen, um es salopp zu sagen. Ich lasse nicht zu, dass es mir sauer aufstößt. Ich werde es auf sich beruhen lassen. Ich möchte dir sagen, wenn du nicht lernst, nachsichtig zu sein, wenn du nicht lernst, loszulassen, wird dein Leben ständig von einem sauren Beigeschmack begleitet sein und du wirst innerlich aufgewühlt sein. Dein Ehemann, deine Kinder, deine Eltern, deine Schwiegereltern, der Nachbar, dein Chef, deine Kollegen. Es wird immer Menschen geben, die dich nerven, ärgern und provozieren. Wahre Liebe ist nachsichtig, übersieht und kann loslassen. Weißt du, David, der einige Zeit zuvor mit Bathseba Ehebruch begangen hatte, wusste, wie viel Gott ihm vergeben hatte. Deshalb konnte er vergeben. Lass es auf sich beruhen. So wie Gottes Wort sagt, fort also mit aller Bitterkeit. Vielmehr vergebt euch gegenseitig, weil Gott auch euch durch Christus vergeben hat. Das ist Epheser 4, Verse 31 und 32 nach der neuen evangelistischen Übersetzung. Wem gegenüber musst du Nachsicht üben? Wer ist der Widersacher, dem gegenüber du Zugeständnisse machen musst? Lass die Sache einfach los. Was ist das Vergehen? Was ist es, das dich innerlich so aufwühlt? Vielleicht hast du aus einer Mücke einen Elefanten gemacht. Wenn du ehrlich bist und die Sache im Gesamtzusammenhang siehst, dann sagst du, diese Unordnung meines Mannes ist es nicht wert, dass ich meine Ehe dafür riskiere. Aber du hast es zu einer solch großen Sache gemacht, dass deine Ehe vielleicht deshalb auf dem Spiel steht. Wo musst du nachsichtig sein? Wo musst du Zugeständnisse machen? Bitte den Herrn, dir die Art von Liebe zu geben, die eine Vielzahl von Vergehen bedeckt. Danke, Herr, dass du so unglaublich nachsichtig mit uns bist, immer und immer wieder. Du vergibst, du bist barmherzig, du verurteilst uns nicht so, wie es unsere Sünden verdient hätten. O Herr, hilf uns, dein barmherziges Herz in unseren Häusern, in unseren Gemeinden, in unseren Beziehungen wiederzuspiegeln. Vor allem bei diesen kleinen, alltäglichen Dingen, um sie loszulassen, nachsichtig zu sein und zu vergeben, wie du uns um Christi willen vergeben hast. Wir beten in Jesu Namen. Amen.
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0: 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Unser erster Gruß in dieser Sendung geht an Agnes Harms aus Detmold.
1: Unsere liebe Agnes, von Herzen gratulieren wir dir zu deinem Geburtstag und wünschen, dass du dich jeden Tag an Gottes Güte freust.
0: Er gebe dir, was dein Herz begehrt, und lasse alle deine Vorhaben gelingen. Psalm 20, Vers 5.
1: Es gibt drei Dinge im Leben, die niemals zurückkehren: das Wort, die Zeit und die versäumte Gelegenheiten.
0: Es gibt drei Dinge im Leben, die dich ruinieren können: die Trägheit, der Stolz und die Eifersucht.
1: Es gibt drei Dinge im Leben, die du nie verlieren solltest: die Geduld, die Hoffnung und die Ehrlichkeit.
0: Es gibt drei Dinge im Leben, die kostbar sind: die Familie, die Liebe und die Freundschaft.
1: Wir sind dir, liebe Agnes, sehr dankbar für deine unermüdliche und liebevolle Pflege unserer Mama. Es grüßen dich heute an deinem Geburtstag deine Geschwister mit ihren Familien.

Emanuel und Katharina Kleim feierten ihren 69. Hochzeitstag am 30. Juni. Mit dem Lied »Es erglänzt uns von ferne ein Land« gratuliert herzlich die große Verwandtschaft aus Deutschland, Kanada und Russland.

0: Perla Schwarz aus Reda-Wiedenbrück hatte am 1. Juli ihren 95. Geburtstag. Peter und Helene Hamm gratulieren herzlich und wünschen gottesreichen Segen, Gesundheit und Zufriedenheit. Der Herr ist mein Hirte, mir wird nichts mangeln. Psalm 23, Vers 1.
1: Danke Gott für alles Gute. Ein Gedicht von Elena Krieger. Danke Gott für alles Gute, was bis heute gab der Herr. Schaue nicht auf andere Leute, sondern Dank fürs Gute mehr. Danke Gott, dass du kannst sehen Sonne und die Blumenpracht. Danke, dass du siehst den Himmel und die Sterne in der Nacht. Danke Gott, dass du kannst hören, wie die Vögel singen toll, dass du hörst, wie deine Kinder sagen, Mama, liebevoll. Danke, dass du riechen kannst und schmecken, danke, dass du Füße, Hände hast, dass du vieles kannst entdecken, mit den Händen schöne Sachen machst. Danke Gott, dass du kannst reden, alles sagen, was du denkst, dass du kannst zu Jesus beten, danke Gott, dass du ihn kennst. Danke, dass du lebst auf Erden, das war Gottes Plan mit dir. Sorge nicht, wie wird's noch werden, morgen und in Zukunft hier? Danke auch für schwere Tage, so wie Hiob es getan. Jesus hilft in jeder Lage, zweifle nicht und glaub daran. Bringe alles deinem Jesus, Lasten, Sorgen, Angst und Schuld. Er vergibt, befreit und tröstet, schenkt dir wieder frohen Mut. Danke Gott, dass er zusammen geht mit dir hier Schritt für Schritt. Jesus ist das Ja und Amen. Richte nur auf ihn deinen Blick. Danke Gott für alles Gute.

0: Erna Pettlau aus Gummersbach-Bernberg feierte am 2. Juli ihren 76. Geburtstag. Die Familie gratuliert.
1: Liebe Erna, unsere liebe Mama und Oma, zu deinem 76. Geburtstag wünschen wir alle die gottesreichen Segen, Gesundheit, Freude, Frieden, Geduld, Kraft, Geborgenheit und alles, was nicht bezahlbar ist und du sonst noch alles brauchst. Danke für all deine viele Unterstützung, Liebe und Mühe in unserem Leben. Du hast immer sehr viel von dir gegeben. Du bist uns als starkes und mutiges Vorbild vorausgegangen, selber zu denken, nicht aufzugeben und auch öfter mal im Leben den wenig ausgetrampelten Pfad zu nehmen. Wir lieben dich sehr. Und auch wenn wir leider nicht bei dir sein können, denken wir doch alle an dich und freuen uns, dich bald wieder zu sehen und zu umarmen. Mit viel Liebe, Segen und herzlichen Umarmungen aus Gernsheim, England, Thüringen, Darmstadt und Gummersbach.
0: Und hier noch ein persönlicher Gruß von den Enkeln.
2: Oma, alles Gute zum Geburtstag.
3: Hier ist Tim und der Samuel. Wir möchten dir alles Gute zum Geburtstag wünschen und Gottes Segen und dass du weiterhin auch noch gesund bleibst.
4: Alles Gute zum Geburtstag, Gottes Segen, bleib bei uns.
5: Hi Oma, ich bin's, deine Enkelin Emily. Ich wünsche dir alles Gute zum Geburtstag und ich hoffe, dass du gesund bleibst.
6: Hallo Oma, wir sind Leilani und Maria. Wir wünschen dir alles Gute zum Geburtstag. Gottes Segen. Der gesegnet.
7: Hallo Oma, hier ist deine Enkelin, die Laura. Und ich wünsche dir alles Gute zum Geburtstag und Gottes Segen.

0: Lilia Braun aus Minden feierte ihren 47. Geburtstag am 3. Juli. Oma Maria Epp wünscht Lili Gottes Segen, Gesundheit und alles Liebe mit dem Gedicht »Ich wünsche dir Frieden« von Elena Krieger.
1: Ich wünsche dir Frieden. In stürmischen Zeiten möge Jesus dich weiter führen und leiten. Bleib ruhig und froh, der Herr ist bei dir. Du brauchst dich nicht fürchten im Tränental hier. Ich wünsche dir Glauben, so fest wie ein Fels. An Gottes Liebe zweifle niemals. Bete, glaube, vertraue du ihm. Nur Jesus gibt unserem Leben Sinn. Ich wünsche dir Liebe, die jedermann braucht, die wärmt uns wie die Sonne und glücklich uns macht. Strahle die Liebe auch selber du aus. Möge die wohnen in jedem Haus. Sei glücklich, zufrieden und froh in dem Herrn. Lobe und diene ihm immer gern. Gott segne dich reichlich und schenke dir Kraft. Er führt dich durchs Leben und über dich wacht. Sei jeden Tag dankbar für Gnade und Treu. Die Sonne scheint jeden Tag, Freund, dir aufs Neu. Gott hat dich bis heute so reichlich beschenkt. Aber dein Leben ist das größte Geschenk.
0: Psalm 121. Ich hebe meine Augen auf zu den Bergen. Woher kommt mir Hilfe? Meine Hilfe kommt von dem Herrn, der Himmel und Erde gemacht hat. Er wird deinen Fuß nicht wanken lassen, und der dich behütet, schläft nicht. Siehe, der Hüter Israels schläft noch schlummert nicht. Der Herr behütet dich. Der Herr ist ein Schatten zu deiner rechten Hand, dass dich am Tag die Sonne nicht steche, noch der Mond bei Nacht. Der Herr behüte dich vor allem Übel, er behüte deine Seele. Der Herr behüte deinen Ausgang und Eingang von nun an bis in Ewigkeit.

0: Mit dem Lied »Du mein heiliger Gott« gratulieren die Kinder, Enkel und Urenkel David Friesen aus Porta-Westfalica zu seinem 92. Geburtstag. Sie wünschen ihm Gottes Segen auf seinen Wegen.
1: Das Lied »Du mein heiliger Gott« wurde auch für Margareta Petkau aus Meckenheim gewünscht. Margareta feierte am 3. Juli ihren 90. Geburtstag. Peter und Helene Hamm gratulieren Margareta herzlich und wünschen ihr gottesreichen Segen, Gesundheit und viel Freude im neuen Lebensjahr.
0: Wenn Gott mich liebt, ein Gedicht von Martin Volpert. Wenn Gott mich liebt, muss ich dann sorgen? Wer kennt mich so, wie er mich kennt? In ihm war ich ja stets geborgen. Er half mir gestern, hilft auch morgen und bleibt mein sicheres Fundament. Nie zögert er, wird mir nicht zanken, hält mich ganz sicher in der Hand. Das lässt mich in der Not nicht wanken, lehrt vielmehr, heute schon zu danken, dem Helfer, Retter und Garant. So beuge ich auch heute wieder vor dem, der mich zum Kind erwählt, mich ergeben und anbetend nieder, sing in der Not schon Dankeslieder, ihm, der mir jedes Haar gezählt. Muss ich mich grämen, muss ich sorgen? Wer liebt mich so, wie er mich liebt? Er liebte gestern, liebt mich morgen, an seiner Brust bleib ich geborgen. Gott selbst ist es, der sich mir gibt.
1: Es klingt jetzt das gewünschte Lied »Du mein heiliger Gott« für David Friesen aus Porta-Westfalica und Margareta Petkau aus Meckenheim.

0: Am 4. Juli feiert Sarah Enns aus Berlin ihren 90. Geburtstag. Mit Psalm 23 und dem Lied »Einen Glückwunsch zum Geburtstag« sendet die Schwester Susanna herzliche Grüße.
1: Psalm 23. Der Herr ist mein Hirte, mir wird nichts mangeln. Er weidet mich auf grünen Auen und führt mich zu stillen Wassern. Er erquickt meine Seele, er führt mich auf rechter Straße um seines Namens willen. Und wenn ich auch wanderte durchs Tal der Todesschatten, so fürchte ich kein Unglück, denn du bist bei mir. Dein Stecken und dein Stab, die trösten mich. Du bereitest vor mir einen Tisch angesichts meiner Feinde. Du hast mein Haupt mit Öl gesalbt, mein Becher fließt über. Nur Güte und Gnade werden mir folgen mein Leben lang, und ich werde bleiben im Haus des Herrn immer da.

Die Jugendgruppe der Mennonitengemeinde Dingerdissen sendet auf diesem Wege herzliche Grüße zum 86. Geburtstag an Johann Klassen aus Heben. Sie haben das Lied gewünscht zu spielen, Mein Volk, das in vergangenen Tagen.

0: Anna Stefanovic aus Königswinter feiert am 6. Juli ihren 60. Geburtstag. Ihre Schwester Helene Janssen schreibt im Namen aller Geschwister.
1: Unsere liebe Anna, heute ist ein ganz besonderer Tag. Du feierst deinen 60. Geburtstag. Wir, deine Geschwister, können aus tiefstem Herzen zusammen mit dir und David aus dem Psalm 8, Vers 5 sagen: Was ist der Mensch, dass du an ihn denkst? Und das Menschenkind, dass du sich seiner annimmst? Und aus seiner Fülle haben wir alle empfangen, Gnade um Gnade. Johannes 1, 16. Genau diese Fülle der Liebe, Gesundheit und tiefen Frieden wünschen wir dir für dein neues Lebensjahr. Danke, dass es dich gibt und danke für all die Spuren der Liebe, die du in unsere Familie hinterlässt.
0: Das Wunschlied für Anna Stefanovic ist »Deine Gnade zu mir«.

0: Irene Wahl sendet herzliche Geburtstagsgrüße an ihre Nichte Lili Liebenau aus Frankenthal und an ihre Neffen Jakob Nickel, auch aus Frankenthal, und Florian Wallmann aus Oberhonefeld. Irene wünscht allen Geburtstagskindern gottesreichen Segen für das neue Lebensjahr mit dem Vers 8 aus Römer Kapitel 8. Wir wissen aber, dass denen, die Gott lieben, alle Dinge zum Besten dienen, denen, die nach dem Vorsatz berufen sind.
1: Jeden Tag erfahre ich deine Gnade. Deine Hände haben mich getragen und geholfen in den Nöten mir. Herr, von Herzen danke ich dir dafür. Jeden Tag schenkst du mir deine Liebe. Hilf, dass ich in deiner Nähe bliebe, dass mir niemals fehle dein Erbarmen, dass ich ruhe getrost in deinen Armen. Jeden Tag zeigst du mir deinen Willen, hilfst mir, die Aufgaben zu erfüllen, willst durch deinen Geist zurecht mich weisen, damit ich in Demut dich kann preisen. Jeden Tag brauche ich deine Stärke, dass nicht alles wären leere Werke, was in deinem Weinberge ich mache. Herr, schenk du den Segen für die Sache. Jeden Tag, bis ich ans Ziel gelange, will ich meinen Weg bei dir erfragen, dass ich wandle stets in deiner Wahrheit. Schenke, Herr, dazu mir deine Klarheit.

Unser langjähriger Zuhörer Heinrich Giesbrecht aus Minden ist heimgegangen. Er hat das Ziel erreicht und darf jetzt schauen, was er geglaubt hat: die Herrlichkeit im Himmel. Für seine Familie und alle Hinterbliebenen sprechen wir als Team von Radio Segenswelle unsere herzliche Anteilnahme aus und wünschen viel Kraft und Trost von Gott, unserem Vater. Mein Gott und ich, wir wandeln hier zusammen, war das Lieblingslied von Heinrich. Dieses klingt jetzt für seine Familie.

0: Das waren die Grüße und Segenswünsche für diese Ausgabe der Sendung Wunschbox von Radio Segenswelle mit Viktor und Anna Sawatzki.
1: 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Am besten erreichen Sie uns von Montag bis Donnerstag zwischen 8 und 16 Uhr. Zu jeder Zeit jedoch können Sie uns eine Nachricht über WhatsApp oder Telegram schicken. Die Nummer für WhatsApp plus 49 5231 500 5988. 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

0: B am Wochenende 4. 5. Juli. Schön, dass ihr auch heute dabei seid. Es geht gleich los mit FM Kompakt und Kuno Taufenbach, dann wie immer eine kleine Andacht mit Rüdiger Klaue und zum Schluss die DX-Tipps vom RTI-Hörerclub Ottenau mit Bernd Seiser. Ich wünsche euch angenehme und störungsfreie 30 Minuten. Mein Name ist Horst Wiese.
1: Hallo, hier meldet sich FM Kompakt im Radio.
2: Hallo, liebe Radiofreunde. In der letzten Folge von Kunos Radiothek habe ich euch einiges zu Radio Maccabi erzählt. Die Station sollte auf Antrag von US-amerikanischen Kongressabgeordneten ab 1986 mit Programmen in russischer Sprache jüdische Hörerinnen und Hörer in Osteuropa und vor allem der UdSSR informieren. Nach einem Jahr Diskussionen und Beratungen wurden die Bemühungen zur Etablierung eines derartigen Programms 1986 eingestellt und es blieb innerhalb des russischen Programms von Radio Liberty bei der seit 1970 ausgestrahlten Sendung Shalom, welche sich an jüdische Hörer richtete.
3: Говорит Радио Свобода. Начинаем передачу о жизни евреев в разных странах мира. Шалом.

Die Idee zur Gründung einer US-finanzierten Radiostation im Irak stammt von der Heritage Foundation, einer in Washington ansässigen konservativen Denkfabrik. Sie sollte Teil der psychologischen Kriegsführung US-amerikanischer Interessen im Land sein und wurde vom 1998 republikanisch geführten Kongress unterstützt. Der Leiter der damaligen irakischen Oppositionspartei, Iraq National Congress, Ahmed Shalabi, befürwortete eine solche Station. Die Station wurde unter dem Dach von Radio Free Europe, Radio Liberty in Prag etabliert und sendete auf Kurzwelle, Mittelwelle und schließlich auch auf UKW im Irak selbst. Die Sendungen von Radio Free Irak wurden am 31. Juli 2015 eingestellt und in das arabischsprachige Programm der VOA Radio Sava integriert. Für die Grenzregion zwischen Afghanistan und Pakistan ging am 15. Januar 2010 eine weitere anlassbezogene Station aus dem Hause RFERL an den Start. Radio Mashhal –

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1: 首先，请听今日的内容提要。
2: Alle hier genannten Stationen und Programme wurden aufgrund einer Anordnung des US-Präsidenten im Jahr 2025 wegen nicht mehr bewilligter finanzieller Mittel eingestellt. Liebe Radiofreunde, das war ein Beitrag aus Kunos Radiothek. Anregungen, Fragen und Kritiken zu meinen Sendungen richtet bitte am besten direkt über die Mailadresse kunos-radiothek@web.de an mich. Berichte per Post gehen bitte an FM Kompakt, CO Thomas Kircher, Staudinger Weg 9, 74081 Heilbronn, Deutschland. Für eine Antwort per Post legt bitte entsprechendes Rückporto bei. Für heute verabschiedet sich euer Kuno.

0: Ein ganz herzliches Dankeschön an Kuno für diesen Beitrag. Ihr hört weiterhin das DX-Programm hier von Radio HCJB. Von hier aus Schottland nicht viel Neues zu berichten. In Deutschland ist es kühler geworden und hier in Schottland ist es viel kühler geworden. Also wir haben noch so Temperaturen von 18 bis 20 Grad, aber eigentlich weiterhin okay. Schade ist auch, dass Deutschland aus der Weltmeisterschaft, aus der Fußballweltmeisterschaft ausgeschieden ist, aber da kann man nichts machen. Es geht hier erstmal weiter mit der kleinen Andacht und Rüdiger Klaue.
1: Der Husarengeneral von Zieten war im Siebenjährigen Krieg einer der tapfersten und bedeutendsten Generäle. Friedrich der Große mochte ihn besonders gern und lud ihn immer wieder in seine abendliche Tischrunde ein. So auch an einem Karfreitag. Von Zieten ließ sich entschuldigen, er wäre unabkömmlich, da er zum Abendmahl ginge. Eine Woche nach Ostern saß von Zieten dann wieder an der Tafel Friedrichs des Großen. Mitten in der Unterhaltung unterbrach Friedrich der Große das Gespräch und sagte zu von Zieten: »Na, mein lieber von Zieten, wie ist ihm denn das Abendmahl am Karfreitag bekommen? Hat er den Leib und das Blut Christi auch ordentlich verdaut?« Gespannte Stille. Von Zieten erhob sich: »Königliche Majestät, ihr wisst, dass ich bereit bin, auf euren Befehl alles einzusetzen, Leben, Leib und Gut. Aber es ist noch eine Majestät über euch, die lasse ich nicht antasten. Ich gebe euch einen Rat, Majestät. Wenn ihr dem Volk und den Soldaten diesen Heiland abspenstig macht, grabt ihr euch selbst das Grab. Halten zu Gnaden, Majestät.« Die ganze Versammlung hielt den Atem an und wartete ängstlich, was nun kommen würde. Der König erhob sich, legte seine Hand auf die Schulter des Generals und sagte: »Von Zieten, glücklicher von Zieten, um einen solchen Glauben beneide ich ihn. Wenn wir unser Christuszeugnis mutig, ehrlich und unbekümmert weitersagen, werden wir neben Hohn und Spott auch Anerkennung und Aufhorchen finden. Wir haben doch die beste Nachricht der Welt weiterzugeben. Viele warten darauf. Andere werden darauf gestoßen. Christen sind immer im Zeugenstand.«

Ihr seid weiterhin eingeschaltet beim DX-Programm hier von Radio HCJB. Ich komme zu unseren Sendezeiten und Frequenzen, und zwar könnt ihr das DX-Programm auch unter dem Namen Medienmagazin zu finden hören jeden Samstag und Sonntag um 6.30 Uhr, 11.30 Uhr, 16 Uhr, 19 Uhr und 23 Uhr mitteleuropäischer Sommerzeit. Ihr könnt uns hören auf der Kurzwelle auf 3995 kHz im 75 Meter Band und 5920 kHz im 49 Meter Band. 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Am letzten Wochenende hatte ich gesagt, schaltet doch gerne mal ein, den Gottesdienst am Sonntag um 10 Uhr. Der ist leider irgendwie ausgefallen, beziehungsweise der Gottesdienst, der fand zwar statt, aber wir haben leider nichts übertragen. Ich hoffe, dass es an diesem Sonntag klappt. Hört doch auch gerne mal rein. Jetzt geht es weiter mit den DX-Tipps vom RTI-Hörerclub Ottenau mit Bernd Seiser. Musik.

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1: Zu den RTI Die X-Tipps im Monat Juni 2026 begrüßen euch aus Ottenau recht freundlich
2: Agnes,
3: Armin und
1: Bernd.
2: Hörerclub-Mitglied Nuri Streichert informiert.
3: Liebe Freunde, das mit dem deutschen Programm bei den Hörermeetings am zweiten Samstag des Monats ist als kleines Dankeschön meinerseits für die grandiose Unterstützung gedacht. Und da ich von BRMI nicht nur den Auftrag bekommen habe, deutsche Sendungen zu machen, sondern auch das Vertrauen genieße, die Sendungen selbst hochzuladen, möchte ich mit den deutschen Sendungen zu den Meetings einfach nur Danke sagen. Nuri Streichert.
2: Lieber Nuri, gerne hören wir bei unserer monatlichen Teams-Hörerclub-Unterhaltung gemeinsam die Henry-Norman-Show, wenn auf 15.770 kHz um 20 Uhr UTC ein Empfang möglich ist, und freuen uns über deutschsprachige Beiträge. Noch ein Hinweis an die Hörer der RTI-Dix-Tipps: auch am letzten Samstag des Monats gibt es die Henry-Norman-Show in deutscher Sprache. Die erste Hälfte der 50-teiligen Fuchs-IQSL-Kartenserie ist nun schon verschickt.
3: Die Namensvorschläge von Agnes und Dieter für Familie Fuchs waren erfolgreich. Wer eine Sendung verpasst hat, kann ein früheres Programm noch auf der www.dxc-Internetseite abrufen und nachhören. Nore bestätigt auch die Berichte über den Internetabruf höchst zuverlässig und sehr schnell.
1: Traurig bin ich über die geringe Beteiligung unserer Hörerclubmitglieder am FIFA-WM-Contest, da ich weiß, dass wir im RTI-Hörerclub Ottenau auch viele Fußballfans haben.
3: Vielen Dank für eure Teilnahme.
2: Es freut uns, dass sich auch drei weitere Teilnehmer außerhalb des RTI-Hörerclubs Ottenau beteiligt haben. Vielleicht möchte sich ja noch jemand zu unserem RTI-Hörerclub Ottenau anschließen.
3: Radio Powerrumpel teilt zur UKW-Abschaltung von Radio Unerhört Marburg mit: wir konnten einen Sponsor finden und unsere Sendung am 30.06. wird ab 21 Uhr UTC auch auf 3955 kHz übertragen.
1: An den Wochenenden Freitag, Samstag und Sonntag im Juli wird es um 17 und um 17.30 UTC, wie erhofft, wieder deutschsprachige Direktsendungen aus Taiwan geben.
2: Welche zwei Frequenzen ausgewählt werden, ist uns noch nicht bekannt. Wir empfehlen zu beiden Zeiten die 15.145, 11.995 und 9.545 kHz zu überprüfen. Im August werden dann zu denselben Zeiten von Freitag bis Sonntag die Direktsendungen in Französisch erwartet.
3: Einzig unser IGAL bekam von der französischen RTI-Redaktion eine Infomail über deren Testsendungen vom 21. Juni.
1: Leider hat mir die französische Redaktion nur in seltenen Ausnahmefällen Empfangsbericht der Direktsendungen der letzten beiden Jahre bestätigt. Ich hoffe, dass sich die deutsche Redaktion an zuständiger Stelle für die Empfangsbestätigungen der französischen Redaktion einsetzt.
2: Als neue QSL-Bearbeiterin begrüßen wir an dieser Stelle Charlotte in Taipei. Vielleicht darf Charlotte auch die Berichte für die französischsprachigen Direktsendungen im August bestätigen.
3: Wir danken auch Dev für ihre langjährige und zuverlässige Arbeit und grüßen an dieser Stelle auch ihre unvergessenen Vorgängerinnen Mina und Bifang.
2: Bei Xaba, den wir in den letzten Hörerclubs-Unterhaltungen vermisst haben, bedanken wir uns für diese Info. Dienstag und Donnerstag werden VOA-Testsendungen in Englisch erwartet.
3: Dienstag von 7 bis 13 Uhr UTC auf 5860, 7370, 9950, 12035 und 13710 kHz. Am Donnerstag um 7 bis 11 Uhr UTC auf 15690, 15730 kHz. 8 bis 11 Uhr UTC auf 13760 kHz.
2: Radio Die Fliegende Holländer, ein kleiner niederländischer Sender, will am 14. August ab 18 Uhr UTC über die Sendeanlage Romul aus Frankreich mit einer reduzierten Leistung von 500 Kilowatt auf Sendung gehen. Eine Frequenzangabe ist uns noch nicht bekannt.
3: Zudem erfolgt die Ausstrahlung über ihren Sender mit geringer Leistung auf 1467 kHz und lediglich 0,05 kW lokal in Meppel im Nordosten der Niederlande. Damit verbleiben mit freundlichen Grüßen und besten Wünschen.
1: Auch an die Hörerinnen und Hörer bei laut.fm, Jukebox und Radio HCJB.
2: Aber auch an Claudia, der wir einen erholsamen Urlaub wünschen, sowie an Sabrina, den wir weiterhin beste Genesung wünschen. Agnes,
3: Armin
1: und Bernd.
4: Ein ganz herzliches Dankeschön an Agnes, Armin und Bernd für diesen Beitrag und den Genesungswünschen an Sabrina schließen wir uns hier gerne an vom Team von Radio HCJB. Jetzt unsere Adresse, damit ihr uns auch gerne schreiben könnt, die lautet Radio HCJB Deutschland, Postfach 2504 in 32715 Detmold oder schickt uns einfach eine E-Mail unter info@hcjb.de. Das war schon wieder für das Wochenende 4. 5. Juli. Schön, dass ihr mit dabei wart. Schaltet gerne nächste Woche wieder ein. Und hier am Mikrofon verabschiedet sich Horst Wiese. Ich wünsche euch eine schöne Woche, gute X und Gottes Segen.

0: Es ist 19 Uhr und 30 Minuten.
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0: Hören Sie Jürgen Tibosek, Gottes Wort, Maßstab und Autorität. Und danach Anton Schulte, ein Frommer, kommt zu Jesus.
1: Jesus erfuhr etwas über das Verhältnis von Menschen zum Wort Gottes im Matthäusevangelium. Da heißt es in Kapitel 15, in einem Gespräch mit den Pharisäern, da sagt Jesus: Gott hat geboten, du sollst Vater und Mutter ehren. Wer aber Vater und Mutter flucht, der soll des Todes sterben. Aber ihr lehrt, wer zu Vater oder Mutter spricht, ich opfere Gott, was dir sollte von mir zukommen, der braucht seinen Vater oder seine Mutter nicht zu ehren. Und so habt ihr Gottes Gebot aufgehoben, um eurer Satzungen willen. Jesus begegnet hier also Menschen, die fromme Worte gebrauchen, die das sehr gut und scheinbar einleuchtend begründen. Die sagen: Na ja, wenn du das alles Gott zukommen lässt, dann brauchst du dieses Gebot nicht mehr so zu beachten. Aber Jesus macht deutlich, es kommt hier nicht auf fromme Erfindungen von irgendwelchen Menschen an, sondern die einzige und die bleibende Autorität ist allein das Wort Gottes. Ich kam einmal in einer Teestubenarbeit mit einem jungen Mann ins Gespräch, der hatte eine besondere Erfahrung gemacht. Er hatte ein besonderes Erlebnis mit dem Heiligen Geist, so meinte er, und sagte: So wie ich das erlebt habe, so müssen alle anderen das auch erlebt haben. Nicht, wir kennen das. Er sagte: Ich bin einmal wiedergeboren, einmal Christ geworden, und dann habe ich irgendwann später die Taufe mit dem Heiligen Geist erhalten. Und ich habe gesagt: In meiner Bibel, da steht eigentlich, dass die Taufe mit dem Heiligen Geist etwas mit dem Glauben an Jesus zu tun hat. Da heißt es, ihr seid durch einen Geist zu einem Leib getauft. Da, wo ich Glied am Leibe Jesu wurde, erhielt ich diese Taufe. Da sehe ich nichts von einer zweiten Erfahrung, wie du es erzählst. Ja, sagte er, wo das in der Bibel steht, weiß ich auch nicht. Aber ich habe das so erlebt, darum müssen das alle anderen auch so erleben. Da wurde das Gefühl, eine bestimmte Erfahrung für die Autorität im Glauben. Jesus macht deutlich, das Wort Gottes allein ist unsere Autorität. Das Wort Gottes ist das, woran wir alle Erfahrungen zu prüfen haben. Darum seid immer vorsichtig, wenn einer viel mehr von seinen Erfahrungen spricht, als von dem, was die Bibel sagt. Jesus wusste, dieses Wort Gottes hat Macht gegen den Teufel. Wenn wir in das Lukas-Evangelium hineinschauen, da kommt der Teufel und will Jesus versuchen, will ihn verführen zur Sünde. Und die Antworten Jesu sind immer aus dem Wort Gottes heraus. Als der Teufel zu ihm sagt: Bist du Gottes Sohn? So sprich zu diesem Stein, dass er Brot werde. Und die Antwort Jesu lautet: Der Mensch lebt nicht allein vom Brot, sondern von jedem Wort Gottes. Als der Teufel ihm sagt: Bete mich an, da sagt Jesus: Es steht geschrieben, du sollst Gott deinen Herrn anbeten und ihn allein dienen. Und als der Teufel ihn dazu verführen will, Gott zu versuchen, antwortet Jesus: Es ist gesagt, du sollst Gott deinen Herrn nicht versuchen. Jesus argumentiert aus dem Wort Gottes. Er lässt sich nicht hereinlegen von noch so frommen Argumenten des Teufels, sondern sein Weg ist: Es steht geschrieben. Die Bibel sagt, das ist das, was für uns wichtig ist. Darum ist es wichtig, dass wir dieses Wort nicht nur jeden Morgen einmal 2 Minuten überfliegen, sondern dass wir es erforschen. Von den Christen in Beröa heißt es, dass sie das Wort willig aufnahmen und täglich in der Schrift mal schnell lasen. Nein, sondern täglich in der Schrift forschten. Sie wollten wirklich sehen, was steht da? Was sagt Gott mir ganz persönlich mit diesem Wort? Wie kann ich das, was ich hier gelesen habe, heute in meinem Berufsleben in die Praxis umsetzen? Das war ihr Anliegen. Sie forschten täglich in der Schrift. Können wir uns Zeit dazu nehmen, in dem Wort Gottes zu forschen, die Bibel besser kennenzulernen? Wir haben Tag für Tag die Möglichkeit dazu, uns Zeit zu nehmen, vielleicht einmal den Fernsehapparat ein bisschen länger abzuschalten und im Wort Gottes zu forschen. Aber es gibt auch viele zusätzliche Möglichkeiten im Urlaub und andere Gelegenheiten, Kurzbibelschulen und Ähnliches, in denen wir uns Zeit nehmen können, das Wort Gottes zu erforschen. Das Wort Gottes allein soll unsere Autorität sein.

0: kam ein Mann, der war einer der Oberen unter den Juden, wohl einer, der zu den 70 führenden Männern des Volkes gehörte, also ein Gesetzeslehrer, ein Bibellehrer und auch ein Richter zur selben Zeit. Einer, der zur Regierung gehörte, politisch wie religiös, was eine Einheit war. Und ein Mann, der die Bibel kannte, der sogar zu der ganz frommen Gruppe der Pharisäer gehörte, die besonders Wert darauf legten, dass das ganze Alte Testament Gottes Wort ist. Nicht wie die Sadduzäer, die nur einzelne Abschnitte daraus nahmen. Er war also ein Mann, der die Bibel glaubte. Ein Mann, der sie studiert hatte. Ein Gelehrter, ein Theologe. Aber er kam zu Jesus bei Nacht und sagte, wir wissen, dass du ein Rabbi bist, ein Lehrer, der von Gott gekommen ist. Denn diese Zeichen, die du tust, die könntest du sonst nicht tun. Aber Jesus sagte ihm nicht, oh, das ist schon genug, du bist ja auch von mir überzeugt. Nein, er sagte ihm, es sei denn, dass jemand von Neuem geboren werde, so kann er das Reich Gottes nicht sehen. Nikodemus konnte das nicht verstehen. Er sagte, ich kann doch nicht in den Leib meiner Mutter zurückgehen und noch einmal zur Welt kommen. Und dann sagt Jesus noch deutlich, es sei denn, dass jemand geboren werde aus Wasser und Geist, so kann er nicht in das Reich Gottes kommen. Was vom Fleisch geboren ist, das ist Fleisch. Und was vom Geist geboren ist, das ist Geist. Wundere dich nicht, dass ich dir gesagt habe, ihr müsst von Neuem geboren werden. Jesus macht also deutlich an dem Bild der leiblichen Geburt, dass genauso wie man nur durch eine Geburt, eine leibliche Geburt in diese Welt hineinkommt, so kommt man auch nur durch eine geistliche Geburt hinein in das Reich Gottes. Deshalb muss ein Mensch eine innere Erfahrung machen, nicht eine äußere Form mitmachen, sondern eine innere Erfahrung des neuen Lebens. Ein Leben, das Gott wirkt, das verglichen wird mit einer leiblichen Geburt. So kommt man nur in das Reich Gottes hinein. Anders kann man das Reich Gottes nicht einmal sehen, gar nicht erkennen. Was ist das eigentlich, das Reich Gottes? Nun, das Reich Gottes ist das Reich, in welchem Gott der Herr ist. Wo es ausgebreitet ist, wo Gottes Macht ist, wo Gottes Herrschaft ist, da ist sein Reich. Wenn ein Mensch unter die Herrschaft Gottes kommt, dann kommt er hinein in das Reich Gottes. Jesus sprach viel von dem Reich Gottes. Im Reich der Himmel, mein Reich. Das sind nur verschiedene Umschreibungen ein und derselben Sache. Und er sagte, das Reich Gottes ist, es kommt nicht in äußeren Gebärden. Es ist inwendig. Und er sagt, mein Reich ist nicht von dieser Welt. Es ist also wesentlich ein himmlisches Reich. Aber wiederum sagt er, es ist mitten unter euch. Denn da, wo er war, da ist Reich Gottes. Wenn Jesus in deinen Menschen hineinkommt und in ihm Wohnung nimmt, wird der Mensch auch ein Teil des Reiches Gottes. Wenn ein Mensch zu Jesus kommt und sein Eigentum wird, kommt er hinein in das Reich Gottes. Von einem jungen Mann, der gut antwortete, sagte er, er ist nicht ferne dem Reiche Gottes oder er ist nahe dem Reiche Gottes. Aber nah dran sein ist noch nicht drin. Man kann nah dran sein an einer rettenden Schutzhütte, aber man ist noch nicht drin, wenn man von einem wilden Tier verfolgt wird. Jesus sagt, das Reich Gottes ist angebrochen. Das ist ein Wort, das auch genauso viel bedeutet wie eine Tür, die nur einen Spalt geöffnet ist. Aber weit genug offen, dass man hineingehen kann. So ist das Reich Gottes geöffnet für uns heute. Es ist da, man kann hineinkommen. Und es ist entscheidend, dass man hineinkommt in das Reich Gottes. Aber wie kommt man denn hinein? Das ist die Frage. Jesus sagt, durch eine neue Geburt. Lass dich nicht wundern, dass ich dir gesagt habe, ihr müsstet von Neuem geboren werden. Dann macht er deutlich, dass dem Fleisch nachgeboren, also die leibliche Geburt, Fleisch bewirkt nur Fleisch. Durch die leibliche Geburt sind wir in diese Welt hineingekommen. Aber der Mensch muss von Neuem geboren werden, aus Gott geboren werden, vom Geist Gottes. Dadurch kommt er hinein in das Reich Gottes. Deshalb sagt Jesus, ihr müsst von Neuem geboren werden. Nun, eine Wiedergeburt ist keine Verbesserung unseres Lebens. Also wenn jemand hingehen würde und würde sagen, gut, also jetzt gehe ich einmal öfter in die Kirche oder ich werde auch ein Gebet sprechen und ich werde einige fromme Formen mitmachen und Lieder singen, dann bin ich ja ein Christ. Dadurch alleine noch nicht. Die Wiedergeburt ist auch nicht eine Reinkarnation, also dass jemand noch einmal hier in diese Welt geboren würde, wie man das zum Beispiel einer indischen Religion denkt. Andere wiederum sagen, ich bin getauft, folglich bin ich auch wiedergeboren und damit ist das alles da. Bin ich auch errettet und so weiter. Aber die Taufe allein ist noch nicht die Wiedergeburt. Das hebt den Wert der Taufe nicht auf, aber Paulus unterscheidet sehr deutlich zwischen Taufe und Evangelium. Er sagt im 1. Korintherbrief, ich habe euch gezeugt in Christus Jesus durchs Evangelium. Und kurz vorher sagt er, Christus hat mich nicht gesandt zu taufen, sondern das Evangelium zu predigen. Er unterscheidet also zwischen Taufe und Evangelium. Christus hat mich nicht gesandt zu taufen, sondern das Evangelium zu predigen. Natürlich war Paulus nicht gegen die Taufe, wie ich auch nicht bin. Aber die Taufe allein ist noch nicht die Wiedergeburt. Das Evangelium zu predigen, sagt er, und fügt später hinzu bei den Menschen, die durch seine Evangeliumsverkündigung und Gottes Gnade dann zum Glauben gekommen sind, ich habe euch gezeugt in Christus Jesus durchs Evangelium. Wenn die Taufe allein schon die Wiedergeburt bewirkte, dann müsste hier stehen durch die Taufe. So wichtig die Taufe ist und jeder Christ soll nach der Bibel getauft sein. Aber so ist doch die Neuwerdung nicht damit fertig. Ein Mensch muss von Gott her ein neuer Mensch werden. Wiedergeburt ist eine Geburt, ist eine ganz, dass ein Mensch ein neues Wesen wird. Nicht eine Verbesserung, nicht mitmachen irgendeiner Form, sondern 2. Korinther 5, Vers 17 heißt es, ist jemand in Christo, so ist er eine neue Kreatur, eine neue Schöpfung. Das Alte ist vergangen, siehe, ein ganz Neues ist geworden. Aber das alles von Gott. Wir Menschen können es nicht machen. Wir können uns noch so anstrengen. Wir können alles tun, was es nur gibt. Dadurch werden wir den Menschen nicht neu machen. Alles von Gott. Gott wirkt, wenn ein Mensch in Christus ist, eine ganz neue Schöpfung. Keine Verbesserung, sondern eine Neuschöpfung. Und dieses geschieht plötzlich. Wenn ich zum Beispiel in der Apostelgeschichte lese, da lesen wir zu Pfingsten, dass 3000 Menschen an einem Tage gläubig wurden. 3000 Menschen wurden gläubig an Jesus Christus, wurden zur Gemeinde hinzugetan an einem Tag. Wir lesen nichts davon, dass sie erst eine lange Umschulung mitmachen mussten, irgendetwas anderes, sondern wir lesen, dass sie an einem Tage das Wort annahmen, ließen sich taufen und wurden hinzugetan zur Gemeinde. So lesen wir auch bei Paulus, dass er auf der Straße nach Damaskus als Verfolger der Gemeinde Jesu da zu Boden fiel, als der Herr ihm erschien. 3 Tage später in Damaskus ließ er sich taufen und er ging hinaus auf die Straße und predigte, dass Jesus der Messias ist. So gewaltig, dass er fliehen musste aus der Stadt, weil sie ihn töten wollten. Oder wenn wir an Lydia denken, die erste Frau da in Europa, die da zum Glauben kam, als Paulus an das Flussufer ging und in der Frauenversammlung dort das Evangelium verkündigte, da heißt es, der Herr tat ihr das Herz auf. Und sie sagte dann, kommt in mein Haus, wenn ihr glaubt, dass ich gläubig geworden bin an den Herrn. Der Herr hat ihr das Herz aufgetan, nicht Paulus. Paulus hat nur gepredigt. Der Herr hat das Herz aufgetan. Denken wir dann an den Aufruhr, den dann in der Stadt kam, in Philippi, und Paulus wurde ins Gefängnis geworfen mit seinem Mitarbeiter und
1: 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Wir möchten Ihnen gerne ein Heftchen oder eine CD schicken, die mehr über den christlichen Glauben informiert. 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Ich wünsche Ihnen noch Gottes Segen.

Ohne Fleiß kein Preis. In unserer leistungsorientierten Gesellschaft hat dieses viel zitierte Sprichwort ohne Fleiß kein Preis durchaus seine Berechtigung. Wer in der Schule nicht ordentlich mitmacht, erntet schlechte Noten. Wer sich in Ausbildung oder Studium nicht anstrengt, hat wenig Aussicht auf einen guten Job. Auch in unserem gut funktionierenden Sozialstaat ist dieses alte Lebensmotto noch nicht ganz aus der Mode.

nicht mit guten Werken und nicht mit Moral. Im Gegenteil, er ist es, der bereits für uns in Vorleistung gegangen ist, durch seine Gnade, durch das Geschenk des Glaubens, den wir uns ja nicht selbst ausgedacht haben. Aus Gnade seid ihr selig geworden, durch Glauben, und das nicht aus euch. Gottes Gabe ist es. So schreibt der Apostel Paulus in seinem Brief an die Epheser, nachzulesen im Epheserbrief Kapitel 2, Vers 8. 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

0: Es ist 20 Uhr.
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Dann wird nächstes Mal, Dankeschön für Hörchen.

Guten Morgen und herzlich willkommen zur Sendung Botschaft des Heils. An diesem Ruhetag möchte ich Sie einladen, einmal alles Störende abzuschalten. Die Sorgen des Alltags, die Arbeit um uns herum, die Pläne für diese Woche und vieles mehr. Ich möchte Sie einladen, nicht nur das Radio auf Empfang zu stellen, sondern auch Ihr Herz ganz auf den Empfang des Wortes Gottes einzustellen.

Wir wollen nun beten. Herr Jesus, wir danken dir, dass wir auch heute zu dir nahen können. Und mit einem Dichter wollen wir bitten, rede, Herr, ich harre auf ein Wort von dir. Lauschend blick ich aufwärts, o begegne mir. Sprich, geliebter Meister, jetzt, wo alles still und sich meine Seele zu dir schwingen will. Was du irgend redest, o mein Heiland Gott, ist für meine Seele das wahrhaftige Brot. Möge dieses Brot auch heute uns zur inneren Stärkung dienen. Amen. Wir wollen über den Gedanken sprechen, verstehen wir die Sprache Gottes? Unser Bibelwort kommt aus dem 3. Kapitel nach 1. Samuel. Aber Samuel kannte den Herrn noch nicht und des Herrn Wort war ihm noch nicht offenbart. So stand er auf und ging zu Eli, dem Priester, und sprach, siehe, hier bin ich, du hast mich gerufen. Da merkte Eli, dass der Herr den Knaben rief und sprach, gehe wieder hin und leg dich schlafen, und so du gerufen wirst, so sprich, rede, Herr, dein Knecht hört. Die Sprache Gottes ist kein Irrtum, sie ist keine Einbildung und auch keine Fantasie. Nein, sie hat sich vielmehr in allen Zeiten als eine deutlich erfahrbare Realität bewiesen. Fraglos wurde diese Tatsache schon häufig angefochten und natürlich auch entschieden abgelehnt. In 1966, wir werden uns noch daran erinnern, war die dreiste Theorie aufgekommen, Gott ist tot. Das war durchaus kein harmloser Spott. Der kleine und oft so dreiste Mensch wagt es oft, viel mehr zu sagen, als es nötig wäre. Gegen diesen Unsinn hatte es ja auch gleich die erwartete Gegenreaktion gegeben. Es gab zum Beispiel Schilder und allerlei Aufkleber an Autos, die unter anderem besagten, ist dein Gott tot, so nimm doch meinen. Doch darüber sind nun fast 50 Jahre vergangen, aber der Glaube an Gott lebt noch, weil eben Gott lebt. Und zur Warnung muss hier gesagt werden, diejenigen, die so ungehalten gegen Gott anstürmen, sollten daran denken, dass sie ihn eines Tages sehr dringend brauchen könnten und ihn nicht finden werden. Denn es steht ja doch ausdrücklich geschrieben, wer zu Gott kommen will, der muss glauben, dass er sei und dass er denen, die ihn im Glauben suchen, ein Vergelter oder Belohner sein werde. Das ist Gottes Sprache. Doch wie bedauerlich ernst steht es um den Menschen, der dafür kein Verständnis und keinen Glauben hat. Zum Verständnis der Sprache Gottes gehört auch das willige Hören oder Hinhören. Auf diese Notwendigkeit war auch der Knabe Samuel hingewiesen worden. Das macht unser Textwort sehr deutlich. Noch wichtiger ist es, dass Gottes Wort uns bis ins Herz geht, wo es den notwendigen Gehorsam wirken kann. Abraham wäre zum Beispiel nie aus dem tiefen Heidentum herausgefunden und so ein großer Glaubensmann geworden, wenn er nicht auf Gottes Sprache gehört und sie nicht geglaubt hätte. Und von Samuel erfahren wir, dass er ein treuer Prophet des Herrn wurde. Die Sprache Gottes war ihm zu Herzen gegangen. Er führte sein Volk aus einem tiefen Zerfall heraus und brachte es auf die Höhen des Glaubens. Keines seiner Worte war auf die Erde gefallen, so lesen wir. Das Volk erkannte seine heilsamen Absichten, respektierte ihn und achtete auf alles, was er sagte. Die Sprache Gottes ist in mancherlei Weise wahrnehmbar. In sehr direkter Weise redete er durch Christus, den Sohn Gottes. Äußerst viel durch das eingegebene und geschriebene Wort Gottes, sowie auch durch den gesandten Lehrer und Tröster, den Heiligen Geist. Gott bekundet sich durch Menschen, er redet durch allerlei Ereignisse und Katastrophen und er spricht auch durch vielerlei Bilder aus dem Naturbereich. Selbst Paulus war darauf einmal eingegangen zu sagen, lehrt euch nicht die Natur.
Lassen wir uns bitte einmal die göttliche Sprache aus der Natur ein wenig vorstellen. Was sagt uns denn zum Beispiel das Bild vom unfruchtbaren Weinberg nach Jesaja Kapitel 5? Was will uns der Acker lehren, der uns in Sprüche Kapitel 24 voller Disteln und Nesseln vorgestellt wird und dessen Mauer eingefallen war? Der Schreiber sagt, da ich das ansah, nahm ich's zu Herzen und lernte daran. Aber was wollte Jesus seinen Gegnern durch den unfruchtbaren Feigenbaum lehren? Lukas Kapitel 13. Und was lernen wir an einer Blume, zum Beispiel, die sorgfältig gepflegt wird und sich doch nicht der Sonne öffnet und verkümmert? Ähnlich so öffnen sich auch viele Menschen dem inneren geistlichen Licht nicht und gehen verloren. Gerhard Terstegen hatte es verstanden, die gesunden, anziehenden Blumen mit dem gesunden Glaubensstand wahrer Christen zu vergleichen. Der folgende Liedtext ist bekannt. Wie die zarten Blumen will ich sich entfalten und der Sonne stille halten, dass wir so still und froh deine Strahlen fassen und dich wirken lassen. Lassen wir uns deshalb noch an einige positive Lehrbilder aus dem Naturbereich erinnern. Was lehrt uns zum Beispiel der Baum an den Wasserbächen nach Psalm 1, der seine Frucht bringt und dessen Blätter nicht verwelken? Und was wollte Jesus der großen Volksmenge vor sich durch seine Gleichnisrede vom guten Samen auf dem guten Acker lehren? Da er das sagte, rief er aus, wer Ohren hat, der höre, so lesen wir in Lukas Kapitel 8. Und Vers 15, das aber auf dem guten Land, das sind die, die das Wort Gottes hören und in einem guten und feinen Herzen behalten und Frucht bringen in Geduld. Und was verstehen wir aus der Frage Jesu, kann man auch Trauben an den Dornen und Feigen an den Disteln finden? Er deutete damit auf die bedauerliche Fruchtlosigkeit unter den Glaubensbekennern. Es geht hier offenbar auch um Bilder aus dem Naturbereich, die aber offenbar eine tiefere geistliche Bedeutung haben. Jesus will klarstellen, was echte Jüngerschaft oder Gemeinde aufweisen muss. Und hier wird die Frage wichtig, wie kann es überhaupt zu der erwarteten Frucht in unserem Leben kommen? Es war während einer Evangeliumswoche. Unser Gastredner war ein Prediger aus Brasilien. Er war ein demütiger und lebenserfahrener, glaubensfester Mann. An einem der Abende nahm er eine frische Weidenrute mit aufs Podium. An dieser Rute zeigte er, was in einer richtigen Bekehrung geschehen muss oder wie man sein Leben richtig mit Gott beginnen kann. Er fasste die Rute an beiden Enden und bog sie vor der Versammlung zu einem Halbkreis und nichts geschah. Aber dann bog er sie weiter, bis sie brach. Und darauf zerbrach er sie in lauter Stücke und erklärte, das ist das Bild der echten Reue und Buße. So muss der stolze, selbstsüchtige Mensch gewillt sein, sich vor dem Herrn zu beugen und vor ihm zu zerbrechen. Das Biegen und Beugen reicht nicht aus und führt zu keinen Erfolgen. Das war die Sprache, die Gott durch sein Wort sprach, und jeder hatte sie gewiss verstanden. Und nun bitte ich, dass unsere lieben Hörerinnen und Hörer mir noch in die Werkstatt eines Töpfers folgen. In eine solche Werkstatt hatte der Herr einmal seinen Diener Jeremia geschickt. Dieser Prophet war in seiner mühevollen, aber scheinbar erfolglosen Arbeit recht müde geworden und nahezu verzagt. Du bist mir geworden wie ein Born, der nicht mehr quellen will, so hatte er zu Gott gebetet. Der Herr sah, wie tief gebeugt und wie schwer geprüft sein Diener wirklich war. Er sandte ihn in die Werkstatt eines Töpfers und dort sah er, wie dem Töpfer gerade ein Gefäß unter den Händen missraten war.
Aber er sah sogleich auch, dass der Töpfer ein anderes Gefäß daraus machte. Jeremia verstand diese Sprache und zusätzlich tröstete ihn der Herr mit den Worten, »Kann ich nicht auch mit euch so umgehen wie dieser Töpfer? Einer ist euer Meister, Christus«, so lesen wir in Matthäus 23. Von ihm sagt Johannes, er vermag sich auch aus Steinen Kinder zu erwecken. Er vermag auch aus Scherben neue Gefäße zu schaffen und ebenso auch aus völlig verhärteten Herzen. Verstehen wir diese Sprache? Ist dein Leben zerrüttet, verderbt und zerbrochen? Gib dich nicht auf, mein Freund. Dein Zustand ist nicht hoffnungslos. Wisse, es ist ein Meister da, der zerbrochene Gefäße erneuern und sie gebrauchen will zu seinem Dienst. Du aber lerne auf die Sprache Gottes achten, zu deinem Vorteil und zu deinem persönlichen Heil. Amen.

Auch heute durften wir Gottes Nähe durch sein Wort wieder verspüren. Es ist mein Gebet, dass Jesus Ihnen heute begegnen konnte. 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Wir hoffen, es diene Ihnen zur Ermutigung und Stärkung. Zum Schluss wünsche ich Ihnen noch eine gesegnete Woche. 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

0: 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Unser erster Gruß in dieser Sendung geht an Agnes Harms aus Detmold.
1: Unsere liebe Agnes, von Herzen gratulieren wir dir zu deinem Geburtstag und wünschen, dass du dich jeden Tag an Gottes Güte freust.
0: Er gebe dir, was dein Herz begehrt, und lasse alle deine Vorhaben gelingen. Psalm 20, Vers 5.
1: Es gibt drei Dinge im Leben, die niemals zurückkehren: das Wort, die Zeit und die versäumte Gelegenheiten.
0: Es gibt drei Dinge im Leben, die dich ruinieren können: die Trägheit, der Stolz und die Eifersucht.
1: Es gibt drei Dinge im Leben, die du nie verlieren solltest: die Geduld, die Hoffnung und die Ehrlichkeit.
0: Es gibt drei Dinge im Leben, die kostbar sind: die Familie, die Liebe und die Freundschaft.
1: Wir sind dir, liebe Agnes, sehr dankbar für deine unermüdliche und liebevolle Pflege unserer Mama. Es grüßen dich heute an deinem Geburtstag deine Geschwister mit ihren Familien.

Emanuel und Katharina Kleim feierten ihren 69. Hochzeitstag am 30. Juni. Mit dem Lied »Es erglänzt uns von ferne ein Land« gratuliert herzlich die große Verwandtschaft aus Deutschland, Kanada und Russland.

0: Perla Schwarz aus Reda-Wiedenbrück hatte am 1. Juli ihren 95. Geburtstag. Peter und Helene Hamm gratulieren herzlich und wünschen gottesreichen Segen, Gesundheit und Zufriedenheit. Der Herr ist mein Hirte, mir wird nichts mangeln. Psalm 23, Vers 1.
1: Danke Gott für alles Gute, ein Gedicht von Elena Krieger. Danke Gott für alles Gute, was bis heute gab der Herr. Schaue nicht auf andere Leute, sondern Dank fürs Gute mehr. Danke Gott, dass du kannst sehen Sonne und die Blumenpracht. Danke, dass du siehst den Himmel und die Sterne in der Nacht. Danke Gott, dass du kannst hören, wie die Vögel singen toll, dass du hörst, wie deine Kinder sagen, Mama, liebevoll. Danke, dass du riechen kannst und schmecken. Danke, dass du Füße, Hände hast, dass du vieles kannst entdecken, mit den Händen schöne Sachen machst. Danke Gott, dass du kannst reden, alles sagen, was du denkst, dass du kannst zu Jesus beten. Danke Gott, dass du ihn kennst. Danke, dass du lebst auf Erden, das war Gottes Plan mit dir. Sorge nicht, wie wird's noch werden, morgen und in Zukunft hier? Danke auch für schwere Tage, so wie Hiob es getan. Jesus hilft in jeder Lage, zweifle nicht und glaub daran. Bringe alles deinem Jesus, Lasten, Sorgen, Angst und Schuld. Er vergibt, befreit und tröstet, schenkt dir wieder frohen Mut. Danke Gott, dass er zusammen geht mit dir hier Schritt für Schritt. Jesus ist das Ja und Amen. Richte nur auf ihn dein Blick. Danke Gott für alles Gute.

0: Erna Pettlau aus Gummersbach-Bernberg feierte am 2. Juli ihren 76. Geburtstag. Die Familie gratuliert.
1: Liebe Erna, unsere liebe Mama und Oma, zu deinem 76. Geburtstag wünschen wir alle die gottesreichen Segen, Gesundheit, Freude, Frieden, Geduld, Kraft, Geborgenheit und alles, was nicht bezahlbar ist und du sonst noch alles brauchst. Danke für all deine viele Unterstützung, Liebe und Mühe in unserem Leben. Du hast immer sehr viel von dir gegeben. Du bist uns als starkes und mutiges Vorbild vorausgegangen, selber zu denken, nicht aufzugeben und auch öfter mal im Leben den wenig ausgetrampelten Pfad zu nehmen. Wir lieben dich sehr. Und auch wenn wir leider nicht bei dir sein können, denken wir doch alle an dich und freuen uns, dich bald wieder zu sehen und zu umarmen. Mit viel Liebe, Segen und herzlichen Umarmungen aus Gernsheim, England, Thüringen, Darmstadt und Gummersbach.
0: Und hier noch ein persönlicher Gruß von den Enkeln.
2: Oma, alles Gute zum Geburtstag.
3: Hier ist Tim und der Samuel. Wir möchten dir alles Gute zum Geburtstag wünschen und Gottes Segen und dass du weiterhin auch noch gesund bleibst.
4: Alles Gute zum Geburtstag, Gottes Segen, bleib bei uns.
5: Hi Oma, ich bin's, deine Enkelin Emily. Ich wünsche dir alles Gute zum Geburtstag und ich hoffe, dass du gesund bleibst.
6: Hallo Oma. Wir sind Leilani und Maria. Wir wünschen dir alles Gute zum Geburtstag. Gottes Segen. Der gesegnet.
7: Hallo Oma, hier ist deine Enkelin, Laura. Und ich wünsche dir alles Gute zum Geburtstag und Gottes Segen.

0: Lilia Braun aus Minden feierte ihren 47. Geburtstag am 3. Juli. Oma Maria Epp wünscht Lili Gottes Segen, Gesundheit und alles Liebe mit dem Gedicht »Ich wünsche dir Frieden« von Elena Krieger.
1: Ich wünsche dir Frieden. In stürmischen Zeiten möge Jesus dich weiter führen und leiten. Bleib ruhig und froh, der Herr ist bei dir. Du brauchst dich nicht fürchten im Tränental hier. Ich wünsche dir Glauben, so fest wie ein Fels. An Gottes Liebe zweifle niemals. Bete, glaube, vertraue du ihm. Nur Jesus gibt unserem Leben Sinn. Ich wünsche dir Liebe, die jedermann braucht, die wärmt uns wie die Sonne und glücklich uns macht. Strahle die Liebe auch selber du aus, möge die wohnen in jedem Haus. Sei glücklich, zufrieden und froh in dem Herrn, lobe und diene ihm immer gern. Gott segne dich reichlich und schenke dir Kraft, er führt dich durchs Leben und über dich wacht. Sei jeden Tag dankbar für Gnade und Treu, die Sonne scheint jeden Tag, Freund, dir aufs Neu. Gott hat dich bis heute so reichlich beschenkt, aber dein Leben ist das größte Geschenk.
0: Psalm 121. Ich hebe meine Augen auf zu den Bergen. Woher kommt mir Hilfe? Meine Hilfe kommt von dem Herrn, der Himmel und Erde gemacht hat. Er wird deinen Fuß nicht wanken lassen, und der dich behütet, schläft nicht. Siehe, der Hüter Israels schläft noch schlummert nicht. Der Herr behütet dich. Der Herr ist ein Schatten zu deiner rechten Hand, dass dich am Tag die Sonne nicht steche, noch der Mond bei Nacht. Der Herr behüte dich vor allem Übel. Er behüte deine Seele. Der Herr behüte deinen Ausgang und Eingang von nun an bis in Ewigkeit.

0: Mit dem Lied »Du mein heiliger Gott« gratulieren die Kinder, Enkel und Urenkel David Friesen aus Porta-Westfalica zu seinem 92. Geburtstag. Sie wünschen ihm Gottes Segen auf seinen Wegen.
1: Das Lied »Du mein heiliger Gott« wurde auch für Margareta Petkau aus Meckenheim gewünscht. Margareta feierte am 3. Juli ihren 90. Geburtstag. Peter und Helene Hamm gratulieren Margareta herzlich und wünschen ihr gottesreichen Segen, Gesundheit und viel Freude im neuen Lebensjahr.
0: Wenn Gott mich liebt, ein Gedicht von Martin Volpert. Wenn Gott mich liebt, muss ich dann sorgen? Wer kennt mich so, wie er mich kennt? In ihm war ich ja stets geborgen. Er half mir gestern, hilft auch morgen und bleibt mein sicheres Fundament. Nie zögert er, wird mir nicht zanken, hält mich ganz sicher in der Hand. Das lässt mich in der Not nicht wanken, lehrt vielmehr, heute schon zu danken, dem Helfer, Retter und Garant. So beuge ich auch heute wieder vor dem, der mich zum Kind erwählt, mich ergeben und anbetend nieder, sing in der Not schon Dankeslieder, ihm, der mir jedes Haar gezählt. Muss ich mich grämen, muss ich sorgen? Wer liebt mich so, wie er mich liebt? Er liebte gestern, liebt mich morgen, an seiner Brust bleib ich geborgen. Gott selbst ist es, der sich mir gibt.
1: Es klingt jetzt das gewünschte Lied »Du mein heiliger Gott« für David Friesen aus Porta-Westfalica und Margareta Petkau aus Meckenheim.

0: Am 4. Juli feiert Sarah Ernst aus Berlin ihren 90. Geburtstag. Mit Psalm 23 und dem Lied »Einen Glückwunsch zum Geburtstag« sendet die Schwester Susanna herzliche Grüße.
1: Psalm 23. Der Herr ist mein Hirte, mir wird nichts mangeln. Er weidet mich auf grünen Auen und führt mich zu stillen Wassern. Er erquickt meine Seele. Er führt mich auf rechter Straße um seines Namens willen. Und wenn ich auch wanderte durch Tal der Todesschatten, so fürchte ich kein Unglück. Denn du bist bei mir. Dein Stecken und dein Stab, die trösten mich. Du bereitest vor mir einen Tisch angesichts meiner Feinde. Du hast mein Haupt mit Öl gesalbt. Mein Becher fließt über. Nur Güte und Gnade werden mir folgen mein Leben lang. Und ich werde bleiben im Haus des Herrn immer da.

Die Jugendgruppe der Mennonitengemeinde Dingerdissen sendet auf diesem Wege herzliche Grüße zum 86. Geburtstag an Johann Klassen aus Heben. Sie haben das Lied gewünscht zu spielen, Mein Volk, das in vergangenen Tagen.

0: Anna Stefanovic aus Königswinter feiert am 6. Juli ihren 60. Geburtstag. Ihre Schwester Helene Janssen schreibt im Namen aller Geschwister.
1: Unsere liebe Anna, heute ist ein ganz besonderer Tag. Du feierst deinen 60. Geburtstag. Wir, deine Geschwister, können aus tiefstem Herzen zusammen mit dir und David aus dem Psalm 8, Vers 5 sagen: Was ist der Mensch, dass du an ihn denkst? Und das Menschenkind, dass du sich seiner annimmst? Und aus seiner Fülle haben wir alle empfangen, Gnade um Gnade. Johannes 1, 16. Genau diese Fülle der Liebe, Gesundheit und tiefen Frieden wünschen wir dir für dein neues Lebensjahr. Danke, dass es dich gibt. Und danke für all die Spuren der Liebe, die du in unserer Familie hinterlässt.
0: Das Wunschlied für Anna Stefanovic ist »Deine Gnade zu mir«.

0: Irene Wahl sendet herzliche Geburtstagsgrüße an ihre Nichte Lili Liebenau aus Frankenthal und an ihre Neffen Jakob Nickel, auch aus Frankenthal, und Florian Wallmann aus Oberhonefeld. Irene wünscht allen Geburtstagskindern gottesreichen Segen für das neue Lebensjahr mit dem Vers 8 aus Römer Kapitel 8. Wir wissen aber, dass denen, die Gott lieben, alle Dinge zum Besten dienen, denen, die nach dem Vorsatz berufen sind.
1: Jeden Tag erfahre ich deine Gnade. Deine Hände haben mich getragen und geholfen in den Nöten mir. Herr, von Herzen danke ich dir dafür. Jeden Tag schenkst du mir deine Liebe. Hilf, dass ich in deiner Nähe bliebe, dass mir niemals fehle dein Erbarmen, dass ich ruhe getrost in deinen Armen. Jeden Tag zeigst du mir deinen Willen, hilfst mir, die Aufgaben zu erfüllen, willst durch deinen Geist zurecht mich weisen, damit ich in Demut dich kann preisen. Jeden Tag brauche ich deine Stärke, dass nicht alles wären leere Werke, was in deinem Weinberge ich mache. Herr, schenk du den Segen für die Sache. Jeden Tag, bis ich ans Ziel gelange, will ich meinen Weg bei dir erfragen, dass ich wandle stets in deiner Wahrheit, schenke, Herr, dazu mir deine Klarheit.

Unser langjähriger Zuhörer Heinrich Giesbrecht aus Minden ist heimgegangen. Er hat das Ziel erreicht und darf jetzt schauen, was er geglaubt hat: die Herrlichkeit im Himmel. Für seine Familie und alle Hinterbliebenen sprechen wir als Team von Radio Segenswelle unsere herzliche Anteilnahme aus und wünschen viel Kraft und Trost von Gott, unserem Vater. Mein Gott und ich, wir wandeln hier zusammen, war das Lieblingslied von Heinrich. Dieses klingt jetzt für seine Familie.

0: Das waren die Grüße und Segenswünsche für diese Ausgabe der Sendung Wunschbox von Radio Segenswelle mit Viktor und Anna Sawatzki.
1: 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Am besten erreichen Sie uns von Montag bis Donnerstag zwischen 8 und 16 Uhr. Zu jeder Zeit jedoch können Sie uns eine Nachricht über WhatsApp oder Telegram schicken. Die Nummer für WhatsApp +49 5231 500 5988. Der Kontakt über Telegram ist Segenswelle. Oder Sie nutzen das Bestellformular auf unserer Homepage unter www.segenswelle.de.
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0: Es ist 22 Uhr.
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2: Hi und herzlich willkommen zu einer neuen Folge von Deep Talk. Richtig cool, dass du wieder mit dabei bist. Ich freue mich sehr drüber. Mein Name ist Tina und viele wissen es, glaube ich, gar nicht, aber ich bin tatsächlich vollzeitig bei Segenswelle angestellt und mache diesen Dienst hier. Im Gegensatz zu unseren Gästen heute. Wer das ist, erfährst du gleich. Auf jeden Fall wollte ich noch ganz kurz darauf hinweisen, wie du vielleicht schon bemerkt hast, haben wir jetzt seit kurzem uns dazu entschieden, dass wir komplett die ganze Werbung bei YouTube abschalten. Und wir haben diesen Schritt einfach im Vertrauen auf Gott gemacht, dass er dafür sorgt, dass die Finanzen halt reinkommen, weil wir das auch alles spendenbasiert machen. Also vielen Dank an der Stelle, wenn du uns unterstützt. Natürlich auch im Gebet vor allem. Darüber freuen wir uns sehr. Wir freuen uns auch über Feedback, wenn du uns schreibst. Genau. Aber jetzt, das war's auch schon zum Vorspann. Jetzt zu unseren spannenden Gästen. Willkommen.
3: Esther und Chris.
4: Hi.
2: Richtig cool, dass es endlich geklappt hat, dass ihr jetzt hier sitzt. Ich kann es doch kaum glauben.
4: Ja, voll. Wir freuen uns auch sehr. Hat ein paar Anläufe gebraucht, aber es ist hat geklappt.
2: Ja, Hammer. Vielleicht sagt ihr mal zu Beginn so ein bisschen was über euch. Also zusätzlich zum Namen vielleicht noch so Schuhgröße, Hobbys und so. Nein, also was, whatever, was ihr wollt. Also
4: ja, wir sind Esther und Christian. Wir kommen beide aus Köln. Wir sind jetzt 5 Jahre verheiratet. Jetzt im März 26 sind es 5 Jahre. Und kommen beide aus nicht-christlichen Familien. Ja, ich glaube, ja, genau das.
2: Ja, wollt ihr vielleicht noch wissen, so was zu eurem Background sagen? Also Russlanddeutsch, ich glaube nämlich, dass wir viele russlanddeutsche Hörer haben. Mhm. So ganz genau wissen wir es ja nicht, aber vielleicht könnt ihr auch wissen.
4: Genau, also Esthers Familie ist komplett, also ist polnisch, ist eher polnisch geprägt. Meine ist, also ein Teil meiner Familie ist russlanddeutsch, der andere Teil ist russisch, sagen wir so. Genau, und quasi auch so, wie wir groß geworden sind. Wir sind völlig, also unabhängig von dieser typisch russlanddeutschen Kultur irgendwie groß geworden.
3: Genau. Aber jetzt schon in der Gemeinde so. Da, also ja,
4: wir wurden sozialisiert. So
3: genau, so. Also man kennt so einzelne Begriffe, man kennt das Essen, man hat es lieben gelernt und so, aber man selbst ist damit nicht aufgewachsen.
2: Dann kennt ihr auf jeden Fall so die russlanddeutsche Welt ein bisschen, sagt ihr, durch die Gemeinde.
4: Ja, über die letzten Jahre haben wir die auf jeden Fall gut kennengelernt.
3: Mhm. Und lieben gelernt auf jeden Fall.
4: Das stimmt.
2: Hammer. Habt ihr auch so Hobbys oder so? Wollt ihr uns da noch ein bisschen was erzählen?
4: Was hast du für Hobbys erzählen?
3: Eigentlich grundsätzlich sind wir hobbylos. Nein, aber ich glaube, dass wir so neben dem vollen Alltag mit Arbeit und Familie und so weiter, dann auch noch mit unserem Dienst, dem Podcast, den wir ja jede Woche

0: Hochladen einfach sehr eingebunden sind und da nicht so viel Platz für Hobbys ist. Aber ich glaube, wenn da so ein bisschen Zeit ist, dann sind wir sehr gerne unterwegs. Wir reisen gerne, treffen sehr gerne Menschen. Und Christian hat jetzt das Lesen für sich entdeckt, nachdem ich ihm jahrelang gesagt habe, er soll Bücher lesen.
1: Das stimmt, ja.
0: Aber jetzt sind wir beide Büchermäuse. Das freut uns doch.
2: Ja, voll. Ich glaube nicht, dass wir diese, ich weiß nicht, bei dieser Frage, ne, was sind eure Hobbys? Ich stelle die auch manchmal Leuten. Und man hat ja irgendwie so eine sehr klassische Vorstellung davon, dass jemand so seinen Alltag hat mit Arbeiten und dann irgendwann nimmt man sich vor, jetzt kümmere ich mich um mein Hobby. Mhm. Wisst ihr? Also so das haben wir, glaube ich, gar nicht. Aber so, ne, da wo Zeit ist, wie Esther meint, ich habe angefangen zu lesen. Das habe ich früher gar nicht gemacht. Mittlerweile habe ich das sehr für mich entdeckt. Aber auch Sport. Mhm. Ich glaube, das sind so Sachen, die man sich schon vornimmt.
0: Ja, aber Sport machst du ja weniger des Hobbys wegen, sondern eher so dieser gesundheitliche Aspekt. Man bewegt sich, man tut
2: das,
0: was.
2: Das weißt du nicht.
3: Ja, cool. Ja. Also schön, dass ihr so ein bisschen in den Alltag auch einblicken lässt.
2: Ja.
3: Ihr habt schon den Podcast erwähnt und ich kann mir sogar vorstellen, dass viele euch deswegen schon kennen, aber vielleicht auch nicht unbedingt alle. Mhm. Ich habe auch schon hier und da mitbekommen, dass die Hörer, die uns so hören, auch euch hören. Das finde ich richtig cool, dass wir jetzt so vereint sind.
2: Ja,
3: dass die Podcasts sich so vereinen, finde ich einfach Hammer.
2: Vor allem auch, um dich ganz kurz zu unterbrechen, was ich richtig cool finde und ich glaube, also spreche ich auch im Namen von uns beiden, dass wir richtig dankbar sind, dass ihr auch unsere Podcasts mit ausstrahlt. Mhm. Ne? Also nicht nur, dass wir quasi alleine veröffentlichen, sondern so, dass wir beide, also Segenswelle und auch, ne, wir als Together in Guard, dass wir so an der gleichen Front stehen. Mhm. Richtig, richtig cool. Also das schätzen wir sehr. Und uns ist das auch schon oft passiert, auch in unserer Gemeinde oder auch außerhalb der Gemeinde, dass Leute dann sagen, ja, ey, wir haben euren Podcast bei Segenswelle gehört.
3: Oh, cool.
2: So, und die Connection ist auf jeden Fall da. Das ist cool.
0: Weil wir verfolgen ja unseren Dienst ja vor allem so auf YouTube. Das sind ja eher so die jüngeren Menschen oder auf Spotify. Aber dann auch hört man so über so drei Ecken so, ja, ich fahre gerade bei meiner Oma und auf einmal lief ihr da im Radio und hat mir erzählt, ihr hört euch wöchentlich und dann ist das so voll so, man weiß,
2: voll
0: man
2: cool.
0: ist sich dem nicht so bewusst, welche Reichweite dann auch nochmal Radio hat und welche so Altersgruppen da dann so sind. Also ist schon spannend.
2: Ja, aber führ gerne weiter aus.
3: Ja, nee, danke auf jeden Fall an der Stelle auch, dass wir da so zusammenarbeiten können, weil Radio Segenswelle läuft ja 24/7 und wir könnten gar nicht alle Inhalte selbst produzieren und so einfach richtig schön, auch voll cool zu hören, so ein paar Einblicke, was dann Leute euch mitteilen. Ja, was ich noch sagen wollte auf jeden Fall, wir planen das schon voll lange. Ich habe nochmal unseren Chat durchgeguckt, so seit 2023,
0: echt?
3: Das ist schon 3 Jahre her.
2: Boah, stimmt.
3: Das, genau, da habe ich das erste Mal angefragt, kurz bevor ihr, glaube ich, nach Israel reisen wolltet. Und
2: stimmt, jetzt wo du es sagst, weil ich habe gerade gedacht, wir hatten ja schon mal vor ein paar Monaten einen Termin und ich dachte, das war gerade der erste.
3: Nee.
2: Aber tatsächlich, wir haben damals schon geschrieben. Ja,
3: genau, da haben wir das so irgendwie geplant und jetzt erst ist was geworden. Aber ich denke so, Gottes Timing ist voll perfekt.
2: Ja, voll. Ja, Erz in der Hand.
3: Ja, genau. Ihr macht ja auch gerade so eine Pause in eurem Podcast und irgendwie finde ich das cool, dass jetzt doch nochmal was kommt, dass ihr jetzt hier seid.
2: Ja,
3: einfach
2: voll
3: schön. Aber für die Leute, die es vielleicht wirklich noch nicht kennen oder die auch nicht unbedingt jede Folge von euch kennen, wollt ihr vielleicht mal kurz erklären, was das für ein Podcast ist und wie genau ihr da hingekommen seid, das zu machen?
2: Also auf jeden Fall sehr, sehr gerne. Ich glaube, das ist ist insgesamt eine etwas längere Geschichte. Ich glaube aber, das, was vor allem spannend ist, und das fand ich auch sehr spannend, weil, also ich fand es sehr spannend mit meinem persönlichen Weg, mit Gott, und dann auch zu sehen, wie Gott uns als Ehepaar in der Hinsicht gebrauchen möchte, weil wir den Dienst, also Together in Guard, ja an sich schon also relativ lange auf Instagram machen. Wir haben 2018 eigentlich angefangen, damals halt auch noch ohne unsere Gesichter. Wir haben nur Bibel, also so Andachten geteilt, Gedanken zu Versen und so weiter. Und das haben wir ein paar Jahre gemacht, bis irgendwie 2020, 21 ungefähr. Danach hatten wir eine etwas längere Pause. Und also es sind quasi, in dieser Pause sind viele Sachen passiert. Sowohl innerhalb unserer Beziehung, als auch Auslandsaufenthalte, auch innerhalb der Gemeinde. Es ist irgendwie sehr viel passiert. Und wir beide haben uns die Frage gestellt, wie geht es eigentlich weiter, also mit unserem Dienst? Weil wir haben den schon sehr ernst genommen, merken aber auch, es ist voll der Umbruch in unserem persönlichen Leben. 2021, 22 irgendwie so. Genau, und dann, also im Sommer 2022, war das eigentlich so ein bisschen der Punkt, wo wir gesehen haben, wie durch die Seelsorgegespräche, die wir geführt haben, durch Leute, die, also durch reifere Leute in unserem Leben, haben wir gemerkt, dass quasi so das Feedback kam, ey, die letzten Jahre hat Gott viel an euch getan. Und wir hatten eigentlich von Grund auf, also Esther vor allem, ich glaube, ich lerne sehr viel von Esther in der Hinsicht, eine sehr große Offenheit gegenüber der Entwicklung, die man durchmacht und auch gegenüber den Höhen und Tiefen. Und dass es uns sehr leicht gefallen ist, darüber zu sprechen. Und dann halt, ne, im Sommer 2022 war halt so ein bisschen die Idee, quasi könnte Podcast etwas sein, das Gott bei uns gebrauchen möchte, weil es steht gerade sowieso, also es steht ein Umbruch an in unserem Dienst. Wir bekommen schon auch das Feedback, dass wir in unserem Charakter über die letzten Jahre gereift sind. Und Gott hat uns einfach ein gewisses Sprachrohr gegeben im Sinne von die Offenheit, über Dinge zu reflektieren. Und dann war halt der Podcast so ein bisschen der Versuch. Und dann kam es so Schritt für Schritt, da sind noch viele Sachen passiert. Aber ich glaube, das war so einer der Beweggründe am Anfang.
0: Ja, und ich glaube, das, was auch in unserem Kopf war, ist so, dass wir in der Gemeinde oder in unserem gemeindlichen Kontext super gute Predigten hören. Mhm. Also wir haben, wenn es so um theologische Ausarbeitungen gibt, wirst du also bei uns auf jeden Fall nicht verhungern oder in unserem so kirchlichen Kontext. Aber was uns so ein bisschen gefehlt hatte, war so was Lockeres. Mhm. Es soll, also man, natürlich kann man sich auch weltliche Komödien oder so, weltliche Podcasts anhören, aber ich glaube, dass es da vielleicht wir uns auch nach einer christlichen Alternative mhm. gesehnt haben. Ja. Jetzt nichts, wo man jedes Mal sich hinsetzen muss und alles mitschreiben muss, weil das einfach so tief ist oder so komplex ist, sondern dass man vielleicht mal hinhört und ah, okay, das sind Geschwister und natürlich so, die laufen mit Gott, aber so, die sind in der Welt, nicht von der Welt, und das ist so ein bisschen so diese Leichtigkeit da reinzubringen, vielleicht auch eine jüngere Generation zu prägen, weil wir ja auch keinen christlichen Background hatten in dem Sinne.
2: Das stimmt.
0: Und ich glaube, dass wir uns einfach voll dazu berufen gefühlt haben, so zu zeigen, so ey, Christsein kann auch unabhängig von der Kanzel existieren und auch in die Welt rausgehen, so ob das jetzt zum Beispiel durchs Radio ist und so, aber für uns einfach so damals so das Format Podcast war einfach voll passend.
2: Ich glaube, was halt voll die Stärke ist, also gerade wenn man also ganz grundsätzlich christliche Inhalte sieht, also von vor 10 Jahren oder auch von vor länger, ne, viele kennen Predigten, viele kennen Bibelstunden, viele kennen auch Gemeinschaft untereinander, und ich glaube, wir alle teilen diese Gemeinsamkeit, dass wir lernen von anderen, indem sie also von sich erzählen. Sie gehen, die haben bestimmte Höhen, man hat bestimmte Tiefen und man hört davon, wie jemand damit umgegangen ist, welche Herausforderungen im Raum steht, und daraus nimmt man sehr viel für sich mit. Und ich hatte das halt ganz oft, also ich selber, ich höre auch, also quasi, wir haben einen Podcast, aber ich höre auch generell sehr viel Podcast, und immer wenn ich mit Leuten ins Gespräch gekommen bin, also mit anderen Christen, dann war das immer so, ja, ich kenne nur entweder quasi so tief theologische Auslegungen oder ich höre mir weltliche Podcasts an, wenn ich ein bisschen abschalten will. Mhm. Und an sich spielt es aber eine sehr große Rolle, womit wir uns umgeben, ne? Weil das, was wir hören, das prägt uns. Und dann irgendwie quasi in diese Lücke zu versuchen hineinzutreten, einen etwas entspannteren Raum des Gesprächs zu bieten, vor allem der viel Kontext bietet, weil Christen, also wir leben ja von christlichen Überzeugungen. Wir lesen die Bibel, wir formen unsere Überzeugung, wir gehen in diese Welt und wir müssen dieser Welt auch gegenübertreten. Und dann aber quasi einen Raum zu schaffen, wo man eine Überzeugung erklären kann, mhm. wo man erklären kann, welche Herausforderungen damit reingeht, sondern quasi, dass du nicht nur einfach eine Meinung hast, sondern dass du ein Konstrukt um diese Meinung hast. Und das schafft den Raum irgendwie, glaube ich, auch für das Verständnis untereinander. Ja, genau.
3: Wie seid ihr damals auf den Namen gekommen? Together and God? Vielleicht auch eine Übersetzung für die nicht so im Englischen bewandert sind. Ja.
0: Also als Together and God gestartet, also zusammen Deutsch, genau, in Gott quasi, weil wir sind zusammengekommen und 6 Monate später sind wir direkt in eine Fernbeziehung rein, und das hat sich sehr lange gezogen, so dieses Fernbeziehungsthema in unserer vorehelichen Zeit. Und dann war das einfach so, ja, wir sind zwar räumlich getrennt, aber wir sind together in God, wir sind ja zusammen in Gott. Mhm. Und dann halt auch schon, wie Christian gesagt hatte, dass wir ja anfangs vor allem so Auslegungen und Verse und Predigten oder so Predigten quasi für Instagram erstellt hatten, war das so, ja, und jetzt können wir alle als Community together in God sein, und das war einfach so.
2: Ja, aber
0: so,
2: wie sind wir drauf gekommen?
0: Ich bin einfach aufgestanden, weil so,
2: ja, genau.
0: Lass das einfach together in God machen.
2: Esther hatte nämlich die Idee, mit Instagram zu starten.
0: Ich habe eine prophetische Gabe. Nein, Spaß.
2: Esther hatte die Idee, mit Instagram zu starten. Ich hatte da noch überhaupt keinen Zugang zu. Und
0: Christian hat auch gar keine sozialen Medien, bis heute nicht.
2: Ja, genau.
3: Wow.
2: Und dann war quasi so, Esther hatte diese Idee, ja, lass uns das doch starten, das ist irgendwie voll cool und so weiter und so fort. Und dann habe ich sie halt gefragt, ja, wie sollen wir uns denn nennen? Und dann hat Esther, also das war wirklich wie so ein Blitzgedanke.
0: Was soll ich euch genau, wirklich, weil das, ich kann mir das so vorstellen, wie das damals war, vor allem jetzt so das Eheleben sozusagen, weil Christian ist so, also wir denken sehr unterschiedlich, und Christian, oder beziehungsweise wenn ich an eine Idee habe, dann ist das so ein Hingeschwenst, so dieses jetzt auf einmal so impulsiv, jetzt muss das so auf die Beine gestellt werden, und Christian ist dann so, ja, aber hast du dir das überlegt und das überlegt und das überlegt? Und ich glaube, das, was ich schon sehr früh in unserer Beziehung mache, um dem zu begegnen, will ich so confident wirken, ich will so wirken,
2: so
0: als ob ich so den Plan hätte, und wahrscheinlich war das einfach nur so, ja, und hast du denn schon einen Namen? Und dann war das einfach nur so, okay, das Erste, was in meinem Kopf durchgegangen ist, so together in God, it is. Und dann, ja. Das ist schon witzig. Jetzt einfach so unser Name.
3: Und jetzt ist es geblieben. Ja, voll schön. Also, dass es auch so euer Motto ist, ne? Und das kann ja auch, also vorehelich hat es gestartet, aber kann ja auch, soll ja auch natürlich weiterlaufen, ne?
2: Ja, voll. Das kann man auf verschiedene Weisen auslegen. Mhm. Das ist eigentlich ziemlich cool.
3: Habt ihr jeweils einen Lieblingspodcast von euren Folgen, die ihr so aufgenommen habt?
2: Also es gibt schon einige richtig, richtig coole Folgen, um ehrlich zu sein. Also, aber cool, also oder gute und quasi so Folgen, aus denen man selber was mitgenommen hat, geht's halt ganz oft um Themen, die man, denen man selber vielleicht nicht so nah ist. Mhm. Ne? Also, was ich zum Beispiel sehr spannend fand, wir hatten, das ist schon ein bisschen länger her, aber trotzdem eine Folge, die auch nicht nur uns, sondern dem ganzen Team im Gedächtnis geblieben ist. Da haben wir über verfolgte Christen gesprochen. Mhm. Und das war eine sehr lange und eine sehr intensive Folge. Und das war auch so, wir haben das, dann war irgendwann, ne, also die Aufzeichnung war vorbei und dann waren wir nur noch so als Team zusammen und alle waren so, boah, was war das gerade? Ne, so, weil man so viel mitgenommen hat und, also Open Doors macht auch eine richtig, richtig gute Arbeit und die haben uns da wirklich mit reingenommen, das war super, super spannend. Ich glaube, das war auf jeden Fall eine coole Folge. Ich überlege noch, aber.
0: Also ich glaube grundsätzlich die Folgen mit Gästen, die bleiben schon mal nochmal so mehr im Gedächtnis, weil das so raus aus der eigenen Sphäre so ist. Mhm. Und ich würde glaube ich sagen, so alle Gäste, die da waren, die haben uns auf die eine oder andere Weise so bereichert. Aber ich glaube, wenn man so, vielleicht auch einfach nur, weil das so gerade noch frisch im Kopf ist, wir haben mit unserem Pastor Daniel Siemens eine Folge aufgenommen zur Geschichte unserer Gemeinde. Und ich weiß, dass
2: wir jetzt 50 Jahre werden als Gemeinde.
0: Genau. Mhm. Und ich glaube, wir haben die Folge damals so initiiert, oder zumindest war das mein Gedanke, so dieses, ja, also weniger mit welche Auswirkungen es haben kann, sondern einfach nur, ja, Daniel war von Anfang an dabei und wir wollen es wissen. Wir wollen wissen, was in der Gemeinde so abgegangen ist. So wie in einer Familie, dass man sich hinsetzt und dann sagt so, ja, Onkel Daniel, erzähl uns doch mal, wie war das vor 50 Jahren in Ostheim? Wie habt ihr da angefangen? Und wer war da Pastor? Und wo habt ihr euch besonders lieb gehabt? Und wo hat man sich zerstritten? Oder keine Ahnung, so erzähl uns einfach mal was über unsere Familie, weil wir unsere Gemeinde als Familie sehen. Mhm. Und daraus ist aber dann eine Podcast-Folge geworden. Wie raus aus der Gesetzlichkeit. Also wie wir als Gemeinde in so gesetzlichen Strukturen waren, das Evangelium nicht hundertprozentig vor Auge hatten, einfach zwar sehr für den Herrn gelebt haben, aber mit so einem etwas schrägen Evangelium. Mhm. Und Daniel, auch schon damals Pastor gewesen, erzählt quasi aus seiner Position, wie das war, diesen Wandel zu erleben.
2: Das war sehr spannend.
0: Aus diesen Strukturen, vor allem als Leiter in so einer, sag ich mal, sehr so auch stolzen Kultur, ne, die so sehr so auf so Image auch bedacht ist. Und fand ich einfach mega spannend. Und auch das Feedback, was dazu gekommen ist, war ein bisschen viel. Aber es war vor allem, glaube ich, weil wir einfach nur damit dachten so, ja, Daniel, erzähl uns einfach mal, was abgegangen ist. Und auf einmal wird das so voll tief und ich fand das echt richtig, richtig spannend und gut, was er erzählt hatte. Und das war so voll, also in solchen Folgen merkt man dann einfach wieder so, der Mensch denkt, Gott lenkt und er hat so seinen Plan mit dem ganzen Dreh und es war echt richtig gut.
2: Ja, eine andere Folge, an die ich auch sehr oft denke, ist, die ist auch noch gar nicht so alt. Die haben wir, glaube ich, Ende letzten Jahres veröffentlicht. Das war mit einem Arzt zum Thema, also der hat ein Buch geschrieben oder zusammen mit anderen ein Buch geschrieben, das heißt Im falschen Körper geboren. Ne, zum Thema Gender, zum Thema Sexualität. Und da als ein kompetenter Christ hineinzusprechen in dieses Thema und dem eine Einordnung zu schenken. Ich glaube, also ich fand das eine sehr wertvolle Folge. Weil ich glaube, dass man sich als Gemeinde oder auch als Christen, dass man sich so ein bisschen dem Thema gegenüber sträubt. Obwohl es die Gesellschaft so sehr prägt, zieht man sich so ein bisschen zurück, weil man halt eine gewisse Unsicherheit im Umgang damit hat, was auch nachvollziehbar ist. Aber das fand ich sehr cool und sehr, sehr spannend, dass er sich da die Zeit genommen hat und ja auch einfach auch aus seiner quasi so Fachexpertise darüber gesprochen hat, ne, wie das einzuordnen ist, wie er das sieht, warum er das so sieht, was die Bibel dazu zu sagen hat. Das war, glaube ich, für uns auch voll aufschlussreich.
0: Ja. Ja, Hammer. Vor allem bei uns in Köln ist das ja auch nochmal so ein größeres Thema, glaube ich, als hier in Detmold. Aber ja, das war auf jeden Fall sehr, sehr, sehr, sehr spannend.
2: Ja,
3: werden wir euren Podcast verlinken, aber vielleicht auch gerade die Folgen, die ihr gerade so erwähnt habt, für die Leute, die jetzt so denken, oh, das hört sich ja richtig spannend an, ich muss das hören.
2: Ja, richtig
3: können wir
2: gerne.
3: Sehr gerne
2: voll
3: machen.
2: Cool, danke.
3: Ja. Ja, und du hast es da gerade auch schon stolz kurz erwähnt, da würde ich gerne aufspringen und zwar, wo würdet ihr sagen, habt ihr mit Stolz zu kämpfen?
0: Das ist tatsächlich eine gute Frage.
3: Obwohl, du hast es gerade auf die russlanddeutsche Community bezogen, vielleicht so ein bisschen. Ihr seid jetzt nicht so typisch russlanddeutsch und trotzdem, glaube ich, hat jeder Mensch mit Stolz zu kämpfen. An der einen oder anderen Stelle, vielleicht auch ihr in Bezug auf den Podcast, vielleicht auch nicht. Also,
0: nee, ich glaube, also vor allem, wenn du das jetzt so formulierst, ist das auch, glaube ich, einfach zu beantworten. Ich glaube, wir kennen ja auch andere Leute aus der Community, die vielleicht online präsent sind. Und ich glaube, das, was uns zu vielen unterscheidet, was zum Beispiel auch Stolz angeht, ist, dass wir in der Gemeinde, wir sind nicht Esther und Chris von Together in Garten. Wir sind halt Esther und Chris. So wir, also unsere Dienste, die sind nicht im Mittelpunkt. So, die Großteil unserer Dienste, die sind eher im Hintergrund gewesen. Wir waren Teil eines Teams. Wir haben uns in Strukturen eingearbeitet, sage ich mal. Und ich glaube, dadurch kommen wir gar nicht an so einem Punkt, dass alle um uns herum tanzen, sondern wir sind so mit der Familie so. Mhm. Und ich glaube, dass wir das auch ganz, wir sind eher allergisch darauf, wenn Leute uns vielleicht auf so ein Podest stellen und sagen, ah, das sind die von Together in God und so, dann sind wir eher so, ja. Es ist klar, es ist ein cooler Dienst, ist ein öffentlicher Dienst, es ist etwas, was Gott macht und wir wollen das nicht kleinreden. Ich glaube, das ist so eher die Gefahr. Aber so, wenn es um Stolz geht, dann ich glaube eher so zwischenmenschlich in der Ehe so.
2: Ja, ich glaube, in der Ehe ist das schon der größte Schleifstein.
0: Ja, ja. Aber ich glaube, so öffentlich ist das jetzt nicht so das große Ding.
2: Das war auch für uns also tatsächlich sehr, sehr wichtig, dass wir uns als Gemeindeprojekt verstehen. Mhm. Als wir mit Instagram angefangen hatten, da war das ein Parallelprojekt. Also wir waren in der Gemeinde, hatten aber auch den Dienst. Den haben wir aber völlig eigenständig und quasi ganz alleine gemacht, die Inhalte, die wir geteilt haben und so weiter und so fort. Und irgendwann kam halt dieser Punkt, dass wir gesehen haben, Leute kommen in unsere Gemeinde durch unseren Dienst und schließen sich dem an, finden zum Glauben und so weiter und so fort. Und dann war halt irgendwann der Wunsch, das als Gemeinde, also als Gemeindeprojekt quasi zu integrieren, damit wir quasi gar nicht in die Gefahr kommen, uns parallel zur Gemeinde zu entwickeln, sondern immer nur mit der Gemeinde. Weil, ne, wie Esther sagt, wenn wir da sind, also Leute kennen uns auch schon von vorher. Die Gemeinde kennt uns auch von vorher, genauso wie wir die anderen von vorher kennen. Und deshalb wird das da quasi nicht als, wird das da nicht besonders hervorgehoben oder ähnliches. Und das finden wir sehr gut. Auch unser Team. Egal, ob mal eine Folge quasi sehr gut geklickt wird oder eher weniger geklickt wird. Also, das klingt jetzt extra ein bisschen provokativ, aber so, unser Team interessiert es nicht. Mhm. Nicht, weil denen die Zahlen egal sind. Wir wollen natürlich auch sehen, wen wir erreichen und hinter jeder Zahl steckt auch jemand. Aber es geht darum nicht. Und ich glaube, dieser Kontext hilft uns auch sehr dabei, uns als einfach nur ein Teil von allem zu sehen und nicht als besonderes Teil oder ähnliches. Mhm. Genau, aber ich glaube, in Bezug auf Stolz ist das schon innerhalb der Ehe, glaube ich, gerade überall da, wo wir halt Meinungsverschiedenheiten haben, wo du...
0: Und die haben wir viel.
2: Ja, genau. Nee, aber überall, ich glaube vor allem auch, also aus meiner Perspektive, aus der des Mannes, ne, weil irgendwie die Erwartung an den Mann immer ist, so ja, wenn dein Konflikt im Raum ist, dann du solltest der Erste sein, der jetzt hingeht und das klärt und du aber weißt, du bist aber im Recht. Also, ne, dann das aber einzufordern ist halt unfair und dann aber, also du sollst zum Frieden hinleiten, auch wenn der andere Unrecht hat. Und das ist schon immer eine Überwindung, weil man selber denkt sich so eigentlich quasi, wenn ich im Recht bin, dann solltest du kommen. Mhm, und dann aber das irgendwie umzudrehen und zu sagen so, ja, nee, quasi es geht nicht um Recht, sondern es geht um Frieden. Das dann irgendwie immer wieder vor Augen zu haben, ist schon sehr, das muss man immer wieder überwinden.
0: Aber nochmal kurz so zu dem ganzen Team und der ganzen Dynamik. Es ist ja auch so, dass niemand im Team von uns abhängig ist. Ich glaube, das ist auch unser Vorteil. Wir machen, also alle im Team, auch wir vom Podcast, machen das ja als Ehrenamtler. Mhm. Und wir wissen, also die ganze Woche, 40 Stunden die Woche, sind wir unter Menschen, die komplett keinen christlichen Background haben. Die kennen uns nur als Christian und Esther Giller. Und wir werden dann von unserem Chef angepumpt oder wir gehen mit unseren Kollegen irgendwas essen. Und da sind wir nicht diese Menschen. Weißt du, da sind wir einfach... Also wir sind einfach normal. Und ich glaube, dass dahingehend dann auch einfach so dieses im Team hypt uns niemand krass, in der Gemeinde nicht, im Umfeld nicht, unsere Familien nicht wirklich, unsere Freunde. Und ich glaube, das hilft einfach sehr. Das sind so Bausteine, die Gott uns gegeben hat, um uns so am Boden zu halten, dass der Stolz einfach nur ja dieses Normale in der Ehe dann ist, was Christian gerade so geschildert hat.
3: Ja, voll spannend, dass ihr da so eure Gedanken teilt. Mhm. Wo würdet ihr denn sagen, habt jetzt in Bezug auf euren Podcast, habt ihr doch so Anfechtungen, Herausforderungen, was vielleicht dann doch belastend ist, schwer, keine Ahnung, whatever.
2: Boah, ich glaube, das, woran ich dann als allererstes denke, auch kaum so, wo ich kaum nachdenken muss, wir hatten mal oder also wir haben ein Format mit einem unserer Pastoren, mit André Töfst, wo wir über Seelsorge sprechen. Und das sind Folgen gewesen, die extrem umkämpft waren. Also gerade am Drehtag selber. Und also wir merken das auch unabhängig des Formats, auch so, wenn wir drehen, dass das sehr oft also so ist, dass wir am Drehtag selber, auch wenn eigentlich alles gut ist, alles trotzdem irgendwie ein bisschen angespannter ist. Mhm. Und das nicht nur der Aufregung wegen, ne, sondern weil wir wirklich auch merken, ey, wir sprechen vielleicht über ein bestimmtes Thema, das etwas brisanter ist oder ein Thema, das uns besonders nahe geht und wir wollen es zu Gottes Ehre machen. Und gleichzeitig ist die Gefahr so groß, dass plötzlich so ein Unfrieden zwischen uns ist. Mhm. Und da müssen wir halt also viel für beten, dass das nicht passiert. Und ich glaube, also da merke ich das sehr, sehr krass, dass da viele Anfechtungen im Raum sind, die uns irgendwie davon abhalten wollen, also über gewisse Themen zu sprechen. Also egal, ob das Seelsorge oder ein Ehethema ist oder ähnliches, das merke ich sehr, sehr stark. Ja.
0: Aber ich glaube, so die größte Anfechtung für Christian ist so mein Leid in dem Ganzen, weil ich extrem mit Unsicherheit so zu kämpfen habe und auch viel Menschenfurcht, so was denken Menschen von mir. Und ich weiß, dass, also zum Beispiel bei uns im Podcast, ist ja eher so eine lockere Stimmung und ich sehr das Bedürfnis habe, in so lockeren Stimmungen, also noch mehr Lockerheit zu schaffen und so Witze zu machen. Und das kann in vielen Momenten gut gehen, aber manchmal denkt man sich so, nein, boah, was habe ich da gesagt und was habe ich da getan? Und manchmal, also vor allem, wenn man hat so eine ganze Arbeitswoche hinter sich und dann muss man, ist man so die ersten Sekunden im Podcast, das ist dann ein bisschen holpriger und dann sagt man vielleicht extra nochmal was Witziges und das geht dann voll nach hinten los und dann ist das so, dann guckt man in die Kommentare und dann ist so eine Person, also alle Kommentare sind voll positiv, ein Kommentar sagt genau das, was in deinem Kopf war die ganze Zeit und dann sitzt du da und denkst dir so, ah, schon wieder eine Podcast-Folge drehen, oh nein. Oder auch, also viel so, ne, was so das Aussehen angeht und wie ich als Frau mich in so einem eher konservativ-christlichen Kreis bewege, dass ich vielleicht untypischer bin und weißt du, das wird dann öfters einem gesagt, was eigentlich voll positiv ist, aber das ist dann hinterfragt man sich dann doch in so ruhigen Momenten so, okay, jeder kommt zu mir und sagt, ey, ich finde das voll gut, dass du nicht so bist, dass du nicht so eine ruhige Maus bist und dann denkt man sich so, ja, vielleicht sollte ich ein bisschen ruhiger sein, weil Sanftmut ist ja auch eigentlich so voll das Gute und also dieser ein sanfter Geist und so. Und dann denke ich mir so, alles an mir ist alles aber nicht sanft. Und dann, ich weiß, dann kommt man in so Sachen und dann hat man das halt immer im Kopf, ey, ich bin hier jede Woche, wir reden teilweise, also so 40 bis eine Stunde, also 40 Minuten eine Stunde. Mhm. Und das ist nicht dieses perfekte Bild, was man vielleicht so auf Social Media so machen kann. Mhm. Weil Leute wissen, wie ich mit meinem Ehemann umgehe. Leute wissen, worüber ich lache oder worüber ich nicht lache oder so. Ich weiß, das ist schon ein tiefer Einblick und ich glaube, dass da schon ein bisschen Menschenfurcht ist.
2: Mhm. Ich glaube, in der Hinsicht bin ich auch richtig dankbar, oder sind wir beide, darüber reden wir sehr oft, sehr dankbar auch für unser Team, weil, ne, wie Esther meinte, wir werden auch innerhalb unseres Teams nicht irgendwie gehypt oder ähnliches. Das bedeutet, wir alle sind auf das Gleiche aus. Ne, wir wollen Gott ehren durch unsere Gespräche. Und das, was damit einhergeht, und das ist voll, das spricht voll für unser Team. Und das gibt uns so viel Ruhe, dass wir manchmal auch alles aufbauen und dann aber merken, dass es heute nicht passt.
3: Ach.
2: Und also alle machen es ehrenamtlich. Und dann sagen alle, okay, dann bauen wir einfach wieder ab und machen es das nächste Mal.
3: Boah, heftig.
2: Oder wenn wir merken, dass wir Gespräche führen und wir setzen irgendwie ein, zwei Mal an, und dann kommt halt so ein Kommentar so, ey, man merkt, da ist irgendwas. Und dann hören wir auf und dann beten wir dafür. Und dann nehmen wir uns ein paar Minuten und dann steigen wir nochmal ein. Mhm. Und diese Art des Umgangs vom Team mit uns, das gibt uns auch sehr viel Ruhe, weil es halt nicht so ist, wir fordern jetzt ein, dass alle da sind und wir sollten jetzt funktionieren. Und wenn nicht, dann stehlen wir allen anderen die Zeit. Sondern wir sehen das als einen geistlichen Dienst. Und deshalb ist der eben auch umfochten. Mhm. Und das Team nimmt uns da mit sehr viel Liebe auch an.
3: Mhm. Ja. Und es ist halt auch irgendwie, natürlich will man diese Anfechtung nicht und alles. Mhm. Und trotzdem zeigt das ja auch irgendwie, dass es ein Werk Gottes ist, wo der Teufel halt angreift, ne? Also, dass es etwas für Gott ist. Also auch wieder positiv, trotz der negativen Situation, ne?
2: Ja.
3: Genau. Und was ich auch spannend finde, zum Beispiel Esther, gerade weil du so locker und lustig wirkst, denkt man das irgendwie gar nicht, ne?
2: Ja, sie wirkt nur so. Sie ist gar nicht. Nein, Spaß.
3: Nein. Weil du so locker und lustig bist. Genau, aber man denkt das halt gar nicht, dass da auch eine Unsicherheit hintersteckt oder so, ne? Also voll krass, aber ja, voll gut, dass ihr das auch so sagt, dass man dann auch bewusst dafür beten kann, ne?
2: Ja.
3: Ja, ihr habt auch schon erwähnt so ein bisschen, dass ihr das mittlerweile als Gemeindedienst macht. Mhm. Und inwieweit habt ihr da so Rücksprache oder Rechenschaft? Wie läuft das bei euch?
0: Also es hatte ja damit angefangen, damals, als es noch ein Instagram-Account war, dass wir weil Leute auf uns zugekommen sind mit theologischen Fragen und wir waren da so, wir sind seit 6 Monaten im Glauben, wir haben keine Ahnung, was die Bibel im Urtext zu diesen Sachen sagt.
3: Ja.
0: Und dann sind wir mit unseren Pastoren ins Gespräch gekommen und für uns war das damals sehr natürlich. Mhm. Also es war genau das, so wollte ich das auch formulieren. Ja. Es war wirklich natürlich, dass wir kommen nicht aus diesem Kontext, mit den Pastoren redet man nicht oder so. Wir wussten es halt einfach nicht. Wir sind einfach nur so, ey, du predigst ja sonntags, du hast ja anscheinend eine Meinung und du hast es studiert, du weißt, was du tust. So, erzähl uns mal, weil wir haben jetzt diese Fragen und wir sehen da vielleicht, haben unsere eigenen Fragen zu diesen Fragen. Und unser Glaube wurde so geprüft, wirklich, wie viel wir mit Leuten diskutiert haben über so grundsätzliche Sachen. Ich sag jetzt nicht so Kleidersachen, sondern so, ob Jesus Gott ist. Wirklich, wie oft wir das am Anfang vor allem diskutiert haben. Ja. Und dann ist man mit den Pastoren ins Gespräch gegangen. Und ich glaube, dadurch war so ein gewisser Austausch da. Und dann, wie gesagt, hat Christian das eben auch initiiert, dass das jetzt ein Gemeindeprojekt ist, ist da jetzt auch mit den Pastoren im Austausch immer wieder. Aber das ist nicht so, dass die uns oder die Gemeinde uns reinspricht, was Themen oder Ähnliches angeht. Das ist eher so ein Zusammenspiel. Irgendwie sind irgendwelche Gäste jetzt irgendwie in Köln aus irgendwelchen Gründen, weil die Gemeinde irgendwas veranstaltet und dann sind wir so, oh, bei wen könnten wir dafür für einen Podcast gewinnen?
2: Ich glaube, das, was wir auch sehr schätzen an unserer Gemeinde, also die Gemeinde also gibt einen sehr großen Vertrauensvorsprung. Mhm. Auch gegenüber neuen Formaten oder neuen Ideen. Und natürlich, ich glaube, es hängt schon auch so ein bisschen davon ab, wer das jetzt macht, im Sinne von, ne, wir sind jetzt seit ein paar Jahren in der Gemeinde und man weiß, okay, die sind so und so geprägt, im Sinne von, da steckt eine gewisse Reife auch hinter, die Gespräche, die wir geführt haben, das war nicht immer, also aus der eigenen Unsicherheit heraus, ne, die wir geführt haben mit den Pastoren, aber es hat immer dazu geführt, dass wir eigene Überzeugungen haben durften. Mhm. Und wir durften diese Überzeugungen auch kundtun und sie wurden kritisiert oder sie wurden bestärkt oder sie wurden korrigiert. Mhm. Und das hat sehr dazu beigetragen, dass wir uns über Dinge, die unser christliches Leben ausmachen, eigenständig Gedanken gemacht haben. Und deshalb genießen wir da schon ein sehr, sehr großes Vertrauen von der Gemeinde, das wir aber auch entsprechend also würdigen wollen. Das bedeutet, wenn wir vielleicht irgendwie mal einen Schritt wagen oder einen Gast einladen, wo wir selber nicht ganz wissen, quasi was ist davon vielleicht die Wirkung, was macht es mit der Gemeinde, ist das gut oder nicht, wie bereiten wir uns darauf am besten vor? Da gab es auch immer wieder quasi so einfach quasi Absprachen im Sinne von, was haltet ihr davon, wenn wir das machen? Mhm. Und dann wird das quasi gesagt, ja okay, das ist voll gut oder quasi macht es, aber denkt daran oder ähnliches. Ich glaube, unsere Gemeinde ist da grundsätzlich sehr, sehr also offen für, ins Gespräch zu gehen. Mhm. Auch mit Leuten, die man jetzt vielleicht nicht so kennt oder auch Überzeugungen, die nicht immer einheitsgleich sind, so, ne? Da genießen wir schon sehr großes Vertrauen. Das heißt, also in unsere Themenauswahl oder in unsere Gästeauswahl, da spricht uns niemand hinein oder ähnliches. Das ist schon sehr großes Vertrauen. Das, was eher passiert ist, dass wir von unserer Seite sagen, wir wollen das und das machen, was haltet ihr davon? Mhm. Und das ist, glaube ich, einfach von vornherein die ganze Zeit so voll der natürliche Austausch gewesen. Ja.
3: Ihr habt ja auch eine Podcast-Folge darüber gedreht, also wie das Ganze entstanden ist und wo ihr ganz vieles darüber erzählt. Und da sagst du, Chris, an einer Stelle, dass vielleicht an manchen Stellen ihr auch zu viel Freiraum bekommen habt. Mhm. Wie meintest du das?
2: Zu viel Freiraum. Ich glaube, die Tendenz lag eher darin, dass wir zu viel Freiraum bekommen haben, weil, rein faktisch gesehen, ne, wir haben mit Instagram angefangen, da waren wir halt wirklich ein Jahr im Glauben.
3: Mhm. Nicht mal.
2: Das bedeutet, die Gefahr war potenziell schon da, dass wir theologische Überzeugungen nach außen geben. Erstens, die nicht unsere eigenen sind und von denen wir nur denken, dass sie richtig klingen. Oder vielleicht auch manchmal einfach falsch sind. Einfach weil wir sind beide nicht im Glauben groß geworden. Mhm. Wir haben alles erst, seit wir 18, 19 sind, irgendwie Stück für Stück gelernt. Ne? Und aber auch da hatten wir schon das Vertrauen. Das heißt, da war so ein bisschen quasi, man hat uns so ein bisschen gehen lassen, aber nicht bewusst, weil, also, ja, ich glaube, doch da war vielleicht so ein bisschen dieser Punkt, okay, aber ich weiß auch nicht, wie ich damit hätte besser umgehen sollen als Gemeinde. Mhm. Weil ich glaube nicht, dass das immer der richtige Weg ist, zu sagen, wir schränken das ein, quasi, weil ihr jung seid, dürft ihr das nicht machen. Mhm. Ne, weiß ich nicht, ob das der beste Weg ist, weil der Weg, den wir jetzt am Ende gegangen sind, der hat 100% dazu beigetragen, dass wir Überzeugungen haben. Mhm. Ne? Und wenn wir das nicht gemacht quasi hätten, dann wäre das nicht dazu gekommen. Deshalb, ich glaube, das ist so eine Spannung irgendwie, ne? Weil wir waren halt sehr jung und man hat uns trotzdem quasi viel erlaubt, aber Gott hat das halt voll zum Guten genutzt. Ich glaube, das ist das, was dahinter steckt.
3: Okay. Ja, ich glaube, ihr habt auch weniger, dass ihr Folgen schneidet oder so. Mhm. Gab es trotzdem Situationen, wo ihr geschnitten habt oder vielleicht sogar gelöscht habt?
0: Ja. Aber die sind ja nicht grundlos gelöscht oder geschnitten.
2: Aber verhältnismäßig.
3: Ja, auf jeden Fall sehr wenig.
2: Seit drei Jahren. Mhm. Und ich glaube, wenn es hochkommt, gab es zwei Folgen, die wir tatsächlich nicht, wo wir auch quasi gesagt haben, die veröffentlichen wir nicht. Mhm. Weil wir uns da zu uneinig waren oder weil das vielleicht ein zu emotionales Thema war oder so. Da haben wir dann schon auch als ganzes Team gesagt, so, ich glaube, das hilft niemandem, dieses Gespräch. Mhm. Schneiden tun wir tatsächlich also so gut wie gar nicht. Es gab einzelne Momente, aber das war auch gar nicht, weil irgendwas Falsches gesagt wurde oder ähnliches, sondern weil es vielleicht aus einer Emotionalität mit einem Gast heraus, dass das eine zu emotionale Aussage war, wo dann alle am Ende auch gesagt haben, ich glaube, das streut Feuer, wo es nicht nötig ist. Mhm. Und das hilft dann auch am Ende keinem, weil wir mit unseren Gesprächen eben auch nicht negativ diskutieren wollen oder ähnliches. Ne, wir wollen schon auch kritisch sein, wir wollen schon auch Kritik äußern können, aber da, wo es halt zu emotional ist, dann hilft es halt nicht.
3: Ja.
2: Und da haben wir dann aber auch immer in Absprache mit unserem Team und auch mit dem Gast halt immer gesagt, komm, wir nehmen diese 3 Minuten raus oder so und dann
3: Ja.
0: Ich finde es auch spannend, weil wir schneiden, also wir, diese Technik, die hinter so einem Podcast steckt, die können wir ja gar nicht. Also wir sind technisch wirklich überhaupt nicht so irgendwie am Start. Und ich glaube, das fügt halt auch noch dazu bei, dass wir voll abhängig von diesem Team sind. Also wir wissen, dass es nicht nur an uns hängt, so selbst, also sag ich mal so, was das Schneiden angeht. Ich glaube, wenn man selbst seine eigenen Videos und so weiter schneidet, dann will man sich vielleicht auch zurechtschneiden, so ein Bild von sich vielleicht auch mal. Und Chris und ich waren von Anfang an so, ja, wir schneiden gar nicht. Also halt nur Präsenz, so dass, ne, dass quasi die Kameras wechseln und so, aber so grundsätzlich eigentlich, wenn da etwas gesagt wird, dann wird das gesagt. Und das ist so das authentische Ich. Und wir müssen uns nicht irgendwie verstecken oder verstellen, um irgendwelche christlichen Werte oder Normen so zu erfüllen, sondern zu zeigen, ey, das Evangelium, das hat uns auch in unser Leben reingesprochen und unser, also in uns, in unsere Persönlichkeit. Und wir gehen jetzt mit Gott, aber das heißt nicht, dass wir jetzt quasi so diese Einheitlichkeit gerecht werden müssen oder irgendwie uns anpassen müssen, sondern so, wir leben mit Gott, aber wir sind immer noch wir selbst. Und ich glaube, das tut uns einfach auch sehr gut, auch was den Schnitt angeht.
2: Ja, unser Team oder das, was wir schon auch immer wieder machen, ist, dass wir quasi nach den Folgen, die wir aufnehmen, egal ob alleine oder mit Gast, ne, dass wenn Esther oder wenn ich, wenn wir Punkte haben, wo wir uns nicht sicher sind, wie das gewirkt hat oder ähnliches, dann sprechen wir halt immer auch mit unserem Team. Oder unser Team sagt es auch immer direkt, so, ey, das war irgendwie nicht so gut oder das ist überhaupt nicht so schlimm, wie du denkst oder ähnliches. Ne, wir haben da schon auch einen sehr neutralen Blick aus unserem Team. Das hilft uns sehr und das ist voll der korrigierende Faktor. Ja.
0: Und wieso ich das so mit diesem Zurechtschneiden so erwähne, ist, weil als wir damals nur Instagram gemacht hatten, weiß ich, dass ich ganz bewusst ein sehr so geziemtes Bild von mir veröffentlicht habe. Also ich weiß auch noch, wir hatten mal einen Freund kennengelernt, der mich vorher nur aus Instagram kannte. Und dann meinte er dann auch dann so, ja, ey Esther, ich dachte immer, du bist so eine Kirchenmaus, dabei bist du hier so voll der Gangster. Und für mich war das halt so, ja, genau das habe ich halt immer versucht mit Instagram. Ich wollte immer als so eine ruhige, immer so eine sehr so demütige Frau wirken, die so alles so voll im Reinen hat. Und keine Ahnung, ich glaube, deshalb war auch so meine Angst so vor dem Podcast eben so diese Menschenfurcht. Was denken die Menschen jetzt von mir? Weil ich bin nicht diese ruhige Kirchenmaus. Und also, ne, so man kann natürlich von beiden Seiten vom Pferd fallen und jede Stärke ist eine Schwäche und jede Schwäche eine Stärke. Ne? Aber ich glaube, das war einfach so ein bisschen die Sorge, die ich damals dann auch noch ein bisschen hatte, weil man auf Instagram echt, also jeder kann sich ja so positionieren und inszenieren, wie er dann möchte. Und ich glaube, dass ich das auf jeden Fall sehr genutzt habe, um ein christliches Image so zu pflegen, was einfach, also es war nicht falsch, aber es war nicht das ganzheitliche Bild. So, mich haben Bücher interessiert, mich haben Podcasts interessiert und mich haben verschiedene Sachen so, ne, geprägt. Aber trotzdem sitze ich hier und ich kann immer noch voll die dummen Witze machen. Und ich glaube, dass das, also für mich ging das nicht so einher, weil ich dachte, ich muss jetzt so konform sein. Ich muss jetzt so diesen christlichen Normen entsprechen und so aussehen und so reden und so tun und so über solche Dinge lachen. Und ich glaube, dass ich durch den Podcast dann später dann auch da so voll die Freiheit lernen durfte, dass es auch okay ist, als Christ vielleicht nicht, also so, also ich jetzt nicht, dass ich so ein ganz besonderes Mauerblümchen bin, es gibt ja auch noch andere Menschen wie mich, aber so dieses, das Konstrukt, das ich gedacht hatte, so müssen Christen aussehen, so müssen Christen sein, dass das nicht das Evangelium ist, sondern dass das eben so ein Gesetz ist, so dieses, wir alle müssen jetzt einheitlich und nicht Einheit sein, weißt du, so, dass das so eine Entwicklung auf jeden Fall auch war.
3: Ja, danke, dass du uns da auch so mit reinnimmst. Dann habe ich auch noch eine Frage. Ladet ihr die Gäste einfach selbst ein oder kommen die auf euch zu?
0: Sowohl als auch.
2: Sowohl als auch.
3: Habt ihr schon mal Gäste abgelehnt?
2: Also
3: oder Anfragen dann von Leuten?
2: Also Anfragen? Moment, ich muss überlegen.
0: Ja, also öfters kommen Leute auf uns zu und sagen, ey, ich habe eine spannende Geschichte, darf ich mal bei euch in einen Podcast kommen?
2: Das stimmt.
0: Und dann, also, da, also, ja.
2: Ja, doch, also, Doch, also manchmal kommen schon Geschichten auf, wo Leute es quasi auch, also sehr aktiv auch, ne, kommunizieren, dass sie gerne darüber reden würden. Das ist auch an sich erstmal okay. Wir haben auch keine, also so eine Matrix von wegen, wann laden wir jemanden ein oder wann nicht. Ne, wir beten da viel für, wir gucken einfach, ob es gerade irgendwie dran ist oder nicht. Aber es kommt schon vor, ja doch.
3: Ja. Ihr habt ja seit einiger Zeit auch angefangen, dann am Ende des Podcasts zu beten. Wie kamt ihr zu der Entscheidung?
2: Das hat unser Team gesagt. Ja. Die meinten so, also quasi, ne, ihr sprecht so voll viel, also über Gott, über Jesus, über euren Weg mit ihm und auch über Herausforderungen in der Ehe, über die Fernbeziehung und so. Und viele finden sich auch darin wieder, viele können das irgendwie, also damit etwas anfangen. So, warum betet man nicht dafür? Mhm. Und quasi, man hat jetzt irgendwie eine Stunde, anderthalb, zwei über ein bestimmtes Thema gesprochen. Warum legen wir das nicht auch bewusst als ganze Community einfach in die Hand Gottes? Und das war ein richtig guter Vorschlag. Ja. Und dann haben wir gedacht, wir setzen das um.
3: Schön. Mhm. Ja, was ich mich nämlich auch gefragt habe, ihr fordert ja auch manchmal Leute auf, dass sie dann Gebetsanliegen teilen oder was sie beschäftigt oder wie auch immer. Würdet ihr sagen, also jetzt vielleicht auch vor der Zeit, wo ihr dann schon im Podcast gebetet habt, dass ihr es schafft, für diese Anliegen auch alle zu beten, so mäßig?
2: Also nein, aber nicht unbedingt, weil es so viele sind, sondern weil die Disziplin fehlt. Mhm. Und ich glaube, dass das auch ein Bereich ist, in dem wir uns auch immer mehr korrigieren lassen, glaube ich. Also vor allem, wenn ich an mich denke, ich glaube, wir neigen sehr schnell dazu zu sagen, ja, ich bete dafür. Mhm. Ne, also ich habe es im Hinterkopf, ich bete dafür. Und ganz oft macht man es halt nicht. Und ich glaube, der Disziplin wegen hat man für ganz viele Sachen nicht immer beten können. Und deshalb machen wir das auch, also das klingt vielleicht ein bisschen komisch, aber wir laden nicht mehr explizit so stark immer dafür ein quasi. Mhm. Also schreibt uns immer eure Anliegen, damit wir dafür beten können.
3: Ja.
2: Diese Einladung, also die sprechen wir auch nicht mehr so deutlich aus. Nicht, weil wir nicht beten wollen, sondern weil wir wissen, wir werden dem auch nicht gerecht.
3: Ja, voll.
2: Das, was wir machen und das, was wir auch immer bewusst in die Folgen einbauen, da wo es passt, ist, wenn Leute ein bestimmtes Zeugnis haben zu einem Thema. Ne, wenn ihnen eine Folge in einer bestimmten Lebenssituation geholfen hat, ne, dann machen sich auch echt einige die Mühe und schreiben uns sehr, sehr lange Nachrichten oder teilweise sehr lange E-Mails, wo sie uns genau mit hineinnehmen. Wo stehen sie gerade? Was hat diese Folge bewirkt? Wie hat Gott diese gebraucht und so weiter? Und das ist für uns dann auch immer voll die große Bestätigung, also ne, dass Gott das eben nutzt. Mhm. Und das bauen wir dann auch immer mal wieder in unsere Folgen mit rein. Ja.
0: Und ich glaube, dass wir auch offen sein wollen für den Dialog. Wenn jemand sagt, ey, das hast du aber falsch gesagt, so dann wollen wir nicht so sein, so, ja, mit so Unterwäldern reden wir nicht. Sondern ja. Wir sind dann eher so, ja, komm, lass uns ein bisschen drüber austauschen, so wir können dir unsere Sicht schildern, du kannst dir deine Sicht schildern, woher du kommst, was dein Background ist. Und ich glaube, dass das so mehr der Fokus ist und weniger so ein Sammeln von Gebetsanliegen.
3: Mhm. Ja, kann ich auch voll nachvollziehen. Also, wenn sich jetzt 40.000 Leute melden und ihr Gebetsanliegen nennen, dass es halt schwierig wird, das irgendwie zu managen.
2: Ja.
3: Ja. Ja, ein bisschen klang das jetzt gerade schon durch. Meine nächste Frage ist nämlich, wie geht ihr mit Kritik um?
0: Hm. Unterschiedlich. Christian hat gar kein Problem. Und ich bin sein Problem.
3: nein. Also, nee, wirklich. Also, Christian ist halt so voll so, der, ich weiß auch nicht, ne, wo Gott dir diese ganzen Gaben da so reingesteckt hat in dich. Aber es ist so, Christian ist so voll nüchtern. Also er geht an das voll nüchtern heran und er sieht so blöde Kommentare und kann dann auch differenzieren, so ja, okay, das ist jetzt eine berechtigte Kritik, die wir nochmal im Team besprechen sollten, die wir vielleicht persönlich besprechen sollten, mit Gott besprechen sollten. Und sonst prallt das so einfach an ihm ab. Und ich bin da so, bei jeder Kleinigkeit bin ich einfach nur am Weinen und ich bin so alles traurig. Ja. Also ich weiß auch, dass Christian auch, das ist halt so dann der Konflikt dann später in der Ehe in solchen Momenten, ne, so dass Christian dann auch nicht weiß, wie er mit mir umgehen soll, weil für ihn ist das da so einfach so, ja, denk einfach nicht darüber nach. Und ich denke mir so, ja, wenn das so einfach wäre.
2: Aber. Ja, also ich glaube, dass wir, also ich würde schon sagen, dass wir aber insgesamt, also sehr gut, also wir gehen unterschiedlich damit um,
3: ja.
2: Aber ich würde schon sagen, dass wir immer zu einem guten Ergebnis kommen im Umgang damit. Das auf jeden Fall, wir nehmen das anders wahr. Ich glaube, also mein Wunsch ist halt immer, also da, wo ich nicht hin möchte, mit unserem Mindset, mit unserem Team, da, wo ich nicht hin will, ist, dass wir keine Kritik zulassen. Also, dass wir jede Kritik einfach quasi an uns abprallen lassen und sagen, uns berührt das überhaupt nicht.
3: Ja.
2: In meinen Augen ist das schon sehr wichtig, dass wenn jemand Kritik äußert, auch in erster Linie, egal ob das liebevoll ist, ob das nicht liebevoll ist, ne, dass du jede Kritik auch ernst nimmst, aber für dich eine Antwort darauf findest. Mhm. Und wenn jemand... Ne, also ich hoffe da wirklich, dass es niemandem also zu nahe kommt oder so, ne? Aber also Esther hat sich irgendwann die Haare kurz geschnitten und dann hat zum Beispiel jemand kommentiert, quasi, das sind zu kurze Haare, weil in der Bibel steht, du musst die Füße des Herrn abtrocknen.
0: Nein, Wording war, ob man mit dieser Frisur die Füße des Herrn abtrocknen könnte.
2: Genau. Und das, was halt in, also das kann halt eine Unsicherheit hervorrufen, ne? In Esther. Und also man denkt dann darüber nach und also es ist einfach nicht haltbar, sagen wir so. Diese Kritik ist nicht haltbar. Das kann eine persönliche Präferenz sein, sehr gerne, aber eine objektive Kritik, das kann es nicht sein. Und deshalb will ich mir das gerne durchlesen und dann eine Antwort finden, dass das einfach keine Anwendung findet. Und dann ist doch okay. Mhm. Und ich glaube, Esther geht da einfach ein bisschen anders mit um, aber es ist halt auch für mich eine sehr gute Hilfe, besser auf sie einzugehen und halt zu versuchen zu verstehen, was das in einem hervorruft. Mhm. Darüber hinaus würde ich aber auch grundsätzlich sagen, dass wir gar nicht so viel negative Kritik bekommen.
0: Es ist kalkulierbar, wann Kritik kommt.
2: Ja, genau. Okay.
0: Weil es sind meistens die Gäste, die dann ihre Hater mitbringen.
3: Okay.
0: Und du kannst dir das genau in den Kommentaren angucken und dann denke ich mir so, ich bin so froh, dass ich nicht XY bin. Weil diese Menschen, die brauche ich nicht in meinen Kommentaren.
3: Oh, und,
0: aber die Leute, die uns folgen, also es gibt natürlich, ja. Also wir haben ja auch die Übersicht, ne? Es gibt Leute, die viel kommentieren, es gibt Leute, die weniger kommentieren. Und du weißt auch, wenn Leute es ernst so vom Herzen meinen, ja. So dann nehmen die sich auch die Zeit und führen das aus und machen nicht einfach nur so einen blöden so Kommentar, der vielleicht ein bisschen so jetzt gerade passive aggressive einfach kurz was sagen, sondern es ist, also man kann das eigentlich schon unterscheiden und ja. Wie gesagt, ne, dann kann Christian auch gut damit umgehen. Ich lerne noch ein bisschen damit umzugehen. Nee, und ich glaube, also das mit dem Haare abschneiden muss man dazu sagen, also wie gesagt, ich bin ein unsicherer Mensch und wenn Kommentare in meine Unsicherheit reinspielen, dann treffen die mich besonders. Mhm. Zum Beispiel auch, dass ich von Anfang an so damit gekämpft habe, wie Leute, also ich weiß, dass die Dynamik zwischen mir und Christian eine witzige Dynamik sein kann. Und wir als Ehepaar einfach unfassbar viel lachen und uns aber auch in einem respektvollen Ton fertig machen. Und für viele ist dieser Ton einfach nicht respektvoll oder grundsätzlich über den Ehepartner Witze machen und so. Und dann immer wieder, wenn Frauen oder Männer dann in den Kommentaren schreiben, so wie kann die nur mit ihrem Ehemann so umgehen? Wie kann die nur mit ihrem Ehemann so reden? Und in mir zweifelt es dann wieder diese Ängste, so dieses, bin ich denn die richtige christliche Ehefrau oder so? Und Christian ist dann so, nein, ich liebe dich so, wie du bist und es ist auch gut so.
2: Ja, genau. Und auch da, ne, reden wir darüber.
0: Ja.
2: Also es ist nicht so, dass man das einfach quasi, also entweder nur in sich behält oder komplett ignoriert so. Es macht natürlich was mit einem. Und dann wollen wir das auch richtig einordnen. Mhm. Und dann aber auch eine ehrliche Antwort für uns finden. Und ich glaube, was mir vielleicht ein Ticken einfacher fällt, ist, wenn wir diese Antwort auf die Kritik gefunden haben, dann quasi hat sich das Tor für mich geschlossen. Dann ist es für mich okay. Mhm. Ne, Esther ist da vielleicht, also geht da noch mal ein bisschen anders mit um, aber das ist auch okay. Mhm.
3: Und ich glaube, das ist auch richtig wertvoll, dass ihr darüber sprechen, dass es eure Beziehung auch vertieft dadurch irgendwie.
2: Mhm, ja. Auf jeden
3: also
2: Fall.
3: Also richtig schön. Dann ganz konkret, vielleicht ist es auch schon das, was du erwähnt hast, aber vielleicht auch nicht. Was hat euch mal so besonders verletzt oder welche Art von Kommentaren und was hat euch besonders ermutigt?
0: Also das auf jeden Fall mit den Haaren, die Füße des Herrn abtrocknen, weil ich weiß, dass ich mir damals die Haare geschnitten hatte, nachdem ich jahrelang, ich war ja nicht so lange im Glauben, aber so, dass ich eine sehr starke Zeit der Gesetzlichkeit gelebt habe, die meinen Glauben sehr unsicher werden lassen haben und meine äußere Umstände, meine Heilsgewissheit geprägt haben. Das bedeutet zum Beispiel auch meine Länge der Haare beziehungsweise der Zustand der Haare war für mich so, umso länger, umso gesünder, umso christlicher bin ich, umso mehr richtig bin ich, umso mehr geliebter vor Gott bin ich. Und dann hatte ich aber, also waren wir in Israel, es war voll die stressige Situation, ich hatte voll den Haarausfall, also es war einfach alles so voll katastrophal und dann war ich einfach nur so, okay, ich habe jetzt Freiheit, ich darf mir eigentlich die Haare schneiden, dann sieht das nicht mehr so krass, dass meine Haare so ausfallen. Ist auch okay, wenn ich das schneide und dann bin ich einfach hingegangen, ich habe es einfach gemacht und dann kam dieser Kommentar und dann war ich so, oh, das hat echt wehgetan, vor allem, weil man da noch so unsicher ist. Und ich glaube, da bin ich einfach auch so unfassbar dankbar, dass ich Christian so an der Seite habe in diesem Dienst, weil er dann, wie gesagt, auch schon mich dann ausrichten kann, ja.
2: Wenn du fragst, was hat uns besonders ermutigt? Also ich denke an ganz viele, also an ganz viele kleinere Momente, ne, wo Leute schreiben, aus welchen Krisen sie gerade herauskommen und wie diese Folgen ihnen geholfen haben. Ich glaube aber, das, was schon, also in meinem Kopf etwas präsenter ist, das war auch eine bestimmte Folge. Und zwar haben wir da mit André in der Seelsorge drüber gesprochen, über die Frage, wann ist der Zeitpunkt gekommen, dass jemand die Gemeinde wechseln sollte. Und wir wussten schon, dass das also ein brisantes Thema werden kann, weil eine Gemeinde ist auch oftmals irgendwie sehr emotional, je nachdem auch, was du in der Gemeinde erlebt hast, hast du dann einen gewissen Bezug zu. Und ich weiß einfach, wir wissen von Leuten, die wir danach getroffen haben, die uns davon berichtet haben, wo sie standen, als wir diese Folge veröffentlicht haben. Und zu hören, in welcher Verzweiflung jemand sein kann und wie groß die Unsicherheit sein kann über diese Gewissheit, soll ich gehen oder soll ich nicht? Ich will Gott ehren, aber tue ich das, indem ich gehe? Wie bewerte ich den Zustand meiner Gemeinde? Das ist so, also wir haben Leute getroffen, denen das so am Herzen lag und die damit so einen großen Kampf hatten und nicht mehr wussten, wohin mit sich. Und dann kam diese Folge und die sagen so, die haben diese Folge so aufgesogen wie weiß ich nicht was, weil es ihnen geholfen hat, sich zu orientieren und einfach auch Ruhe in ihrem eigenen Gewissen zu finden im Umgang damit. Einfach von André zu hören, jemand, der einfach auch ein bisschen weiser ist, der auch Gemeinde sehr gut kennt und der da, glaube ich, auch eine gute Perspektive zu geben konnte. Ich glaube, also das ist so ein Moment, an den ich gerade denke, wo wir schon wissen, wir drehen die Folge und wissen, das ist ein besonderes Thema, aber dann zu hören, welches persönliche Schicksal dahinter steckt und zu merken, dass Gott diese für uns irgendwie halbwegs besondere Folge gebraucht und sie zu einer sehr besonderen Folge bei jemand anderem macht,
0: ja.
2: das zu gesagt zu bekommen, das ist schon sehr ermutigend.
0: Ja. Ich finde auch, was voll spannend ist oder was mich auch immer wieder sehr ermutigt, ist, dass wir auch Leute einladen, die nicht vielleicht 110% gleich deckungsgleich theologische Überzeugung haben. Das sind dann vielleicht Menschen, die so in so eine, ich nenne das mal im Englischen, sag mal so diese In-House-Discussions, also dieses, als Christen können wir auch Meinungsverschiedenheiten haben, die nicht primär sind, also angeknüpft ans Evangelium. Und wenn wir dann diese Menschen im Podcast haben und auch viele Kommentare sind dann so wie können die überhaupt mit XY einen Podcast machen und die macht solche Sachen oder der macht solche Sachen und dann hört man so da diese ganze Negativität und dann kommen so persönlich Leute auf dich zu und sagen, ey, ich hatte voll das schlechte Bild von dieser Person und durch euren Podcast habe ich erstmal angefangen, ihr zuzuhören. Und ich durfte voll viel lernen. Und ich glaube, dass wir haben so eine Wertschätzung einfach diesem Zuhören gegenüber. So, natürlich, so nicht alles müssen wir gleich deckungsgleich glauben, aber dass Jesus für uns am Kreuz gestorben ist und wir dadurch jetzt ewiges Leben haben. So, okay, dann lass uns hinsetzen und einfach so grundsätzlich einfach übers Leben reden. Wir haben schon diese eine Grundlage und den Rest, den können wir ja auch voneinander lernen und einander auch vielleicht einfach mal diese Ungleichheit aussitzen im Evangelium. Weißt du, das ist ja gerade die Kraft des Evangeliums, sich da einfach stehen lassen zu können und zu sagen, ey, ja, also in Ewigkeit werden wir herausfinden, ne, wie das eine oder das andere. Und dann ist das so voll, also ich finde das so vollkommen, also voll ermutigend voll. Zu hören, dass Menschen dann auch das, was wir erleben, ne, diesen Austausch, dass sie das auch dann als so etwas so Augenöffnendes sehen. Ah, hätte ich gar nicht gedacht. Und diese neue Aspekte und kennen. Und das ist echt cool zu wissen, dass man da so einen Positiv-Impact machen kann in dem Leben der andere. Ja. Aber ich glaube, eine Art von Feedback, das an uns so wirklich immer vorbeiprasselt eigentlich, ist so die Aussage in den Kommentaren, sieht man das immer wieder, so dieses, ja, wir reden zu viel, wir lassen unsere Gäste nicht aussprechen und so weiter. Und dann ist das öfters, kommt das von einer Generation, die keinen Podcast kennt, die denken, dass alles ein Interview oder eine Predigt sein muss. Mhm. Aber eben der Stil eines Podcasts ist es ja auch, dass man miteinander redet und diesen Gesprächsfluss haben wollen und wir wollen die Leute nicht interviewen. Wenn du dir eine Predigt von dieser Person anhören willst, YouTube ist offen dafür. Und dann, weiß ich, dann schreibt jemand so, ja, dann höre ich mir doch lieber eine Predigt von dem an und dann höre ich mir so, ja. Also mach's. Wieso hast du noch die Notwendigkeit, das jetzt noch zu kommentieren, bevor du die Predigt gucken gehst? Also das ist so, also ich weiß nicht, das ist so, keine Ahnung. Das ist so am Format selbst. Dann denkt man sich so, ja, okay.
2: Ja, ich glaube, das merken wir schon stark, dass das Podcast, also speziell Podcast auch nochmal ein Format ist, das, ich glaube, vor allem in der deutschen Christenheit so noch nicht so krass angekommen ist.
0: Ja.
2: Aber es entwickelt sich.
3: Ja, oder Leute vergleichen das, wir nennen uns ja auch Podcast, aber es ist eher ein Interview und dann denken die, das muss so laufen oder so, und vergleichen das mit anderen. Also richtig cool, dass ihr das auch nochmal sagt, was dahinter steckt, vielleicht für die Leute, die es dann immer wieder dann kommentieren.
0: Ja. Also ja. Es ist ja auch vollkommen okay, wenn jemand diese Art von Podcast nicht mag und ich denke mir so, ja, würde ich bei jeder Predigt, die ich nicht mag, kommentieren, dass ich es nicht mag, wie der Prediger predigt, dann, also wie viel Negativität muss man so weitergeben, keine Ahnung. Und dann denke ich mir so, was eine Entmutigung.
3: Ja, warum ich die Frage auch stelle, also es hat eine Auswirkung, ne, was Leute schreiben, negativ oder positiv. Und ja, ich glaube, da sollte man vielleicht zweimal drüber nachdenken, auch appelliert an den Zuhörer, was man schreibt.
2: Ja.
3: Genau, nicht einfach so gedankenlos einfach irgendwas reinhaut.
0: Voll. Ja, ich finde es auch vor allem dann spannend, wir haben ja ein nicht christliches Umfeld, auch einen so großen Teil. Und wenn dann Leute, die dann nicht im Glauben sind, in unsere Kommentarspalten reinkommen und dann mit uns auch darüber ins Gespräch gehen. Und dann denke ich mir so, boah, was für ein schlechtes Zeugnis das ist, dass sie hier Christen so bekriegen. Oder wenn Leute mit mir auf mich zukommen und sagen so, ja, ich habe von XY gehört, die macht so und so irgendwas und ah, ist das schrecklich und so. Und dann denke ich mir so, ja, nein, eigentlich nicht. Und das ist eigentlich nur die, also so, dass manche Christen denken, dass online alles gesagt und getan werden kann und die denken, dass sie alle kennen würden und deshalb eine Meinung haben dürfen und ich glaube, dass man das einfach unterschätzt, dass das eben alles, was online passiert, nicht in der Gemeinde passiert, sondern auch vor der Welt und wie wir in der Kommentarspalte miteinander umgehen, dass da auch gilt, so sie werden einander an der Liebe einander also erkennen und ich glaube, dass eben da vielleicht so christliche Inhalte, ja, aber so dieser christliche Umgang online, ich glaube, da können wir noch als als Christen noch viel lernen.
3: Mhm. Ja, mega starker Hinweis. Sehr gut. Mhm. Ich habe noch eine Frage zu eurem Podcast. Also ihr habt das auch schon in der Einleitung erwähnt oder ihr erwähnt das auch immer wieder, wenn ihr sprecht, ihr geht offen damit um, dass ihr beide nicht christlich aufgewachsen seid. Das heißt, eure Eltern nehmen nicht so aktiv die Beziehung zu Jesus. Hm. Und die können ja diesen Podcast einfach hören, ne? Also eure Inhalte, wie gehen die so damit um, wenn ihr das einfach so öffentlich erwähnt? Wie nehmen die das auf?
2: Also ich glaube, beide sind also voll fein damit in erster Linie. Und ich würde sogar sagen, also jetzt von meiner Seite eher positiv. Also klar, die Dinge, die wir teilen, ne, wenn sie reinhören, dann, also wir haben halt nicht die gleichen Überzeugungen, weil wir Christen sind und wir glauben an die Bibel als Autorität und dann kommen wir eben zu Überzeugungen, die man in der Welt halt nicht hat. Mhm. Und ich glaube, das ist manchmal, also das ist kein Anstoß, aber es kommt halt auf, ne, von wegen, also so, das teilen wir nicht, was ihr da sagt. Aber in keinster Weise negativ. Also ich finde das also überhaupt nicht. Ja.
0: Ja, sein Vater hatte tatsächlich auch in unserem alten Set diese Rückwände, die wir hatten, die hatte er auch so Schrankwänden irgendwie gebastelt. Das war schon cool. Meine Familie ist da, also ich glaube, mein Bruder hört noch ab und zu mal mehr rein, aber so viel ins Gespräch gehen wir darüber nicht. Und meine Mutter findet das eher befremdlich, weil das wirklich sehr weit weg von dem ist, wie sie mich erzogen hat und auch selbst danach lebt. Mhm. Und ich glaube, dass ihr das einfach auch zu einem gewissen Grad auch wehtut, dass ich mich vielleicht eher, also ich würde ihren Lebensstil als sehr so freigeistmäßig beschreiben und ich glaube, dass sie mich jetzt eher als sehr eingeschränkt und fanatisch und solche Sachen halt eher sieht. Und dass das nicht so, also ich glaube, meine Mutter gefällt einfach nur nicht der Take, dass Jesus der einzige Weg ist.
3: Okay.
0: Ich glaube, wenn ich sagen würde, so ja, das ist mein Weg und dein Weg ist auch richtig und alle Wege sind eigentlich richtig und alle, wir kommen irgendwann ans Ziel, dass sie da so weniger ein Problem mit hätte. Aber ich glaube so, dass wenn wir das überbetonen in einem Podcast oder ne so ganz ernst ansprechen, dass das eher so etwas ist, wo die so, ich weiß nicht, muss ich nicht unbedingt. Ja.
3: Okay, ja. Soweit Chris und Esther Giller hier im Studio zu Gast. Mein Name ist Tina. Bisher haben wir einiges über deren Podcast gehört. Nächste Woche geht es dann mit persönlichen Fragen weiter. Und wenn du das nicht verpassen möchtest, dann schalte unbedingt wieder ein.
1: Schön, dass du heute dabei warst. Wenn es für dich ein Segen war und du etwas mitnehmen konntest, dann teile Deep Talk gerne mit deinen Freunden und fühl dich frei, auch uns ein Feedback zu schreiben. Wir würden uns da sehr drüber freuen. 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Falls du Fragen und Anregungen, zum Beispiel Themenvorschläge hast, schreib uns gerne. Wir wünschen dir noch eine gesegnete Woche mit den Worten aus Kolosser 3, Vers 17. Und was immer ihr tut, in Wort oder Werk, das tut alles im Namen des Herrn Jesus und dankt Gott dem Vater durch ihn.

0: Herzlich willkommen zu unserer DX-Sendung hier von Radio HCJB am Wochenende 4. 5. Juli. Schön, dass ihr auch heute dabei seid. Es geht gleich los mit FM Kompakt und Kuno Taufenbach, dann wie immer eine kleine Andacht mit Rüdiger Klaue und zum Schluss die DX-Tipps vom RTI-Hörerclub Ottenau mit Bernd Seiser. Ich wünsche euch angenehme und störungsfreie 30 Minuten. Mein Name ist Horst Wiese.
1: Hallo, hier meldet sich FM Kompakt im Radio.
2: Hallo, liebe Radiofreunde. In der letzten Folge von Kunos Radiothek habe ich euch einiges zu Radio Maccabi erzählt. Die Station sollte auf Antrag von US-amerikanischen Kongressabgeordneten ab 1986 mit Programmen in russischer Sprache jüdische Hörerinnen und Hörer in Osteuropa und vor allem der UdSSR informieren. Nach einem Jahr Diskussionen und Beratungen wurden die Bemühungen zur Etablierung eines derartigen Programms 1986 eingestellt und es blieb innerhalb des russischen Programms von Radio Liberty bei der seit 1970 ausgestrahlten Sendung Shalom, welche sich an jüdische Hörer richtete.
3: Говорит Радио Свобода. Начинаем передачу о жизни евреев в разных странах мира. Шалом.

Die Idee zur Gründung einer US-finanzierten Radiostation im Irak stammt von der Heritage Foundation, einer in Washington ansässigen konservativen Denkfabrik. Sie sollte Teil der psychologischen Kriegsführung US-amerikanischer Interessen im Land sein und wurde vom 1998 republikanisch geführten Kongress unterstützt. Der Leiter der damaligen irakischen Oppositionspartei, Iraq National Congress, Ahmed Shalabi, befürwortete eine solche Station. Die Station wurde unter dem Dach von Radio Free Europe, Radio Liberty in Prag etabliert und sendete auf Kurzwelle, Mittelwelle und schließlich auch auf UKW im Irak selbst. Die Sendungen von Radio Free Irak wurden am 31. Juli 2015 eingestellt und in das arabischsprachige Programm der VOA Radio Sava integriert. Für die Grenzregion zwischen Afghanistan und Pakistan ging am 15. Januar 2010 eine weitere anlassbezogene Station aus dem Hause RFEAL an den Start. Radio Mashhal.

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1: 首先，请听今日的内容提要。
2: Alle hier genannten Stationen und Programme wurden aufgrund einer Anordnung des US-Präsidenten im Jahr 2025 wegen nicht mehr bewilligter finanzieller Mittel eingestellt. Liebe Radiofreunde, das war ein Beitrag aus Kunos Radiothek. Anregungen, Fragen und Kritiken zu meinen Sendungen richtet bitte am besten direkt über die Mailadresse kunos-radiothek@web.de an mich. Berichte per Post gehen bitte an FM Kompakt, CO Thomas Kircher, Staudinger Weg 9, 74081 Heilbronn, Deutschland. Für eine Antwort per Post legt bitte entsprechendes Rückporto bei. Für heute verabschiedet sich euer Kuno.

0: Ein ganz herzliches Dankeschön an Kuno für diesen Beitrag. Ihr hört weiterhin das DX-Programm hier von Radio HCJB. Von hier aus Schottland nicht viel Neues zu berichten. In Deutschland ist es kühler geworden und hier in Schottland ist es viel kühler geworden. Also wir haben noch so Temperaturen von 18 bis 20 Grad, aber eigentlich weiterhin okay. Schade ist auch, dass Deutschland aus der Weltmeisterschaft, aus der Fußballweltmeisterschaft ausgeschieden ist, aber da kann man nichts machen. Es geht hier erstmal weiter mit der kleinen Andacht und Rüdiger Klaue.
1: Der Husarengeneral von Zieten war im Siebenjährigen Krieg einer der tapfersten und bedeutendsten Generäle. Friedrich der Große mochte ihn besonders gern und lud ihn immer wieder in seine abendliche Tischrunde ein. So auch an einem Karfreitag. Von Zieten ließ sich entschuldigen, er wäre unabkömmlich, da er zum Abendmahl ginge. Eine Woche nach Ostern saß von Zieten dann wieder an der Tafel Friedrichs des Großen. Mitten in der Unterhaltung unterbrach Friedrich der Große das Gespräch und sagte zu von Zieten: »Na, mein lieber von Zieten, wie ist ihm denn das Abendmahl am Karfreitag bekommen? Hat er den Leib und das Blut Christi auch ordentlich verdaut?« Gespannte Stille. Von Zieten erhob sich: »Königliche Majestät, ihr wisst, dass ich bereit bin, auf euren Befehl alles einzusetzen, Leben, Leib und Gut. Aber es ist noch eine Majestät über euch, die lasse ich nicht antasten. Ich gebe euch einen Rat, Majestät. Wenn ihr dem Volk und den Soldaten diesen Heiland abspenstig macht, grabt ihr euch selbst das Grab. Halten zu Gnaden, Majestät.« Die ganze Versammlung hielt den Atem an und wartete ängstlich, was nun kommen würde. Der König erhob sich, legte seine Hand auf die Schulter des Generals und sagte: »Von Zieten, glücklicher von Zieten, um einen solchen Glauben beneide ich ihn. Wenn wir unser Christuszeugnis mutig, ehrlich und unbekümmert weitersagen, werden wir, neben Hohn und Spott, auch Anerkennung und Aufhorchen finden. Wir haben doch die beste Nachricht der Welt weiterzugeben. Viele warten darauf. Andere werden darauf gestoßen. Christen sind immer im Zeugenstand.«

Ihr seid weiterhin eingeschaltet beim DX-Programm hier von Radio HCJB. Ich komme zu unseren Sendezeiten und Frequenzen, und zwar könnt ihr das DX-Programm auch unter dem Namen Medienmagazin zu finden hören, jeden Samstag und Sonntag um 6.30 Uhr, 11.30 Uhr, 16 Uhr, 19 Uhr und 23 Uhr mitteleuropäischer Sommerzeit. Ihr könnt uns hören auf der Kurzwelle auf 3.995 kHz im 75 Meter Band und 5.920 kHz im 49 Meter Band. Auch über den Satelliten Astra sind wir zu hören unter HCJB Deutsch. Wir haben eine Telefon-App und im Internet unter www.hcjb.de. 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Am letzten Wochenende hatte ich gesagt, schaltet auch gerne mal ein, den Gottesdienst am Sonntag um 10 Uhr. Der ist leider irgendwie ausgefallen, beziehungsweise der Gottesdienst, der fand zwar statt, aber wir haben leider nichts übertragen. Ich hoffe, dass es an diesem Sonntag klappt. Hört doch auch gerne mal rein. Jetzt geht es weiter mit den DX-Tipps vom RTI-Hörerclub Ottenau mit Bernd Seiser.

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1: Zu den RTI DX-Tipps im Monat Juni 2026 begrüßen euch aus Ottenau recht freundlich
2: Agnes,
3: Armin und
1: Bernd.
2: Hörerclub-Mitglied Nuri Streichert informiert.
3: Liebe Freunde, das mit dem deutschen Programm bei den Hörermeetings am zweiten Samstag des Monats ist als kleines Dankeschön meinerseits für die grandiose Unterstützung gedacht. Und da ich von BRMI nicht nur den Auftrag bekommen habe, deutsche Sendungen zu machen, sondern auch das Vertrauen genieße, die Sendungen selbst hochzuladen, möchte ich mit den deutschen Sendungen zu den Meetings einfach nur Danke sagen. Nuri Streichert.
2: Lieber Nuri, gerne hören wir bei unserer monatlichen Teams-Hörerclub-Unterhaltung gemeinsam die Henry-Norman-Show, wenn auf 15.770 kHz um 20 Uhr UTC ein Empfang möglich ist, und freuen uns über deutschsprachige Beiträge. Noch ein Hinweis an die Hörer der RTI-DX-Tipps: auch am letzten Samstag des Monats gibt es die Henry-Norman-Show in deutscher Sprache. Die erste Hälfte der 50-teiligen Fuchs IQSL-Kartenserie ist nun schon verschickt.
3: Die Namensvorschläge von Agnes und Dieter für Familie Fuchs waren erfolgreich. Wer eine Sendung verpasst hat, kann ein früheres Programm noch auf der www.dxc-Internetseite abrufen und nachhören. Nore bestätigt auch die Berichte über den Internetabruf höchst zuverlässig und sehr schnell.
1: Traurig bin ich über die geringe Beteiligung unserer Hörerclub-Mitglieder am FIFA-WM-Contest, da ich weiß, dass wir im RTI-Hörerclub Ottenau auch viele Fußballfans haben.
3: Vielen Dank für eure Teilnahme.
2: Es freut uns, dass sich auch drei weitere Teilnehmer außerhalb des RTI-Hörerclubs Ottenau beteiligt haben. Vielleicht möchte sich ja noch jemand zu unserem RTI-Hörerclub Ottenau anschließen.
3: Radio Powerrumpel teilt zur UKW-Abschaltung von Radio Unerhört Marburg mit: wir konnten einen Sponsor finden und unsere Sendung am 30.06. wird ab 21 Uhr UTC auch auf 3955 kHz übertragen.
1: An den Wochenenden Freitag, Samstag und Sonntag im Juli wird es um 17 und um 17.30 UTC wie erhofft wieder deutschsprachige Direktsendungen aus Taiwan geben.
2: Welche zwei Frequenzen ausgewählt werden, ist uns noch nicht bekannt. Wir empfehlen zu beiden Zeiten die 15.145, 11.995 und 9.545 kHz zu überprüfen. Im August werden dann zu denselben Zeiten von Freitag bis Sonntag die Direktsendungen in Französisch erwartet.
3: Einzig unser IGAL bekam von der französischen RTI-Redaktion eine Infomail über deren Testsendungen vom 21. Juni.
1: Leider hat mir die französische Redaktion nur in seltenen Ausnahmefällen Empfangsbericht der Direktsendungen der letzten beiden Jahre bestätigt. Ich hoffe, dass sich die deutsche Redaktion an zuständiger Stelle für die Empfangsbestätigungen der französischen Redaktion einsetzt.
2: Als neue QSL-Bearbeiterin begrüßen wir an dieser Stelle Charlotte in Taipei. Vielleicht darf Charlotte auch die Berichte für die französischsprachigen Direktsendungen im August bestätigen.
3: Wir danken auch DEF für ihre langjährige und zuverlässige Arbeit und grüßen an dieser Stelle auch ihre unvergessenen Vorgängerinnen Mina und Bifa.
2: Bei Xaba, den wir in den letzten Hörerclubs-Unterhaltungen vermisst haben, bedanken wir uns für diese Info. Dienstag und Donnerstag werden VOA-Testsendungen in Englisch erwartet.
3: Dienstag von 7 bis 13 Uhr UTC auf 5860, 7370, 9950, 12035 und 13710 kHz. Am Donnerstag 7 bis 11 Uhr UTC auf 15690, 15730 kHz. 8 bis 11 Uhr UTC auf 13760 kHz.
2: Radio Die Fliegende Holländer, ein kleiner niederländischer Sender, will am 14. August ab 18 Uhr UTC über die Sendeanlage Romul aus Frankreich mit einer reduzierten Leistung von 500 Kilowatt auf Sendung gehen. Eine Frequenzangabe ist uns noch nicht bekannt.
3: Zudem erfolgt die Ausstrahlung über ihren Sender mit geringer Leistung auf 1467 kHz und lediglich 0,05 kW lokal in Meppel im Nordosten der Niederlande. Damit verbleiben mit freundlichen Grüßen und besten Wünschen.
1: Auch an die Hörerinnen und Hörer bei laut.fm, Jukebox und Radio HCJB.
2: Aber auch an Claudia, der wir einen erholsamen Urlaub wünschen, sowie an Sabrina, den wir weiterhin beste Genesung wünschen. Agnes,
3: Armin
1: und Bernd.
4: Ein ganz herzliches Dankeschön an Agnes, Armin und Bernd für diesen Beitrag. Und den Genesungswünschen an Sabrina schließen wir uns hier gerne an vom Team von Radio HCJB. Jetzt unsere Adresse, damit ihr uns auch gerne schreiben könnt. Die lautet Radio HCJB Deutschland, Postfach 2504 in 32715 Detmold. Oder schickt uns einfach eine E-Mail unter info@hcjb.de. Das war schon wieder für das Wochenende 4. 5. Juli. Schön, dass ihr mit dabei wart. Schaltet gerne nächste Woche wieder ein. Und hier am Mikrofon verabschiedet sich Horst Wiese. Ich wünsche euch eine schöne Woche, gute X und Gottes Segen.

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1: Herzlich willkommen zu einer weiteren Ausgabe der Sendereihe Durch die Bibel. Es geht weiter im Römerbrief, dem Brief, in dem Paulus entfaltet, wie der Mensch vor Gott gerecht gemacht wird. Man könnte auch so sagen, das vorherrschende Thema des Römerbriefes ist die Bereitstellung einer Gerechtigkeit durch Gott. Das wird im dritten Kapitel nun konkret. Paulus knüpft im dritten Kapitel an das zuvor angesprochene an. Die Abstammung macht niemanden besser, auch nicht die vom auserwählten Volk Gottes. In Vers 1 geht es nun genau darum. Was haben dann die Juden für einen Vorzug oder was nützt die Beschneidung? Römer 3, Vers 1. Mit seiner Frage spielt Paulus an auf das äußere Zeichen des Bundes, den Gott mit den Juden geschlossen hat, die Beschneidung. Es sieht so aus, als stünde Paulus in der Gefahr zu beseitigen, was Gott einst als Unterscheidung einführte. Sollten Juden und Heiden vor Gott auf gleicher Ebene sein? Welchen mutmaßlichen Vorteil hätten Juden dann? Was nützt die Beschneidung überhaupt? Und welchen Nutzen hätte sie dann jemals gehabt? Dieselbe Frage wird mir gestellt, wegen der Botschaft, die ich vertrete. Das Evangelium besagt, dass eine Kirchenmitgliedschaft keinen Vorteil bringt für die Erlösung. Auch ein Ritual, das man über sich ergehen lässt, ist für die Frage, ob man erlöst ist, ohne Bedeutung. Gott hat die Welt festgelegt auf das Kreuz. Er fragt nicht danach, ob man sich irgendjemandem anschließt oder etwas tut. Was Gott von einem verlorenen Sünder erbittet, ist nur, dass er an Jesus Christus glaubt. Wer das tut, wird gerettet werden. Und bevor ein Mensch dieser Bitte nicht gefolgt ist, hat ihm Gott nichts anderes zu sagen. Nachdem der Mensch gerettet ist, spricht Gott wahrscheinlich über Kirchenmitgliedschaft und Taufe mit ihm. Ich habe Leute fragen gehört, wie? Helfen mir etwa meine Kirche, das Glaubensbekenntnis, die Mitgliedschaft oder Taufe nicht für die Erlösung? Die Antwort ist nein. Das alles hilft nicht für die Erlösung. Aber wenn sie gerettet sind, dann werden diese Dinge dafür zum Kennzeichen. Sie werden zum Mittel, das die Nachricht ausbreitet, dass der Welt sagt, wer sie sind. Paulus beantwortet in Vers 2 die Frage, welchen Vorteil Juden trotzdem haben. Viel in jeder Weise. Zum Ersten, ihnen ist anvertraut, was Gott geredet hat. Römer 3, Vers 2. Paulus sagt, jawohl, Jude sein hat einen Vorteil. Dieser Vorteil bedeutet jedoch auch Verantwortung. Man muss sehr sorgfältig auf den Vorteil der Juden Acht geben, weil auf diesem Gebiet viel Verwirrung herrscht. Ich kenne Lehrer an theologischen Seminaren, die keinen Unterschied machen zwischen dem Judentum des Alten Testaments und der Gemeinde des Neuen Testaments. Paulus macht deutlich, Gott ist noch nicht fertig mit dem Volk Israel. Dr. James Stifler sagt über Israel, sein Vorteil war nicht, dass Gott Judentum säte und die Welt Christentum erntete. Das hätte das Judentum getilgt. In erster Linie gilt, ihnen wurde zuerst anvertraut, was Gott geredet hat. Das bedeutet nicht, dass sie nur Verwahrungsort für die Bibel waren, sondern ihnen gelten speziell als Juden Zusagen, die noch nicht erfüllt sind. Das Alte Testament als Bericht von dem, was Gott geredet hat, enthält nicht eine einzige Prophezeiung, weder von noch an die Gemeinde als Organisation. Es sagt keine Kirche voraus. Es deutet ein von Juden geführtes Reich an, wo Juden nicht ihre nationale Eigenart verlieren, wie es in der Kirche der Fall ist. So weit Dr. Stifler. An dieser Stelle gehen große Theologen auseinander. Dr. Adolf Safir war ein zum Christentum bekehrter Jude. Er machte die folgende ungeheure zugespitzte Aussage. Die weit verbreitete Ansicht, dass Israel ein Schattenbild der christlichen Gemeinde ist und dass Israel jetzt, wo die Vision Wirklichkeit geworden ist, aus unserem Blickfeld verschwindet, ist samt und sonders nicht schriftgemäß. Israel ist kein in der Gemeinde erfülltes und aufgegangenes Schattenbild, sondern das Fundament, auf dem die Gemeinde ruht. Das ist eine wichtige Bemerkung. Und das ist es, was Paulus hier sagt, dass die Juden einen großen Vorteil haben. Gott hat für sie eine Zukunft. und ihre Untreue wird Gottes Zusage nicht aufheben. Und so sagt es Paulus in Vers 3. Dass aber einige nicht treu waren, was liegt daran? Sollte ihre Untreue Gottes Treue aufheben? Dass aber einige ohne Glauben waren, ist die leichter verständliche Übersetzung. Soll ihr Mangel an Glauben die Treue Gottes auslöschen? Das ist ein weiterer Einspruch, der erhoben wird und dem Paulus begegnet, indem er zum ersten Einwand zurückkehrt. Wenn nun der Vorteil der Juden den beabsichtigten Zweck nicht erfüllt hat, heißt das nicht, dass Gottes Treue gegenüber seinem Volk ungültig ist? Wenn das Judentum versagt hat, heißt das nicht, Gott hat versagt? Nein. Gott hat versprochen, dem Volk Israel den Erlöser zu senden. Das wurde nicht durch willentlichen Ungehorsam und Starrsinn außer Kraft gesetzt. Alle Verheißungen für die Zukunft dieses Volkes werden trotz ihres Unglaubens zu seiner Ehre erfüllt. Ich bin Gott dafür dankbar, dass seine Zusagen an mich nicht von meiner Treue abhängen. Wenn es auf mich ankäme, wäre ich schon lange verloren. Weiter mit Vers 4. Das sei ferne. Es bleibe vielmehr so, Gott ist wahrhaftig und alle Menschen sind Lügner, wie geschrieben steht in Psalm 51, Vers 6, damit du Recht behältst in deinen Worten und siegst, wenn man mit dir rechtet. Mit anderen Worten, der Ungläubige, der diese Frage stellt, ist ein Lügner und Gott wird ihn eines Tages als solchen entlarven. Johannes schreibt, wer Gott nicht glaubt, der macht ihn zum Lügner, denn er glaubt nicht dem Zeugnis, das Gott gegeben hat von seinem Sohn. 1. Johannes 5, Vers 10. Ich mache Gott zum Lügner, wenn ich seinen Sohn ablehne. Weiter mit Vers 5. Ist's aber so, dass unsere Ungerechtigkeit Gottes Gerechtigkeit ins Licht stellt? Was sollen wir sagen? Ist Gott da nicht ungerecht, wenn er zürnt? Ich rede nach Menschenweise. Römer 3, Vers 5. Mit etwas hintergründiger Spitzfindigkeit könnte man sagen, der Unglaube des Volkes vergrößert ja nur den Kontrast zur Treue Gottes. Es kann also Gott nicht gerecht sein, wenn er das bestrafen würde, was ihm größere Ehre einbringt. Es ist der härteste Kritikpunkt, dem Paulus begegnete, als er das Evangelium von der Gnade Gottes verkündete. Wenn Gott die Sünde gebraucht, um sich Ehre zu verschaffen, sollte er den Sünder nicht bestrafen. Paulus stellt die Frage im Griechischen so, als erwarte er eine negative Antwort. Gott ist nicht ungerecht. Er sagt, ich rede nach Menschenweise. Was nicht heißen soll, dass Paulus in diesem Abschnitt ohne Inspiration schreibt, sondern vielmehr, dass er auf die Frage vom begrenzten menschlichen Standpunkt aus eingeht. Worum es geht, ist Folgendes. Wenn meine Ungerechtigkeit offenbart, wie staunenswert und unfassbar grenzenlos Gottes Treue in seiner Gnade ist, hat dann Gott ein Recht, mich zu richten? So fragt Paulus hier. Weiter zu Vers 6. Das sei ferne. Wie könnte sonst Gott die Welt richten? Paulus antwortet wieder mit einer entschiedenen und grundsätzlichen Ablehnung dessen, dass Gott ungerecht sein könnte. Hier bringt Paulus das Argument, würde diese spezielle Sünde die Ehre und Gnade Gottes erhöhen, hätte jede andere Sünde dieselbe Wirkung. Also wäre Gott außerstande, die Welt zu richten. Er müsste seinen Richterstuhl verlassen. Dieses fadenscheinige Argument würde bedeuten, dass sogar Hitler nichts vorzuwerfen wäre. Und ganz gleich, wer du bist, selbst als Ungläubiger glaubst du, dass es einige Leute gibt, die verurteilt werden sollten. Es mag jemand vielleicht nicht daran denken, selbst gerichtet zu werden, aber dass irgendjemand gerichtet werden sollte, das glaubt jeder. Wir haben so ein angeborenes Gefühl in uns. Gott hat es in uns hineingelegt. Wenn aber die Wahrheit Gottes durch meine Lüge herrlicher wird zu seiner Ehre, warum sollte ich dann noch als ein Sünder gerichtet werden? Römer 3, Vers 7. Lüge bedeutet hier moralische Falschheit. Jeder Einzelne könnte fordern, vom Gericht Gottes ausgenommen zu werden, mit der Begründung, dass seine Sünden zur Ehre Gottes beigetragen haben. Ist es etwa so, wie wir verlästert werden und einige behaupten, dass wir sagen, lasst uns Böses tun, damit Gutes daraus komme? deren Verdammnis ist gerecht. Römer 3, Vers 8. In diesem Vers treibt Paulus sein Argument zu seinem logischen, aber unhaltbaren Schluss. Man nennt das Argumentum ad absurdum. Wenn Sünde die Ehre Gottes groß macht, dann gilt, je mehr Sünde, desto mehr Ehre. Es gab wohl einige, die dem Paulus fälschlicherweise vorwerfen, diese Absurdität zu lehren. Lächerlich. Schließlich war es doch Paulus, der darauf beharrte, dass Gott Sünde richten muss. Genauso sicher, wie es Sünde gibt, muss es ein Gericht geben. Klar, dass das ein Scheinargument ist, das Paulus hier widerlegt. Es würde einen brutalen Revolutionär, wie es Robespierre aus der Zeit der Französischen Revolution war, zum Heiligen machen. Im Namen der alten, unsinnigen Weltanschauung, nach der der Zweck die Mittel heiligt. Paulus vervollständigt diesen Abschnitt über die Sünde, indem er die Menschheit vor dem Richter der ganzen Erde antreten lässt. Und dieser Schuldspruch Gottes gegen die Menschheit gilt gegenüber der ganzen Menschheit. Gegen Juden und Nichtjuden, Schwarze und Weiße, Männer und Frauen, Reiche und Arme. Es macht keinen Unterschied, wer wir sind. Wer zur menschlichen Gattung gehört, steht als Schuldiger vor Gott. Und dann bringt Paulus uns in Gottes Therapiezentrum. Das ist eine richtige, eine geistliche Klinik. Und der oberste Arzt wird uns untersuchen. Wir sind tatsächlich todkrank. In Wahrheit sind wir tot in Gesetzesübertretungen und Sünden. Das ist unser Zustand. Was sagen wir denn nun? Haben wir Juden einen Vorzug? Gar keinen, denn wir haben soeben bewiesen, dass alle, Juden und Griechen, unter der Sünde sind. Römer 3, Vers 9. Paulus meint hier nicht eigentlich bewiesen. Beweisen steht hier anstelle von Anklage erheben. Denn wir haben soeben die Anklage erhoben, dass alle, Juden und Griechen, unter der Sünde sind. Nebenbei bemerkt, vertritt Paulus den Standpunkt, dass es keinen Unterschied macht, wer wir heute sind, hoch oder niedrig, reich oder arm, gut oder schlecht, alle sind wir unter der Sünde. Nun ist es aber sehr wichtig, auch zu verstehen, was es bedeutet, unter der Sünde zu sein. Der Mensch ist ein Sünder, und das auf vier verschiedene Arten. Gott fügt dem Menschen vier Treffer zu. Erstens, der Mensch ist Sünder durch sein Tun. Zweitens, der Mensch ist Sünder von Natur aus. Sündigen macht nicht zum Sünder, sondern wir sündigen, weil wir Sünder sind. Drittens, der Mensch ist Sünder durch Zuschreiben. Das wird noch später im Römerbrief zu sehen sein. Viertens, der Stand des Menschen ist einer unter der Sünde. Wir alle unterliegen der Sünde, das ganze Menschengeschlecht. Und daraus das Resultat ist für Paulus in Vers 10 die erste Anklage. Wie geschrieben steht, da ist keiner, der gerecht ist, auch nicht einer. Das ist so zu lesen. Es steht geschrieben, dass da keiner ist, der gerecht ist, auch nicht einer. Es ist eine freie Wiedergabe von Psalm 14, Vers 1. Da ist keiner, der Gutes tut. Paulus stellt fest, dass keiner Gutes tut. Gutes tun und Gerechtigkeit sind dasselbe. Was bedeutet es, gerecht zu sein? Nun, es bedeutet, untadelig zu sein. In Beziehung zu wem? Wir sollen untadelig sein in unserer Beziehung zu Gott. Und wenn unsere Beziehung zu Gott in Ordnung ist, ist das ein wenig anders, als eine tadellose Beziehung zu Mitmenschen zu haben. Soll unsere Beziehung zu Gott in Ordnung kommen, da müssen wir uns an seine Spielregeln halten. Letztlich kann man mit ihm nicht sein Spiel treiben. Sehen Sie, Gottes Erlösung ist ein Angebot, das man annehmen oder ablehnen kann. Gott zwingt niemanden dazu, seine Erlösung anzunehmen. Sie müssen sich nicht retten lassen. Sie können es ablehnen. Gott sagt, das ist mein Universum, Sie leben auf meiner kleinen Erde. Sie nutzen meinen Sonnenschein, mein Wasser und meine Luft, und ich habe einen Erlösungsplan ausgearbeitet, der meinem Charakter und meinem Wesen entspricht. Sie sind ein Sünder, und ich möchte Sie retten, weil ich Sie liebe. Das sagt Gott zu einer verlorenen Welt. Haben Sie das Angebot angenommen? In tadelloser Beziehung zu Gott zu stehen bedeutet, seine Erlösung anzunehmen. Das ist Gottes Plan. Das ist Gottes Programm. Da ist keiner, der gerecht ist. Keiner ist in Ordnung mit Gott. Aber er hat einen Plan ausgearbeitet. Niemand hat Gutes getan, so wie es dem Maßstab Gottes, seiner Methode entspricht. Das ist die erste Anklage des Richters. Die zweite Anklage findet sich in Vers 11 und sie lautet: Da ist keiner, der verständig ist. Da ist keiner, der nach Gott fragt. Anders gesagt, es gibt niemanden, der nach dem Wissen handelt, das er hat. Keiner ist die Person, die er gerne sein würde. Die dritte Anklage. Da ist keiner, der nach Gott fragt. Gott hält sich heute nicht verborgen. Gott spielt nicht Verstecken mit den Menschen. Er hat sich offenbart. Sie erinnern sich vielleicht an das, was Paulus den Athenern, den Philosophen auf dem Areopag, sagte. Zwar hat Gott über die Zeiten der Unwissenheit hinweggesehen, nun aber gebietet er den Menschen, dass alle an allen Enden Buße tun. Apostelgeschichte 17, Vers 30. Gott drückt bei Sünde heute nicht einfach ein Auge zu. Er sagt den Menschen offen, dass sie Sünder sind und bietet ihnen Erlösung an. Und seine Erlösung ist klar, nicht wahr? In religiösen Sammelbänden wird erzählt, der Mensch sei auf der Suche nach Gott. Wie sehr sie sich irren. Es wird behauptet, im Ablauf der Evolution sei die Religion das Suchen des Menschen nach Gott. Wirklich? Ist Religion die Suche des Menschen nach Gott? Nein. Das ist das, was die Bibel sagt. Glauben Sie mir, der Mensch hat aus eigener Kraft nicht sehr viel über Gott herausgefunden. Er ist auf diesem Weg nicht sehr weit gekommen, weil er in die falsche Richtung geht. Er geht nämlich weg von Gott. Das ist in Vers 12 zu erfahren. Dort referiert Paulus die vierte Anklage. Sie sind alle abgewichen und allesamt verdorben. Da ist keiner, der Gutes tut, auch nicht einer. Psalm 14, Vers 1 bis 3. Sie sind auf Abwege geraten. Sie haben den Weg verlassen, von dem sie eigentlich wussten, dass er der richtige ist. Sogar die Stämme, die fernab von jeglicher Zivilisation leben, haben eine alte Tradition, dass ihre Vorväter vor langer Zeit den lebendigen und wahren Gott kannten. Wer ehrlich sich selbst gegenüber ist, weiß, dass er nicht das tut, was er tun sollte. Darüber hinaus ist er auch nicht bereit, das eigentlich Richtige in Zukunft zu tun. Wieder besseres Wissen. Der Mensch sucht Ausflüchte. Wir sind vom Wege abgekommen. Darin besteht die vierte Beschuldigung, die Gott ausspricht. Die fünfte Anklage: Sie sind allesamt verdorben. Das Wort verdorben weist auf eine überreife, schlecht gewordene Frucht hin. Man könnte übersetzen: Sie sind allesamt sauer geworden. Ich esse gerne Obst, besonders die Papaya. Aber wenn sie das Reifestadium überschritten hat und verdirbt, dann kenne ich nichts, was mehr Übelkeit hervorruft als dieses. Die Menschheit ist keine saftige Frucht. Sie ist verdorbene Frucht. Darauf zielt das, was der Richter der ganzen Erde sagt. Die sechste Anklage. Da ist keiner, der Gutes tut. Auch nicht einer. Das ist eine mehrfache Verneinung. Die Menschheit ist wie eine Gruppe von Reisenden, die sich in entgegengesetzter Richtung zum Ziel bewegen, und keiner kann dem anderen helfen. Unser Herr Jesus Christus hat den religiösen Führern seiner Zeit gesagt: Ihr seid blinde Blindenführer. Matthäus 15, Vers 14. Das sagt der Richter der ganzen Welt über Sie und mich und über jeden Menschen auf der Erde. Danach bringt uns Paulus hinüber in Gottes Klinik und gibt uns in die Hände des obersten Arztes. In dieser geistlichen Klinik lautet die chefärztliche Diagnose, dass wir in geistlicher Hinsicht erkrankt sind. Vers 13. Ihr Rachen ist ein offenes Grab. Mit ihren Zungen betrügen sie. Psalm 5, Vers 10. Otterngift ist unter ihren Lippen. Psalm 140, Vers 4. Was ist beim Arztbesuch das Erste, was ihnen gesagt wird? Ich selbst muss regelmäßig zur Kontrolle, zur Krebsvorsorge. Und ich erscheine dort auch regelmäßig, für den Fall der Fälle. Es ist ein Ritual für mich, dorthin zu gehen und in dem kleinen Untersuchungszimmer Platz zu nehmen. Und das Erste, was der Arzt zu mir sagt, ist: Öffnen Sie Ihren Mund. Da nimmt er ein kleines Holzstäbchen, das er in meinem Mund hin und her schiebt, und schaut sich meinen Rachen an. Genauso macht es Gott, der Herr Jesus Christus, der oberste Arzt, mit der Menschheit. Er sagt: Ihr Rachen ist ein offenes Grab. Kennen Sie den Verwesungsgeruch von menschlichem Fleisch? Wenn Gott auf Sie herabschaut, dann nicht mit den Worten: Was bist du doch für ein süßer, feiner, kleiner Junge oder Mädchen. Gott sagt: Du riechst wie ein offenes Grab. Es hat einmal jemand den Ausspruch getan: Wenn wir uns so sehen würden, wie Gott uns sieht, könnten wir es mit uns nicht aushalten. Genau das sagt Paulus hier. Der zweite Punkt ist: Mit ihren Zungen betrügen sie. Mein Arzt sagt als Zweites, nachdem er in meinen Rachen geschaut hat: Strecken Sie Ihre Zunge heraus. Das sagt auch der oberste Arzt der menschlichen Familie: Streckt eure Zunge heraus. Und wenn Gott auf die Zunge der Menschheit schaut, auf Ihre Zunge und auf meine, was sagt er? Otterngift ist unter ihren Lippen. Der Zoo von San Diego hat ein Schlangenhaus und einen Bereich für Reptilien. Mehrfach habe ich die bösartigen Zähne der Diamantklapperschlange gesehen und dabei ans Gift gedacht, das drin ist. Wenn Sie jetzt in den Spiegel schauen, bekommen Sie eine Zunge zu sehen, die weit gefährlicher ist als die jeder Diamantklapperschlange. Sie können mit Ihrer Zunge den Ruf eines anderen ruinieren, den guten Namen einer Frau kaputt machen, den Ruf irgendeines Mannes zerstören. Ich halte weitergetragene Gerüchte für das Scheußlichste, was in unseren Gemeinden zu finden ist. Mit ihren Zungen betrügen sie, und Otterngift ist unter ihren Lippen. So gefährlich ist die menschliche Zunge. Wie schrecklich sie sein kann, betont auch Vers 14. Ihr Mund ist voll Fluch und Bitterkeit. Psalm 10, Vers 7. Das ist das Vierte, was der oberste Arzt über die Menschen sagt. Ihr Mund ist voll Fluch, voll Täuschung und Betrug. Auf der Zunge ist Unheil und Nichtigkeit. Auch besteht Neigung zu fluchen. Wenn Sie hören, was heute so gesagt wird, wissen Sie, dass Fluchen zum Vokabular aller gehört. Ganz gleich, ob es sich um Straßenarbeiter oder um Professoren handelt. Sie beherrschen Fluchen besser als jede andere Sprache. Was Gott als Fünftes dazu sagt, folgt in Vers 15. Ihre Füße eilen, Blut zu vergießen. Jesaja 59, Vers 7 liefert die ungekürzte Fassung. Ihre Füße laufen zum Bösen und sie sind schnell dabei, unschuldig Blut zu vergießen. Ihre Gedanken sind Unheilsgedanken. Auf ihren Wegen wohnt Verderben und Schaden. Was für ein Bild ist das von der Menschheit? Weiter mit Vers 16. Auf ihren Wegen ist lauter Schaden und Jammer. Der Mensch hinterlässt Verheerung und Elend. Und Paulus fährt fort in Vers 17, indem er aus Jesaja 59 zitiert: Und den Weg des Friedens kennen sie nicht. Jesaja 59, Vers 7 und 8. Der Mensch kennt nicht den Weg zum Frieden. Schauen Sie sich in der Welt heute um. Nach all den Jahren spricht man immer noch vom Frieden, hat ihn aber nicht gefunden. Lesen Sie nur Ihre Zeitung, da ist von keinem Frieden in der Welt die Rede. Paulus sagt dann mit einem Zitat aus dem 36. Psalm in Vers 18: Es ist keine Gottesfurcht bei ihnen. Da hat Paulus in dieser Aussage alle Sünden des Menschen zusammengefasst. Er hat überhaupt keine Ehrfurcht vor Gott. Der Mensch lebt, als gäbe es Gott nicht. Tatsächlich, der Mensch begehrt gegen Gott auf. Was für ein Bild von der Menschheit. Und damit kommen wir zum Letzten, was Paulus über die Sünde zu sagen hat. Weil es immer noch die gibt, die sagen: Na ja, wir haben doch das Gesetz und richten uns danach. Daran halten wir fest. Paulus sagt mit Blick auf diese in Vers 19, wir wissen aber, was das Gesetz sagt, das sagt es denen, die unter dem Gesetz sind, damit allen der Mund gestopft werde und alle Welt vor Gott schuldig sei. Der Mensch kann durchs mosaische Gesetz keine Gerechtigkeit erlangen. Es hat den Anschein, als greife die Menschheit beim Versinken verzweifelt nach dem Gesetz wie nach dem sprichwörtlichen Strohhalm. Das Gesetz wird niemanden herausziehen. Es tut das Gegenteil. Sich am Gesetz festzuhalten ist so, wie wenn man aus dem Flugzeug springt und anstatt eines Fallschirms einen Sack Zement mitnimmt. Glauben Sie mir, das Gesetz zieht sie nach unten. Es verurteilt den Menschen. Es erweist sich als Dienst zum Tode. Warum das so ist, beschreibt Paulus dann in Vers 20. Weil kein Mensch durch die Werke des Gesetzes vor ihm gerecht sein kann. Denn durch das Gesetz kommt Erkenntnis der Sünde. Ich fordere jeden heraus, der glaubt, man müsse das Gesetz halten, um erlöst zu werden. Er soll diesen Vers nehmen und ihn erklären. Kein Mensch kann durch die Werke des Gesetzes vor ihm gerecht sein. Gerecht sein bedeutet, für gerecht erklärt zu werden, erlöst zu sein und so Gottes Standard zu erreichen. Das kann kein Mensch auf sich gestellt schaffen. Es ist für die Menschheit absolut unmöglich. Aber was für einen Zweck hat das Gesetz dann? Antwort: Durch das Gesetz kommt Erkenntnis der Sünde. Im dritten Kapitel des Römerbriefs beschreibt Paulus Anklagepunkte Gottes gegen den Menschen als Sünder. Die sind wegweisend für die folgenden Kapitel.